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1: Ich bin Diana Kramer. Spanien steht im Endspiel der Fußball-Weltmeisterschaft. Die Europameister besiegten im ersten Halbfinale Frankreich mit 2:0. Die Spanier spielen damit am Sonntag gegen den Sieger der Partie England gegen Argentinien um den Titel. Das zweite Halbfinale findet heute Abend statt. Die schwarz-rote Bundesregierung steckt weiter im Umfragetief. Laut aktuellem Trendbarometer von RTL und NTV sind 82% der Bundesbürger mit der Arbeit der Regierungskoalition unzufrieden. Besonders schlecht schneidet Bundeskanzler Friedrich Merz ab. Mit ihm sind sogar 85% unzufrieden.
2: Der Frust ist offenbar auch in den eigenen Reihen groß. Selbst unter den Anhängern von CDU und CSU ist mehr als die Hälfte mit der Regierungsarbeit unzufrieden. Bei der SPD sind es sogar fast 3/4. Dabei versucht die Koalition gerade mit einer ganzen Reihe von Reformen gegenzusteuern. Etwa bei Gesundheit, Heizen und Rente. Auch Steuerentlastungen für kleine und mittlere Einkommen sind geplant. Bislang schlägt sich das in den Umfragewerten aber nicht nieder. Zoe Tassovali, Redaktion.
1: 5 Jahre nach der Flutkatastrophe hat das Ahrtal der Opfer gedacht. Bei einer Gedenkveranstaltung in Bad Neuenahr-Ahrweiler erinnerte eine Schweigeminute an die mindestens 135 Toten. Der rheinland-pfälzische Ministerpräsident Gordon Schnieder fand anschließend deutliche Worte zum damaligen Versagen des Staates.
3: Es ist das Versprechen und die Zusage des Staates, seine Bürgerinnen und Bürger zu schützen. Dieses Versprechen wurde nicht eingehalten. Der Staat hat in dieser Frage und in dieser Nacht versagt. Dafür bitte ich als Ministerpräsident um Entschuldigung.
1: Der Ministerpräsident von Rheinland-Pfalz, Gordon Schnieder. Die Polizei sucht in Würzburg und Umgebung einen Mann mit einer Waffe und ist im Großeinsatz. Sie warnte davor, Anhalter mitzunehmen. Am Abend waren in Würzburg mehrere Schüsse gemeldet worden. Laut Polizei wurde mit scharfer Munition auf Gebäudewände und die Tür eines Wohnhauses geschossen. Verletzt worden sei niemand, heißt es. Nach dem mutmaßlichen Schützen läuft eine Großfahndung.
0: Soweit das Neueste. 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
1: Zum Wetter, die Vorhersage des Deutschen Wetterdienstes. Bis zum Mittag gibt es heute in Sachsen und im Süden Gewitter mit Starkregengefahr, örtlich auch Unwetter. Ab dem Nachmittag dann vor allem in der Südhälfte neue Gewitter, örtlich mit Hagel und orkanartigen Böen. Ansonsten überwiegend trocken. Im Südwesten nochmal sehr warm bei bis zu 32 Grad, sonst bis 27 Grad, an den Küsten kühler. Morgen im Süden und Nordosten noch einzelne Schauer oder Gewitter bei ähnlichen Temperaturen wie heute.
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1: Ich bin Diana Kramer. Spanien steht im Finale der Fußball-Weltmeisterschaft. Die Europameister besiegten im Halbfinale Frankreich souverän mit 2:0.
2: Ein verdienter Sieg der Spanier, die Frankreichs hochgelobte Offensive um Superstar Mbappé fast durchgängig kontrollieren. Schon nach 22 Minuten die Führung durch Oyarzabal per Strafstoß. Porro besorgt nach 58 Minuten den zweiten Treffer. Spanien liefert auf den Punkt die beste Turnierleistung ab und kann nun entspannt verfolgen, ob sich heute im anderen Halbfinale Messis Argentinier oder England um Kane und Bellingham durchsetzt. Thomas Thonfeld, Sportredaktion.
1: 4 von 5 Bundesbürger sehen die Bundesregierung durch die jüngsten beschlossenen und angestoßenen Reformen nicht gestärkt. In einer YouGov-Umfrage für die dpa gaben 47% an, die Regierung gehe geschwächt in die Sommerpause. Nur 10% sehen die Regierung gestärkt, 33% sehen keine Veränderung. Heute will sich Bundeskanzler Friedrich Merz in Berlin bei der traditionellen Sommerpressekonferenz zu aktuellen Themen der Innen- und Außenpolitik äußern. Die USA haben ihre Blockade von iranischen Häfen wieder aufgenommen. Damit sollen Schiffe daran gehindert werden, iranische Häfen oder auch Küstengebiete anzusteuern oder zu verlassen. US-Präsident Donald Trump hatte die Wiederaufnahme der Blockade am Montag angekündigt.
3: Seeblockade, Angriffswellen, iranische Vergeltungsschläge und steigende Ölpreise. Der Konflikt eskaliert. In einem TV-Interview drohte Trump erneut mit der Bombardierung von Brücken und Kraftwerken im Iran nächste Woche. Zunächst sollen die massiven Angriffe auf Irans militärische Infrastruktur weitergehen. So lange, bis ich sage, dass es reicht, sagte Trump dem TV-Sender Fox. Von einer Gebühr in der Straße von Hormuz war er wieder abgerückt. Nun sollen die Golfstaaten mit Investitionen und Handel die Kosten für die Sicherung der Meerenge stemmen. Tina Eck, USA.
1: Heftige Unwetter haben am Abend die Region Nürnberg schwer getroffen. Nach Angaben der Feuerwehr gingen innerhalb von 5 Stunden fast 3000 Notrufe ein. Die Einsatzkräfte rückten zu rund 1000 Einsätzen aus, vor allem wegen umgestürzter Bäume und vollgelaufener Keller. Mehrere Personen wurden verletzt. Wegen des Unwetters musste auch der Flughafen Nürnberg am Abend vorübergehend den Betrieb einstellen.
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1: Zum Wetter, die Vorhersage des Deutschen Wetterdienstes. Bis zum Mittag gibt es heute in Sachsen und im Süden Gewitter mit Starkregengefahr, örtlich auch Unwetter. Ab dem Nachmittag dann vor allem in der Südhälfte neue Gewitter, örtlich mit Hagel und orkanartigen Böen. Ansonsten überwiegend trocken. Im Südwesten nochmal sehr warm bei bis zu 32 Grad, sonst bis 27 Grad, an den Küsten kühler. Morgen im Süden und Nordosten noch einzelne Schauer oder Gewitter bei ähnlichen Temperaturen wie heute.
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1: Ich bin Diana Kramer. Für Bundeskanzler Friedrich Merz steht heute Mittag der letzte Termin vor der parlamentarischen Sommerpause an. Bei der traditionellen Sommerpressekonferenz stellt er sich in Berlin den Fragen der Journalisten zu aktuellen Themen.
2: Vor einem Jahr ging die Koalition noch ziemlich zerstritten in die Sommerpause. Grund war damals der Streit um die Verfassungsrichterwahl. Diesmal will Merz zeigen, Schwarz-Rot hat sich zusammengerauft und bringt Reformen auf den Weg. Doch die Journalisten dürften auch da nachhaken, wo es für den Kanzler unbequem wird. Etwa bei den anstehenden Landtagswahlen oder den Kriegen in der Ukraine und im Iran. Auch dass Merz immer unbeliebter wird, könnte Thema werden. 85% der Menschen sind laut einer aktuellen Umfrage von RTL und NTV mit ihm unzufrieden. Zoe Tassovali, Redaktion.
1: US-Präsident Donald Trump hat dem Iran erneut mit Angriffen auf die zivile Infrastruktur des Landes gedroht. Nächste Woche würden alle Kraftwerke und Brücken zerstört, es sei denn, sie kommen an den Verhandlungstisch zurück, sagte er in einem Interview des US-Senders Fox News. Die Attacken würden weitergehen, bis er sage, dass es genug ist, sagte Trump. In der Europaregion der Weltgesundheitsorganisation sind mehr als 500.000 Kinder komplett ohne Impfschutz. Das geht aus einem aktuellen Bericht der WHO hervor. Zur WHO-Europaregion gehören über 50 Länder, darunter auch die Türkei, Russland und Israel.
3: Ungeimpfte Kinder, das kommt vor allem in Konfliktgebieten vor, wo Impfprogramme ausfallen und manche Länder haben wegen gekürzter Entwicklungshilfe nicht genügend Geld dafür. Besorgt ist die WHO aber auch über Impfskepsis, geschürt durch Falschinformationen über angebliche Risiken. Dabei haben Impfungen nach WHO-Angaben in den vergangenen 50 Jahren 150 Millionen Menschenleben gerettet. Auch in Deutschland gibt es Kinder, die keine einzige Impfung erhalten haben. Rund 21.000 nach Angaben der Organisationen. Aus Genf, Christiane Ulrich.
1: Zum Sport: bei der Fußball-WM steht der erste Finalist fest. Spanien hat im Halbfinale Frankreich mit 2:0 besiegt. Im Endspiel am Sonntag treffen die Spanier auf den Sieger des zweiten Halbfinals, England gegen Argentinien, das heute Abend ausgetragen wird.
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1: Zum Wetter, die Vorhersage des Deutschen Wetterdienstes. Bis zum Mittag gibt es heute in Sachsen und im Süden Gewitter mit Starkregengefahr, örtlich auch Unwetter. Ab dem Nachmittag dann vor allem in der Südhälfte neue Gewitter, örtlich mit Hagel und orkanartigen Böen. Ansonsten überwiegend trocken. Im Südwesten nochmal sehr warm bei bis zu 32 Grad, sonst bis 27 Grad, an den Küsten kühler. Morgen im Süden und Nordosten noch einzelne Schauer oder Gewitter bei ähnlichen Temperaturen wie heute.
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1: Showdown im Showbusiness. Erste Unterhaltungsstars nutzen ihre Reichweite, um ihren Ärger über die Regierung loszuwerden. Bei einer Promi-Party in Berlin platzt jetzt gleich mehreren Schauspielerinnen der Kragen.
2: Jetzt kommt Bewegung in die sonst eher linke Künstlerbubble. Immer mehr

0: Stars haben genug vom Nicht-Regiert-Werden. Reformstau, Rentenchaos und Lügenkanzler spielen auch in ihrem Alltag eine Rolle. Kultschauspielerin Tina Roland findet klare Worte für eine versprechenbrechende Regierung.
1: Ich würde mir sehr wünschen, dass sehr, sehr viele der amtierenden Politiker mal darauf hören würden, was der Souverän, nämlich wir, die Arbeitgeber dieser Politiker, sagen und wollen und uns wünschen. Und ich finde, es ist so eine Normalität geworden. Wir werden nur noch angelogen. Es wird was ausgesprochen und dann wird es einfach wieder zurückgenommen und niemand schert sich mehr.
0: In der linken Promi-Szene war es lange verdächtig meinungsgleich. Viele hatten Angst, in die rechte Ecke gestellt zu werden oder Aufträge zu verlieren, wenn sie in der Künstler- und Medienszene nicht im erwarteten Takt mittrommeln. Auch Schauspielerin Simone Thomalla hat genug vom Verbiegen und Verbieten.
2: Dieser fehlende Dialog und dieses nicht sagen können, was man denkt, überhaupt in den Austausch zu gehen, das kenne ich. Ich bin ein Kind der DDR und das finde ich nicht ganz so optimal gerade.
0: Konservativer Klartext aus der Künstlerszene. Ist das der Beginn eines neuen, toleranten Miteinander unter Showstars und Schauspielern? Über Promis, die die wirklichen Probleme benennen und sich nicht von linken Meinungsführern einschüchtern lassen, reden wir jetzt bei News Live.
3: Ja, und wir reden auch über diesen, wie ich finde, fabelhaften Satz eben von Tina Ruland. Wir die Arbeitgeber, ja, Friedrich Merz und Konsorten, erinnert euch mal dran. Wir sind die Arbeitgeber, wir die Bürger dieses Volkes. Fabelhaft. Danke Tina Ruland schon mal jetzt dafür. Insgesamt sind es 4 starke Frauen, die sich trauen, den Mund aufzumachen, obwohl sie zumindest bisher befürchten mussten, Jobs zu verlieren, wenn sie nicht das sagen, was man in der linken Künstlerblase eben so sagen muss. Tatortlegende Simone Thomalla haut besonders auf den Putz. Sie spricht von einer Wutgesellschaft. Ist man nicht der gleichen Meinung, wird Hass gesät.
2: Das ist eigentlich mehr so eine Wutgesellschaft geworden. Bist du nicht der Meinung, wird gleich über dich Hass geworfen. Und das finde ich ein bisschen schade. Und dieser fehlende Dialog und dieses nicht sagen können, was man denkt, überhaupt in den Austausch zu gehen, das kenne ich. Ich bin ein Kind der DDR. Und das finde ich nicht ganz so optimal gerade. Und immer diese Verbote, auch das, ne? Verbieten, verbieten, verbieten, AfD verbieten. Nein, sich um die Probleme kümmern der Menschen, die sie dahin bringen, die AfD zu wählen. Das ist die Alternative und nichts anderes. Und nicht immer nur verbieten.
4: Viele Themen. Ich wünsche Ihnen einen guten Abend heute und auch ein paar Humor.
3: Ja, sagt Simone Thomalla, es gibt zu viele Verbote. Verbote seien der falsche Weg. Man müsse sich um die Probleme der Menschen kümmern, die die AfD wählen und die sich eben unverstanden fühlen. Das sei die Alternative, sagt Simone Thomalla. Ich habe es noch gute Erinnerung aus dem Tatort-Duo zusammen mit dem wunderbaren Martin Wuttke, Eva Saalfeld und Andreas Kappler. Mein Lieblingsermittler-Duo beim Tatort, wenn ich das mal so ganz subjektiv sagen darf. Ich fand die klasse, die
5: das
3: beiden.
5: Darfst du.
3: Darf ich sagen? Okay. Ja. Aber ein Satz, der mir auch gleich aufgefallen ist, Gunnar, sie sagte hier, Simone Thomalla, ich bin ein Kind der DDR. Ja. Ich bin ein Kind der DDR. Ist das vielleicht bezeichnend, dass besonders Menschen, jetzt auch Schauspieler und Schauspielerinnen, die die DDR noch erlebt haben, allergisch reagieren auf die Zustände?
5: Ich glaube ja. Und sie wird sich daran erinnern, es war in der DDR genau so, dass du nach den Regeln der Verfassung alles sagen durftest. Und wenn du es gesagt hast, dann landest du ganz schnell im Stasi-Knast. Ich bin ein Kind West-Berlins und deswegen weiß ich genau, worum es geht, weil ich sehr oft in der DDR gewesen bin und gemerkt habe, wie lähmend sich das auf die Seelen gelegt hat, diese Diktatur, die dir verboten hat zu denken, verboten hat, deine Meinung frei zu äußern, und dass sie sich daran erinnert fühlt, kann ich sehr gut verstehen. Was sie allerdings auch gesagt hat, was ich sehr wichtig finde, ganz kurz noch dazu. Sie hat gesagt, wir haben verlernt, miteinander offen zu reden. Wer etwas sagt, wird von der anderen Seite gleich ausgegrenzt, ausgeschaltet, in die rechte Ecke gestellt. Und ich glaube, das ist sehr, sehr wichtig, dass sie das sagt, weil es ist eben nicht nur die Politik, sondern das ist das gesamtgesellschaftliche Klima, was sich so verschärft hat, dass wir, also ich glaube, wir 4 jetzt nicht. Ich glaube, wir sind bereit, mit der Gegenseite jederzeit zu diskutieren. Ja. Aber ich erlebe es, dass, wenn ich meine Meinung sage, dass dann mit mir nicht gesprochen wird, sondern dass, okay, du bist raus, ja, ich habe verstanden, du bist irgendjemand, mit dem ich nicht sprechen will. Das war vor 20, 30 Jahren durchaus noch anders.
6: Oh, das ist ja auch, ja, das ist ja auch etwas, also du sagst zu Recht, das ist auch ein gesellschaftliches Problem. Das gesellschaftliche Problem ist aber auch von der Politik ermutigt worden, genau in diese Richtung. Also man hat ja von der politischen Seite her diese Ausgrenzung, nach dem Motto Leute, die rechts sind, Leute, die vermeintlich Faschisten sind, Leute, die die AfD unterstützen. Das wird ja offiziell als Kurs rausgegeben, dass du dann Persona non grata bist. Die darf man hassen, weil das sind ja die Falschen. Ja, mit denen können wir die Jobs wegnehmen und die können wir alle stilllegen, weil das sind ja die richtigen, die wir stilllegen. Also wir haben ja diese Tendenz, die, ja, aber das ist ja da. Ja, wir sprechen nachher noch über Steinmeier. Das ist politisch ermutigt worden. Also die Politik hat nicht mehr ermutigt zum Dialog und zum Aushalten verschiedener Meinungen, was eigentlich Demokratie ist, sondern zur Ausgrenzung mit ermutigt. Und man sieht ja auch, das sind alles nicht junge Nachwuchsschauspielerinnen, die sich hier zu Wort melden. Ja, ich finde, das ist sehr auffällig. Das heißt, das sind alle welche, die vielleicht schon auch ihre Tücher ein bisschen im Trockenen haben und sagen, ich habe keine Lust mehr zu schweigen. Ja, aber man sieht keine jungen Kollegen. Ich glaube, die brauchen alle noch ein bisschen Ermutigung, weil sie Angst haben, dass ihnen Jobs wegfallen. Vielleicht sind das hier jetzt auch einfach mal gestandene Frauen, die sagen, es ist mir völlig egal, was ihr hier macht. Ich sage jetzt meine Meinung. Und das ist tatsächlich ein neues und ermutigendes Phänomen. Denn das hatten wir zu lange nicht, dass gerade der Künstlerbetrieb, dass da mehr Leute sind. Jeder, der einzeln kam, wurde immer ausgegrenzt. Du hast dann immer so Einzelstimmen und die wurden sofort wieder stillgelegt. Das ist auch Mao, ne? Nach dem Motto, sag einmal was und dann bist du raus aus dem Sender. Jetzt ist es neu, dass hier mehrere kommen und ich finde das sehr, sehr schön. Und ich meine, die haben ja nur ganz normale, vernünftige Ansichten. Das ist ja gar nicht, irgendwie, es wird immer gesagt, Konservative, ne? Nach dem Motto, die haben jetzt konservative Ansichten. Nein, die Wahrheit zu verlangen oder die Wahrheit überhaupt auszusprechen oder die Regierung zu kritisieren, war früher ein linkes Ding. Und jetzt gilt es inzwischen als konservativ, wenn man ausspricht, dass die Regierung nicht rundläuft.
5: Und das ist richtig, wenn ich ganz kurz noch sagen darf, dass die politische Bühne das uns vorspielt. Also wenn man sich das im Bundestag anschaut, dann ist ja so, dass alle Parteien sich geeint auf die AfD stürzen und ihre Politiker und sie auch so behandeln, als dürften sie gar nicht mitspielen, als wären sie die Aussätzigen. Das geht ja bis an die Grenze der Menschenwürde, wie die mit denen da umgehen, sie nicht grüßen, sie nicht haben wollen, eigentlich nur beschimpfen. Mit einem Elan, mit einer Energie, mit einer Verbissenheit, die allen zeigt, aha, das sind die Aussätzigen, mit denen wollen wir nicht reden, mit denen sollen wir nicht reden, mit denen dürfen wir und wollen. Das stimmt, das wird da auf dieser Bühne vorgelebt und ist ein sehr schlechtes Beispiel.
3: Und es waren doch bisher auch, Julius, weiß ich, wie du es siehst, doch eher wirklich Schauspieler, die alle in das linke Horn geblasen haben, die bei jeder Unterschriftenaktion, sei es für Palästina, für die Aktion Seebrücke oder andere linke Projekte zu haben waren. Und jetzt stehen hier Schauspielerinnen aus. Ich finde es schon sehr, sehr bemerkenswert.
7: Ja, ich glaube, die allermeisten, aber ich denke da an eine versuchte Kampagne von Jan-Josef Liefers und seinen Kollegen, das satirische Umgang mit dieser Corona-Panik. Ich erinnere mich an ein Video, wo gesagt worden ist, ich habe Angst, dass ich nicht genug Angst habe und die Angst bei mir nachlässt und das macht mir Angst, weil nicht genug Angst da war.
6: Die Aktion Alles dicht machen.
7: Alles dicht machen, genau, von Janus Liefers und anderen bekannten Schauspielern, die wurden ja öffentlich zerrissen, der Hinrichtungsversuch war zumindest mal da. Zum Glück haben die meisten von ihnen standgehalten. Und was wir gerade gehört haben, das Traurige und Schöne an diesen Aussagen jetzt dieser vier prominenten Damen ist ja, auf der einen Seite ist es jetzt nichts Innovatives gewesen. Das sind ganz normale Selbstverständlichkeiten einer Nation mit Meinungsfreiheit, sollte man meinen. Auf der anderen Seite, das Positive ist passiert, das Selbstverständliche passiert, darüber muss man sich heutzutage schon freuen. Und damit geht der in meinen Augen mächtigste Mechanismus der politischen Linken, der über Jahrzehnte aufgebaut worden ist, nach und nach kaputt. Nämlich die sozialen Kosten für die eigene Meinung sagen, hochzutreiben. Ich würde gar nicht von Wahrheit sprechen. Jeder hat seine eigene Wahrheit, es ist die eigene Meinung. Das Schöne an der Meinungsfreiheit ist ja, dass diese Meinung gar nicht für die Wahrheit greifbar sein muss. Sie muss nicht richtig, nicht falsch, nicht gut, nicht schlecht, nicht nützlich, nicht unnütz sein. Es spielt keine Rolle, weil es ja die eigene Weltanschauung ist, die eigene Welt, das Dafürhalten, schreibt das Verfassungsgericht dazu. Und diese Kosten wurden hochgetrieben, ja, inzwischen sogar im Sinne von Bekenntniszwang. Also wenn du nicht auch der Meinung wie wir, linker Mainstream, bist, dass die Klimakatastrophe und 1 Milliarde Flüchtlinge kommen dann und ist das Schlimmste auf der Welt, die Atomkraftwerke, die sprengen in die Luft, ist egal. Du darfst nicht argumentieren, dass es doch klug gewesen wäre, günstigen und CO2-freien Strom herzustellen. Wenn du das machst, bist du schon Gegner, weil du bekennst, den Bekenntniszwang nicht annimmst, dass wir ja alle Wind und Sonne wollen. So wurde argumentiert. In der Migrationskrise wurde so argumentiert. Im Ukraine-Krieg wurde so argumentiert. In der Corona-Krise wurde so argumentiert. Und das ist die mächtigste Waffe, die Linke haben, moralischen und gesellschaftlichen Druck auszuüben für Menschen, die irgendwie vom Mainstream abweichen. Das bricht nach und nach auf und bricht sich dann auf so einer Couch wie hier dann, ich sag mal, institutionalisiert morgens ab 6 Uhr Bahn und inzwischen dann auch mehr im gesättelten, trockene Tücher prominenten Milieu, aber es sickert durch und man sieht regelrecht, wie die Hegemonie, die Deutungshoheit so langsam durch die Finger ringt, diesen einstigen linken Mainstream, der in der Wahlurne vorbei ist und der auch nach und nach in der Öffentlichkeit vorbei ist.
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2: Mit dem Buch zur Zeit. Und das ist gar keine gute Nachricht. Generation Debts, Generation Schulden, die Generation, die alles bezahlen muss, hat Frank Schäffler geschrieben, FDP-Rebell. Und heute ist er zu Gast bei mir. Herzlich willkommen.
3: Hallo, Herr Schula. Freue mich.
2: Generation Schulden, das ist gar keine gute Nachricht für die nächste Generation, die das mutmaßlich alles bezahlen muss. Wie stark werden denn Schulden das Leben in der Zukunft prägen?
3: Sehr, denn am Ende wird das natürlich über Inflation und finanzielle Repression, also das heißt, dass die Bürger quasi über weniger Zinsen und die Inflation dann daran beteiligt werden. Und ja, das wird der Preis am Ende sein.
2: Werden wir alle ärmer?
3: Relativ gesehen, ja. Wir sind ja schon, wir merken das ja auch überall, dass ja der sogenannte Kapitalstock in Deutschland schrumpft. Ja, die Brücken sind kaputt, die Schulen funktionieren nicht mehr so. Ja, die ganze öffentliche Infrastruktur leidet und daran merken wir, dass wir relativ ärmer werden.
2: Aber im Grunde genommen, der Alltag fließt noch so ein bisschen vor sich hin. Also es ist schon alles noch gedämpft. Oder täuscht das?
3: Ja, die Schulden sind natürlich süßes Gift. Ja, da spürt man eben nicht sofort den Entzug, sondern das dauert halt. Und man kann mit Schulden noch ganz viele Runden drehen, bevor das dann wirklich ankommt. Und das erleben wir ja auch. Wir machen ja vielfach so weiter wie immer, ja, und packen noch ein paar neue Schulden drauf und glauben, damit würde Wohlstand und Wachstum in Deutschland entstehen, aber das Gegenteil ist ja der Fall.
2: Wer ist denn eigentlich schuld an den Schulden? Ist ein schönes Wortspiel, konnte ich mir nicht ersparen. Aber junge Kollegen sagen ja vor allem, sie werden künftig zahlen für die Renten ihrer Eltern, für ein Sozialsystem, das nicht mehr funktioniert, für die Schuldentilgung und vielleicht noch für den Verteidigungsetat. Aber für sie bleibt im Wesentlichen nichts übrig. Ist das ein realistisches Bild?
3: Naja, ich thematisiere ja in meinem Buch die Boomer-Generation, ja, denn sie hat ja letztendlich diese Schulden aufgebaut, auch das Rentensystem nicht generationsgerecht gemacht. Aber es liegt natürlich schon sehr weit zurück. Es war sicherlich auch ein Konstruktionsfehler von Anbeginn, auf das Umlagesystem zu setzen nach dem Zweiten Weltkrieg. Konrad Adenauer, das war sicherlich ein systematischer Fehler. Ja, und das hat man nicht korrigiert. Die großen Parteien haben immer zusammengehalten, wenn es um Rentenfragen ging. Und deshalb hat man das immer wieder weiterlaufen lassen. Und naja, und jetzt die Schuldenbremse ist aufgehoben faktisch. Und wir gehen auch auf ganz schwierige Zeiten auch in Europa deshalb zu. Und ja, das hat jetzt die aktuelle Regierung gemacht.
2: Jetzt sind wir fein raus. Wir beide sind gar keine Boomer. Ich habe extra nachgeguckt. Die Boomer-Generation endet 1964. Ich bin 65, sie 68. Puh, wir sind raus. Wir sind nicht ganz schuld. Ja. Aber das nützt uns eigentlich gar nichts. Lars Klingbeil, der Bundesfinanzminister, ist ja regelrecht stolz auf die Schulden und sagt, also er ist der Investitionsminister. Das klingt irgendwie so, als hätte er die Finanzmuskeln des Landes.
3: Ja, also ich bin zwar kein Boomer, aber ich habe es geschrieben, meine Kinder würden mich so bezeichnen als Boomer, denn ich habe schon, wir haben ja in unserem Alter Verhaltensregeln, die durchaus den Boomern gerecht werden. Also insofern habe ich es schon aus Sicht eines Boomers geschrieben, aber Sie haben natürlich recht, das Ganze, vielfach glaubt man in Deutschland, man könne mit Schulden Wachstum erzeugen. Das ist ja so eine sozialdemokratische Herangehensweise, die weit in das linke Lager hineingeht, aber auch bei der Union vorhanden ist. Mit Schulden kann man kein Wachstum erzeugen, sondern Wachstum kann man nur erzeugen, wenn man wirtschaftliche Dynamik entfacht, indem man den Staat zurückführt, indem man ja die ganze Bürokratie abbaut, indem sich Leistung wieder lohnt. Dadurch entsteht letztendlich Wachstum und Wohlstand, aber nicht durch neue Schulden und doch noch mehr Staat.
2: Nun investiert ja ein privater Unternehmer auch, nimmt Kredite auf, baut eine neue Werkshalle, eine neue Produktionslinie und dann sprudeln irgendwann die Gewinne. Warum funktioniert sowas beim Staat nicht?
3: Ja, weil der Staat mit Geld schlecht umgeht. Wir merken das ja auch, dass die Investitionsquote unter Christian Lindner ja sehr, sehr hoch war. Und jetzt haben wir eine Schuldenquote gemacht, eine Schuldenbremse aufgehoben und investieren trotzdem nicht ausreichend. Und daran sieht man, das fließt dann über Umwege dann doch in den staatlichen Konsum. Wir haben eine Staatsquote von über 50% inzwischen. Also jeder zweite Euro geht durch die klebrigen Hände des Staates. Und daran sieht man ja schon, ja, das führt nicht zum Erfolg, sondern es sind Länder, die die Staatsquote niedrig halten, die die unternehmerische Freiheit gewährleisten, die sind erfolgreich. Ich nenne da im Wesentlichen die Schweiz. Gucken Sie sich die Schweiz an, die hat eine Staatsquote von 140%, hat eine ganz harte Schuldengrenze, viel schärfer, als wir die früher hatten. Ja, und gehört zu einem der wohlhabendsten Länder auf dieser Welt. Und die Menschen sind auch wohlhabender.
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2: Und wir haben jetzt gleich ein Thema vorbereitet, das auch dich, Gunnar, heute besonders beschäftigt. Im ZDF-Sommerinterview hat Bundespräsident Frank-Walter Steinmeier erneut gezeigt, dass er gar nicht der Präsident aller Deutschen sein will. Denn wer nicht wählt, wenn er für richtig hält, der gefährde die Demokratie.
3: Der Bundespräsident hat die Aufgabe, das Volk zu einen und zwischen den Lagern zu schlichten. Doch Frank-Walter Steinmeier hat längst aufgegeben, neutral zu sein, so wie es sein Amt von ihm verlangt. Stattdessen schreibt er den Menschen vor, wen sie zu wählen haben.
4: Aber es gibt heute einen erklecklichen Anteil, die wählen nicht richtig oder falsch oder links oder rechts, sondern die wählen gegen das System der Demokratie.
3: Gemeint ist natürlich die AfD. Dass Wählen an sich Demokratie in Reinform ist, hat der Bundespräsident wohl nicht verstanden. Immer wieder agitierte Steinmeier gegen Menschen, die ihren Unmut in der Politik ausdrückten. Im ZDF-Sommerinterview sieht er darin kein Problem.
4: Ich bereue die Aussagen nicht.
3: Warum der Auftritt des Bundespräsidenten nicht überrascht, aber doch die Frage aufwirft, ob Steinmeier noch der Richtige für das Amt ist, darüber sprechen wir jetzt bei News Live.
2: Darüber sprechen wir nun bei News Live. Und die gute Nachricht des Tages am 30. Januar 2027 ist dieses Kapitel zu Ende. Dann wird nämlich ein Nachfolger oder eine Nachfolgerin für Frank-Walter Steinmeier gewählt. Es war also sein letztes Sommerinterview und einige Stellen wollen wir uns nur noch mal anschauen, anhören und darüber sprechen. Die haben es nämlich wirklich in sich. Beginnen wir mit der Erklärung, wer wählbar ist und wer nicht.
4: Mein Eindruck ist nicht, dass die Dinge schon völlig entschieden sind. Deshalb rate ich uns dringend, erstens ernst zu nehmen, dass in diesem Herbst 3 wichtige Landtagswahlen stattzufinden. Auch zu sehen, dass die Wahlbevölkerung in Sachsen-Anhalt ungefähr 3% der bundesweiten Wahlbevölkerung ist. Und darauf zu setzen, dass die Parteien der Mitte alles tun werden, um sicherzustellen, dass nicht extremistische Parteien dort die absolute Mehrheit erreichen. Aber es gibt heute einen erklecklichen Anteil, die wählen nicht richtig oder falsch oder links oder rechts, sondern die wählen gegen das System der Demokratie. Mhm. Und da ist die Frage der Überparteilichkeit nicht mehr ausreichend. Dazu muss man Stellung beziehen.
2: Ja, also ich muss nicht überparteilich sein, ich beziehe gerne Stellung. Mein Bundespräsident ist es nicht mehr. Du, Gunnar, hast dich in unserer neuen News-Kolumne Guten Morgen Deutschland, die von dir geschrieben wird, ja auch mit dem Bundespräsidenten, seiner Rolle und diesem Interview beschäftigt. Was hat dich denn am meisten irritiert?
5: Es widerspricht dir in einem Punkt. Mein Bundespräsident ist er immer noch, weil er noch im Amt ist.
2: Also ja. Das formal juristisch ja, natürlich.
5: Deswegen ist er ja mein Bundespräsident. Aber du hast deine Meinung. Er hat Folgendes getan. Der Bundespräsident hat, ihm eilt ja der Ruf voraus, parteiisch zu sein. Man unterstellt ihm das gerne. Er hat es jetzt bewiesen, dass es wirklich ist. Und was mich beeindruckt hat und auch ein bisschen beunruhigt hat, er hat gesagt, er müsste die Überparteilichkeit verlassen, also die Neutralität, die dieses Amt ja von ihm verlangt, traditionsgemäß in 78 Jahren Bundesrepublik, einer fantastischen Erfolgsgeschichte unserer Demokratie, hat der Bundespräsident immer sich zurückgehalten. Er sagt, er kann es nicht mehr. Er sieht sich als Teil einer Notlage, die er selbst erklärt, wo er nun diese Überparteilichkeit verlassen müsste und sich eindeutig auf die Seite von einigen Parteien stellen müsste gegen eine andere Partei, gegen die AfD. Er ruft oder er insinuiert eine Notlage, die es nicht gibt. Denn selbst in den Berichten der Verfassungsschutzbehörden des Bundes und der Länder, die ja einige Landesverbände der AfD als rechtsextrem einstufen und so weiter und da und dort rechtsextreme Tendenzen sehen, selbst in diesen Berichten ist nicht davon die Rede, dass die AfD die Demokratie aktiv und vorsätzlich und planmäßig bekämpft. Abgesehen davon, dass es natürlich im Programm gar nicht vorkommt und es eventuell einige Zitate gibt, die darauf hinweisen, dass einige AfD-Politiker da ausscheren. Also in diesen Berichten der Verfassungsschutzbehörden ist das nicht enthalten. Wenn es aber diese Partei gar nicht gibt, die die Demokratie aktiv bekämpft, dann gibt es auch die Notlage nicht, die durch diese Partei verursacht worden wäre, wie der Bundespräsident es hier insinuiert. Und dann hat er ein Szenario erfunden, das fern der Realität ist. Und was ist daran jetzt so besorgniserregend? Er ordnet ja die Wähler der AfD ein und sagt, das sind Menschen, die nicht richtig und falsch wählen oder links und rechts, sondern viel, viel schlimmer. Die wollen die parlamentarische Demokratie abschaffen und deswegen wählen sie AfD. Nichts anderes kann man aus diesen Worten ableiten. Und da muss ich sagen, mit Verlaub, Herr Präsident, überdenken Sie das noch einmal. Und ich würde mich freuen, wenn er das vielleicht im Nachhinein noch mal klarstellt. Hat er das wirklich sagen wollen? Hat er wirklich sagen wollen, dass entsprechend den Umfragen 29% der Wähler in Deutschland die parlamentarische Demokratie abschaffen wollen? Das glaube ich nicht. Ich glaube, dass Sie einfach nur AfD wählen, weil Sie mit den anderen Parteien unzufrieden sind. Und Sie machen also Gebrauch von dem urdemokratischen Recht, eine andere Partei zu wählen, als die übrigen 5 im Bundestag. Wie kann der Bundespräsident zu der Überzeugung gelangen und die Behauptung aufstellen, dass diese Wähler die Demokratie abschaffen wollen? Das ist ein ungeheuerlicher Vorgang, muss ich wirklich sagen, wirklich empörend.
6: Aber Gunnar, er meint es so. Er meint es deswegen so, weil er das ja nicht zum ersten Mal so formuliert oder in diese Richtung formuliert. Ich habe mir extra vor der Sendung noch einmal, ihr erinnert euch vielleicht, zum 9. November letztes Jahr hat Steinmeier schon einmal eine Rede gehalten, wo er sich explizit, zwar ohne die AfD auszusprechen, aber sehr klar in Bezug auf die AfD und ihre Wähler und Unterstützer eine Rede gehalten, ausgerechnet am Tag der Deutschen Einheit, also an dem Tag, wo man eigentlich das Volk einen sollte, hat er sich damit befasst und hat dazu aufgerufen, Menschen auszugrenzen, nämlich diejenigen, die falsche Strömungen unterstützen. Und da hat er gesagt, Zitat, er forderte, dass für jene, die er Verfassungsfeinde nannte, Verfassungsfeinde, er sprach von Bürgern, wer sich gegen den freiheitlichen Kern unserer Verfassung stellt, der kann nicht Richterin, Lehrer oder Soldat sein. Verfassungsfeinde können auch von der Wahl zur Landrätin oder zum Bürgermeister ausgeschlossen werden. So ein Ausschluss ist nicht per se undemokratisch. Das ist auch unser Bundespräsident Steinmeier, der formuliert hat, wer hier die falsche Gesinnung hat, der darf ausgeschlossen werden, der darf hier für uns gar nicht mehr arbeiten. Und das ist richtig so, weil diese Leute sind, und er benutzte das Wort, Verfassungsfeinde. Ja, das heißt, jeder, der nicht so wählt, wie Steinmeier möchte, den klassifiziert er als Verfassungsfeind und er spricht von den Bürgern, die er angeblich vertritt. Ich finde, dass er schon lange reif ist zum Zurücktreten. Mir reicht das gar nicht irgendwie, dass er jetzt hier noch sein Amt absitzt. Wer so ein Amtsverständnis hat, ist falsch im Schloss Bellevue.
2: Die Frage ist natürlich auch, wie sieht er sein Amt? Hat ein Buch geschrieben, das heißt Wir, also mit einem R.
6: Nein, ja, wir, nicht wir. Es wäre schön, wenn es mit 2 R geschrieben wir. Wäre.
2: Und da ist für mich, also ich habe es gelesen, genau, Chapeau. Ich habe es gelesen, ich habe es besprochen. Damit ist für mich ganz klar, er meint eigentlich mit wir nur die Korrekten. Das korrekte Milieu, Sozialdemokraten, Grüne, linke CDU oder vielleicht auch so ein paar Restkonservative. Aber wir, das sind jene, die, wie er sagen würde, unsere Demokratie
6: die
2: verteidigen.
6: Guten. Wir,
2: das
6: die
2: sind
6: Guten.
2: Die Guten. Mein Urteil wäre, weiß nicht, wie du das siehst, Julius, er will gar nicht der Präsident aller Deutschen sein.
7: Er macht es für die gesamte politische Linke. Er macht das System beim Versuch, es zu retten, in seiner Panik kaputt. Er macht das Vertrauen, dieses wichtigste deutsche Amt, in die Repräsentanz aller Deutschen kaputt. In dieser Zirkelschlusspanik, Gunnar hat es beschrieben, man sieht das Vierte Reich am Horizont aufsteigen. Es gibt dafür keinerlei Hinweise, zumindest keine Hinweise, die in irgendeiner belastbaren Art und Weise in die Umsetzung führen könnten. Aber nutzt dieses Drohszenario, um am Ende alle Mittel zu billigen und alles zu heiligen, was man sich selbst und seiner Gruppe in den Kopf setzt. Ich will aber auch diese Aussage, dass die Menschen das System wegwählen wollen, komplett widersprechen. Sie wollen nicht das System wegwählen. Sie wollen das aufgesetzte Betriebssystem, das sich die sogenannten Parteien der Mitte ausgedacht haben, wegwählen. Die wollen solche Gesichter wie Frank-Walter Steinmeier, der in jeglicher außenpolitischen Einschätzung und Regierungsverantwortung daneben gelegen hat, mit dafür verantwortlich ist, dass es all diese Konflikte auf dieser Erde im Augenblick gibt, der Islamisten die Hand geschüttelt hat und Putin unterschätzt hat in Personalunion. Solche Menschen wollen die nicht mehr, die danach dann wegbefördert werden in Schloss Bellevue. Sie wollen nicht mehr vom Bundeskanzler gesagt bekommen, ihr werdet jetzt entlastet und die Beiträge sinken, obwohl für jeden einzelnen Fall, ob mit Kinder, ohne Kinder, Alleinerzieher, beide arbeiten, die Beiträge und die Belastungen steigen werden. Sie wollen einfach sich nicht mehr, kurz gesagt, komplett verarschen lassen. Wir sind wieder in der ersten halben Stunde der Sendung. Sie wollen, dass die, denen sie auf Zeit die Macht geben, ihre Angestellten, das tun, was die Menschen wollen und nicht das, was diese sehr privilegierten Beschäftigten wollen, ihre Dienstwagen noch 4 Jahre länger fahren. Die wollen gute Politik für die Menschen. Das System, top. Nur wenn man irgendwann sich aus diesem System nicht mehr rausgewählt bekommt, weil alles am Ende des Tages ein Einheitsbrei und nicht mehr die Wahl zwischen rechts und links ist, dann werden Menschen wütend und dann wählen sie andere Dinge und die rütteln dann eben an den Schlüsseln und Autos und Privilegien und Tagesthemenauftritten derjenigen, die jetzt gerade an der Macht sind.
5: Darüber geht er ja hinweg. Und das ist auch der erste Teil des Videos, das hier wir gezeigt haben, gerade zeigt das. Da sagt er, naja, Sachsen-Anhalt, das sind ja nur 3% der Wähler in Deutschland. Das ist, was soll denn das heißen? Also das ist halt ein kleines Bundesland. Ist dann diese Wahl deswegen weniger aussagekräftig, weil es insgesamt nur 3%? Das ist doch unmöglich. Ich meine, so kannst du doch nicht, also regt mir jetzt
2: er
5: schon wieder
2: doch,
5: auf.
2: Er sagt doch letzten Endes auch, weil die Formulierung hören wir schon oft, da stolpern wir vielleicht zu wenig mittlerweile drüber. Im Prinzip sagt der Bundespräsident, nur Parteien der Mitte darf man wählen.
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0: wundervoll. 6 Uhr, guten Morgen und herzlich willkommen bei News Live am Mittwoch, den 15. Juli 2026. Morgens um 6 schon wissen, was einem abends um 8 verschwiegen wird. 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Der Tag beginnt mit News und darüber spricht Deutschland heute. Die Flut im Ahrtal jetzt sich zum 5. Mal. Während Spitzenpolitiker vor den Folgen des Klimawandels warnen, bleibt die Debatte über politische Verantwortung und damalige Versäumnisse weiter hochaktuell. Um kurz nach 9:30 reden wir über Social-Media-Verbot und Alterskontrollen. So gefährlich sind Ursula von der Leyens Pläne zur Internetnutzung für die Meinungsfreiheit. Und um kurz nach 7 haben wir dieses Thema für Sie, denn der Aufstand der Stars gegen die Regierung geht weiter. Die schwerkranke Comedy-Queen Gabi Köster rechnet mit der Gesundheitspolitik ab. Und damit herzlich willkommen, the one and only Ralf Schuler, unser Politikchef.
1: Guten Morgen. Yeah. So viel Euphorie am Morgen, das verträgt man ja gar nicht auf nüchternen Magen.
0: Ja, ich hatte schon 3 Espressi heute Morgen, man merkt es vielleicht. So, ja. Und herzlich willkommen, the amazing Dr. Alexander Kissler, wieder zurück seit gestern aus dem Urlaub. Schön, dass du da bist.
2: Ich freue mich sehr, wieder hier zu sein. Und heute hoffe ich, dass das eine Sendung wird wie gemalt. Denn heute ist der 420. Geburtstag von Rembrandt.
0: Wundervoll. Wieder mal ein bisschen Kultur am Morgen. Genau. Das kann nicht schaden. Das sind unsere beiden Superhelden der politischen Analyse. Ich bin Alex Purucker. Schön, dass Sie bei uns sind auf YouTube und natürlich auf sämtlichen DAB+-Frequenzen im Radio. Sie können uns sehen, Sie können uns hören und das ist auch gut so. Wir starten in diesen Tag mit einem Thema, das ja bis heute viele Menschen in Deutschland erschüttert. Eine der schlimmsten Naturkatastrophen unserer Geschichte. Die Flutkatastrophe im Ahrtal. Jetzt sich bereits zum 5. Mal.
3: In der Nacht vom 14. auf den 15. Juli 2021 führte extremer Starkregen zu einer der schwersten Naturkatastrophen in der Geschichte der Bundesrepublik Deutschland. Fast 185 Menschen starben, Hunderte wurden verletzt, über 9000 Gebäude und mehr als 100 Brücken wurden beschädigt oder zerstört. Ein Mann wird bis heute vermisst. Der Gesamtschaden belief sich auf bis zu 40 Milliarden Euro. Bundeskanzler Merz besuchte jetzt anlässlich des 5. Jahrestag das schwer getroffene Ahrtal.
4: Kein Mensch, keine Stadt, keine Region darf und soll in unserem Land allein bleiben mit der Furcht vor Katastrophen und Naturgewalten, mit der Furcht vor den Folgen des Klimawandels, den wir erleben.
3: Bundespräsident Steinmeier machte ebenfalls den Klimawandel für die Katastrophe verantwortlich.
5: Die Flut von 2021 war eine Warnung, eine unmissverständliche.
3: Weder Merz noch Steinmeier entschuldigten sich in ihren Reden. Lediglich der rheinland-pfälzische Ministerpräsident Gordon Schnieder fand entschuldigende Worte.
6: Dafür bitte ich als Ministerpräsident um Entschuldigung.
3: Frühzeitige Warnungen des europäischen Hochwasserwarnsystems EFAS und des deutschen Wetterdienstes wurden damals ignoriert. Wie die Politik die Flut nutzt, um ihr eigenes Narrativ vom Klimawandel zu stärken und damit vom eigenen Versagen ablenkt, darüber sprechen wir jetzt bei News Live.
0: Zwei Politiker, die die Plattform einer Naturkatastrophe für ihre politische Agenda nutzen. Schauen und hören wir uns noch mal an, was Friedrich Merz anlässlich des 5-Jahres-Gedenkens bei seiner Rede im Ahrtal gesagt hat.
4: Die Bundesrepublik Deutschland ist gegründet worden als ein Land, das sich selbst den Anspruch gegeben hat, keinen Menschen allein zu lassen. Die Sicherheit, die ein freies und gutes Leben braucht, das sind die Grundversprechen unseres Landes und unserer Gesellschaft. Das ist die Legitimationsgrundlage unseres Staates.
0: Sie haben es gehört. Kanzler Merz spricht davon, dass der gesamte deutsche Staat nur legitimiert sei, wenn er für die Sicherheit seiner Bürger sorgt. Ja, hat der Staat denn während der und nach der Jahrhundertflut seine Pflichten erfüllt, Ralf?
1: Muss man mal sagen, da hat Friedrich Merz recht. Aber der Staat hat in diesem Falle versagt. Ich muss sagen, was Gordon Schnieder gesagt hat, das hat mich schon sehr beeindruckt. Gordon Schnieder war damals nicht in politischer Verantwortung. Insofern fällt es ihm leichter, die Verantwortung zu übernehmen. Das hätte man sich von Malu Dreyer, der damaligen Ministerpräsidentin, eigentlich gewünscht und anderen Verantwortlichen. Aber das so klar ausgesprochen zu haben, finde ich erstmal bemerkenswert. Friedrich Merz hält eine staatstragende Ansprache. Selbstverständlich hat der Staat die Aufgabe und eigentlich nur die Aufgabe, die Dinge zu regeln, die wir als freie Bürger nicht für uns regeln können. Die Sicherheit nach außen zu gewährleisten, die innere Sicherheit mit dem Gewaltmonopol zu gewährleisten und eben auch Katastrophenschutz, soweit er die Maßstäbe normaler privater Vorsorge übersteigt. Und da hat er in der Tat versagt. Und man sieht das im Prinzip auch an den jetzigen Maßnahmen, die getroffen werden. Beispielsweise Brücken so zu bauen, dass sich eben kein Treibgut dran festhängen kann. Oder aber Bauvorschriften zu erlassen, dass man eben nicht bis ans letzte Ufer heranbaut. Ähnliches kann der Staat als Vorsorge machen. Und das hat er damals versagt. Und die gesamte Katastrophennothilfe ist damals schon auch weitgehend in Desaster gewesen.
0: Ja, Staatsversagen oder war man schlichtweg dieser Naturkatastrophe hilflos ausgeliefert? Wie siehst du das?
2: Es war enormes Staatsversagen. Die Toten des Ahrtals sind Opfer eines Staatsversagens. Der Staat hat diese Toten auf dem Gewissen. Das kann man gar nicht anders formulieren. Ich habe mich damals bei der Neuen Zürcher Zeitung auch ausführlich damit beschäftigt, auch Hintergrundgespräche geführt. Es gab keine Warnkette. Die Leute lagen in ihren Betten und sind jämmerlich ertrunken. 12 Insassen eines Heims für geistig Behinderte sind gestorben, was ich bis heute unfassbar erschütternd finde. Geistig Behinderte mussten sterben, weil die Länder Rheinland-Pfalz und Nordrhein-Westfalen es nicht hinbekommen haben, rechtzeitig zu warnen. Um 20 Uhr wusste man schon, dass der Pegel der A stark ansteigt, stark angestiegen ist, weiter im Steigen begriffen ist. Erst um 23.09 Uhr kamen die ersten Katastrophenwarnungen und sie kamen auch nicht in dem Duktus, in dem es angewiesen gewesen wäre, wie es jetzt nachträglich ein Experte formuliert. Man hätte den Leuten einfach sagen müssen, rennt um euer Leben. Das wurde nicht gesagt, also es kam viel zu spät, es kam viel zu wach. Zwischen 23 und 2 Uhr sind die meisten Opfer jämmerlich

0: ist, dass die amtierende Ministerpräsidentin Marie-Louise Dreyer damals gesagt hatte, sie wisse gar nicht, warum sie sich entschuldigen solle. Sie könne sich ja nicht für eine Naturkatastrophe entschuldigen. Das muss man sich mal vorstellen. Diese Leute sind nicht gestorben, weil es eine Naturkatastrophe gab. Diese Leute sind gestorben, weil der Staat sie nicht rechtzeitig gewarnt hat vor der Naturkatastrophe.
1: Und es wird ja absurd, wenn man sich auch mal überlegt, der Staat will das Wetter oder das Klima für die nächsten 50 Jahre voraussagen und Klimavorsorge treffen, aber hier, und du sagst es ja, die Vorzeichen waren da, man hat sie schlichtweg offensichtlich ignoriert. Offensichtlich Staatsversagen, sagt auch mein lieber Kollege Alexander Kissler. Wir bleiben bei unserem Bundeskanzler. Friedrich Merz sagt weiter, Zitat: Es ist unsere Pflicht, Vorsorge zu treffen, wo Gefahren drohen, die die Vorsorgekraft des Einzelnen übersteigen. Hören Sie.
2: Es ist unsere Pflicht, Vorsorge zu treffen, wo Gefahren drohen, die die Vorsorgekraft des Einzelnen übersteigen.
1: Ja, genau da haben ja die Behörden damals aber versagt. Ich meine, hier sehen wir, der deutsche Wetterdienst warnte ja frühzeitig vor schweren Unwetter. Es gab also das Frühwarnsystem. Auch Warnungen des europäischen Hochwassersystems EFAS wurden ignoriert. Da sehen Sie es eingeblendet, diese Karte. Also es gab bereits ein Frühwarnsystem, was ja im Grunde schon funktioniert hat. Kein Wort, und du hast es ja eben auch gesagt, kein Wort der Entschuldigung für das Staatsversagen von Kanzler Merz bzw. Malu Dreyer damals. Allerdings fand Rheinland-Pfalz Ministerpräsident, und ihr habt es ja schon anklingen lassen, Gordon Schnieder, dann doch die richtigen Worte.
3: Es ist das Versprechen und die Zusage des Staates, seine Bürgerinnen und Bürger zu schützen. Dieses Versprechen wurde nicht eingehalten. Der Staat hat in dieser Frage und in dieser Nacht versagt. Dafür bitte ich als Ministerpräsident... Dafür bitte ich als Ministerpräsident um Entschuldigung.
0: Ich meine, das sind trotzdem starke Worte, obwohl er damals nicht Verantwortung war. Das muss man sagen. Es gab ja einen Untersuchungsausschuss in Rheinland-Pfalz, der also lange getagt hat. Es gab auch eine abschließende Debatte darüber. Herr Schnieder war der erste Obmann der CDU in diesem Untersuchungsausschuss. Danach ist er abgelöst worden von Herrn Herber. Und den darf ich euch kurz mal zitieren aus dieser Debatte im Landtag von Rheinland-Pfalz zum Untersuchungsausschuss im September 2024 war es. Und ich denke, das trifft wirklich das Ergebnis dieses Berichtes auch, dieser Untersuchung. Es gab im Land, sagte Herr Herber von der CDU, keine Kommunikation, keine Zusammenkunft, kein Abgleich des Kenntnisstandes, keine Absprache über erforderliche Maßnahmen, kein Kontakt zu den Krisenstäben vor Ort und keine Reaktion an die Öffentlichkeit oder die Medien. Und Frau Marie-Louise Dreyer hat sich schlafen gelegt in der Nacht der Katastrophe, und am nächsten Tag waren sie dann und ihre Umweltministerin Spiegel vor allem daran interessiert, in den Medien ein gutes Bild abzugeben, statt sich um die Menschen vor Ort zu kümmern. Es bleibt eine ewige Schande der damaligen SPD-Landesregierung von Rheinland-Pfalz. Sie hat so versagt, wie man nur hat versagen können. Man kann sich nur schämen für diese damalige Landesregierung.
1: Auf jeden Fall, du hast es ja gesagt, starke Worte zumindest vom Herrn Schnieder, der um Entschuldigung bittet. Das hätten wir uns von Kanzler Merz auch gewünscht. Kanzler Merz ließ aber natürlich auch den Klimawandel nicht aus. Wen wundert's? Hören wir, was er dazu gestern sagte.
2: Kein Mensch, keine Stadt, keine Region darf und soll in unserem Land allein bleiben mit der Furcht vor Katastrophen und Naturgewalten, mit der Furcht vor den Folgen des Klimawandels, den wir erleben.
1: Ja, glaubt unser Bundeskanzler wirklich, dass die Menschen im Ahrtal ja die Furcht vor den Folgen des Klimawandels beschäftigt? Oder nochmal, wir müssen es nochmal aufs Tapet zaubern, hätte man nicht einfach schlichtweg frühzeitig warnen müssen? Denn der Klimawandel, den werden wir auch nicht in aller Kürze bekämpfen können in wenigen Jahren.
4: Das ist etwas, was mich dann wirklich fuchst, diese Gedankenlosigkeit, gerade im bürgerlichen Lager, gerade im konservativen Lager, einfach mal den Normalsprech aus dem linken Milieu zu übernehmen. Wenn etwas hier nicht nützt, dann ist es das Verwechseln von Wetter und Klima. Etwas, was man in der Klimadebatte ständig anderen vorwirft, hier ein Wetterereignis zu nehmen und daraus eine große Klimasuppe zu kochen. Das Problem an diesem Starkregen kann man, wenn man es versucht, wissenschaftlich einzuordnen, vielleicht in die stärkere Wasseraufnahme der Atmosphäre irgendwie einordnen. Das ist aber eine Debatte, die überhaupt keinem Opfer weiterhilft und die im Grunde genommen auch deshalb in die Irre führt, weil sie den Eindruck nahelegt, wenn wir jetzt auf Elektroauto umsteigen, dann gäbe es im nächsten Jahr keine Überflutung im Ahrtal.
1: Das ist der Punkt.
4: Und genau dieser Unsinn, also wenn es

0: wirklich gelänge, der Klimaschutzansatz von Paris, vom Klimaabkommen umzusetzen. Ich habe da sehr große Zweifel. Wenn das gelänge, dass man den CO2-Ausstoß weltweit runterdimmt, sehe ich im Augenblick nicht. Aber wenn es gelänge, würden wir einen Bremsweg brauchen für das Weltklima, selbst den optimistischen Prognosen zufolge, von 50, 60, 70 Jahren und länger. Es hilft dem Ahrtal überhaupt nicht, diese Debatte aufzumachen. Richtig, ja. Und ich verstehe auch nicht so richtig, warum man unkritisch diesen Kram übernimmt, weil es ja grundsätzlich immer das Problem ist, dass Leute versuchen, Wetterereignisse als Beleg für den Klimawandel zu nehmen, während man andererseits, wenn man sagt, aber es ist jetzt ziemlich kalt im Winter und ihr habt uns doch gesagt, es gibt keine kalten Winter mehr, dann ist das Wetter und die Klimaideologen sind der Ansicht, man habe jetzt Wetterereignisse falsch gegen den Klimawandel in Stellung gebracht. Also hören wir doch auf mit diesen kleinlichen Debatten und eines Kanzlers, finde ich, ist das jetzt auch nicht würdig, diesen Quark zu übernehmen.
1: In der Tat, die Instrumentalisierung macht im Grunde fassungslos und auch was suggeriert wird, dass man das Klima hier einfach mit dem großen Dimmer hin und her dimmen kann, mit ein bisschen CO2. Die versteckte Botschaft, ich weiß nicht, wie du das siehst, Alexander, ist doch hier im Grunde, wir brauchen mehr Energiewende, wir brauchen mehr Photovoltaik, wir brauchen mehr Windräder, damit sich sowas wie im Ahrtal nicht nochmal wiederholt. Oder verstehe ich es falsch?
2: Da wird das Leid der Menschen zynisch instrumentalisiert für die eigene Transformationsagenda. Ja, was denn sonst? Man sagt hier, also Friedrich Merz sagt hier, das macht er sprachlos, diesen Satz. Friedrich Merz sagt hier, wir, also der Staat, dürfen die Menschen nicht allein lassen mit der Furcht vor den Folgen des Klimawandels. Also nicht allein lassen mit der Furcht. Was heißt das jetzt? Friedrich Merz kommt an mein Bett und hält mir die Hand, wenn ich nachts schweißgebadet aufwache und träume von den Folgen des Klimawandels. Ist doch lächerlich. Zum einen macht es keiner, zum anderen geht es ja nicht um die Furcht vor den Folgen des Klimawandel. Es geht hier um die Furcht, um die sehr begründete Sorge um einen Staat, der dich allein lässt, der genau Richtig. Das Gegenteil macht von dem, was Steinmeier, Merz und andere Konsorten behaupten. Der Staat lässt dich allein. Von diesen Summen beispielsweise, die dort versprochen worden sind, sind mittlerweile, ich habe es mir aufgeschrieben, ungefähr 20% nur abgerufen worden. 20% nur, die Eingabefrist ist abgelaufen. Von den Überlaufbecken ist bisher nichts zu sehen. Es gibt nach wie vor Leute, habe ich jetzt gelesen, ein Bäcker hat sich beschwert, er müsse jetzt einen Kredit aufnehmen, um die Steuern zu bezahlen auf die Spenden, die er bekommen hat, um seinen Schäden abzuhelfen aus der Ahrtal-Katastrophe. Man lässt die Leute allein, die Gelder fließen nicht, wie sie sollen. Die Beantragung ist ein bürokratisches Monster und von baulichen Verbesserungsmaßnahmen und Sanierungsmaßnahmen ist an vielen Orten nichts zu spüren. Der Staat hat die Bürger in der Nacht der Katastrophe allein gelassen. Frau Dreyer lag im Bett, während die Leute im Ahrtal abgesoffen sind und war offenbar auch nicht erreichbar. Frau Spiegel war um ihre Außenwirkung bemüht und danach sagt man dann, ja, wir lassen euch aber nicht allein mit der Furcht um die Folgen des Klimawandels.
1: Genau. Meine Güte. Ja, und statt sich einfach mal ehrlich zu machen,
2: ja,
1: wie der Herr Schnieder zu sagen, ich bitte um Entschuldigung, wird der Klimawandel instrumentalisiert. Und das ist ja im Grunde das Ding. Und ich glaube, die Leute haben weniger Angst, ich meine, vor den Folgen des Klimawandels als viel mehr vor anderen Dingen, die sie unmittelbar betreffen.
2: Aber es wird ihnen eingeredet.
1: Es wird instrumentalisiert.
2: Die Regierung, ja, die herrscht mit Angst, die herrscht mit Furcht. Also muss diese Angstszenarien immer wieder aufrechnen. Denn ich sage, ich nehme dich ernst in deiner Angst, in deiner Furcht vor den Folgen des Klimawandels. Gehe ich ja davon aus, das ist eine legitime Angst. Das ist Richtig. Eine legitime Furcht.
1: Du musst Gehen Sie auf Angst die Straße, haben. Fragen Sie mal, genau, wovor haben Sie am meisten Angst? Angst haben.
2: Ja. Wenn du keine Angst hast vor dem Klimawandel, Richtig. Bist du ein Klimawandelleugner, du böser, böser Bube. Und das wird damit immer wieder als Botschaft weitergetragen. Der gute Deutsche hat Angst vor dem Klimawandel, aber er hat ja eine ganz tolle Regierung, die sorgt durch ihre Transformationsagenda dafür, dass der Klimawandel nicht so schlimm wird. Da brechen zwar trotzdem die Brücken Richtig. Zusammen und die Industrie geht auch über die Wuppe, aber wir nehmen dich bei der
1: Hauptsache, der Bürger unterwerft sich dem Klimadogma. Und du hast ja gesagt, was im Ahrtal passiert ist in den letzten 5 Jahren. Laut meinen Informationen ist ein Großteil der Brücken nach 5 Jahren immer noch nicht aufgebaut. Über 100 Brücken wurden ja damals beschädigt. Ein Großteil steht noch im Bau und wurde nicht wieder aufgebaut. Ich meine, und dann wird auf der anderen Seite gesagt, die Leute werden nicht alleine gelassen. Es geht doch vorne und hinten nicht zusammen.
0: Das ist in der Tat ein Riesenproblem. Ich habe ja vor 20, 25 Jahren über die große Oderflut berichtet und schon da konnte man die gleichen Effekte sehen. Eine Wahnsinns-Empathie mit den Betroffenen, ein Wahnsinns-Spendenaufkommen und dann hinterher das kleinliche Zurückrechnen, das Versteuern, das Zurückfordern und Ähnlichem. Also entweder unkompliziert und schnell oder dann kleinliches Zurückrechnen. Und das andere Problem ist, dass tatsächlich die Investitions- und Planungstätigkeit des Staates regelmäßig versagt. Das ist wirklich nicht nachvollziehbar. Gerade in solchen Notsituationen muss es einfach möglich sein, gerade an Stellen, wo vorher ja Bauwerke gewesen gewesen sind, schnell zu planen und schnell nachzubauen. Und wenn wir uns überlegen, dass wir jetzt Milliarden sogenanntes Sondervermögen haben, was wir ja auch wieder schnell verbauen wollen, aber es noch nicht mal schaffen, in den Katastrophengebieten dort einzugreifen.
1: 5 Jahre ist es ja.
0: Dann fragt man sich schon, was dort schiefläuft und warum nicht irgendjemand mal anfängt, die bürokratischen Hürden aus dem Weg zu räumen. Jetzt haben wir sogar ein Bundesministerium, was das vorhat. Du liebe Güte, die beschäftigen sich im Übrigen heute im sogenannten Entlastungskabinett mit Ladekabeln und der Überprüfung von Elektrotoastern. Das ist, so ist Management in Deutschland geregelt. Und hier, wo es wirklich darauf ankommt, Realitätsmanagement zu betreiben, wirklich Meldeketten zu haben, ein engmaschiges Messstellennetz. Wenn ich merke, dass irgendwo Wassermassen sich aufstauen, dann weiß ich, dass die am Unterlauf irgendwann mit Zeitverzug ankommen. Das muss man managen und nicht irgendwelche großen wolkigen Klimageschichten dort in den Raum stellen.
1: Und man kann natürlich auch den Verdruss verstehen der Leute. Unser lieber Freund und Kollege Roger Köppel hat ja mal getitelt Geld für die Welt, aber eben nicht für Deutschland. So eine Katastrophe wie im Ahrtal, das müsste doch innerhalb kürzester Zeit mit 0,0 bürokratischen Hürden im Grunde beseitigt werden. Aber wir bleiben mal bei der Instrumentalisierung. Auch Bundespräsident Frank-Walter Steinmeier nutzte die Flutkatastrophe, um in seiner Rede im Nordrhein-Westfälischen Landtag seine politischen Ziele zu propagieren.
3: Die Flut von 2021 war eine Warnung, eine unmissverständliche. Wir schulden den Menschen, die in jener Nacht alles verloren haben, den ernsthaften, konsequenten Willen, dafür zu sorgen, dass wir auf solche Katastrophen besser vorbereitet sind und dass wir das uns Mögliche tun gegen den fortschreitenden Klimawandel.
1: Gehört. Also Steinmeier nimmt den Jahrestag zum Anlass, zu mahnen, den Klimaschutz nicht aus den Augen zu verlieren. Ja, wir müssen die Frage natürlich gerne in die Runde stellen. Hätte mehr Klimaschutz den Menschen im Ahrtal geholfen? Und wird es das in den nächsten 100 Jahren vielleicht tun?
2: Die Frage ist schnell beantwortet. Nein, natürlich nicht. Wir haben eine Katastrophe, weil der Staat nicht rechtzeitig gewarnt hat. Der Staat ist seiner hoheitlichen Aufgabe nicht nachgekommen. Der Staat muss genau das tun, was Friedrich Merz vorhin gesagt hat. Für die Sicherheit seiner Bürger durch eine gute Infrastruktur, durch eine gute innere Sicherheit, aber auch durch eine funktionierende Warn- und Alarmkette sorgen. Es gab dort keine funktionierende Warn- und Alarmkette. Das ist vollkommen klar. Der Staat ist verantwortlich, dass es dort so viele Tote gab. Wenn Herr Frank-Walter Steinmeier, der Phrasenkönig aus Schloss Bellevue, sagt, ja, das muss uns eine Warnung sein, da kann ich sagen, jawohl, diese Katastrophe und die Toten sind tatsächlich eine Mahnung und eine Warnung. Die Botschaft lautet allerdings, wer sich auf den Staat verlässt, der ist verlassen. Das ist die Lehre. Erst lässt der Staat dich absaufen und danach lässt er dich weitgehend allein mit den Folgen. Da finde ich es persönlich, weiß nicht, wie ihr das seht, aber nur noch zynisch, dass er sagt dann, die Lehre daraus muss sein, dass wir praktisch volle Kraft voraus in den Transformationsstaat machen und noch mehr uns um den Klimaschutz kümmern. Da soll die eigene Agenda abgedichtet werden gegen Einwände. Da werden Tote instrumentalisiert, um eine politische Agenda durchzusetzen.
0: Was bei Frank-Walter Steinmeier immer besonders frustriert, ist die Tatsache, dass er zwar als Bundespräsident seine Parteimitgliedschaft ruhen lassen muss, aber sein Ideologiegebäude leider nicht verlassen kann. Und das merkt man in solchen Reden. Und dann bin ich immer hin und her gerissen, soll ich ihm das wirklich übel nehmen? Ich muss es ja anhören, da er mich ja repräsentiert. Aber ich bin dann immer auch ein bisschen unangenehm angefasst, weil es wirklich das Bedienen der Floskelkernsätze seines Milieus ist und darüber nicht hinausgeht. Wenn ich das ernst nehmen würde, müsste man sagen, wir hätten, wenn wir den Klimawandel ernst genommen hätten, wir hätten das Industriezeitalter im gesamten Westen auslassen müssen, wären ein Agrarstaat geblieben und dann wäre nach der Logik der Klimawandel Abkommen von Paris, dann hätten wir vielleicht so wenig CO2 ausgestoßen, dass wir jetzt ein anderes Klima hätten, wenn denn wirklich die Begründung stimmt. Das ist alles Hanebüchen und das hilft gerade im Angesicht einer solchen Katastrophe, hilft das überhaupt nicht weiter.
1: Also verstehe ich das richtig? Du attestierst unserem Bundespräsidenten hiermit eine Art intrinsisches Stockholm-Syndrom.
0: Ich warte einfach nur auf den Tag, dass es einen Amtswechsel gibt und dann sehen wir mal weiter. Und ich hoffe einfach, dass mehr intellektuelle Redlichkeit und ein bisschen mehr geistige Flexibilität ins Schloss Bellevue oder den dann in Dienst befindlichen Ersatzbau einzieht.
2: Und es ist auch letzten Endes, obwohl das vielleicht ein bisschen so floskelhaft und salbungsvoll herkommt, es ist letzten Endes ein voraufgeklärtes Verständnis von Herrschaft, das wir hier wieder einmal sehen bei Frank-Walter Steinmeier. Er hat eine Agenda. Es ist die Agenda der Regierung, die heißt Transformation der Gesellschaft, nicht nur der Industrie, sondern auch Transformation der Gesellschaft hin zur klimaresilienten Volkswirtschaft. So, das ist die Agenda. Und um die durchzudrücken, und das ist eben eine linke Agenda, ich kann es nicht ändern, ist jeder Anlass recht. Ob jetzt irgendwo die Erde bebt, ob Flüsse über die Ufer treten, ob es einen Waldbrand gibt, der überhaupt nichts zu tun hat mit dem Klimawandel, sondern durch Scherben oder sonstige anlassgebende Instrumente ausgelöst werden muss. Man sagt, da sieht man es mal wieder, wir müssen noch mehr tun gegen den Klimawandel. Ja. Und noch mehr tun heißt, die Leute noch mehr besteuern, den Leuten das Leben noch saurer zu machen, vor allem den Unternehmen noch mehr Steine in den Weg zu legen. Und das finde ich einfach ein sehr herrisches Verständnis von Regiment. Er sagt letzten Endes, die Regierungsdoktrin muss durchgesetzt werden. Und alles, was dienlich gemacht werden kann, diesem Konzept, danach greift er, das ist unredlich.
1: Es ist unredlich und die Maßnahmen dürfen wir halt nie hinterfragt werden. Wir haben es ja auch erlebt, ja, um den Herrn wieder nochmal zu zitieren, in aller Kürze, bei den 2-3 heißen Tagen, da war es mal über 40 Grad, da sind sie alle in völliger Panik verfallen und das war natürlich das Ende des Planeten.
2: Der Bürgermeister dort, oder ein Bürgermeister dort aus dem Ahrtal hat gesagt, naja, ist ganz schlimm, man sagt ja gerne Jahrhundertflut, in dem Fall stimmt es sogar, sagt er, weil wir hatten 1800 noch was, 1900 noch was und jetzt wieder ein. Also lagen wirklich quasi genau 100 Jahre dazwischen. Also war es jetzt 1800 noch was, auch schon der Klimawandel?
0: Das ist ein interessanter Punkt, weil die Versicherer beispielsweise tatsächlich in solchen Risikoabständen rechnen und die Versicherungsprämien nach 300 Jahre Durchschnitt ansetzen oder nach 500 Jahre Durchschnitt und eben genau diese Höchstkatastrophen zum Maßstab der Risikobewertung machen. Also die haben ein viel realistischeres Verständnis davon. Und wenn ich eben diese Kette der Jahrhundertfluten mir angucke und ich sehe ja auch die Pegelstände, dann weiß ich einfach, dass es kein singuläres Ereignis gewesen ist. Und was mich einfach ärgert ist, wenn ein Bundespräsident dann hergeht und ihm oder seinen Redenschreibern nichts anderes einfällt, als die ganz große Globalblase dort abzusetzen. Wenn ich dort rede, dann weiß ich, dass ich eigentlich ein paar warme Worte sage, aber nichts weiter sonst. Wenn ich diese warmen Worte aber nicht wirklich ganz persönlich von den Menschen her denke, sondern in irgendeiner ideologischen Blase, dann ist die Rede sinnlos, dann kann ich es mir auch sparen.
1: Ja, ich habe gestern mir den Spaß mal, um das nochmal abzurunden, gegönnt und habe ChatGPT gefüttert mit der Floskelvoraussage in diesem Fall. Also ich glaube, ich hatte eine Trefferquote von 40-50%, wenn ich es noch im Kopf habe. Das Schlimme ist ja, und ihr habt es ja gesagt, es ist leider erwartbar, was gesagt wird. Es ist keine Überraschung, es ist erwartbar. Und wir kommen jetzt mal zu den nackten Zahlen, zu den nackten Fakten. Denn Journalist Axel Bojanowski schreibt in der Welt, dass die Todesopfer durch Flusshochwasser in Europa massiv abgenommen haben. Ja, Sie haben richtig gehört. Von 21.000 Toten in den Jahren von 1870 bis 1899 auf 2.500 Tote in den vergangenen 30 Jahren trotz massiven Klimawandels. Ja, welches Motiv? Und wir müssen es noch mal aufs Tapet zaubern, weil es so wichtig ist. Hat denn die Politik, wenn sie uns erzählt, dass wir solche Ereignisse durch den Klimawandel immer häufiger und immer mehr erleben werden? Was ist das Motiv? Was will uns der Verfasser damit sagen?
0: Im Grunde genommen möchte man einfach seine eigene Agenda versuchen, mit einem Ereignis zu illustrieren. Und wenn wir uns die Bilder angucken, die wir auch im Hintergrund sehen, dann sehen wir die enge Bebauung des Ahrtals. Und das ist eigentlich eher das Problem. Man kann auch präventiv Wasserläufe gar nicht mit so viel Ausweichflächen versehen, dass ein solcher momentan Anschwall des Flusses, dass das genug Auslauffläche hat, um das alles abzupuffern. Also die Abnahme der Todeszahlen hat ganz stark damit zu tun, dass natürlich an vielen Stellen schon jetzt die Konsequenzen gezogen werden aus früheren Flutereignissen. Das ist ja nicht so, dass da nichts passieren würde. Es gibt aber natürlich immer wieder Situationen, wo es zu schnell ist, wo die Meldekarten nicht funktionieren. Man hätte ja viele Tote verhindern können, indem man einfach rechtzeitig gewarnt hätte und wirklich nach oben verlagert hätte. Ja. Das ist unterblieben. Man hätte wirklich vieles erreichen können, wenn beispielsweise Brücken so gebaut wären, dass sich nicht jedes Treibgut dran festhängt und das Ganze zu einem Stauwehr wird, was dann irgendwann brutal bricht. Und Wasser hat eine wirklich so brutale Gewalt, dass man sich dem nicht entgegenstellen kann, dass eben auch Gebäude sich dem nicht entgegenstellen können und Autos zusammengefaltet werden wie Papierkärtchen. Das ist einfach, da ist sehr, sehr viel passiert, aber es hat überhaupt keinen Sinn, jemand im Ahrtal jetzt zu sagen, dass das zynisch Klimaabkommen von Paris umgesetzt werden muss. Ja. Das bringt gar nichts.
1: Und das ist ja richtig, was du gesagt hast, der Mensch muss sich der Natur anpassen. Was uns aber suggeriert wird, ist, dass im Grunde der Mensch als Dompteur der Natur, das funktioniert doch nicht.
2: Der Mensch muss sich anpassen. Und wie wir an dieser sehr erfreulichen Statistik sehen, es gelingt dem Menschen ja auch, sich anzupassen. Absolut. Es gelingt, anders zu bauen, besser zu bauen. Es gelingt, Vorsorge zu treffen. Aber es braucht eben auch einen Staat, der die Information, die er als Staat hat, weitergibt. Es gab Drohnenaufnahmen in der Nacht, am späten Abend, die schon von den katastrophalen Zuständen gekündigt haben im Ahrtal. Es wurden trotzdem die Menschen dort nicht bzw. sehr spät gewarnt. Das hat beispielsweise zur Folge gehabt, dass zahlreiche Camperwagen, Wohnwagen in die Fluten gerissen worden, sich dort an die Brückenpfeiler gehängt haben und dadurch natürlich, wie du eben skizziert hast, den Druck noch einmal aufgebaut haben. Dadurch wurden dann Brücken zu Wehren gewissermaßen, wo sich das Wasser aufgestaut hat. Die Katastrophe wurde dann umso größer noch. All das hätte verhindert werden können, wenn man rechtzeitig reagiert hätte, wenn es einen Krisenstab gehabt hätte, wenn Frau Marie-Louise Dreyer nicht ins Bett gegangen wäre, wenn Frau Spiegel, die später als Familienministerin zurückgetreten ist, die damalige Umweltministerin, nicht gesagt hätte, sie sei dafür irgendwie nicht zuständig, beziehungsweise auch die Informationen nicht weitergegeben hat. Ein letztes Mal noch der CDU-Obmann im Untersuchungsausschuss Rheinland-Pfalz, Herr Herber, hat gesagt, es ging im Blindflug durch die Katastrophe. Es ging im Blindflug durch die Katastrophe. Da hat die CDU recht, da haben die Freien Wähler recht, da hat die AfD recht, die auch zu diesen Ergebnissen gekommen sind aufgrund des Untersuchungsausschusses. Und dass sich danach alle mehr oder minder einen schlanken Fuß gemacht haben. Frau Spiegel ist zwar später als Familienministerin zurückgetreten, ist aber
1: weich gefallen.
2: Sehr, sehr weich gefallen. Ja, ja. Hat jetzt ein hochdotiertes Amt in Hannover, glaube ich. Frau Marie-Louise Dreyer ist immer noch im ZDF in einer wichtigen Position. Also sie sind sehr weich gefallen, aber das waren die Verantwortlichen für die Toten.
1: Und hier haben wir abschließend noch zwei Kommentare aus unserer YouTube-Community, die möchte ich auch gern zu Gehör bringen. Philipp schreibt, die Gefahr für die Bevölkerung geht von solchen Möchtegern-Politikern aus, nicht vom Klima. Und Enrico schreibt, Steuern auf Spenden, wie absolut krank ist das ja, von diesem Fall hattest du ja.
2: Ja, war ein Bericht bei Focus Online.
1: Genau, also ja, und Ihre Meinung natürlich weiterhin sehr willkommen bei uns. So geht's weiter bei News Live. Können Sie schon darauf freuen, ab 8 Uhr haben wir dieses Thema für Sie. Die Frau ist hübsch, der Mann fummelt rum. 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Und hier noch ein Hinweis in eigener Sache.
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1: Wir freuen uns auf Sie. Und jetzt ist es ganz genau 6.30 Uhr. Hier sind die Schlagzeilen des Tages. Frankreich erlebt am Nationalfeiertag eine bittere Enttäuschung. Im WM-Halbfinale unterliegt das Team um Superstar Kylian Mbappé Spanien mit 0-2. Ich habe die erste Halbzeit geschafft gestern. War ein spannendes Spiel. Die Spanier dominieren die Partie, treffen durch Oyarzabal per Foul-Elfmeter und Pedro Porro und lassen Frankreich kaum Möglichkeiten. Im zweiten Halbfinale wartet nun das Duell zwischen England und Argentinien. Eine Begegnung mit großer sportlicher Bedeutung und Erinnerungen an die Rivalität aus früheren Jahrzehnten. Heute Abend, 21 Uhr mitteleuropäischer Zeit. Anstoß, bin morgen auch wieder früh hier. Vielleicht schaffe ich auch wieder die erste Halbzeit. Ist ein tolles Spiel oder man verzichtet im Zweifelsfall einfach auf ein bisschen Schlaf. Und jetzt, was ist das?
0: Schlaf wird überschätzt.
1: Ja, hast recht. Wer braucht schon Schlaf?
2: Natürlich am Spiel gestern gesehen. Es wäre auch so ein bisschen mein heimlicher Tipp gewesen, obwohl ich gewettet habe, dass die Spanier sich durchsetzen. Weil es gibt ja diesen alten Satz, die Offensive gewinnt Spiele, die Defensive aber Meisterschaften. Und die Spanier haben einfach momentan, würde ich mal sagen, die beste Abwehr eines Nationalteams. Stimmt. Und ich dachte mir, wenn überhaupt eine Mannschaft es schaffen kann, dieser Offensivpower der Franzosen in den Zahn zu ziehen, dann die Spanier sind bisher mit einem einzigen Gegentor durch das Turnier gekommen. Und spätestens seit gestern sind sie für mich auch der Favorit auf den WM-Titel.
1: In der Tat haben sie sehr gut gemacht. Also Frankreich ist nie wirklich ins Spiel gekommen. Als interessierter
0: Fußball-Laie würde mich ja dann schon mal interessieren, wie ihr das seht, also dieser Foul-Elfmeter. Ich gucke dann dazu und denke, ach Mensch, ist der in den Fuß reingerannt. Aber das, ja, aber das wird dann gewertet als ein Foul.
1: Der ist nicht in den Fuß reingerannt, das war, glaube ich, nach 21 Minuten. Er hat ihn gestempelt, wie man so schön im Fußball sagt. Der ist nämlich direkt, also quasi mit dem Töppen, mit seinen schönen Stollen, direkt auf den Fuß, quasi noch hier in die Seite rein. Und das ist natürlich ein eindeutiges Foul, weil wenn du nicht zum Ball gehst, sondern auf den Fuß, dann ist es ein Foul.
0: Also ich gebe zu, ich komme zum Teil auch mit dieser Verrechtlichung des Fußballs als Laie überhaupt nicht klar, wo jemand irgendwie seine Körperfläche vergrößert oder solche Geschichten, wo ich dann da immer davor sitze und wir haben damals Fußball gespielt, so, ja, haben wir einen Ball hin und her getreten.
1: Aber
0: das ist jetzt schon irgendwie eine ziemlich, auch für Zuschauer muss man da, glaube ich, Profi sein inzwischen.
1: Aber weißt du, ich muss ganz ehrlich sagen, diese leichte Naivität bei deiner sonstigen Kompetenz macht dich total sympathisch. Ich finde das großartig.
0: Ja, die einen sagen so, die anderen sagen so.
1: Wir kommen jetzt zu unserer nächsten Schlagzeile und da geht es um die Umfrageklatsche für Daniel Günther. 9 Monate vor der Landtagswahl verliert die CDU in Schleswig-Holstein laut einer neuen Umfrage 12 Prozentpunkte und fällt auf 27%. Die AfD steigt auf 18% und wäre damit, sie ist eingeblendet, die zweitstärkste Kraft. Die Grünen kommen auf 17% und die FDP würde derzeit wieder in den Landtag einziehen. Ja, wir haben das Ergebnis gehört. Ist das ein Warnsignal für die CDU oder ist es nur eine Momentaufnahme, sagt man ja auch immer gerne von Politikern, so ein paar Monate vor der Wahl?
2: Naja, es dauert ja auch eine Weile, bis da Wahlen sind. Das war jetzt eine Umfrage von INSA für BILD. Die Umfragen werden dort relativ selten erhoben, wenn nicht gerade Landtagswahlen sind. Also da lagen es, glaube ich, 8-9 Monate oder so dazwischen. Aber das ist ein Beben an der Küste. Und es schlägt voll ein ins Kontor des Ministerpräsidenten Daniel Günther. Er hat ja immer gesagt, wir in Schleswig-Holstein sind anders. Wir setzen nicht auf Konfrontation, wir treffen vernünftige Lösungen in der Mitte. Und dazu rechnet er natürlich auch die SPD dazu und die Grünen. Er regiert dort mit den Grünen. Und wenn wir ganz geräuschlos gute Politik machen, dann macht die AfD keine Schnitte. Da kann ich sagen, ja, Ende Gelände. Wäre es mal so gewesen aus seiner Sicht? Nein. Wir sehen, er ist komplett abgestürzt, seine Partei. Also um 12 Punkte, es ist ein Wahnsinn, auf 27 nur noch. Es gäbe jetzt momentan vermutlich keine parlamentarische Mehrheit für die Regierung aus CDU und Grünen. Das heißt, wenn sich einmal im gesamten Land der Unmut bricht, dann wird man auch an der Küste nicht davon verschont. Und man sieht natürlich auch, dass dieses vermeintliche Großkoalitionäre, wir machen das schon untereinander aus und über die AfD reden wir gar nicht, dass das auch in Kiel und Umgebung, Eckernförde, Neumünster und Glücksburg nicht funktioniert. Das ist ein ganz großes Misstrauensvotum auch für den Politikstil von Daniel Günther. Und vielleicht hat er es ja doch mit seinen autoritären Anwandlungen übertrieben. Er ist ja ein Freund der Zensurmaßnahmen, das haben wir ja auch hier erfahren dürfen. Wir sind ja angeblich Feinde von Demokratie. News, hat er ja gesagt, bei Lanz
1: News mit J.
2: Da würde ich mal sagen, ich habe News für Daniel is over. Denn wenn das so weitergeht, dann kann er sich einen neuen Job suchen.
1: Und wenn es um politische Umfragen geht, dann müssen wir natürlich auch unseren Politikchef fragen. Was wir hier sehen, ist schon Beben, oder? Wie siehst du
0: das? Absolut. Ich bin auch froh, dass das nicht unsere Umfrage war, nicht von News und solchen Portalen. Wir haben das immer gerne formuliert. Das Problem ist, dass ich fürchte, die Union wird den Trend, der dahinter steht, nicht als solchen zur Kenntnis nehmen oder zur Kenntnis nehmen können. Das Problem ist einfach, dass die Union auf bundesweiter Ebene permanent im Sinkflug begriffen ist, weil sie die Partei ist, die durch die Selbstfestlegung auf die Brandmauer und das Nicht-Zugreifen auf rechte, konservative politische Strömungen neben ihr dazu immer gezwungen ist, mit linken Bewegungen zu kooperieren. Das heißt, bei keiner Partei kann man so sicher sein, dass man das, was man im Wahlkampf versprochen bekommt, nicht bekommt, wie bei der Union. Das Problem ist einfach, dass die Union, wenn man Redlichkeit unterstellt, gute Ansätze hat, die sie verspricht, aber sie muss dann mit Partnern kooperieren. Wir sehen es im Bund, wir sehen es aber auch in Schleswig-Holstein, die nicht nur eigene Projekte haben, sondern auch noch alles daran setzen, aus innerer Überzeugung die Union auszubremsen. Mit anderen Worten, es gibt gar keine gemeinsamen Schnittmengen oder sie sind so klein, dass die Union immer riesige Lieferschwierigkeiten hat zu ihren Versprechen. Und bei Daniel Günther hat es einen gewissen Zeitverzug gehabt. Die haben auch lange Zeit relativ geräuschlos regiert. Nur Daniel Günther bedient natürlich auch alles an linken Narrativen von Kampf gegen rechts bis relativ autoritären Umspringen mit der Meinungsfreiheit bis hin zu Zuckersteuern und ähnlichen Geschichten und einer Neuregulierung der Medien, also bis hin zur finanziellen Förderung.
1: Ganze Palette.
0: Und so. Und das Problem ist, es kommt immer irgendwie mit Zeitverzug an und die Union möchte es eigentlich nicht wahrhaben und das sind dann im Prinzip die ersten Warnzeichen. Es ist ja nur erstmal eine Umfrage. Man könnte noch umsteuern, aber die Union wird nicht umsteuern und sie kann auch nicht umsteuern, solange sie an diesem Dogma festhält, nicht einfach maximal umzusetzen von dem, was sie verspricht, sondern zu sagen, also wir sind hier auf ein Lager festgelegt und notfalls machen wir mit jedem außer mit rechts.
2: Mein Daniel Günther würde ja sagen, wörtlich habe ich das Zitat jetzt nicht, aber dem Sinn nach hört man ja oft von solchen Brandmauerarchitekten wie Günther und Co., wir dürfen auf gar keinen Fall Punkte, Argumente der AfD übernehmen, weil dann wählen die Leute ja das Original, ne? Heißt es ja immer. So, da würde ich nur sagen, wir sehen, dass das Gegenteil stimmt. Wenn ich sehr, sehr links regiere und links rede, wie Daniel Günther, dann wählen die Leute vielleicht lieber linke Parteien. Wir sehen, die Linke hätte ein relativ starkes Ergebnis. Wir sehen, die Grünen würden sogar zulegen. Das heißt, er könnte jederzeit jetzt zusammen mit den Grünen und der SPD eine noch linkere Regierung machen. Hätte Daniel Günther, der allzeit flexibel, überhaupt kein Problem mit. Nur, es schreitet damit das fort, was ich gerne die Selbstverzwergung der CDU nenne. Man sucht sich dann immer mehr, immer linkere Parteien aus. Hauptsache, man hat den Schlüssel zur Staats- oder Senatskanzlei. Das ist aber auf mittelfristige Sicht, da lege ich mich fest, der Weg in den Untergang der CDU.
1: Und wir sehen es ja in den Umfragen. Wir sehen es in Umfragen. Es ist 6.38 Uhr, herzlich willkommen. Hier ist News Live und wir kommen zur Bild, die Bild-Schlagzeile. Die deutsche Wirtschaft kämpft mit schwachem Wachstum und hohen Bürokratiebelastungen. Das erörtern die Kollegen in der Bild mit einem neuen Anti-Bürokratie-Paket. Will nun Digitalminister Carsten Wildberger von der CDU Unternehmen und Bürger entlasten. Geplant sind weniger Berichtspflichten, einfachere Steuerverfahren, schnellere Firmengründungen und weniger Vorgaben beim Bauen. Das klingt natürlich erstmal gut. Ja, ist weniger Bürokratie denn der entscheidende Hebel, um die Wirtschaft, was meinst du, Ralf, in Deutschland wieder zum Strahlen zu bringen?
0: Bürokratie wäre einer der ganz entscheidenden Hebel. Man kann beim Energiepreis physikalisch relativ wenig machen. Man kann ihn nur versuchen runter zu subventionieren, milliardenschwer, geht auch nicht ewig. Bürokratie wäre der entscheidende Hebel, den man umlegen kann. Dann müsste man es aber auch eben entschlossen tun. Die Regierung hat einen schönen Titel erfunden, Entlastungskabinett. Das ist eigentlich nur eine normale Kabinettssitzung, wo man sich schwerpunktmäßig damit beschäftigen möchte, bürokratische Hürden abzubauen. Und heute beispielsweise steht auf dem Themenzettel Aufheben diverser Prüfpflichten am Arbeitsplatz, etwa Wasserkocher und Ladekabel. Das ist nett gemeint, das ist auch sehr gut beobachtet, weil diese Prüfpflichten wirklich aberwitzig sind. Das reißt aber jetzt nicht das Konjunkturbarometer in Deutschland nach oben. Vereinfachung der Preisauszeichnungsvorgaben im Einzelhandel. Auch das ist löblich, aber es hilft eben auch nur begrenzt weiter. Einführung einer elektronischen Überweisung für Patienten. Das ist alles sinnvoll. Dieser Überweisungsirrsinn, dass man nur zum Arzt gehen muss, um sich eine Überweisung für einen anderen Arzt zu holen, ist natürlich eigentlich nicht mehr zeitgemäß. Das stimmt alles. Die Abschaffung der Bonpflicht in Geschäften bis Ende 2026 ist alles in Ordnung. Das ist, also man versucht ganz offensichtlich Dinge hier extra zu benennen, die im Alltag der Leute plastisch erlebbar sind. Und natürlich ist es albern, wenn du beim Tanken einen halben Meter Rechnungszettel ausgedruckt bekommst, wo du sagst, was ist das alles? Was machen die mit mir hier? Soll ich das dokumentieren? Nur, das ist nicht das große Problem. Große Richtlinien, große Bevormundungsgesetzeswerke einfach komplett abräumen, den Leuten richtig Luft lassen zum Atmen. Unternehmensgründung anmelden, 20 Minuten eintragen und dann ist gut. Und dann kriegen wir den Rest später. Lasst doch die Leute beispielsweise 2 oder 5 Jahre erstmal komplett frei arbeiten. Jedes Jahr am Jahresende eine Steuererklärung machen oder auch das eine Zeit lang aussetzen. Und dann, wenn der Laden läuft, kann man immer noch gucken, dass man Auflagen für Hygiene oder für sonst etwas macht. Dass man nicht kleinteiligst regelt, welche Fliesen in einer Bäckerei auf dem Fußboden sein müssen oder Ähnliches.
1: Fugengröße.
0: Absolut ja. Mal irgendwas rausbrechen aus diesem Regelungswust, sodass die Leute den Eindruck haben, hier geht ein Fenster auf, ich kann atmen. Und das ist leider auch in dem neuen Ministerium immer noch sehr, sehr kleinliche Spiegelstriche,
1: also fixiert sind. Du sagst es ja klein, klein. Das impliziert natürlich, es müsste deutlich größere Reformen im Prinzip geben. Ja, weniger Berichtspflichten, weniger Bürokratie. Kann das die Unternehmen wirklich zu mehr Investments in Deutschland bewegen? Reicht das aus?
2: Ja, wenn es deutlich, deutlich, deutlich weniger Bürokratie wäre. Aber ich fürchte, es wird nur wieder mal mit kleinen Trippelschritten nach vorne gehen. Die Bild-Zeitung ist ja begeistert. Endlich geht es der Bürokratie an den Kragen. Mega Streichliste. Also Sie haben die Liste offenbar bekommen, da freuen Sie sich jetzt auch drüber. Was natürlich gut ist, beim Bauen zum Beispiel weniger Vorschriften beim Wohnungsbau. Aber welche genau fallen weg, muss man auch im Einzelnen
0: schauen. Ja, aber das ist eben auch wieder so ein Thema. Um diesen Paragraphen anwenden zu können, diesen Vereinfachungsparagraphen gerade beim Bauen, sind wieder Voraussetzungen nötig. Und wenn die Voraussetzungen kleinteilig sind, dann nützt es mir nicht, dass ich dann oben einen Paragraphen habe, der den Entfall dieser Vorschriften zum Ziel hat.
2: Völlig richtig, Ralf. Man soll zum Beispiel auch das Hessen-Modell bundesweit angewendet werden können. Steuererklärung vom Finanzamt, da bin ich auch skeptisch, wenn das Finanzamt dir deine Steuererklärung macht, da gibt es auch schon negative Erfahrungen.
0: Dadurch, dass die Arbeitgeber ja ihre Daten auch melden, hat das Finanzamt in der Regel bei normalen Arbeitsverhältnissen fast alle Daten, die du da einfüllst. Und du kannst dann allenfalls noch irgendwelche Sonderabgaben einfüllen. Wenn du keine Sonderabgaben hast und dein Arbeitsweg ja auf der Lohnsteuerkarte auch schon berücksichtigt ist, dann hat das tatsächlich eine gewisse Bewandtnis, dass du nicht großartig ausfüllen musst. Guckst drauf, ist in Ordnung und weg ist der Kram. Das ist schon ganz gut, hilft aber zum Beispiel der Riesensteuerlast der Unternehmen auch nicht weiter.
2: So schaut's aus. In der Summe ist ja, glaube ich, ein Einsparpotenzial projektiert von 600 Millionen Euro im Jahr. A, wie will man das berechnen? Und B, so viel wäre es dann auch nicht auf die ganze Wirtschaft mit ihren zig verschiedenen Zweigen umgerechnet. Ein letztes Beispiel noch, Artenschutz. Weniger Einzelfallprüfungen bei Infrastrukturprojekten, zunächst vor allem wegen Eidechsen an Bahnstrecken, also der Eidechsenparagraf. Da kann ich sagen, ja schön, wenn das vereinfacht wird, aber solange wir das Verbandsklagerecht haben,
1: stimmt
2: das ja auch nicht,
1: richtig,
2: oder?
0: Absolut.
1: Ja, also in Summe, wie wir hören, relativ viel klein-klein und da gibt es ja eine ganz einfache Regel und damit kommen wir gleich zur nächsten Schlagzeile. Wenn weniger Steuern und weniger Bürokratie nichts hier den Unternehmen gehen, dann gehen die Unternehmen zu weniger Steuern und weniger Bürokratie und das ist dann auch unsere nächste Schlagzeile. Mercedes-Benz investiert rund 1 Milliarde in den Ausbau seines Werkes in Ungarn und erhöht dort die Kapazität auf bis zu 400.000 Fahrzeuge pro Jahr. Gleichzeitig soll die Produktion an deutschen Standorten, und da haben wir es eben, sinken. Als Grund gelten unter anderem deutlich niedrige Produktionskosten in Ungarn. Auch andere deutsche Autobauer und Zulieferer bauen ihre Präsenz dort weiter aus, weil es dort einfach besser für die Unternehmen ist. Ist doch klar. Ja, verliert Deutschland als Automobilstandort zunehmend an Wettbewerbsfähigkeit, wird die Substanz da aufgebraucht.
0: Das ist am Beispiel Ungarn wirklich prima zu dokumentieren. Ungarn wird das Autoland der Europäischen Union. Das ist interessant. Seit Jahren ist BMW mit einem riesen Werk dort vertreten. VW produziert große Teile dort, auch in der Slowakei wird produziert. Das ist deshalb interessant, weil es ja innerhalb der Europäischen Union ist, die ja per se angetreten ist, die Arbeits- und Lebensverhältnisse anzugleichen, zu harmonisieren, wie es immer so schön heißt. Und trotzdem gibt es da so starke Gefälle, dass es lukrativ ist, ganze Produktionsstrecken nach Ungarn zu verlegen. BYD hatten wir, glaube ich, gestern in der Sendung, der chinesische Hersteller, produziert auch dort. Und Ungarn macht seit Jahren, übrigens auch schon unter dem schlimmen Viktor Orban, alles richtig, was die Ansiedlung von großen Unternehmen betrifft. Wir machen da einiges falsch. Das ist schon wirklich irre, was wir an Abwanderung im Augenblick haben. Unter anderem deshalb, weil Behörden einfach über Jahre nicht Entscheidungen treffen können, die Unternehmen zum Investieren in Deutschland halten können.
2: Das finde ich einen ganz, ganz wichtigen Punkt vom Rat. Ja. Den möchte ich jetzt nochmal ganz stark machen. Die EU heißt ja immer, wir sind ein Wirtschaftsraum, wir haben eine Währung, wir wollen nach außen geeint auftreten, wir haben einen Binnenmarkt, der ist größer als die Vereinigten Staaten von Amerika. Wir sind ein ganz großer Big Player. Und trotzdem gibt es einige Länder, einige Staaten, einige Regierungen, die besser mit den Wirtschaftsressourcen ihres Landes umgehen als andere. Deutschland ist das Land der Spatenstiche, auf die keine Werkseröffnungen folgen. Ich darf nur an die Northvolt-Pleite erinnern. Was waren sie alle dort? Scholz noch, Habeck war dort. Danach muss man sagen, hier kommt aber nichts. Pleite, Millionen versenkt, keine Ansiedlung in Sachsen-Anhalt. Andere Beispiele könnte man jetzt auch erzählen. Andere Staaten, Slowakei, Ungarn, Polen, oft die Ostblockstaaten, schaffen es, ihrer Bevölkerung einen hohen Wohlstand zu verschaffen, eine hohe Sicherheit, eine hohe soziale wie auch innere Sicherheit und gleichzeitig noch attraktiv zu sein für ausländische Investoren. Das alles schafft man großteils im Baltikum, in Osteuropa. Das heißt, dort hat man es wirklich geschafft, den Einheimischen ein lebenswertes Umfeld zu bieten und den Ausländern ein investitionsfreundliches Klima zu schaffen. In Deutschland hat man das Schlechte beider Welten. Für die Inländer wird das Leben immer teurer und immer unsicherer und für die Ausländer immer unattraktiver.
1: Obwohl das Gegenteil ja versprochen wird. Worüber wir auch leider oft sprechen und abschließend, Ralf, noch, ich meine, das große Problem immer wieder Produktionskosten, die überall oder in vielen Ländern einfach niedriger sind. Man hat das Gefühl, wir sind irgendwie daran gefangen und das wird ja langfristig noch sechsstellig Arbeitsplätze kosten.
0: Absolut.
1: Wir kommen da irgendwie nicht raus.
0: Was man auch nicht so richtig an der Oberfläche zur Kenntnis nimmt, was aber ein Fakt ist, dass unsere Nachbarländer einen Teil der europäischen Richtlinien einfach nicht umsetzen. Also man wundert sich ja schon, wenn man Nachbarländer besucht, dass die Windraddichte deutlich abnimmt. Jetzt sollte man meinen, dass die gleichen Dekarbonisierungsziele haben wie Deutschland. Ja, schon.
1: Die nehmen es halt nicht so genau.
0: Ja, aber das heißt ja noch lange nicht, dass man gleich loslegen muss. Ja. Und das Gleiche gilt bei Arbeitskosten, das Gleiche gilt bei Arbeitsschutzauflagen, die zum Teil bei uns so kleinteilig sind, dass man einen beauftragten Unwesen etabliert hat, was jetzt das Ministerium für Staatsmodernisierung wieder reihenweise abschafft. Und dann fragt man sich ja, warum schaffen wir es denn erst, warum führen wir es erst ein? Und genau dieses Problem lösen die einfach durch Nichtumsetzung und durch eine, sagen wir mal, sehr flexible Handhabung. Ja, ja, machen wir schon. Es kommt schon irgendwann.
2: Und was ich auch immer, ich sag, ganz, ganz schlimm finde, und da kannst du mich ja, glaube ich, auch bestätigen drin, wenn es darum geht, Bauen attraktiver, also kostengünstiger zu machen, dann müsste man auch endlich mal aufhören mit diesen absurden, hässlichen, teuren Dämmvorschriften. Wenn neue Häuser gebaut werden oder ältere modernisiert werden müssen, weil der Staat es sagt, dann werden die in ein Kleid aus Plastik gesteckt. Die müssen gedämmt werden. Das macht das Klima schlechter, das erhöht die Kosten, das macht Häuser letzten Endes unattraktiver, da teurer. Und das ist auch so ein Fall, wo ich überzeugt bin, andere Länder setzen das nicht so sklavisch um oder fügen sich da nicht geneigt, wie in Deutschland, zum sogenannten Goldstandard, also EU-Vorgaben überzuerfüllen.
0: Es gibt da lustige Episoden aus Italien, wo man die Richtlinie sehr gut gelesen hat und festgestellt hat, dass Anstriche über 2 Millimeter schon als Dämmung gelten. Wer geht jetzt hin, kratzt und misst 2 Millimeter? Also haben die ihre Häuser neu gestrichen und die Fördergelder für Dämmung mit eingestrichen und werden natürlich nicht dran denken, ihre Häuser mit 8 Zentimeter Styropor einzupacken. Interessanterweise ist auch in Deutschland so, dass der öffentliche Sektor keineswegs Vorreiter beim Dämmen der Gebäude ist. Also man kann die historischen Regierungsgebäude in ganz Deutschland, kann man sich mal angucken, da kannst du schlichtweg nicht einfach Styropor davor nageln, ohne sie denkmalschützerisch zu verschandeln. Innendämmung ist sehr, sehr teuer. Mit anderen Worten, also auch da hängt der öffentliche Sektor hinter dem Anspruch, den er beispielsweise privaten Investoren auferlegt, völlig hinterher. Und zu Recht. Es ist ja richtig. Es gibt einfach an bestimmten Gebäuden, es ist nicht sinnvoll, die komplett einzupacken. Und dann heißt es wieder, ja, der Gebäudesektor erfüllt die Richtlinien nicht.
1: Man sieht es ja eben mit Dämmvorschriften, Energieeffizienzklassen zum Beispiel, was in Holland A ist, ist hier B oder C. Ne? Das nur mal am Rande. Alles, was uns nicht gut tut, wird hier offensichtlich übererfüllt. Das ist, glaube ich, das, was wir hier aus dieser kleinen Diskussion mitnehmen. Es ist 6.49 Uhr und wir haben noch diese Schlagzeile für Sie hier bei News Live heute Morgen. In Thüringen findet am 30. September erstmals in einem deutschen Parlament eine öffentliche Anhörung zum möglichen AfD-Verbotsverfahren statt. Auf Initiative der Linken diskutieren 15 Experten im Justizausschuss über rechtliche Fragen sowie Argumente für und gegen ein Verbot. Unter den eingeladenen Gästen ist auch Schauspieler Harpe Kerkeling, dessen Teilnahme bestätigt wurde. Hier gibt es schon großes Schmunzeln bei meinem lieben Kollegen Alexander Kissler. Es sind denn die üblichen Verdächtigen, die sich hier natürlich ganz vorne anstellen. Aber tun diese Diskussionen, tut das, ich will nicht sagen unser, tut das der Demokratie und auch dem Ansehen Deutschlands, tut das uns gut?
2: Also es ist eigentlich nicht mehr ernst zu nehmen. Mit Harpe gegen Höcke schreibt hier die Zeit, die also darüber als erste berichtet hat, AfD-Verbot in Thüringen soll also eine öffentliche Anhörung dort geben im Parlament. Und die Linke, erstaunlicherweise, also die unbenannte SED, hat Harpe Kerkeling als den Experten für ein AfD-Verbotsverfahren eingeladen. Ich habe mir ja schon einige Folgen gewidmet bei Kissler Kompakt. Er fühlt sich offenbar zu höheren Berufen. Er ist ein wackerer Kämpfer gegen die AfD. Er sagt dann immer wieder denselben Satz. Er verstehe nicht, was das denn heiße. In Teilen rechtsradikal. Wenn man ein bisschen Kloakenwasser in einen Becher gieße, dann sei auch das ganze Wasser ungenießbar. Und so sei das auch bei der AfD. Also denkt er an Kloaken und an Gülle. Wenn der an die AfD denkt, hat jetzt auch eine Rede im Buchenwald aus meiner Hinsicht missbraucht, um noch einmal, ohne sie beim Namen zu nennen, vor der AfD zu nennen, zu warnen, hat dort gesagt, und das finde ich eigentlich auch schon wieder schamlos, ohne Erinnerungskultur würden wir wieder zu Tätern. Nur die Erinnerungskultur bewahrt uns davor, zu Tätern zu werden. Das will ich mir nicht vorwerfen lassen von einem Komiker, dass ich zum Täter, also zum nationalsozialistischen Täter würde, wenn nicht auf allen Kanälen eine Erinnerungskultur laufen würde, wie Herr Kerkelin sich vorstellt. Finde ich unfassbar. So ein Bild von den Deutschen, damit ist man eigentlich für eine Debatte disqualifiziert. Aber für die Linkspartei reicht. Da hat man ja mit dem Denken gerne Pech. AfD-Verbot in Thüringen. Ich finde, so eine Debatte kann man jederzeit immer führen. Soll man eine Partei verbieten oder nicht? Aber ein AfD-Verbotsverfahren und vor allem ein AfD-Verbot wäre also die Axt an die Demokratie angesetzt. In Thüringen hat die AfD über 40%, laut letzter Umfrage. Meint mal allen Ernstes, diese Wähler würden dann die sogenannte demokratische Mitte wählen, wenn man die AfD verbieten würde. Was wäre denn da los, bitteschön? Und noch einmal, es gibt bisher nirgends auch den Hauch eines Beweises, dass die AfD als Gesamtpartei von dem Willen getragen sei, mit kämpferischen Maßnahmen die Demokratie abzuschaffen.
1: Und ich muss das auch nochmal sagen, Harpe Kerkeling und seine Rede in Buchenwald, Erinnerungskultur, ich habe es ja schon mal gesagt, ich sage es an dieser Stelle nochmal, mein Großonkel hat das KZ Buchenwald erlebt. Ich kenne das KZ Buchenwald aus echten Erzählungen. Und wenn sich da jemand so hinstellt und sowas erzählt, da wird mir einfach schlecht, wenn ich das mal so sagen darf, an dieser Stelle und so direkt und auch ein bisschen emotional werden darf. Und mir wird eben auch ein wenig anders, wenn sich hier Harpe Kerkeling geriert als Exorzist gegen rechts. Auch
0: Solche Veranstaltungen dienen ja im Prinzip nur der Selbstvergewisserung eines bestimmten Milieus in ihrer Abneigung gegen die AfD. Das ist ja alles in Ordnung. Das hat aber jetzt für die verfassungsrechtliche Debatte über ein Parteienverbot damit überhaupt nichts zu tun. Mal abgesehen davon, dass man durchaus diskutieren kann, wie das Anmahnen einer Erinnerungskultur zu verstehen ist, wenn man die AfD gleichzeitig bei diesen Veranstaltungen auslädt und nicht dabei haben will beim Erinnern. Dann wird das natürlich alles ein bisschen schwierig. Das Grundproblem ist in dieser ganzen Debatte, dass niemand Argumente trägt. Also jeder verweist auf irgendwelche Gutachten oder Ähnliches. Auch Jens Spahn, als er sagte, ja, den Höcke einfach mal das Wahlrecht wegnehmen, hatte ja auch keine Argumente. Da möchte ich 2-3 Zitate hören, wo ich sage, ja, stimmt, das geht wirklich nicht und mir ein Urteil bilden kann. Bei diesen ganzen Debatten ist im Prinzip dahinter eine tiefe Abneigung gegen die Partei. Das ist jedem unbenommen, diese zu hegen. Nur deshalb kann man noch keine Parteien verbieten. Und es am Ende steht und fällt alles damit, dass das Mehrheitsprinzip den Parlamentarismus und den Rechtsstaat abschaffen müssen oder aber flächendeckend und systematisch die Menschenwürdegarantie des Grundgesetzes in Frage stellen und nicht nur, dass man als Beobachter jetzt abgeleitet, ja, also wenn die sagen, dass bestimmte Leute nicht einreisen dürfen, dann sprechen sie denen ja die Würde. Also so einfach geht's jetzt auch nicht. Ja. Und eigentlich sollten sich alle bewusst sein, dass wenn sie die Hürden absenken, dass man missliebige Leute verbieten kann, dass das dann auch die anderen mit einem selbst machen können. Das sollte man sich immer überlegen. Was immer man dort an Maßnahmen andenkt, auch zum Wasserdichtmachen der Demokratie. Es wird immer dazu führen, dass die andere Seite lächelnd genau die gleichen Mittel anwendet, um dich selbst platt zu machen. Das war eigentlich auch mal die Überlegung, warum Demokratie so konstruiert ist, wie sie bei uns ist, nämlich durch das Wechselspiel von Kräften und Meinungen. Und wenn wir anfangen, bestimmte Meinungen administrativ und autoritär aus dem öffentlichen Diskurs auszusondern, werden die hinterher zurückschlagen.
1: Das ist zum Beispiel in aller Kürze noch als kleiner Exkurs das, was wir gerade auch in Ungarn erleben. Präsident Modzsor wird ja den dortigen Präsidenten absetzen, aber das ist nur auf der Basis der Strukturen möglich, die vorher Orbán geschaffen hat. Ne? Und das Gleiche, du hast es ja gesagt, ist dann eben auch im Umkehrfall überall möglich, wenn die Schienen erstmal gelegt sind. Es ist 6.55 Uhr, 5 Minuten vor 7. Herzlich willkommen. Hier ist News Live am Mittwochmorgen und wir haben noch diese Schlagzeile. In München spitzt sich die Wasserfrage zu. Während die Stadt wegen Hitze und Trockenheit zum Sparen aufruft, steigt der Verbrauch hingegen weiter. Und jetzt zieht die bayerische Landeshauptstadt die Konsequenzen und greift mit strengen Regeln durch. Eine neue Allgemeinverfügung verbietet unter anderem das Befüllen privater Pools, großflächiges Rasensprengen sowie das Abpumpen von Wasser aus Seen und Flüssen, ja, nachdem freiwillige Appelle offenbar nicht die gewünschte Wirkung erzielt haben. Ja, sind strenge Wasserverbote angesichts zunehmender Trockenperioden ein notwendiger Schritt oder ein Eingriff in den Alltag der Bürger? Man muss ja dazu sagen, also München hat ja schon seit den 70er Jahren, glaube ich, mit Wasserknappheit zu kämpfen, ne?
2: Also nach den Daten, die ich gestern gelesen habe, ist es kein notwendiger Schritt. Es ist dort also keine epochale Wasserknappheit, es ist dort kein epochaler Wasserverbrauch festzustellen. Ich halte es für eine PR-Maßnahme des selbsternannten sogenannten Bürgermeister, also ein Grüner, der ja als Bürgermeister Gay und Bürger, in den Wahlkampf gezogen ist. Und der will jetzt, glaube ich, seiner linken Klientel zeigen, seiner grünen linken Klientel, wir können auch durchgreifen. Also dürfen dort also Rasen tagsüber in Privatgrundstücken wohlgemerkt nicht mehr bewässert werden, Autos nicht mehr gewaschen werden, Pools nicht mehr befüllt werden. Es ist eine wahnsinnige Verbotsorgie, die dort über die Münchner da niedergeht. Okay, sie haben den gewählt, da müssen sie drunter leiden. Aber ich halte es wirklich für eine drakonische Maßnahme aus grün-linker Verblendung.
0: Ja. Am Ende muss das der Stadtrat entscheiden. Ich habe so ein bisschen den Verdacht, dass es tatsächlich in die Richtung geht, weil natürlich dort eine ganze Reihe von Maßnahmen dranhängen. Das Befüllen von Pool, wer befüllt eigentlich seinen Pool mitten im Sommer? Also normalerweise lässt du den im Frühjahr voll, damit du im Sommer baden kannst. Im Gegenteil, du könntest eigentlich noch das Wasser, wenn es nicht heftig geklort hast, zum Bewässern des Gartens nehmen. Es gibt da eine tiefgreifende antibürgerliches Ressentiment und man muss ja zugeben, es gibt halt Leute, die tatsächlich im Sommer mitten am Tag ausgiebig ihren Rasen wässern, was völliger Unsinn ist, weil es sofort wieder verdunstet und dem Rasen eher noch schadet. Das habe ich aber als Staat nicht zu reglementieren, nur weil mir die Leute unsympathisch sind oder weil sie dämlich sind oder ähnlich. In der Regel sind Eigenheimbesitzer und gerade Kleingärtner eigentlich die besten Heger und Pfleger von grünen Lungen, weil sie einfach dort wohnen und auch dort leben wollen. Und die meisten wissen schon, dass sie erstens keine illegalen Brunnen graben dürfen und zweitens eher am Abend wässern als am Tag. Da einzugreifen klingt immer irgendwie schön fürs eigene Milieu. Ich wäre da sehr zurück. Am Ende merken die meisten Menschen es selbst, wenn der Wasserdruck plötzlich sinkt, dass es irgendwie knapp wird und dann sollte man sich überlegen, ob der Rasen Priorität hat oder vielleicht.
2: Man sieht hier einfach einmal, was leider Gottes fast immer stimmt, wo grün draufsteht, stecken Verbote drin.
1: Punkt. Sagt unser lieber Kollege Dr. Alexander Kissel, da hat er einfach recht. 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Jetzt ist es 6.59 Uhr und gleich um kurz nach 7 haben wir für Sie Schockzahlen von der Bundesagentur für Arbeit. Denn jeder 6. deutsche Arbeitslose wurde eingebürgert. Und dann noch dieses Thema. Der Aufstand der Stars gegen die Regierung geht weiter. Die schwerkranke Comedy-Queen Gabi Köster rechnet mit der Gesundheitspolitik ab. Und damit ist es in wenigen Sekunden 7 Uhr und hier sind Sie, die News-Nachrichten mit Robert Noack.
5: 5 Jahre nach der verheerenden Flutkatastrophe in Nordrhein-Westfalen und Rheinland-Pfalz hatte Bundeskanzler Merz den Betroffenen und Hinterbliebenen sein Mitgefühl ausgedrückt. Der CDU-Politiker sagte bei einer Gedenkveranstaltung im Ahrtal, die Menschen dort hätten Dinge erlebt, die für die meisten Deutschen unvorstellbar seien. Die Katastrophe habe Einfluss auf viele Gesetze und Maßnahmen gehabt, um Deutschland besser auf Naturkatastrophen vorzubereiten. Bei der Flut waren im Juli vor 5 Jahren mehr als 180 Menschen ums Leben gekommen. Die Region hat sich bis heute noch nicht von der Katastrophe erholt. Die Deutsche Bahn hat im ersten Halbjahr schon über 2000 Angriffe auf die eigene Infrastruktur gezählt. Dazu gehören Brandstiftung, Vandalismus oder Diebstahl, berichtet die Bild-Zeitung unter Berufung auf ein internes Lagebild der Deutschen Bahn. Der jüngste Vorfall ereignete sich Anfang der Woche im niedersächsischen Neu-Wulmstorf. Dort brannte ein Verteilerkasten. Dadurch seien rund 200 Zugfahrten auf der Strecke Hamburg-Cuxhaven ausgefallen. Die Lebensmittelpreise in Deutschland sind in den vergangenen Jahren regelrecht explodiert. Der Anstieg lag deutlich über der allgemeinen Inflationsrate. Das meldet das Bundeslandwirtschaftsministerium. Demnach verteuerten sich Nahrungsmittel von Anfang 2020 bis Mitte 2025 im Schnitt um insgesamt gut 36%. Die Inflationsrate betrug im selben Zeitraum dagegen nur 22%. Preistreiber waren dabei vor allem Geflügelfleisch, Molkereiprodukte, Eier sowie Speisefette. Angesichts der Entwicklung fordert vor allem die Linkspartei ein Eingreifen der Politik. So sollte die Mehrwertsteuer auf Grundnahrungsmittel gestrichen werden. Das US-Militär hat auch in der vergangenen Nacht den Iran angegriffen. Das teilte das zuständige Regionalkommando mit. Ziel war es, die Möglichkeiten des Irans weiter zu schwächen, Attacken auf die Handelsschifffahrt in der Straße von Hormuz auszuüben. US-Präsident Trump hatte die Waffenruhe mit Teheran vergangene Woche für beendet erklärt. Zudem solle die Blockade iranischer Seehäfen wieder beginnen. Bei der Fußball-Weltmeisterschaft hat Spanien das Finale erreicht. Das Team setzte sich im ersten Halbfinale gegen Frankreich mit 2:0 durch. Der Finalgegner der Spanier wird heute Abend zwischen England und Argentinien ermittelt. Das Wetter in Deutschland, heute meist sonnig oder leicht bewölkt, am Nachmittag und am Abend in der Südhälfte mehr Wolken und häufiger Schauer sowie kräftige Gewitter. Höchstwerte zwischen 26 und 35 Grad.

0: Einen gepflegten guten Morgen, es ist 7 Uhr und 2 Minuten. Herzlich willkommen bei News Live. Es ist Mittwoch, der 15. Juli 2026. Morgens um 6 schon wissen, was einem Abend um 8 verschwiegen wird. Das ist unser Newsclaim. Und der steht auch, komm, hier, Doktor. Dr. Kissler hält ihm eine Kamera auf diesem kleinen Spielzeugbus. Früher hat man Märklin gesammelt, das wird das neue Kultobjekt hier. Holen Sie sich ihn, solange der Vorrat reicht. 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Es gibt ihn nur in begrenzter Anzahl. Und auch hier werden die Schwarzmarktpreise natürlich in unermessliche Höhen steigen mit den Jahren. Je länger Sie ihn besitzen.
1: Zumal da ganz sympathische Leute drauf sind, die da runtergucken.
0: Ja, da ist nämlich drauf unser Julius
1: Dr. Alexander Kissler.
0: Alle drauf. Pauline Voss, unser Chefredakteur Julian Reichelt, Helena Gebhardt und unser Politikchef Ralf Schuler.
2: Direkt neben dem N. Was hat das zu bedeuten?
1: Also da sollten wir nochmal drüber nachdenken. Ja,
0: also es ist eine Sensation. 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Ja, herzlich willkommen, Politikchef Ralf Schuler nochmal.
1: Schönen guten Morgen und noch einen schönen Gruß an die Berliner Polizei, mit der ich heute Morgen schon zu tun hatte. Die wechseln um 5 Uhr tatsächlich immer die Schichten. 5.30 Uhr wechseln da die Schichten. Und interessanterweise gibt es da besonders viele Notrufe und Sondereinsätze, wusste ich auch nicht. Trotzdem gelassen zu bleiben und einen professionellen Job zu machen, finde ich sehr, sehr beeindruckend. Ja. Angesichts der Tatsache, dass ständig irgendwas los ist in dieser Stadt. Grüße an die Berliner Polizei. Und die Polizei in allen anderen Städten natürlich auch.
0: Selbstverständlich. Und herzlich willkommen natürlich auch an Alexander Kissler. Nicht nur ein hervorragender Journalist, auch ein großartiger Produktpräsentator.
2: Ich freue mich deshalb so, weil früher, erinnert euch vielleicht noch, gab es doch die Harald-Schmidt-Show. Und die haben doch oft so Szenen der Weltgeschichte nachgespielt mit Playmobil und sonstigen Figuren.
0: Stimmt.
2: Und das können wir dann demnächst auch mit dem Newsbus hier machen. Also ich freue mich schon drauf. Er fährt wirklich gut. Er hat ein geschmeidiges Gefühl. Er liegt gut in der Hand und hat natürlich die einzig richtige Botschaft, morgens um 6 schon wissen, was einem abends um 6 verschwiegen wird, und das sympathische, kompetente Lächeln von Ralf Schuler, unbezahlbar.
1: Ja. Jetzt trägt er aber sehr dick auf, das muss man sagen.
0: Ich bin Alex Poroka, auch von mir aus einen schönen guten Morgen, schön, dass Sie bei uns sind an diesem Mittwochmorgen, und wir kommen jetzt zur Zahl des Tages, und sie lautet 3 Millionen. 3 Millionen Menschen in Deutschland sind arbeitslos. Mehr als 60% davon sind Deutsche. Schaut man jedoch tiefer in diese Daten hinein, dann fällt auf, ein großer Teil der deutschen Arbeitslosen haben einen Migrationshintergrund. Hunderttausende deutsche Arbeitslose sind gar eingebürgert worden.
3: Bundesministerin Bärbel Baas sagte im Deutschen Bundestag:
4: Es wandert niemand in unsere Sozialsysteme ein.
3: In Deutschland machen jedoch Menschen mit Migrationshintergrund mehr als die Hälfte der Arbeitslosen aus. Und selbst unter den deutschen Arbeitslosen sind Hunderttausende, die eingewandert sind und den deutschen Pass erhalten haben. Insgesamt beträgt die Migrantenquote unter den deutschen Arbeitslosen etwa ein Viertel. Das zeigt eine Sonderauswertung der Bundesagentur für Arbeit, die der AfD-Bundestagsabgeordnete René Springer beauftragt hatte und die NIOS exklusiv vorliegt. Schaut man sich die Langzeitarbeitslosen an, erhöht sich die Migrantenquote innerhalb der deutschen Langzeitarbeitslosen auf mehr als ein Drittel. Über die Frage, was Einwanderung und Migration mit dem deutschen Sozialstaat machen und warum so viele eingebürgerte Deutsche arbeitslos sind, sprechen wir jetzt bei News Live.
0: Steigen wir ein in die Arbeitslosenzahlen. Also, knapp 3 Millionen Menschen in Deutschland sind arbeitslos. 63% davon sind deutsche Staatsbürger. Sie sehen es eingeblendet. 37% entsprechen

0: kann, dass man tatsächlich direkt ins Sozialsystem einwandert oder aber, dass man einfache Hilfstätigkeiten verrichtet, die auf lange Sicht dazu führen, dass man am Ende dann auch als Rentner in der Grundsicherung landet. Das Problem ist einfach, dass Migration bei allen, die eben nicht Fachkräfte sind oder aber eine akademische Ausbildung haben oder aber Spitzensportler oder ähnliches, das ist alles kein Problem, dazu führt, dass eine erhöhte Arbeitslosigkeitsrisiko vorhanden ist. Und die sogenannte Sockelarbeitslosigkeit, die sich da verfestigt, die ist eben auch sehr stark migrantisch geprägt, weil man bestimmte Menschen mit geringen Sprachfähigkeiten einfach in den Arbeitsmarkt schwer integrieren kann. Inzwischen gibt es eine ganze Reihe von Tätigkeiten. Früher Taxifahrer musste man Ortskundeprüfung haben, gibt es jetzt nicht mehr.
1: Das Navi.
0: Du kannst, ja, heute reicht der Taxifahrer dir das Navi nach hinten, dann gibst du die Straße ein und dann fährt er da zuverlässig hin. Kann man alles machen, nur das löst das Problem nicht. Und deshalb haben wir einen erhöhten Anteil von Menschen mit Migrationshintergrund in der Arbeitslosigkeit. Interessant ist der Punkt aber auch deshalb, weil bei der Einbürgerung der Sicherung des eigenen Lebensunterhalts ein Kriterium ist. Also ja. Eingebürgert werden darf nur wer anzeigt, dass er selbst in den letzten 2 Jahren seinen Lebensunterhalt auskömmlich gestalten konnte. Und da habe ich natürlich dann, wenn ich die Zahlen sehe, so ein bisschen meine Zweifel, dass dort bei der Einbürgerung alle vorgelegten Daten ganz solide erhoben worden sind. Hinzu kommt, dass die Grenzen für diesen Arbeitsnachweis bei Einbürgerung bisher sehr leger waren. Also es reichten Teilzeitbeschäftigungen, die man mit Arbeitsvertrag vorlegen musste. Aushilfe in der Dönerbude oder Hilfe in der Kfz-Werkstatt oder ähnliches, um diese Arbeitssicherung nachzuweisen. Das ist nicht immer von den Behörden wirklich geglaubt worden, aber man kann da halt wenig machen, weil die Einbürgerungsbehörden können das nicht kontrollieren. Die dürfen nicht mal anrufen beim Arbeitgeber. Sie müssten dann den Zoll als zuständige Behörde informieren und der könnte dann inspizieren, sagen Sie mal, arbeitet der wirklich bei Ihnen? Oder arbeiten wirklich so viele Leute, die alle von dem gleichen Dönerverkäufer angestellt werden und eingebürgert werden wollen? Aber das ist eine hochbürokratische Geschichte und kann eben leider nicht so verfolgt werden. Insofern ist das schon ein Alarmsignal, weil bei der Einbürgerung, die ja sehr schnell abläuft derzeit, ganz offensichtlich die Sorgfalt nicht so richtig gewährleistet werden kann. Mir hat mein Beamter in Berlin gesagt, es läuft nach dem Motto, erledigt durch Genehmigung. Alles, was ich genehmigt habe, ist vom Tisch runter und dann ist auch gut.
1: Ja, und es gibt ja auch, glaube ich, in Berliner Behörden die Einbürgerungstorte, wenn man dann gewisse Quoten auch eben erfüllt hat. Darüber haben wir ja auch schon mal in der Tat gesprochen. Danke für diese wichtigen Hintergründe. In wenigen Minuten das komplexe System erklärt. Und denkwürdig in diesem Zusammenhang die Worte von Bundesarbeitsministerin und SPD-Chefin Bärbel Bas, ja, die auf die Frage, warum die Bundesregierung denn nichts dagegen tut, dass die Quote migrantischer Bezieher von Sozialhilfe durch Einwanderung immer weiter wächst, Folgendes sagt, Sie erinnern sich.
2: Sie haben mal gesagt, und andere Zuwanderer werden unsere Rente sichern. 75% der Rentner haben eine Rente unterhalb des Grundsicherungsniveaus. Warum sparen Sie nicht bei der Einwanderung in die Sozialsysteme? Danke.
3: Es wandert niemand in unsere Sozialsysteme ein.
1: Ja, da ist sie fast über die eigenen Worte noch gestolpert. Es wandert niemand in die Sozialsysteme ein, Sie haben es gehört. Kopfschütteln, sagte die Ministerin. Der AfD-Abgeordnete René Springer, der die Daten bei der Bundesagentur für Arbeit erfragt hatte, sieht die Daten dazu eigentlich im krassen Widerspruch. Er sagte wörtlich zu News, ich zitiere, die Politik der offenen Grenzen ist zu einer massiven Belastung für unseren Sozialstaat geworden. Die Quittung zahlen die Steuer- und Beitragszahler. Hier endet das Zitat. Ja, wenn wir die beiden Aussagen mal gegenüberstellen, wie blickst du auf die Frau Baas und den Herrn Springer jetzt hier mal?
4: Naja, Frau Baas hat es sich im Kontrafaktischen eingerichtet, nicht zum ersten Mal. Natürlich gibt es jede Menge Menschen, die in die Sozialsysteme einwandern. Frau Baas sagte dann später, ja, sie meinte ja aber nicht mit dem Ziel der Einwanderung in die Sozialsysteme, sondern das sei dann gewissermaßen der Nebeneffekt der Einwanderung. Und außerdem müsse man den sozialen Missbrauch bekämpfen, aber nicht die Migration als solche, die sei notwendig. Wir sehen an diesen und vielen anderen Zahlen, sehr viele Menschen wandern nach Deutschland ein, die Deutschland schaden, die Deutschland fiskalisch schaden, vielleicht auch, was die innere Sicherheit anbelangt, schaden. Und Deutschland

0: nimmt seine eigenen Vorgaben nicht ernst. Wir haben es eben gehört, eingebürgert werden darf nur, das ist keine kann oder soll oder irgendwie könnte Vorschrift, sondern darf nur. Eingebürgert darf nur, wer für sich und seinen nächsten Familienangehörigen aus eigener Kraft für den Lebensunterhalt sorgen kann. So, und wir merken jetzt hier, wenn jeder sechste Arbeitslose eingebürgert wurde, es werden jede Menge Menschen, wir reden vom sechsstelligen Betrag an Leuten, eingebürgert, die genau das nicht können, die nicht für den Lebensunterhalt für sich und ihre Angehörigen sorgen dürfen. Das heißt, der Staat kommt auf. Der Staat bürgert Leute ein, die nicht für ihren Lebensunterhalt sorgen können. Dafür ist aber das Steuergeld, dafür ist auch beispielsweise das Beitragszahlergeld für die Kranken- und Renten- und Pflegekassen nicht gedacht, dass die Arbeitenden für nicht arbeitende Ausländer oder frisch Eingebürgerte zahlen. Das heißt, hier läuft etwas gehörig aus dem Ruder. Der deutsche Staat lässt sich aushalten, genauer gesagt, der deutsche Staat lässt die arbeitende Bevölkerung für seine eigenen Träume von einer migrationsoffenen, völkerverbindenden Gesellschaft zahlen, um nicht zu sagen bluten. Das ist extrem aus dem Ruder gelaufen. Und wenn wir immer wieder reden, hier in vielen Sendungen hier zu Recht, über die Kosten, die explodieren für den Sozialstaat, über die Kosten für die Sozialkassen, aber auch für das Bürgergeld, dann müssen wir einfach den Finger in die Wunde legen. Und die Wunde heißt einfach, diese Migrationspolitik schadet dem Haushalt, schadet den öffentlichen Finanzen, schadet der arbeitenden Bevölkerung, schadet dem Steuerzahler, schadet den Inländern und schadet aber auch den arbeitsamen, arbeitenden Migranten. Insofern gibt es hier eigentlich nur Verlierer. Die einzigen Gewinner sind die, die vom Staat alimentiert werden, ausgehalten werden von denen, die arbeiten.
1: Man muss vielleicht auch darauf hinweisen, dass auch diejenigen, die nicht eingebürgert werden, und einen Aufenthaltsstatus haben, natürlich auch im Sozialsystem sind.
0: Absolut.
1: Das ist gar kein großer Unterschied. Ja, ja. Nach der Einbürgerung sind allerdings die Messen gesungen. Das große Problem ist einfach, dass selbst wenn es eine effiziente Vermittlung in Arbeit gäbe, und das ist ja nicht mit der Vermittlung getan, die Voraussetzungen für Migranten mit minderem Spracherwerb einfach schwieriger sind. Man muss bei vielen, die die Sprache nicht beherrschen, dann Sprachkurse anbieten. Je nachdem, wie erfolgreich die absolviert werden, steigern sich ein bisschen die Möglichkeiten am Arbeitsmarkt. Aber das ist dann eben auch wieder sehr teuer. Also Migration, selbst wenn man sich ein vergleichbares Sozialpanel wie im Inland vorstellt, führt halt immer dazu, dass ein Teil sich eben nicht in den freien Arbeitsmarkt integriert, sondern ins Sozialsystem. Deshalb ist es einfach so wichtig, bei der Migration radikal zu steuern, dass es eben wirklich nur Arbeitsmigration ist und nur der wirklich politisch gewollte Anteil an Schutzmigration. Die Ukrainer wollten wir hier aufnehmen und dementsprechend kann man sich über den Anteil im Bürgergeld nicht beschweren. Im Übrigen sollten eigentlich laut Koalitionsvertrag ukrainische Flüchtlinge, die nach dem 1. April letzten Jahres gekommen sind, ins Asylbewerberleistungsgesetz einen sogenannten Rechtskreiswechsel vollziehen. Soweit ich weiß, hat die Bundesregierung das noch immer nicht umgesetzt, weil es halt sehr kompliziert ist, weil die Länder blockieren und weil dann eben auch eine unterschiedliche Kostenstelle da möglich ist. Also wir müssen uns einfach klar machen, dass unser Sozialstaat hochkomplex ist und wenn wir in besten Absichten liebevoll einen Großteil der Welt einfach sagen, kommt zu uns, das verdrückt sich irgendwie in den Haushalten, dann dürfen wir uns nicht wundern, wenn irgendwann die Kommunen wirklich pleite sind und der Bundeshaushalt einen milliardenschweren Anteil inzwischen hat, nur durch das Abpuffern der sozialen Kosten von Migration.
2: Definitiv. Gehen wir mal tiefer in die Daten der Bundesagentur für Arbeit, denn besonders auffällig ist eine Zahl. Und zwar von den 1,8 Millionen deutschen Arbeitslosen, die wie gesagt etwa 63% aller Arbeitslosen ausmachen, hat knapp ein Viertel eben einen Migrationshintergrund. Und jeder sechste deutsche Arbeitslose hat laut den Daten der Bundesagentur für Arbeit eine eigene Migrationsgeschichte, muss also eingebürgert worden sein im Umkehrschluss. 307.000 an der Zahl. Schaut man sich die Zahl der Eingebürgerten im erwerbsfähigen Alter an, macht das die Arbeitslosenquote unter anderem der eingebürgerten Deutschen von mehr als 10% und damit fast dreimal so hoch wie unter Deutschen, ganz ohne Migrationshintergrund. Das sind die Daten, die Statistik der Bundesagentur für Arbeit aussagen. Ja, was sagen uns diese Daten? Da muss man ja auch noch mal genau draufschauen.
0: Die sagen uns, dass genau das stattfindet, was Frau Baas bestreitet. eine Zuwanderung in die Sozialsysteme. Es gibt in hohem Maß eine Zuwanderung nicht in den Arbeitsmarkt, sondern in die Sozialsysteme. Und das hat ja Kollege Ralf Schuler vorhin korrekt gesagt. Das führt dann oft auch dazu, dass sich diese Abhängigkeiten dann verfestigen. Dass wir dann eine Sockelarbeitslosigkeit haben, dass teilweise man sich einrichtet in einer Lebensweise, die darauf beruht, dass man vom Sozialstaat, und das heißt von arbeitenden Steuerzahlern, alimentiert wird.
2: Richtig.
0: Und das heißt, wir haben ein komplett falsches Anreizsystem. Und ich sehe auch nicht mehr, da bin ich etwas anderer Meinung als du, Ralf, ich sehe da auch keine besten Absichten mehr. Wir über Jahre und Jahrzehnte, spätestens seit 2015, aber es hat schon vorher angefangen, eine Migration in die Sozialsysteme zulässt oder sie sogar antreibt, der hat keine guten Absichten. Der führt nichts Gutes mit Deutschland im Schilde, weil es war komplett absehbar. Wenn ich einmal den Turbo anschalte, wenn ich den Magnet einmal scharf stelle, dann kommen die Menschen immer weiter. Da musste ich mit jedem Jahr mehr härtere Maßnahmen ergreifen, um diesen Turbo, diesen Magneten wieder abzustellen. Dazu ist man überhaupt nicht bereit. Und je länger es dauert, ist man auch fast auch nicht mehr in der Lage, weil sich natürlich diese Verhältnisse längst verfestigt haben. Wenn wir dann auf einmal dann Großfamilien haben, die alimentiert haben oder Abhängigkeiten in zweiter und dritter Generation, Erlösmodell Harzen hieß es früher, dann kann ich nichts mehr machen. Dann kann ich da nichts mehr dagegen machen. Insofern wäre ich sehr gespannt, was dann, wenn es das einmal gäbe, eine AfD-geführte Regierung da faktisch ändern wollte und könnte, dass sie es wollte, nehme ich ja ab, was sie könnte, müsste man sehen, aber in dem jetzigen Zustand ändert sich eben nichts und das ist das große Problem.
2: Die Zahlen, die wir jetzt hier vorgetragen haben, die machen das ja alles ganz deutlich. Ich stelle mir immer noch die Frage, ich kann es nicht verstehen, da muss es ja eine Erklärung für geben, warum man sich immer wieder trotzdem hinstellt, interessiert sicherlich auch die Menschen, die uns jetzt gerade zuschauen und zuhören und sagt, es gibt keine Pull-Faktoren, niemand wandert in die Sozialsysteme ein, es wird alles kategorisch abgestritten, obwohl doch alles auf dem Tisch liegt.
1: Ich meine, das ist, zum Teil ist es wirklich ideologische Verbohrtheit, zum anderen Teil ist es eine, das ist ein interessanter Effekt, eine verfestigte Wahrnehmung, dass Deutschland ein auf diffuse Art und Weise reiches Land ist und, jeder, der irgendetwas gegen ungeregelte Migration hat, der ist nur geizig, will nicht abgeben und ist im Grunde ein Unmensch. Und die besten Absichten, die ich erwähnt habe, die meinten natürlich im menschlichen Sinne, jedem helfen zu wollen, eine empathiegetriebene Migrationspolitik. Das ist ja menschlich gesehen verständlich. Wer durch die Vororte von Johannesburg marschiert oder durch die Slums von Mombasa, der kann da nicht unangefasst rausgehen. Das Problem ist nur, wir werden es halt nicht alles hier lösen können. Und das Problem ist, muss man immer vom Menschen her denken. Wenn ich eine Migrantenfamilie habe, dann können die Eltern, auch wenn ihre Kinder hier zur Schule gehen, denen bei den Hausaufgaben nicht so helfen wie einheimische Familien. Und dementsprechend hat man eben schon bei den Schulabschlüssen einen Nachteil im Arbeitsmarkt bei der nachwachsenden Generation. Dann hat man kulturelle Unterschiede, die dazu führen, dass man sich nicht als vollwertiges Mitglied der Gesellschaft fühlt. Das führt wieder dazu, dass man zum Teil eben Radikalisierungstendenzen im islamistischen Bereich hat. Das ist ein wirklich komplexes Problemfeld, was sich dort auftut und was man immer wieder auffüllt, was man immer wieder verstärkt, wenn man Migration nicht ganz stark regelt. Und das Problem ist, dass die Menschen, die glauben, sie seien einfach mehr empathiegetrieben, sie seien menschlicher und deshalb seien die anderen eigentlich Unmenschen, die gegen Migration sind, die wirst du erst überzeugen, wenn das Kind gesamtgesellschaftlich in den Brunnen gefallen ist und wenn man soziale Verwerfungen in massivem Ausmaß hat und dann ist es nicht mehr reparierbar.
2: Genau, und Integrationsfähigkeit eines Landes hat eben auch Grenzen. Es ist 7.21 Uhr, herzlich willkommen bei News Live. Ab 8 Uhr haben wir dieses für Sie. Die Frau ist hübsch, der Mann fummelt rum. ZDF unterstellt seinem größten Star Thomas Gottschalk sexuelle Belästigung. Ihm vorgeworfen wird das von Frauen, die im Grunde fast nichts mit ihm zu tun hatten. Bleiben Sie bei uns, es lohnt sich. Und hier noch ein Hinweis in eigener Sache.
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2: 7.22 Uhr, News Live am Mittwochmorgen. Schön, dass Sie bei uns sind. Promis hauen auf den Politputz, darum geht's jetzt bei uns. Immer mehr Showstars werden oder wenden sich offen gegen die lähmende und volksferne Regierung. Jetzt wird Kultkomödin Gabi Köster laut. Sie hat nach einem Schlaganfall Pflegestufe 2 und fordert Politiker auf: Schaut euch das Elend in den Heimen selbst mal an und seht, was ihr angerichtet habt.
5: Sie wurde bekannt als laute, frotzende Comedy Queen. Doch nach einem Schlaganfall sitzt Gabi Köster im Rollstuhl, hat den Pflegegrad 2 und kritisiert jetzt das Gesundheitssystem scharf. Wenn ich der Krankenkasse sage, ich brauche einen höheren Pflegegrad, heißt es, ich sei nicht dement genug und der Schlaganfall auch schon lange her, sagt der Ex-Freitagnachtstar. Immer mehr Promis gehen scharf ins Gericht mit dem großflächigen Politikversagen. Moderatorin und Schauspielerin Caroline Beil findet sehr klare Worte für unsere Politiker.
6: Solche Pfeifen braucht keiner.
5: Frank Thelen, Multiunternehmer und Multimillionär, hat am eigenen Leib erfahren, wie es ist, wenn man politisch Unerwünschtes sagt. Ihm brachen große Deals und Millionenumsätze weg, als er begann, sich regierungskritisch zu äußern. Canceln und Shitstorms hat er nur überstanden, weil er ein relativ großes Vermögen hat und nicht so schnell pleite gehen konnte, wie er der Bild am Sonntag erzählte. Showdown im Showbusiness. Immer mehr Stars legen sich mit der Politik an, lassen sich Ahnungslosigkeit und Handlungsunfähigkeit nicht länger gefallen. Ist das der Kipppunkt für die Meinungsmache im tendenziell linken Künstlerlager? Darüber reden wir jetzt bei News Live.
2: Interessantes Phänomen, oder? Ex-Comedy-Star Gabi Köster ist laut wie eh und je. Früher glitzernde Freitagnacht-Königin. Ja, heute sitzt sie nach einem Schlaganfall im Rollstuhl, doch ist sie nicht weniger laut. Sie ist schwer krank, kann sich selbst nichts mehr kochen und meldet sich jetzt empört zu Wort und schimpft auf das Gesundheitssystem. Ich zitiere: Ich habe Pflegestufe 2 und kann mir selbst nichts mehr kochen, zum Beispiel. Aber wenn ich der Krankenkasse sage, ich brauche eine höhere Pflegestufe, heißt es, ich sei nicht dement genug und der Schlaganfall ja auch schon lange her. Zitat Ende. Ja, ist das der Ausdruck unseres Pflegesystems, wie der Patient um Hilfe ruft, wird mit Verordnungen und Vorschriften um sich geworfen und geantwortet oder sinngemäß sogar, Sie sind nicht krank genug? Ich meine, und Sie sind, das ist ja auch schon lange her, Ihr Schlaganfall. Ich meine, wie muss man sich fühlen als Patient, wenn einem so in höchster Not begegnet wird?
0: Wir haben jetzt ja gerade die große jahrhunderthafte Reform des Gesundheitswesens auf dem Tisch und im Bundestag passiert bekommen. Und da ist ja auch Teil davon, dass die Pflegegrad-Einstufung sogar erschwert werden soll. Dass man also dort höhere Hürden einbaut. Wir sehen hier an diesem Fall, dass dieses System unbarmherzig sein kann. Pflegegrade ist gut, dass es die gibt, dass also der Staat eingreift bei Menschen, die nicht mehr alleine zurechtkommen können. Es ist gut, dass es Pflegeheime gibt. Pflegeheime sind auch prinzipiell keine Horte der Unmenschlichkeit. Ich habe das auch im familiären Umfeld erlebt. Es gibt auch gute Pflegeheime, wo man sagen kann, gut, dass die Menschen sich kümmern, dass sie Tag und Nacht beobachtet sind und versorgt werden. Aber es kann eben diese Unbarmherzigkeit des Systems geben. Und wenn das Krankensystem den leidenden Menschen, den Patienten nur noch als Kostenfaktor sieht, dann läuft da was aus dem Ruder. Und viele Menschen haben leider den Eindruck, der Staat zieht mich dann, wenn ich auf ihn angewiesen bin, als Kostenfaktor. Und dann, wenn ich ihn nicht brauche, sieht er mich als Melkkuh. Und genau diese beiden Formen habe ich nur noch vom Staat aus. Weder ich bin die Melkkuh, die geschröpft wird. Wir haben gestern gesehen, dass weniger als 50 Cent, dass die erarbeitet werden, dem Einzelnen noch bleiben, der sie arbeitet. Mehr als die Hälfte gehen an den Staat. Also der Staat ist gefräßig. Der Staat ist die Raupe nimmersatt. Der Staat bekommt den Magen und den Hals einfach nicht voll genug. Und wenn du auf ihn angewiesen bist, dann kann es sehr gut sein, dass der Staat sagt, ja, machen Sie mal eine kleine Übung hier. Das reicht aber noch nicht für Pflegegrad 3. Man ist dort oftmals einem System auch der Willkür ausgesetzt. Manchmal bekommt man diese Pflegegrade relativ leicht zugestellt. Manchmal werden große Hürden errichtet. Allgemein ist er allerdings der Eindruck einer großen Ungerechtigkeit, weil wenn es Willkür ist, die herrscht, und ich glaube, die Willkür herrscht oft, kann es nicht gerecht sein. Willkür oder Gerechtigkeit, man muss sich entscheiden und oft sind wir leider Gottes in einem Zustand, wo man sagen muss, der Staat geht willkürlich mit den Staatsbürgern um, die da eigentlich souverän sind, da muss man dran denken.
2: Ja, das ist die Frage, ist es Willkür oder ist es eventuell eben auch Unbarmherzigkeit? auf Druck des Geldes, das immer weniger vorhanden ist, dass man denn immer unbarmherziger wird, eben auch mit solchen Aussagen, die, wie ich finde, skandalös.
1: Also es ist eine ganz, ganz wichtige Stimme, weil sie gerade in diese Reformdebatte hineinsendet. Und die Reform der Pflegeversicherung ist das letzte Wort noch nicht gesprochen. Gesundheitsversicherung wird man auch noch mal über Details reden müssen. Das Problem ist, dass wir, wann immer wir uns auf staatliche Leistungen verlassen, eine opportunistische Haltung von Politikern haben, möglichst viele Lobbygruppen und Wählergruppen damit zu bedienen. Und damit werden diese Versorgungssysteme immer uneffektiver. Gabi Köster hat völlig recht. Wir müssen uns konzentrieren auf die wirklich Bedürftigen. Und wenn jemand nicht mehr in der Lage ist, sich selbst Essen zu kochen, dann muss er einfach unterstützt werden. Wir sind aber gleichzeitig bei der Pflegereform jetzt dabei, beispielsweise die Rentenanwartschaften, die man erwirbt, wenn man innerhalb der Familie Menschen pflegt, die zu reduzieren. Das heißt, der sehr viel effizientere und auch mit familiärer Bindung und Empathie versehene Weg, Leute innerhalb der Familie zu pflegen, wird auch noch bestraft. Und mit dem Effekt, dass man dann sagt, okay, wenn niemand aus der Familie mehr kommt, dann müssen wir Heime bezahlen, die viel, viel teurer sind. Also hier sind Widersprüche in der Reform. Das Problem ist allerdings, diese Rentenanwartpunkte, die man dort bekommt, sind wieder versicherungsfremde Leistungen in der Rentenkasse. Die Rentenkassen sind auch notleidend. Die Gesundheitskassen sind notleidend. Also wir haben hier einen flächendeckenden Reformbedarf, der von der Politik versucht wird, zu bedienen und gleichzeitig keine Schmerzen zu verursachen. Und genau hier ist das Problem. Diese Bundesregierung möchte Reformen machen, die irgendwie spätere Generationen belasten, anstatt jetzt wirklich Entscheidungen zu treffen. Und darum ist die Stimme von Gabi Köster da ganz, ganz wichtig. Einfach um zu sagen, Leute, fokussiert euch auf die wirklich Bedürftigen. Versucht dort einzuschneiden, wo es möglich ist. Und dann aber den Leuten auch klaren Wein einzuschenken und nicht zu sagen, ja, wir verschieben eine Rente mit 70 auf 2090 und ähnliches. Nein, wir haben jetzt notleidende Systeme und die rutschen immer weiter in die Not hinein, wenn wir das nicht sagen. Migration, haben wir gerade angesprochen, ist da auch immer noch ein Thema. In der Pflege haben wir sehr viele Migranten, die dort tätig sind. Allerdings sind das eben auch Beschäftigungen, die aus den Sozialkassen bezahlt werden und keine eigene Wertschöpfung im volkswirtschaftlichen Sinne darstellen. Also ein hochkomplexes Thema. Und das, was die Union und die SPD jetzt als Reformen vorgelegt haben, drückt sich in weiten Teilen um den eigentlichen Reformbedarf herum.
2: Und Gabi Köster, da bin ich mir sicher, ist nicht der einzige Fall, ist nicht die einzige Frau, nicht der einzige Herr, der oder die sowas erleben muss. Und wir hören ja immer wieder auf der anderen Seite den Begriff der Solidargemeinschaft, der beschworen wird, bröckelt die sogenannte Solidargemeinschaft nicht immer mehr und wird ad absurdum geführt, gerade wenn man solche Fälle hier hört.
0: Ich meine, je öfter die Solidarität beschworen wird, umso schlechter ist es um die Solidargemeinschaft bestellt. Das erleben wir täglich. Wir erleben ja Verteilungskämpfe. In allen Bereichen der Sozialpolitik erleben wir Verteilungskämpfe, weil wir einfach zu viel Anspruchsberechtigte haben und zu wenig, die diese Ansprüche durch ihre Arbeit finanzieren. Umso wichtiger ist, das zu tun, was in vielen Fällen nicht getan wird, Prioritäten zu setzen. Und da finde ich eben diese Stimme von Frau Gabi Köster, du hast gesagt, Ralf, gerade im Zentrum dieser Reformdebatte, die wir gerade haben, sehr, sehr wichtig. Man muss die Reformen natürlich von den Menschen her denken, von denen, die betroffen sind. Und man muss gleichzeitig sagen, es ist nicht möglich, allen alles zu geben, wenn ein immer kleinerer Teil für eine immer größere Gruppe der Anspruchsberechtigten zahlen muss. Und wir haben natürlich gerade im Pflege- und Sozialbereich den doppelten Fall. Es sind dort viele Migranten beschäftigt, aber es profitieren auch viele Migranten davon. Also gerade auch in Pflegeheimen werden natürlich auch viele Migranten von Migranten gepflegt.
2: Ist so. Ja. Also wir merken, Gabi Köster, eine wichtige, laute Stimme, aber Ex-Comedian Gabi Köster hat noch mehr und holt noch weiter aus gegen die Politik. Sie hat genug Ablehnung und Unverschämtheiten erfahren und fordert jetzt ganz lebensnah Maßnahmen, um Schwung in die Reformen zu bekommen. Ich zitiere, ich wünsche mir, dass alle Politiker mindestens mal eine Schicht von den Pflegekräften machen. Und dann sollen sie mal das Maul aufmachen. Applaus für Pflegepersonal reicht nicht. Da können die weder die Miete noch zahlen oder sich davon ernähren oder ihre Kinder anständig beaufsichtigen. Hier endet das Zitat. Ich meine, das ist mal auf jeden Fall ein sehr volksnaher Vorschlag. Politiker, kommt doch mal in die Heime und seht, welches Unheil ihr da anrichtet oder angerichtet habt. Ja, passiert sowas im Grunde viel zu selten, dass Politiker mit sich den direkten Auswirkungen ihrer Politik mal entgegenstellen. Da oben in ihrem Elfenbeinturm sitzen, würde das vielleicht einen Sinneswandel bewirken?
1: Ist ein sehr, sehr interessanter.
2: Oder wäre es empfehlenswert?
1: Absolut ist es empfehlenswert. Ich überlege gerade, wie man das institutionell verankern könnte, dass man pro Legislaturperiode eine bestimmte Anzahl von Arbeitstagen absolvieren muss.
2: So eine Bürgersafari mal machen.
1: Ja, wobei ich dafür plädieren würde, es ohne Kamerateam zu machen und nicht hinterher parteipolitisch zu vermarkten, sondern einfach mal eine Woche Pflegeheim oder einfach eine Woche mit der U-Bahn zum Reichstag fahren oder zum Landtag wäre auch eine interessante Geschichte. Oder Tankwart oder irgendetwas. Es ist wirklich eine interessante Erfahrung, auch im Bundestag. Wenn du mit Abgeordneten sprichst, die einen Beruf gelernt haben, ist es eine komplett andere Kommunikation als jemand, der durch Mitarbeiter im Abgeordnetenbüro von dann irgendwann Wahlkreis und dann später in die Politik gerutscht ist. Das ist ein kompletter Unterschied. Und man hat immer Erfahrungen im zum Teil sehr kleinteiligen Bereich, die eigentlich das Weltbild umstürzen können. Also wirklich, dass du Bekanntschaft mit Menschen machst, mit denen du sonst nie in Kontakt gewesen bist und wo du feststellst, die verstehen jetzt deine Debatte im Plenum nicht. Aber das sind die, für die mache ich Politik. Und wenn du sie kennengelernt hast, machst du anders Politik als vorher.
2: Es braucht, glaube ich, so diese Eye-Opener-Momente, diese augenöffnenden Momente. Und ich weiß nicht, inwiefern das da jetzt und zu welchen Anteilen geskriptet ist. Aber ich finde ja zum Beispiel bei RTL Undercover Boss ganz gut, wo dann der Boss sich verkleidet und mal in die Belegschaft reingeht und sich die Sorgen und Nöte den Menschen, die dort arbeiten, mal anhört und mitkriegt, wie das denn so im Produktionsprozess abläuft. Das wäre für Politiker wirklich ratsam.
0: Es wäre nicht nur ratsam, das wäre absolut notwendig. Ich würde sagen, also es gibt ja so eine Art freiwilliges soziales Jahr. Es müsste eine verpflichtende soziale Woche für jeden Politiker geben. Und im Rahmen dieser verpflichtenden sozialen Woche müsste jeder Politiker, jeder Abgeordnete, jeder, der ein Regierungsamt innehat, wieder merken, was er eigentlich ist, nämlich Dienstleister. Jeder Politiker ist Dienstleister für das Volk, für uns Bürger. Und es wird oft Politik für Politiker nach politischen Kategorien gemacht. Das ist das große Problem. Es klingt wieder populistisch, wenn man sagt, ja, die müssen Politik fürs Volk machen. Ja, was denn sonst, bitteschön? Ja, was denn sonst? Politiker sind dazu da, die Interessen des Volkes bestmöglich zu vertreten und in eine bestmögliche Politik zu übersetzen. Oder etwas noch emphatischer oder pathetischer formuliert, Politik soll das Leben der Menschen besser machen. Das ist ganz einfach. Dazu ist Politik da, in einer Demokratie, zumal in einer Republik erst recht. Und wir merken immer mehr, es gibt verschiedene Blasen, die sich gegenseitig ihre Wichtigkeit demonstrieren. Wir haben jetzt hier einen Wahlkampf in Berlin, da habe ich gesehen, da hat sich jetzt die SPD, ehemals Arbeiterpartei des Bezirks Berlin-Mitte, zusammengeschlossen und sie wird jetzt in den Wahlkampf ziehen mit dem Slogan Mitte ist Liebe und das Ganze wird in Regenbogenfarben eingefärbt sein. Mitte ist Liebe und damit hofft dann die SPD, die ehemalige Arbeiterpartei, möglichst viele Stimmen in Berlin zu bekommen. Da kann ich nur sagen, bitte macht doch lieber mal eine Woche Pflegedienst, was auch immer, um die Wirklichkeit kennenzulernen, damit wieder ganz klar ist, die Politik muss für den Bürger da sein und nicht das Volk für die Politik.
1: So sieht's aus. Solche Slogans kann sich eine Stadt leisten, die den Großteil ihres Haushalts aus dem Länderfinanzausgleich aus Bayern bezahlt bekommt. Das ist wirklich ärgerlich, sowas. Also mit Liebe gut und schön, aber Wertschöpfung sieht anders aus.
2: So sieht's aus. Vielleicht sollten wir mal so eine kleine Petition starten, Politiker in die Praxis e.V. Kann man unterschreiben oder so. Wäre auf jeden Fall mal ein schöner Ansatz, sind wir uns, glaube ich, alle einig hier. Und einer, der auch erlebt hat, wie schnell man gecancelt wird, und da kommen wir zum politischen Aspekt, wenn man politisch Unerwünschtes sagt, ist Multiunternehmer und Multimillionär Frank Thelen. Er verlor Kunden und Millionenaufträge, als er mit der Politik abrechnete. Er hat den Shitstorm überstanden und sagte der Bild, ich zitiere, ich habe das große Glück, dass ich ein relativ großes Vermögen habe. Promis, die den Mund aufmachen, darum geht es hier heute Morgen bei News Live. Wir haben über Gabi Köster gesprochen, wir sprechen jetzt über Frank Thelen. Also mit anderen Worten hat er gesagt, Leute, die normale kleine Unternehmen Unternehmer sind oder wären, die wären längst pleite gegangen, wenn sie das Maul so aufgemacht hätten, sag ich mal, wie ich. Die hätten eine Menge Geld verloren. Das heißt im Umkehrschluss, Kritik muss man sich leisten können in Deutschland. Ist das jetzt eine Zeit für Stars, Unternehmer oder Promis, es mal auszuhalten, ihre Meinung zu sagen, zu riskieren, dass sie vielleicht Jobs und Aufträge verlieren, bis endlich wieder auch in Deutschland diese Selbstverständlichkeit einkehrt, dass politische Meinungen nicht an Nummer eins gesetzt werden, sondern dass es um Können, um Talent, um Leistungsbereitschaft geht und dass man diese Cancel Culture einfach mal sukzessive abschafft. Das ist ja belastend. Das ist wirklich belastend.
1: Ja, lässt sich halt schwer administrativ abschaffen. Das ist ja eine Frage
2: der Es geht um Sinneswandel.
1: Absolut. Also es ist eine Frage der politischen Kultur. Ja. Aber deshalb ist es so umso bemerkenswerter, dass die prominenten Schauspielerinnen, dass Gabi Köster, dass Frank Thelen sich da zu Wort melden, weil es einen Symptom dafür ist, dass in der Gesellschaft die Geduld ausgeht mit einem sich verfestigenden Politikbetrieb, der irgendwie komplett aus dem Ruder läuft. Und dass diese Stimmen durchdringen, zeigt ja, dass unter der Oberfläche noch viel mehr Leute sind, die man entweder nicht sieht, weil normaler Pflegebedürftiger kriegt halt kein Mikro vor die Nase gehalten und normaler kleiner Handwerker wird halt in der Bild am Sonntag nicht zitiert. Aber Frank Thelen hat dann wirklich eine große Tür aufgestoßen, weil er einfach gesagt hat, ich habe meine Klappe nicht gehalten, obwohl es bei mir um etwas ging. Und genau das erwarte ich natürlich eigentlich von mündigen Bürgern und Leuten, die im Rampenlicht stehen, erwarte ich eigentlich noch viel mehr. Und wir hatten über Jahre den gegenteiligen Effekt, dass Leute, die im Rampenlicht stehen oder die was zu verlieren haben, eher die Klappe gehalten haben mit Verweis darauf, oh Gott, was wird das für Folgen haben? Und genau das ist das Gegenteil von mündigem Bürgertum. Und das bricht jetzt mehr und mehr auf. Und das an der Spitze, in der Prominenz, sich so viele Leute massiv zu Wort melden, zeigt, dass in der Tiefe unten die Trends, die eben weggehen von den etablierten Parteien, viel wirkmächtiger sind und viel größer sind. Das sind die Leute, die eben nicht bei Galas auftreten oder Interviews geben können, die stimmen an der Wahlurne ab. Die Politik ist gut beraten, wenn sie aus diesen Promi-Stimmen einfach mal ableitet, Leute, in der Tiefe tut sich etwas, Deutschland verändert sich und ihr seid gut beraten, das zur Kenntnis zu nehmen und vielleicht auch mal Schlüsse draus zu ziehen.
2: Das ist interessant. Also gefühlt entsteht hier auch so eine Gegenbewegung, was ich auch durchaus gesund finde, zu Grönemeyer, Campino und Kerkeling, die sich sonst gegenteilig äußern und im Grunde voll fürs System propagieren. Das ist auf jeden Fall ein spannender Ansatz. Ich glaube, es braucht auch so eine Gegenbewegung, es braucht auch mutige Wortführer, die wir hier erleben. Und es sind leider am Anfang noch oft Leute, die sie entweder leisten können, wie der Herr Thelen, oder die vielleicht ein bisschen weniger zu verlieren haben, wie Gabi Köster, die hier zu Recht natürlich anklagt.
0: Aber der Wind des Wandels ist ja längst da. Das Erdbeben hat längst begonnen, die Erdplatten haben sich längst verschoben. Bauten der alten
1: Selbstgewissheit. Tektonische Veränderungen wieder.
0: Verschiebungen.
1: Aber
0: an dem Punkt hat er recht.
1: Aber er hat recht. Und zwar nicht nur auf der globalen Ebene, sondern eben auch gerade in der innenpolitischen Ebene.
0: Da merkt das aber bisher viel zu wenig, zumindest er ist nicht bereit, daraus Schlüsse zu ziehen. Gestern RTL NTV Trendbarometer, 14% der Deutschen sind mit der Arbeit von Bundeskanzler Friedrich Merz zufrieden. 14%. Sogar die Mehrheit der CDU-Anhänger ist unzufrieden mit Friedrich Merz. Wie auch die Mehrheit der SPD-Anhänger unzufrieden ist mit Lars Klingbeil. Da frage ich mich, liebe Spitzenpolitiker, liebe Koalitionäre, liebe Regierung, was muss denn noch passieren? Schauspieler und Schauspielerinnen begehren auf. Gabi Köster meldet sich zu Wort. Jeden Tag hören wir mehr auch von Unternehmern. Du sprichst auch mit vielen, Ralf, die sagen, es kann so nicht weitergehen. Dieses Land wird an die Wand gefahren. Das Erdbeben ist längst da. Die Mauern der alten Selbstgewissheit sind eingebaut, sind eingerissen. Sie tragen nicht mehr die alten Selbstgewissheiten, die oft nur Selbstherrlichkeiten waren. Und ich glaube, man merkt an solchen Äußerungen von Frau Köster, von Herrn Thelen, von vielen anderen neuen Bewegungen, genau, auch in den Medien, da ist etwas zu Ende gegangen. Und wir erleben jetzt nur noch an der Regierung Besitzstandswahrer, die sich mit aller Gewalt an die Kulissen des einstigen Ruhmes und der einstigen Größe halten. Aber das sind längst nur noch potemkinsche Dörfer, die vom nächsten Wind des Wandels hinweggefegt werden.
2: Und deswegen ist es umso wichtiger, dass Leute die Dinge wieder so benennen. Das ist auch die Frau Tomalla, die Frau Beil oder die Frau Roland, die wir jetzt hier an dieser Stelle nicht erwähnt haben, die einfach mal gesagt haben, Leute, hier stimmt was nicht. Die Frau Beil, die von dem Pfeifen in der Regierung sogar
0: gesprochen hat. Wir sind doch die Arbeitgeber,
2: sagt sie. Genau, wir sind die Arbeitgeber, es sind unsere Angestellten. Ja. Und ich glaube, dass dieses Selbstbewusstsein, dieses Selbstverständnis muss endlich auch mal wieder einsickern. Man muss es auch benennen können, dürfen und sollen. Es ist 7.41 Uhr. Herzlich willkommen. Sie merken, es ist ein emotionales Thema. Hier ist News Live und um kurz nach 8:30 reden wir, auch das ist wichtig heute, über Social Media Verbot und Alterskontrollen. So gefährlich sind Ursula von der Leyen's Pläne zur Internetnutzung für die Meinungsfreiheit. Doch jetzt zu diesem Thema. Der Verfassungsschutz soll künftig 16-Jährige als V-Leute einsetzen. Sie haben richtig gehört. Heimlich Wohnungen betreten und gezielt Desinformation verbreiten dürfen. Mit einer Reform will Innenminister Dobrindt die Befugnisse des Inlandsgeheimdienstes massiv ausweiten. Und darüber sprechen wir jetzt bei News Live.
5: Innenminister Alexander Dobrindt kündigte schon im Februar in der Augsburger Allgemeinen einen Kurswechsel beim Bundesnachrichtendienst an. Zitat: Ich will, dass aus dem Nachrichtendienst nun ein echter Geheimdienst wird, der mit wirksamen operativen Fähigkeiten ausgestattet wird, sagte er damals. Doch nicht nur der Nachrichtendienst, auch der Verfassungsschutz, also der Inlandsgeheimdienst, soll künftig weit mehr dürfen als nur beobachten. Geht Dobrindts Referentenentwurf durch, darf der Verfassungsschutz künftig Handys und Computer gezielt sabotieren. Desinformation einsetzen, ohne dies später offenlegen zu müssen, 16-Jährige als V-Leute anwerben, heimlich Wohnungen betreten und Überwachungstechnik installieren. Brisant: Präsidentin Sinan Celin sieht die Beobachtung der AfD als eines der größten Themen im Inland. Immer mehr Macht für einen politisierten Verfassungsschutz. Darüber sprechen wir jetzt bei Newsline.
2: Da sehen wir nochmal eingeblendet den Herrn aus Das Leben der Anderen mit den Kopfhörern. Natürlich legendäres Bild. Ja, das sind viele gruselige Neuerungen, die da auf uns zukommen. Einer der brisantesten Punkte ist mit Sicherheit dieser hier. Der Verfassungsschutz soll künftig sogar Minderjährige als bezahlte V-Leute einsetzen dürfen. Ja, Sie haben richtig gehört. Teenie-Spitzel, Kinderspitzel. In Dobrindts Entwurf heißt es dazu, ich zitiere: Ist der Einsatz zur Aufklärung besonders erheblich beobachtungsbedürftiger Bestrebungen unerlässlich, kann die Amtsleistung eine Ausnahme zulassen von Satz 1 Nummer 1 bei einer Person, die mindestens 16 Jahre alt ist. So heißt es dort. Im Klartext heißt es: 16-Jährige dürfen als Spitzel für den Inlandsgeheimdienst rekrutiert werden. FDP-Chef Wolfgang Kubicki nennt das einen Angriff, ich zitiere, auf den Rechtsstaat. Im Cicero schrieb Kubicki Folgendes: Der Staat, der Minderjährigen für zu unmündig hält, Social Media zu benutzen, will 16- und 17-Jährige zu bezahlten Spitzeln machen können. Zitat Ende. Das heißt also im Umkehrschluss, ein 16-Jähriger darf nicht Auto fahren, soll aber jetzt als Spitzel für den Verfassungsschutz arbeiten dürfen. Ralf, erschließt sich dir diese Logik in irgendeiner Form?
1: Aus der Sicht der Sicherheitsbehörden erschließt sich mir jede Logik, die irgendwie aggressiv, offensiv nach vorne geht, weil Sicherheitsbehörden einfach immer ein Maximum an Bewegungsfreiheit, an Beinfreiheit haben wollen, ein Maximum an Einflussmöglichkeit, an Beobachtungs- und Explorationsmöglichkeit. Das ist aus der Logik der Sicherheitsbehörden völlig verständlich. Nun muss man wissen, dass nach dem Krieg ganz bewusst in unserer Verfassung, aber auch in unserer gesamten Staatskonstruktion die exekutiven Möglichkeiten des Verfassungsschutzes bewusst, gezielt nicht zugeteilt wurden. Die Exekutive ist die Polizei und der Verfassungsschutz darf nur erheben, er darf beobachten, er darf nirgends eingreifen. Das war bewusst so gemacht, als Fazit aus dem NS-Regime und dem Durchgriff der Gestapo. So etwas wollte man nie wieder haben, dass eine Geheimpolizei im Inland ermittelt, wütet, klingelt, irgendwelche Türen aufbricht, wo gar noch verhaftet und so weiter. Deshalb ist diese Teilung der Nachrichtendienste bewusst so gewählt worden. Wir sehen inzwischen mehrere Tendenzen. Einerseits sehen wir, dass diese Aufsplittung natürlich zum Teil dazu führt, in einer militanteren Welt der hybriden Kriegsführung ineffizient zu werden. Andererseits sehen wir aber auch, dass wenn wir diese Grenzen aufheben, wir Gefahr laufen, im Innern einen Moloch zu züchten. Das will keiner und das ist ein Aspekt, der mir in der ganzen Debatte eigentlich völlig unterbelichtet wird. Wenn ich den Verfassungsschutz handlungsfähiger machen will, wofür es gute Gründe gibt, dann muss ich jederzeit klar machen, dass wo ich die Grenzen ziehe und dass ich die Grenzen beim Überwachen und beim Eingreifen und beim Attackieren der eigenen Bevölkerung sehe, was bei einem Inlandsgeheimdienst schon kompliziert ist. Und das ist genau das Problem. Selbstverständlich ist es beispielsweise beim Unterwandern islamistischer Gruppierungen, kann es sinnvoll sein, nicht zwingend 18 Jahre als Voraussetzung für V-Leute zu haben, wenn es denn um radikalisierte Jugendbewegungen geht. Das ist nachvollziehbar. Gleichzeitig möchte ich aber eben auch nicht, dass ein Inlandsgeheimdienst, der in letzter Zeit dadurch aufgefallen ist, dass er also wirklich Schwiemel-Gutachten geschrieben hat, ein wirres Assoziationsbingo mit Unterstellungen, was, wo, wer bedeuten kann, dass ein solcher Geheimdienst dann auch noch aktive, exekutive Mittel in die Hand kriegt. Grundsätzlich ist es natürlich so, dass wenn die gesamte Welt mit Schadsoftware arbeitet, mit Hacking und Gegenhacking, dass es schwierig ist für einen Inlandsgeheimdienst, sich zu verteidigen, wenn er nicht gegenhacken darf, sondern dann andere Behörden einschalten muss und so weiter. Trotzdem möchte ich eigentlich diese Trennung, dass ein Inlandsgeheimdienst nur observieren darf als Warnmelde- und Beobachtungsmedium für gefährliche Tendenzen und dann das Ganze an andere Exekutivbehörden übergibt, diese Trennung möchte ich nicht wirklich aufheben. Und genau da erwarte ich eigentlich eine offensivere Debatte, eine offensivere Stellungnahme auch des Bundesinnenministers, dass die Befürchtung in einer hochsensiblen Gesellschaft hier ein Überwachungsinstrument gegen die eigene Bevölkerung möglicherweise zu etablieren, dass diese Debatte geführt wird und dass auch ganz klare Abgrenzungen geschaffen wird. Es ist eigentlich tatsächlich schade, dass es da keine politisch wirksame FDP gibt, die sich dafür einsetzt, hier die Grenzlinien nicht zu überschreiten.
2: Ja, du hast ja gesagt, es wird ja auch immer wieder gerne seitens der Politik gesagt, in Zeiten wachsender Bedrohungen, hybrider Kriegsführungen. Kurz noch deine Einschätzung, bevor wir dann zu weiteren Maßnahmen kommen. Ist das auch angesichts neuer Bedrohungen in Anführungszeichen oder auch nicht alles verhältnismäßig?
0: Nein, das ist nicht verhältnismäßig. Also dieser Entwurf, wie es heißt, eines Gesetzes zur Reform des Nachrichtendienstes ist ein Stück aus der Hölle. Minderjährige sollen eingesetzt werden als Spitzel. Ja, haben diese noch alle?
2: Gruselig.
0: Ticken die noch richtig? Es sollen, da kommen wir auch noch dazu, es sollen Informationsmaterialien gefälscht werden. Also man, Leute, die man für verdächtig hält, mit falschen Informationen ködern. Man will in die Kommunikation von Leuten, die man für verdächtig hält, eindringen. Und man will Leuten nach dem Abschluss von Observationen nicht unbedingt sagen, dass sie observiert worden sind. Also dort wird doch dann einem politisch instrumentalisierten Inlandsgeheimdienst carte blanche gegeben, seine Bürger nach Lust und Laune zu überwachen. Mich entsetzt das, mich befremdet das, mich enttäuscht das maßlos. Man sieht hier einmal mehr, die Freiheit ist bei der Union in denkbar schlechten Händen. Wir sind auf EU-Ebene, da kommen wir noch drauf, welche schrecklichen Dinge Frau Ursula von der Leyen hat, die den digitalen Raum überwachen will, wie es schlimmer nicht gehen kann. Wir haben hier Herrn Dobrindt von der CSU, dessen Referent einen Entwurf ausgearbeitet hat, der dazu führen wird, dass wir alle erstmal unter Generalverdacht gestellt werden. Und außerdem, es heißt doch immer schön, man müsse aus der Geschichte lernen, hören wir ja ständig von unseren sogenannten etablierten Parteien. Und in welchen Kategorien muss man denn denken, wenn wir diesen Entwurf lesen, wenn wir diese Passagen ernst nehmen, dann fallen uns zwei historische Referenzen ein. Die eine Referenz ist die Gestapo und die andere Referenz ist die Stasi. Willkommen im Jahre 2026.
1: Ja. Und genau da, finde ich, muss einfach die Debatte im Innenausschuss einsetzen. Da muss auch eine innere Klärung innerhalb der Union einsetzen, um da klare Grenzziehungen zu machen. Wenn wir zu einer Situation kommen, wie es in der DDR gewesen ist, dass du dir nicht sicher sein konntest, war jemand in meiner Wohnung, hat jemand meine Computer ausgespäht, muss ich mich zurückziehen, muss ich mich lieber irgendwie verstecken, muss ich mich tarnen, dann sind wir wirklich auf einer abschüssigen Ebene. Hat nichts mit internationalen Bedrohungen zu tun, dafür ist ja der Bundesnachrichtendienst zuständig. Auch da haben wir in der Vergangenheit tatsächlich Bestrebungen erlebt innerhalb der deutschen Politik, ihn zahnloser zu machen. Genau, dort wäre es gut investiertes Geld, nicht die ganze Welt dem rechtlichen Regeln des Grundgesetzes zu unterwerfen, weil da haben wir wirklich mit Feinden zu tun.
2: Ja, du hast ja die Gefühle auch beschrieben, Alexander, die sich breit machen, da schließe ich mich an, Entfremdung, Enttäuschung, Grusel, wenn man das hier alles hört. Und auch ein weiterer Passus, der sorgt für heftige Kritik. Der Verfassungsschutz soll nämlich, und wir haben es ja eben schon angedeutet, sogar in Wohnungen eindringen dürfen. In verschiedenen Passagen wird also erklärt, dass in manchen Situationen eine Wohnraumüberwachung oder das heimliche Betreten der Wohnung zulässig ist. Geheimdienstler dürfen also in geschützten privaten Wohnraum eindringen und dort Überwachungstechnik installieren, nach dem Willen dieser Neuerungen. Besonders beklemmend. Eigentlich muss ein unabhängiger Kontrollrat die Maßnahme anordnen. Allerdings gibt es dafür eine Einschränkung. Und die lautet folgendermaßen: Würde in den Fällen der unabhängigen Vorabkontrolle andernfalls der Zweck der Maßnahme vereitelt oder wesentlich erschwert, kann die Amtsleitung die Einstufung der Anordnung für sofort vollziehbar erklären. So heißt es hier. Heißt also, die Verfassungsschutzbeamten können die Maßnahmen selbst freigeben, ohne richterliche Entscheidungen abzuwarten, einfach mal das Go geben. Und die Frage ist natürlich, welches Missbrauchspotenzial sehen wir oder siehst du, Ralf, in dieser Regelung und wenn ich richtig informiert bin, dieser Kontrollrat, dieser angeblich unabhängige Kontrollrat besteht weitestgehend aus Politikern der CDU, SPD und ich glaube, der Herr Notz von den Grünen ist auch noch dabei.
1: Ja, also solche Formulierungen kommen heraus.
2: War das richtig? Also
1: kommen heraus, wenn man sich selbst Freibriefe ausstellt. Am Ende erschwert ja eigentlich alles das Vorgehen, wo man Rücksichten nehmen muss und dann geht man lieber brutal rein. In der DDR gab es Fälle, da hat man in der Schule Feueralarm simuliert, um dann einzelnen Kindern ihre umgehängten Schlüssel abzunehmen. Dann konnte man in aller Ruhe, während das Kind in der Schule war und die Eltern auf der Arbeit, die Wohnung verwanzen und hat dann hinterher den Schlüssel wieder in die Mappe getan. Also zu solchen Situationen wollen wir nicht kommen. Und hier ist tatsächlich ein Ding aus dem Ruder gelaufen. Ich verstehe, dass Sicherheitsbehörden das Bedürfnis haben, bei jeder Gelegenheit mit maximaler Härte vorzugehen. Aber da muss einfach das Mess- und Regelsystem der freiheitlichen Demokratie eingreifen und muss Grenzen ziehen, auch wenn das dann mitunter beschwerlicher wird. Ich habe überhaupt keine Bedenken, dass man beispielsweise Richtervorbehalte an verschiedenen Stellen einführen kann. Richter haben ein großes Verständnis dafür, dass Sicherheitsbedürfnisse vorgehen, aber sie geben eben auch nicht alles frei. Ja. Und das ist wirklich auch von mangelndem Gespür gekennzeichnet, in welches gesellschaftliche Umfeld des Argwohns wir hineinsenden. In einer Situation, wo wir zum Teil 40% oder 30% von Wählern unter Nazi-Verdacht stellen, pauschal, gibt es einen großen Teil der Gesellschaft, der den Eindruck hat, dass die politische Ebene sich ablöst und eine Art Allmachtssicherung betreibt. Genau. Und dann ein solches Gesetz zu verabschieden, wo jetzt auch die geheimdienstlich organisierte Exekutive zusätzliche Machtmittel bekommt, ist einfach ein Brandbeschleuniger für den Argwohn gegenüber dem Staat. Das muss und das weiß Dobrindt sicherlich auch und deshalb bin ich sicher, dass es da noch Debatten geben wird.
2: Die Frage ist natürlich auch, wer kontrolliert den Verfassungsschutz, wenn die Vorabkontrolle einfach ausgesetzt werden kann? Und mich würde noch interessieren, man hat den Eindruck, du hast es ja auch schon angesprochen, man hypnotisiert sich hier in einen Kontrollwahn hinein. Der Staat hat Angst vom Bürger und je mehr die Macht der sogenannten Mitte bröckelt, umso mehr ufert das Ansinnen der Überwachung aus. Also das ist meine Interpretation. Wie siehst du das?
0: Man kann offenbar des mündigen Bürgers nur noch durch Überwachung Herr werden. Das ist natürlich ein absolut debakelhaftes Zeugnis, dass die Politik sich hiermit selbst ausstellt. Man hat offenbar in weiten Teilen den Versuch aufgegeben, den Bürger zu überzeugen. Man will ihn überwachen. Man will den Bürger überwachen. Man will ihn gängeln. Der Inlandsgeheimdienst, der Inlandsgeheimdienst ist seinerseits ja bereits eine abhängige Behörde, abhängig von den jeweiligen Innenministern, beziehungsweise dem Bundesinnenminister. Das heißt, er ist bereits politisch geprägt. Kritiker würden sagen, parteipolitisch geprägt. Und darauf setzt man jetzt noch einen drauf, indem man diesen politisch geprägten Inlandsgeheimdienst mit noch mehr Befugnissen ausstatten will und sogar die inneren Kontrollmechanismen, die schon sehr gering sind, noch weiter schleifen will. Das heißt, diese ganzen Versuche jetzt, ein komplett schwächelndes, in sich morsch gewordenes System des Inlandsgeheimdienstes durch Ausweitung der Befugnisse zu stabilisieren, wird nach hinten losgehen. Ich prophezeie, die Rufe nach einer Abschaffung des Inlandsgeheimdienstes werden jetzt noch lauter und ich kann diese Rufe mittlerweile verstehen.
1: Und ein interessanter zusätzlicher Punkt ist, dass die parlamentarische Kontrolle der Geheimdienste eben auch amputiert wird, indem man permanent darüber diskutiert, ob beispielsweise die AfD in den zuständigen Kontrollgremien mit dabei sein darf. Das heißt, diejenigen, die ein massives Interesse daran haben, dass es eben nicht zu einem Kontrollstaat wird, die grenzt man bei der Kontrolle der Geheimdienste aus. Das ist ein sich selbst verstärkendes System, was wir nicht so laufen lassen sollen. Ich wundere mich eigentlich auch so ein bisschen über die mangelnde Resonanz im öffentlichen Raum. Wo sind eigentlich die Heribert Prantls, die jahrelang dort Warnzeichen aufgestellt haben? Wo sind die medialen Kommentare, die sagen jetzt hier mal sehr, sehr vorsichtig in einer sensiblen gesellschaftlichen Situation mit massiver, offensiver autoritärer Bestrebung reinzugehen, scheint mir keine gute Idee zu sein.
2: Ja, offensichtlich, und das haben wir, glaube ich, hier festgestellt, in den letzten Minuten gerät hier etwas aus dem Lot. Doch damit nicht genug. Ein weiterer Passus, den wir nicht vorenthalten möchten, ist absolut erschreckend. Daran ist die Rede von der Bereitstellung falscher Informationen sowie der Löschung oder Verfälschung von Informationen. Konkret bedeutet das, der Verfassungsschutz darf Bürgern bewusst Desinformationen zukommen lassen und gespeicherte Daten löschen oder gar verändern. Und sie damit bewusst täuschen in eine ganz andere Richtung. Besonders irre, der betroffene Bürger muss im Anschluss nicht mal darüber informiert werden. Ich meine, warum soll ein deutscher Inlandsgeheimdienst künftig gezielte falsche Informationen verbreiten dürfen bzw. Sachen verändern dürfen? Du bist ja gelernter DDR-Bürger, kommt dir das bekannt vor?
1: Ja, wir hatten uns damit eingerichtet, dass
2: die
1: Stasi irgendwo unterwegs ist und man nie so richtig wusste. Ich hatte ja mehrere Vorladungen vor die Stasi und wenn du nach Hause kamst, warst du dir nie sicher, haben die jetzt den Solzhenitsyn in der hinteren Reihe hinterm Bücherregal gefunden oder haben sie es nicht oder waren sie jetzt hier oder nicht? Sieht das noch so aus wie früher? Also in die Situation möchte ich eigentlich nicht so gern zurück. Für Auslandsgeheimdienste finde ich diese Kompetenzen völlig nachvollziehbar, wenn andere sich bei uns infiltrieren und mit falschen Informationen unterwegs sind, dann möchte ich schon auch die Gegenseite unterwandern können. Hat im Übrigen auch gerade beim Iran, beispielsweise beim Lahmlegen von Atomanlagen durch Hacking von außen sehr gute Erfolge gezeitigt. Beim Umgang mit der eigenen Bevölkerung wäre ich jetzt hier sehr, sehr skeptisch, welche sinnvollen Begründungen da unterwegs sein sollten. Das Problem ist immer, wenn Sie sich mit Innenpolitikern unterhalten, dann kriegt man immer den Verweis auf islamistische Kreise. Das ist auch wirklich ein übles Milieu, was sehr, sehr schwer zu unterwandern ist. Dann kommt immer sehr schnell Russland und dann gibt es chinesische Geschichten. Die Chinesen haben eine riesige Botschaft in Berlin, wo ich jeden Tag dran vorbeifahre und mir immer sage, Leute, wozu hat der diesen riesen Gebäudekomplex hier? Aber gut, ist ein großes Land. Nur, das sind alles Sachen, die gegen ausländische Mächte gerichtet sind. Ja. Gegen inländische, gegen die eigenen Bürger möchte ich eigentlich nicht das gleiche Instrumentarium haben, was ich gegen wirklich feindlich gesonnene Nationen habe.
0: Also wenn dieser Referentenentwurf, Gott behüte, wenn dieser Referentenentwurf so durchkäme, dann würde der Inlandsgeheimdienst genau zu dem, was ihm Kritiker vorwerfen, zum Produzenten von Fake News. Und das sogar mit Segen der Regierung. Dazu darf es nicht kommen.
2: Sagt Ralf Schuler und sagt unser lieber Kollege Alexander Kissler, da sind wir uns, glaube ich, ziemlich einig. Und es geht natürlich weiter bei News Live. Gleich nach 8 Uhr haben wir für Sie Die Frau ist hübsch, der Mann fummelt rum. ZDF unterstellt seinem größten Star, Thomas Gottschalk, sexuelle Belästigung. Und zwar von Frauen, die eigentlich kaum was mit ihm zu tun hatten. Und um kurz nach 8:30 reden wir über Social-Media-Verbot und Alterskontrollen. So gefährlich sind Ursula von der Leyen's Pläne zur Internetnutzung für die Meinungsfreiheit. Und damit ist es in wenigen Sekunden 8 Uhr. Hier sind die News-Nachrichten mit Robert Noack.
7: 5 Jahre nach der verheerenden Flutkatastrophe in Nordrhein-Westfalen und Rheinland-Pfalz hatte Bundeskanzler Merz den Betroffenen und Hinterbliebenen sein Mitgefühl ausgedrückt. Der CDU-Politiker sagte bei einer Gedenkveranstaltung im Ahrtal, die Menschen dort hätten Dinge erlebt, die für die meisten Deutschen unvorstellbar seien. Die Katastrophe habe Einfluss auf viele Gesetze und Maßnahmen gehabt, um Deutschland besser auf Naturkatastrophen vorzubereiten. Bei der Flut waren im Juli vor 5 Jahren mehr als 180 Menschen ums Leben gekommen. Die Region hat sich bis heute noch nicht von der Katastrophe erholt. Die Deutsche Bahn hat im ersten Halbjahr schon über 2000 Angriffe auf die eigene Infrastruktur gezählt. Dazu gehören Brandstiftung, Vandalismus oder Diebstahl, berichtet die Bild-Zeitung unter Berufung auf ein internes Lagebild der Deutschen Bahn. Der jüngste Vorfall ereignete sich Anfang der Woche im niedersächsischen Neu-Wulmstorf. Dort brannte ein Verteilerkasten. Dadurch seien rund 200 Zugfahrten auf der Strecke Hamburg-Cuxhaven ausgefallen. Die Lebensmittelpreise in Deutschland sind in den vergangenen Jahren regelrecht explodiert. Der Anstieg lag deutlich über der allgemeinen Inflationsrate. Das meldet das Bundeslandwirtschaftsministerium. Demnach verteuerten sich Nahrungsmittel von Anfang 2020 bis Mitte 2025 im Schnitt um insgesamt gut 36%. Die Inflationsrate betrug im selben Zeitraum dagegen nur 22%. Preistreiber waren dabei vor allem Geflügelfleisch, Molkereiprodukte, Eier sowie Speisefette. Angesichts der Entwicklung fordert vor allem die Linkspartei ein Eingreifen der Politik. So sollte die Mehrwertsteuer auf Grundnahrungsmittel gestrichen werden. Das US-Militär hat auch in der vergangenen Nacht den Iran angegriffen. Das teilte das zuständige Regionalkommando mit. Ziel war es, die Möglichkeiten des Irans weiter zu schwächen, Attacken auf die Handelsschifffahrt in der Straße von Hormuz auszuüben. US-Präsident Trump hatte die Waffenruhe mit Teheran vergangene Woche für beendet erklärt. Zudem solle die Blockade iranischer Seehäfen wieder beginnen. Bei der Fußball-Weltmeisterschaft hat Spanien das Finale erreicht. Das Team setzte sich im ersten Halbfinale gegen Frankreich mit 2:0 durch. Der Finalgegner der Spanier wird heute Abend zwischen England und Argentinien ermittelt. Das Wetter in Deutschland, heute meist sonnig oder leicht bewölkt, am Nachmittag und am Abend in der Südhälfte mehr Wolken und häufiger Schauer sowie kräftige Gewitter. Höchstwerte zwischen 26 und 35 Grad.

0: Und täglich grüßt das Uhrzeittier. 8:02. Herzlich willkommen bei News Live am Mittwoch, den 15. Juli 2026. Morgens um 6 schon wissen, was einem abends um 8 verschwiegen wird. Das ist unser Newsclaim. 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Ja, der Kreis des Vertrauens hat sich hier erweitert. Herzlich willkommen an unsere stellvertretende Chefredakteurin Pauline Voss.
1: Schönen guten Morgen.
0: Schön, dass du bei uns bist.
1: Ich freue mich.
0: Guten Morgen, Alexander Kissler.
2: Ich freue mich nach wie vor und auch Pauline ist auf dem Bus verewigt.
0: Natürlich, Pauline und unser Politikchef Ralf Schuler ist hier quasi hier. Sehen Sie ihn ganz, ganz rechts, ist er zu sehen, direkt unter dem News-Logo.
3: Ganz rechts, was soll denn das heißen?
0: Das war jetzt, wenn man drauf schaut, ist das ja ganz rechts.
3: Ich glaube, der hat sogar einen Rückzugsmotor. Also wenn man den aufzieht, dann...
2: Hier, dann fährt er vorwärts.
3: Also grandios.
0: Okay, alle Details zu diesem Bus bei uns dann im Shop, shop.news.de. Ich bin Alex Purucker, von mir auch natürlich einen schönen guten Morgen an diesem Mittwoch. Schön, dass der Tag für Sie mit News beginnt. Das ZDF gegen Thomas Gottschalk, darum geht es jetzt bei uns. Der Sender beschuldigt den Kultmoderator jahrelang, Frauen begrapscht zu haben. Auch sonst seien Frauen im Fernsehen permanent Opfer von Sexismus gewesen, behauptet das ZDF in einer Dokumentation.
4: Das ZDF rechnet in einem dokumentarischen Kinofilm mit der vermeintlichen Frauenfeindlichkeit im Fernsehen der 90er Jahre ab. Im ZDF-Heute-Journal erhebt Moderatorin Dunja Hayali schwere Vorwürfe.
5: In einer Zeit also, wo es nicht um Sichtbarkeit von Frauen, sondern vor allem um Sexualisierung ging. Sie waren Angrapschobjekte, Ziel von Pointen und neben den dominierenden Männern eher Begleitmusik, auch im ZDF.
4: Das ZDF geht auch mit Thomas Gottschalk hart ins Gericht und unterstellt der wohl größten Ikone des Senders, systematisch Frauen begrapscht zu haben.
6: Du würdest einsehen, dass ich vielleicht neben Frau Schiffer sitzen möchte.
7: So?
6: Setz dich nicht zu schnell hin. Kann man den auch wenden?
8: Thomas Gottschalk bei der erfolgreichsten Unterhaltungsshow des deutschsprachigen Fernsehens. Wetten, das hatte eine klare Rollenverteilung. Die Frau ist hübsch, der Mann sagt an, fummelt rum und überschreitet Grenzen.
4: Allerdings kommt keine Frau zu Wort, die gegen Gottschalk persönlich Vorwürfe erhebt. Ohne Belege wendet sich der Sender also gegen den Star-Moderator. Und das, obwohl dieser an Krebs erkrankt ist und ums Überleben kämpft. Über die Abrechnung des ZDF mit der eigenen Ikone sprechen wir jetzt bei News Live.
0: Sehen wir uns zunächst die Anmoderation von Dunja Hayali an, die den TV-Stars der 90er Jahre pauschal Sexismus unterstellt.
5: Was haben diese 5 Personen allesamt gemein? Richtig? Sie sind Frauen und sie sind alle in den 90er Jahren auf dem Bildschirm zu sehen gewesen. In einer Zeit also, wo es nicht um Sichtbarkeit von Frauen, sondern vor allem um Sexualisierung ging. Sie waren Angrapschobjekte, Ziel von Pointen und neben den dominierenden Männern eher Begleitmusik, auch im ZDF. Die Formate waren aber erfolgreich. Weite Teile der Nation kamen auf seine Kosten, denn die 5 und viele andere Frauen zahlten die Zeche. Jetzt, Jahrzehnte und viele Kämpfe später, zeigt die vom ZDF koproduzierte Dokumentation »Was haben wir gelacht?« Ihre Perspektive, Christiane Lange.
0: Sie haben es gehört, Frauen waren in den 90er Jahren also nur Angrapschobjekte und Begleitmusik. Ja, teilst du, Pauline, diese Einschätzung, die wir hier bekommen?
1: Ich teile sie nicht und ich finde diesen Bericht eine bemerkenswerte Mischung aus Geschichtsfälschung und Frauenfeindlichkeit. Also zu behaupten, dass Frauen in den 90er Jahren pauschal nur Angrapschobjekte, Begleitmusik gewesen seien, dass sie eigentlich völlig unmündig gewesen seien und permanenter sexueller Belästigung ausgesetzt gewesen seien, das entspricht A, nicht der Realität. Und ihr zwei könnt das ja sicher noch besser bezeugen als ich, weil ihr da schon erwachsen wart. Aber auch ich muss sagen, ich bin ja in den 90ern aufgewachsen. Und wenn dort wirklich solch ein Frauenbild geherrscht hätte, wie man jetzt hier behauptet, dann hätte man sich gar nicht zu so einer selbstbewussten Frau entwickeln können, dann wäre man ja in einem völlig totalitären, eigentlich antifeministischen Umfeld aufgewachsen. Und das war ja nicht so.
0: Und völlig traumatisiert.
1: Völlig traumatisiert. Ja. In den 90ern waren die Frauenbewegung der 70er schon 20 Jahre her. Dann hatte man die 80er mit dem Punk, mit Madonna, mit den ganzen Stars, die wirklich die Frauenrolle nochmal hinterfragt haben. Also es gab doch eine breite gesellschaftliche feministische Bewegung. Und natürlich gab es auch andere Tendenzen. Natürlich gibt es auch Szenen aus dem Fernsehen, wo man sich denkt, ach, da kann man froh sein, dass die Zeiten vorbei sind.

0: kommt ja keine einzige Frau zu Wort, die Thomas Gottschalk irgendetwas vorwirft. Und trotzdem wird er hier als Angrapscher, als Fummler bezeichnet. Das ist wirklich, wirklich unanständig vom ZDF. Ein Sender, der ja diesen Männern so viel zu verdanken hat, wie man hier auf diesen Männern rumtrampelt und sie ihnen Dinge unterstellt mit kriminalistischer Sprache, die sie nicht getan haben.
1: Und wieder geht's mal um Ideologie, wie wir es kennen. Und nun wollen wir doch mal die Zeitzeugen befragen hier. Zum Beispiel Alexander Kissner zu meiner Linken. Wie war es denn so in den 90ern mit den Frauen?
2: Da greife ich mir in meinen weißen Bart und hole eine Methusalem-Geschichte hervor. Also ich teile auch als Zeitzeuge den Befund und die Erinnerungen und die Geschichte, die Pauline eben erzählt hat. Selbstverständlich war das, waren die 90er auch ein Jahrzehnt der unfassbar Selbstbewussten, der, um es einmal zu sagen, der starken Frauen auch. Es wird hier ausschließlich ein kleiner Auszug genommen. Es werden hier 5 Frauen gezeigt. 3 davon sind meines Wissens sogenannte gleichgeschlechtlich Liebende. Also würde mich wundern, wenn die Angrapschobjekte gewesen wären. Es werden hier Behauptungen aufgeführt, die nicht unterfüttert werden. Es wird hier ein Klima gezeigt, das in der Breite es so nicht gegeben hat. Natürlich gab es in den 90er Jahren, gerade in der Öffentlichkeit, gerade im Fernsehen, im Film, ich bin Alexander Kistler übrigens, ist ein falscher Untertitel hier, gab es auch einen anderen Umgang zwischen den Geschlechtern. Das muss man ja sagen, jetzt stimmt's, vielen Dank.
3: Der Vorname war aber richtig. Der
2: Vorname war richtig, genau. Natürlich gab es einen anderen, ich würde sagen, einen lockeren Umgang, aber selbstverständlich hat damals auch jede Frau das Recht gehabt zu sagen, nein, das will ich nicht.
1: Klar.
2: Und natürlich reden wir hier vom Showbusiness, wo man natürlich auch auf Äußerlichkeiten geachtet hat und wo man vorher allerdings natürlich die Bedingungen hatte. Und niemand, keine Frau, keine selbstbewusste Frau, erst recht nicht eine Iris Berben, wäre doch zu Thomas Gottschalk auf das Sofa gegangen, wenn sie gedacht hätte, mein Gott, da werde ich wieder ganz übel niedergemacht. Der ist ein alter Macho, der fummelt mich an, da bin ich Grabschobjekt. Wäre doch eine Iris Berben niemals dort wieder hingegangen.
1: Das gehörte aber auch damals, ich bin ja auch ein Kind, ich habe 1990 Abi gemacht. Ja, das gehörte zu Gottschalk einfach auch dazu. Das fanden wir auch ein bisschen lustig. Ich sag mal eins, bevor wir dann zu Ralf kommen, wir hätten auch gerne deine Einschätzung. Wir hatten einfach in den 90ern damals weniger Bügel in den Körperteilen und es war alles ein bisschen entspannter, als es heute ist. Und das war der Unterschied. Damals, natürlich gab es damals auch Verfehlungen Frauen gegen, darum geht es ja gar nicht.
0: Wenn ich dazu kurz was sagen darf, weil ich finde das ganz interessant, es war tatsächlich eine andere Zeit. Ja. Und ich habe gestern ganz viel darüber nachgedacht, als wir diesen Beitrag gesehen haben, weil ich das eben auch interessant fand. Ich hatte zuerst so den Impuls zu sagen, oh, der hat da aber tatsächlich viel ans Knie gefasst und oh, das ist ja, also da bin ich aber froh, dass diese Zeiten vorbei sind. Und dann habe ich mit ein paar Leuten geredet, die eben auch schon ein bisschen älter sind, die mir dann gesagt haben, ja, aber das war eben auch insofern eine andere Zeit, dass sich alle Menschen viel mehr angefasst haben. Und wir haben uns zum Beispiel auch durch sowas wie die MeToo-Bewegung, zum Beispiel durch diesen ganzen Woke-Feminismus einfach in eine Gesellschaft verwandelt, wo Männer und Frauen sich teilweise behandeln, als wären sie in einer anderen indischen Kaste.
1: Richtig.
0: Als wären sie gegenseitig Unberührbaren.
1: Social Distancing.
0: Das führt natürlich auch dazu, wenn man sich die Zahlen anguckt, dass die jüngere Generation viel weniger Geschlechtsverkehr zum Beispiel hat. Dass diese ganze Sexualität innerhalb der Gesellschaft extrem verdrängt und unterdrückt wird. Und dass solche Dinge eben dann auch wie eine einfache Berührung am Knie, über die sich ja damals ganz offensichtlich keine Frau beschwert hat, dass die plötzlich kriminalisiert wird. Also dass man versucht, die Sexualität im Nachhinein, wie sie in den 90ern war, quasi puritanisch auszumerzen und der Gesellschaft jeglichen Sexualtrieb so auszutreiben, bis man sich einfach gar nichts mehr traut.
1: Und ob das so gesund ist, das ist natürlich die Frage. Danke für diese Darstellung. Und man muss auch ganz klar nennen, und dann hätte ich auch ganz gerne deine Einschätzung zu Grabsch-Doku. Wenn wir uns nicht mehr anfassen, sterben wir aus.
3: Weißt du, Alex?
1: Nee, das war ernsthaft. Aber,
3: Nein, also ich finde ja den Zeitpunkt erstmal eigentümlich. Ja? Gottschalk ist erkrankt und man macht in Abwesenheit eine Doku gegen ihn. Die gezeigten Damen sind alle ausgewiesen selbstbewusste und wirklich taffe Frauen. Also da gibt es gar nichts dran zu meckern. Man muss einfach fairerweise sagen, dass die Gesellschaft der 80er und 90er Jahre, das hat sich dann ein bisschen geändert, einen ganz anderen Umgang mit Attraktivität hatte. Man muss sich einfach auch klar machen, in einer Zeit, als beispielsweise Tanzschule noch dazugehörte, war es klar, der Herr fordert die Dame auf. Also es gab klare Geschlechterrollen und selbstverständlich war die Frau in einer Rolle, dass die Attraktivität tatsächlich auch erwähnt werden durfte. Und nichts anderes hat Gottschalk gemacht. Darum ist das damals auch überhaupt nicht aufgefallen. Also er hat selbstverständlich eine blendend aussehende Share

0: oder Madonna als also so eine Lichtgestalt behandelt. Und man muss eben auch mal vielleicht daran erinnern, welche Outfits Madonna damals auf der Bühne getragen hat. Sie hat also mit ihren Reizen schon auch gespielt. Und das dann einfach ehrlicherweise zu thematisieren, ich habe hier Madonna auf meiner Couch sitzen, das war einfach gesellschaftlicher Konsens. Wir haben uns, glaube ich, ein bisschen in eine Gesellschaftsrichtung entwickelt, Pauline hat es schon ein bisschen angesprochen, wo wir uns gegenseitig in die Tasche lügen. Es gibt in der Bundeswehr beispielsweise einen Spinderlass, du darfst also keine Pin-Ups mehr in deinen Schrank hängen. An der Auffassung, was attraktiv ist und was gerade Bundeswehr, männlich dominierte Truppen attraktiv finden, hat sich eigentlich nichts geändert, nur man darf es nicht mehr zeigen. Tja. Und das ist im Prinzip das, was jetzt nachträglich auf die 80er Jahre und auf Thomas Gottschalk projiziert wird. Was ich absolut berechtigt finde, ist, dass wir uns darüber unterhalten, hat er beispielsweise seine Stellung als Kultmoderator von Wetten, dass missbraucht, hat er, weiß ich nicht, Leute von sich abhängig gemacht, hat er Partnerschaften dadurch angebahnt, hat er ein lustiges, freizügiges Lotterleben aus der Abhängigkeit heraus gelebt, dann könnten wir drüber reden. Aber hier scheint es mir wirklich darum zu gehen, dass er anderen die Hand aufs Knie gelegt hat. Du liebe Güte, also das macht Michael Friedmann, glaube ich, bis heute. Ja. Und das ist jetzt nicht das Problem.
1: Aber wäre es so gewesen, muss man auch ganz klar sagen, hätte es damals schon die Schlagzeilen gegeben. Wir bleiben jetzt in der Doku. Das ZDF rechnet in seinem Beitrag, insbesondere eben, wir erwähnten es, mit Thomas Gottschalk ab. Zahlreiche Szenen sollen laut den Filmemacherinnen dessen Übergriffigkeit belegen. Schauen Sie.
2: Du würdest einsehen, dass ich vielleicht neben Frau Schiffer sitzen möchte.
3: So.
2: Setz dich nicht zu schnell hin. Oh. Kann man den auch wenden?
4: Thomas Gottschalk bei der erfolgreichsten Unterhaltungsshow des deutschsprachigen Fernsehens. Wetten, dass hatte eine klare Rollenverteilung. Die Frau ist hübsch, der Mann sagt an, fummelt rum und überschreitet Grenzen.
2: Du bist, muss ich sagen, für ein Topmodel relativ, sagen wir mal, rund. Die meisten sind ja so ganz flach.
5: Das war nichts Besonderes. Es ging uns Frauen damals so. Er war nicht anders als andere.
6: Erstmal herzlichen Glückwunsch. Ja, Sie haben viel Glück gehabt, wunderschöne Haare.
7: Danke.
6: Schöne Zähne.
4: So sah es aus, das ganz normale Unterhaltungsfernsehen der 90er und frühen 2000er Jahre. Die Journalistinnen Isabel Schneider und Eva Müller haben sich das genauer angeschaut. 2 Jahre lang haben sie für den Film die Archive durchsucht und sind fündig geworden.
7: Es gibt ein Muster, wie Frauen behandelt wurden. Das ist auch das, was Esther Schweins ja sagt. Es gibt kein Alleinstellungsmerkmal. Thomas Gottschalk hat Frauen angefasst. Er war nur Hecht im Karpfenteich. Und das liegt eben auch daran, wie wir alle sozialisiert wurden und was uns als normal vorgegeben wurde.
1: Ja, Thomas Gottschalk hat Frauen angefasst. Ganz kurz nochmal, wir hatten es ja schon anklingen lassen. Findet ihr diesen Umgang mit Thomas Gottschalk angemessen?
8: Also ich finde das überhaupt nicht angemessen. Ich finde das im Nachhinein eine Verächtlichmachung eines Mannes, dem man wahnsinnig viel zu verdanken hat. Diese Ausdrucksweise, er hat Frauen angefasst. Ein anderer Satz war, die Frau ist hübsch, der Mann fummelt rum. Das ist wirklich eine solche Vernichtung seiner Persönlichkeit, ohne dass er sich da wehren kann und ohne dass es dafür ja irgendwelche Belege gibt. Also rumfummeln ist ja ganz klar die Anschuldigung, dass er sexuell übergriffig gewesen sei, dass er missbräuchlich gewesen sei. Dabei hat er eben einfach moderiert und dabei die Frauen hin und wieder angefasst, aber auch einen Scherz daraus gemacht. Das wurde ja eben gezeigt, wie er das gemacht hat. Und nochmal, keine dieser Frauen, um die es dort gehen soll in Bezug auf Thomas Gottschalk, hat sich irgendwie zu Wort gemeldet. Ich weiß nicht, ob die angefragt wurden vom Sender, von diesen Filmemacherinnen. Wenn ja, haben sie sich auf jeden Fall nicht dazu geäußert. Und man kann doch nicht, nur weil einem persönlich dieses Verhalten im Nachhinein nicht gefällt, ihm irgendwas vorwerfen, was die betroffenen Frauen ihm überhaupt nicht vorwerfen. Also der Feminismus behauptet doch immer, man muss auf die betroffenen Frauen hören. Ja, warum machen sie es dann nicht? Warum lassen sie nicht die betroffenen Frauen zu Wort kommen? Die werden sagen, wir hatten eine wunderbare Zeit in den 90ern. Es war, wie du richtig gesagt hast, die Zeit sehr starker Frauen, die Zeit der Topmodels, die einfach dominiert haben, die Millionen verdient haben, die in allen Medien waren, die einfach ein selbstbestimmtes öffentliches Leben geführt haben. Und wenn diese Frauen ihm nichts vorzuwerfen haben, dann soll doch das ZDF nicht kommen und irgendwelche Sachen konstruieren.
1: Ja, es gibt ja im Journalismus den journalistischen Standard der Konfrontation, eben, dass man dann eben mit den Betroffenen auch spricht. Das heißt, dann hat man ja im Grunde auch hier seitens des ZDFs diesen Standard eben auch vernachlässigt. Ist ja einseitig.
8: Das kann ich jetzt nicht sagen, weil ich war da jetzt natürlich nicht intensiv drin beteiligt. Aber wie gesagt, wenn man die Vorwürfe, nicht erhärten kann durch einen, in dem Fall Opfer, müsste man sagen, dann gibt es vielleicht einfach kein Opfer.
0: Im Prinzip war Thomas Gottschalk damals der Schambolzen der Nation. Und Scham äußerte sich tatsächlich so, dass man eben auch Komplimente machte. Und es gab damals eine große gesellschaftliche Debatte darüber, ob Feminismus dazu führen muss, dass man Frauen nicht mehr die Tür aufhält. Ich erinnere mich da auch, dass es bei Bild später da noch große Debatten darüber gab, dass beides möglich sein müsse, galant zu sein und selbstbewusst feministisch Attitüde zu akzeptieren. Und ich meine, das ist einfach nachträglich jetzt eine übergestülpte Betrachtung der 80er, die eigentlich völlig aus der Zeit gefallen ist.
8: Aber das ist doch total interessant, weil die Gesellschaft hat sich ja entschieden. Die Gesellschaft hat sich entschieden, dass, um die Frauen zu schützen, die Männer nicht mehr galant sein sollen. Die Männer sollen die Tür nicht mehr aufhalten. Die Männer benehmen sich teilweise im öffentlichen Raum überhaupt nicht mehr zuvorkommend, sondern wirklich, also wirklich teilweise unverschämt, wenn man irgendwo einen Koffer, also wann bin ich zuletzt, ich muss oft einen schweren Koffer durch die Stadt tragen, wann hat zuletzt mir ein Mann angeboten, den Koffer vielleicht für mich die Treppe runterzutragen? Da hätte ich mich gefreut, aber sowas passiert einfach nicht mehr, weil Männer immer Angst haben müssen, dann schon als übergriffig dazustehen, wenn sie einfach mal zuvorkommend sind. Und das ist doch eine wirklich perverse gesellschaftliche Entwicklung, in die wir gegangen sind und in die solche Dokus uns ja auch absichtlich treiben.
1: Genau, was uns offensichtlich anerzogen werden soll. Blicken wir schließlich auf den letzten Teil des Beitrags, in dem dann die besagten Filmemacherinnen erneut zu Wort kommen.
4: Im Dokumentarfilm Was haben wir gelacht? Blicken fünf Frauen zurück auf ihr Schaffen im damals männerdominierten Unterhaltungs-TV. Esther Schweins ist dabei, Hella von Sinn, Bettina Böttinger, Gabi Köster und Marin Kreumann. Jahrzehntelang waren Frauen im TV hauptsächlich Assistentinnen.
3: Geh doch mal.
9: Mein Gott, ist das schön, ne?
10: Als Frau im Fernsehen kam man sich vor wie ein Wesen vom anderen Stern.
11: Grüße Sie, Herr Kühn.
3: Und wollten Sie mir gerade einen Kuss geben?
11: Nee, muss nicht sein.
4: Maren Kreumann war die erste Frau mit einer eigenen Satiresendung im öffentlich-rechtlichen Fernsehen. Der damalige Regisseur sagte zu ihr:
12: Fürs Schreiben haben wir unsere Leute, das machen die schon. Du singst jetzt mal ein Lied und dann gehst du zweimal über die Bühne und wackelst mit dem Arsch. So, als hat er. Das war natürlich lustig gemeint und etwas überspitzt, aber es traf im Grunde das, was es war.
13: Uns war es total wichtig, dass wir nicht Witzepolizei sind. Uns hat interessiert, welche Konsequenzen hat Humor. Wir haben keine kollektive Humorerfahrung über Themen, die vor allen Dingen Frauen betreffen. Und wie hat uns das aufwachsen lassen?
4: Was haben wir gelacht? Ein beeindruckendes Zeitdokument, in dem vieles heute anders erscheint als damals. Eine Rückschau, die unterhält und sprachlos macht.
14: Puh. Tja, ein Wiedersehen mit vielen alten Bekannten, gar nicht mehr so lustig. Ab Donnerstag jedenfalls in den Kinos.
1: Wundervoll. Sie haben es gehört, die Filmemacherinnen wollen keine Witzepolizei sein. Eure Einschätzung, deine Einschätzung, Pauline, ist das hier geglückt?
8: Ich glaube, sie sind genau das. Sie sind eine Witzepolizei, die im Nachhinein darüber urteilen wollen, was in Ordnung ist und was nicht. Und interessanterweise ist es ja auch so, wir haben da auch gleich noch einen Ausschnitt aus dem Trailer, dass all diese Frauen, die dort zu Wort kommen, den deutschen Humor maßgeblich mitgeprägt haben. Also es ist ja jetzt nicht so, dass die alle permanent unterdrückt gewesen wären, sondern die hatten ja alle eine prominente Rolle im deutschen Fernsehen und konnten die auch selber mitprägen. Deswegen ist diese nachträgliche Opferrolle, finde ich, eben hat auch was total Frauenfeindliches. Also wenn man Frauen immer wieder in diese Opferrolle drängt, immer wieder sagt, ja, aber du konntest doch nicht und du wurdest doch nur benutzt und du warst doch komplett passiv, obwohl ja genau das Gegenteil der Fall ist und obwohl diese Frauen ja auch alle stolz sind auf das, was sie gemacht haben. Also so eine Hella von Sinnen, man findet ja kaum eine selbstbewusstere Frau, die wirklich auch ihre Sachen durchzieht, als die. Und dann, wenn dann im Nachhinein behauptet wird, ja, wir waren alle nur die Opfer, ist das doch absurd. Und es ist auch interessant, wenn man sich den Hintergrund dieser Filmemacherinnen anschaut, die da sagen, sie wollen keine Witzepolizei sein, dann sieht man eben, dass sie ganz klar so eine linksaktivistische Agenda haben. Ja. Also eine von denen, Isabel Schneider, hat zum Beispiel diese ganze Rammstein-Berichterstattung mitgemacht und war auch Teil von einem Podcast, Row Zero, der eben in Teilen dann rausgenommen werden mussten, wo einige Passagen rausgenommen wurden, weil sie die Persönlichkeitsrechte von Till Lindemann verletzt haben, weil ihm dort eben dieses systematische Missbrauchssystem unterstellt wurde, für das es dann am Ende keine Belege gab, für das gerichtlich gar nichts rausgekommen ist, weil es eben wirklich ein reiner Verdacht war, der da aufgeplustert wurde. Und genauso ist es hier. Es soll einfach konsequent die Sexualität und auch die Männlichkeit der Gesellschaft ausgetrieben werden. Das ist die Agenda und deswegen berichtet man so.
15: Man sieht natürlich hier auch Szenen, würde ich sagen, die wirklich nicht gehen. Der eine Moderator sagt dann zur Frau, die auf ihn zukommt, wollten Sie mir gerade einen Kuss geben? Also das geht nicht in der Öffentlichkeit, ja. Im Fernsehen. Das geht einfach. Das ist unanständig, ist eine Grenzüberschreitung. Bin ich sofort dabei, diesem Herrn da.
0: Das ich würde weiß nicht, witzigerweise heute in der Bussi-Bussi-Gesellschaft wieder gehen. Also ja? da würdest du dich auf der Bühne begrüßen und würdest erstmal auf beiden Seiten...
15: Aber auf beiden Seiten. Wollten Sie mir gerade einen Kuss geben, finde ich schon eine Grenzüberschreitung. Aber wenn ich mir das heute anschauen würde, als Thomas Gottschalk, der schwerkrank zu Hause sitzt oder liegt, gute Besserung, Tommy Gottschalk, der wird sich doch denken, warum will mich das ZDF ins Grab stoßen? So kommt es doch bei Thomas Gottschalk an. Jahrzehnte hat Thomas Gottschalk dem ZDF die allerhöchsten Einschaltquoten beschert. Er war der Quotenking Nummer 1 des zweiten deutschen Fernsehens. Jetzt geht's ihm hundsmiserabel und dann kommt, unterstützt noch von Pflichtbeitragsgeldern, eine Doku heraus, die den Eindruck erweckt, den er aber nicht belegen kann, Thomas Gottschalk sei ein notorischer Grabscher gewesen.
8: Und Thomas Gottschalk, also Wetten, das war ja sowas wie das Lagerfeuer der 90er Jahre.
15: Mann, Frau, groß, klein, alle geguckt.
8: Frühen 2000er. Eben, ich erinnere mich auch noch, als Kind hat man immer, wenn Wetten, das war es immer ein aufregender Samstag und man hat sich als Familie zusammengesetzt. Und wenn es jetzt wirklich so gewesen wäre, dass das permanent eine Grabsch- und Grabbelsendung, wo Frauen also wirklich irgendwie systematisch da auf offener Bühne übergriffig behandelt werden gewesen wäre, dann hätte man doch auch das gar nicht seinen Kindern gezeigt. Also die 90er waren vielleicht jetzt nicht so sensibilisiert für Missbrauch wie unsere Zeit, also ganz sicher nicht. Und vieles davon ist ja auch gut. Zum Beispiel, dass Frauen auch mehr Mut haben, sexuellen Missbrauch anzusprechen, finde ich eine sehr wichtige und gute Entwicklung. Aber gleichzeitig ist man eben auch übersensibilisiert. Und viele dieser Sachen, wie gesagt, waren überhaupt nicht gefährlich, waren überhaupt nicht problematisch, haben überhaupt niemanden gestört und werden im Nachhinein kriminalisiert.
1: Genau. Komm, einen haben wir noch. Wir haben keine kollektive Humorerfahrung für Frauenthemen. Das behauptet eine der Filmemacherinnen. Wir haben es ja auch eben gehört. Doch ausgerechnet der Trailer widerlegt das, denn er zeigt das humoristische Werk der Protagonistinnen. Schauen Sie.
16: Wozu braucht man überhaupt Männer?
17: Hallo!
18: Es geht um das Phänomen von Sichtbarkeit.
16: Wer sagt, worüber gelacht wird, hat Macht.
19: Sie gehören einfach mal wieder so richtig durchgeschickt.
20: Was?
21: Man kriegt kein positives Selbstbild, wenn einem ständig gesagt wird, dich gibt es gar nicht.
18: Unsere Gesellschaft ist glücklicherweise divers.
22: Ja, klatschen Sie ruhig. Klatschen Sie ruhig.
1: Sie haben es ja gesehen, zahlreiche Szenen zeigen also, wie Kabarettistinnen das Fernsehen prägten, teilweise auch mit derbem Humor. Ja, warum redet die Dokumentation diese Erfolge gefühlt kleinreif, weil es nicht passt, weil?
0: Es ist im Prinzip eine nachholende, selbstgerechte Feminismus-Doku, die sich da breit gemacht hat, in einer Gesellschaft, die komplett anders getickt hat, aber bis in die einfachen Verästelungen hinein. Es war einfach ein anderer Umgang mit Attraktivität. Frauen haben das ganz klar auch in ihren Bühnenshows thematisiert. Also Madonna war da absolute Vorreiterin, die mit ihrer Erotik gespielt hat, weil diese Erotik natürlich auch immer ein Stück Machtausübung ist. Der Mann erliegt ihr einfach und du guckst da hin und du weißt, Mist, du solltest da jetzt nicht, was machst du jetzt mit deinen Augen? Also das ist natürlich eine Art von Dominanz, aber das ist eben auch ein Stück weit natürliches Geschlechterspiel. Wenn das Auflegen der Hand übergriffig wird, ist eine Grenze überschritten. Das war damals so und das ist auch heute so. Ich habe Gottschalk aber nur so erlebt, dass er im Prinzip charmant sein wollte. Auch die Attraktivität, die ja alle im Publikum gesehen haben.
1: Hat halt was Verbindliches gehabt.
0: Die hat er sozusagen thematisiert, ohne daraus irgendeinen Gewinn zu ziehen. Das hat nichts mit Besetzungscouch zu tun, nichts mit Erschleichen von irgendwelchen sexuellen Vorteilen oder ähnlichen. Zumindest weiß ich es nicht. Dann soll man es sagen und dann müsste es auch wirklich aufgearbeitet werden. So finde ich es ein bisschen arg übergriffig. Es gibt inzwischen auch eine Tendenz, klassische Liebeslyrik als männlich dominiert zu betrachten, weil die Frau vergöttert wird und immer angebetet wird und nur auf ihre Schönheit reduziert. Das kann man alles in akademischen Seminaren machen, aber die Gesellschaft war damals eine andere. Und selbstverständlich hast du versucht, einer Frau zu sagen, dass du sie attraktiv findest. Andererseits hat die Frau mit ihrer Attraktivität eben auch gespielt. Das wiederum ist heute nach wie vor immer noch der Fall. Wenn du durch die Stadt gehst, hast du manchmal im Sommer den Eindruck, die Triebkontrolle wird komplett beim Mann abgeladen. Da musst du dann auch irgendwie gucken, was machst du jetzt mit deinen Augen. Es ist alles ein natürliches Wechselspiel innerhalb einer sozialen Gemeinschaft.
1: Und es wurde ja nicht nur mit
0: Hier sind Ideologen am Werk, die nachträglich die Geschichte umbügeln wollen.
1: Und es wurde ja nicht nur mit der Attraktivität, auch mit der Sexualität gespielt. Die haben ja teilweise selbst, wir haben es ja in dem Einspieler gesehen, recht derben Humor im Grunde zelebriert. Ich sag's mal so. Man hat den Eindruck, kurze Einschätzung noch, Pauline, dass es hier um ein ideologisches Reinwaschen geht im Nachhinein.
8: Ja, und ein Ausmerzen dessen, was nun mal unsere Geschichte und unsere Vergangenheit ist. Also Ralf hat es ja ganz richtig gesagt, die Sexualität soll ausgetrieben werden und interessanterweise die einzige Sexualität, die gesellschaftlich erwünscht ist und die permanent angereizt wird, ist die queere Sexualität, weil sie eben mit einem ganzen ideologischen Konzept mitkommt, weil wer queer ist, ist im Zweifel auch für eine strenge Klimapolitik und für sozialistische Ansichten und gegen Superreiche. Also das ist ja so eine ganz komische ideologische Verknüpfung, die man da auf einmal mit einem sexuellen Konzept plötzlich mitbekommt. Und alles, was zwischen Männern und Frauen stattfindet, steht für eine alte Welt, für ein gefährliches, fossiles Patriarchat, was eigentlich abgeschafft gehört. Und das ist der größere Hintergrund dahinter. Und dafür soll dann Thomas Gottschalk quasi geopfert werden als Sinnbild für eine alte Zeit, die untergegangen ist und die jetzt aber nochmal so richtig vom Thron gestoßen werden muss, und zwar ohne Rücksicht auf Verluste und ohne Rücksicht auf den todkranken Thomas Gottschalk.
1: Genau, und es wird uns sukzessive die Lockerheit genommen, die Lockerheit im Umgang miteinander, und ich muss auch ganz ehrlich sagen, ich habe meine Frau durch ihre Übergriffigkeit kennengelernt. Ich habe nämlich gesagt, kann ich eine Telefonnummer haben? Da hat sie gesagt, nein, na gut, dann kriegst du meine, und habe ihr die einfach in die Handtasche gestopft.
8: So kann es kommen. Ne?
1: Das wäre heute eine Übergriffigkeit, da wäre ich von Kadi gegangen. So ist die Geschichte dann anders ausgegangen.
0: Von dir kann man so viel lernen.
1: Ja, lernen von den Besten. Ja. Zwinker-Smiley. Und kurz nach 8:30 reden wir noch darüber. Social-Media-Verbot und Alterskontrollen. So gefährlich sind Ursula von der Leyens Pläne zur Internetnutzung für die Meinungsfreiheit. Jetzt ist es kurz nach 8:30. Mit leichter Verspätung fährt er hier ein, der Kissler-Kompaktzug. Der erste Kommentar des Tages. Bitteschön.
2: Hier ist Kissler Kompakt, der erste Kommentar des Tages. Heute lautet unser Thema: Deutsche Politik ist nicht mehr ernst zu nehmen. Alles nur noch Kabarett. Unsere Politiker handeln offenbar nach dieser Devise. Wer ihren Tricks, Lügen und Pannen folgt, kann nicht nur den Überblick, sondern auch den Verstand verlieren. Der Bürger steht daneben und lernt, das Versprechen von heute ist das gebrochene Wort von morgen. Verlass ist nur auf das Gesetz der Machtausdehnung. Wer etwas zu sagen hat, will andere zum Schweigen bringen. Die Mächtigen dichten ihre Macht ab gegen Opposition und Volk, ob in der EU oder der Bundespolitik. Scharlatane regieren, die Unvernunft herrscht. Das ist doch alles nicht mehr ernst zu nehmen. Kurz vor der Sommerpause hat die EU eine neue Mathematik erfunden. Ein Vorschlag, der zum dritten Mal abgelehnt wurde, gilt als angenommen. Fabelhaft! Der Schildbürgerstreich von Straßburg wirft das Mehrheitsprinzip auf den Schrotthaufen der Geschichte. Dort ruht es neben der Demokratie. Der Trick? Nur eine relative Mehrheit, aber keine absolute Mehrheit der EU-Abgeordneten sprach sich gegen die anlasslose Massenüberwachung der Bürger aus. Ein Verfahrenstrick hatte die Hürde erhöht. Also darf der Staat bald Chats kontrollieren, darf mitlesen, was Bürger sich da so mitzuteilen haben. Am Ende kritisieren sie gar die Regierung? Das darf nicht sein. In der besten aller demokratischen Welten. Früher hieß es auf dem Fußball-Kleinfeld: Dreiecken, ein Elfer. Heute verfährt die EU nach dem Motto: drei Ablehnungen, ein Ja. Zugestimmt zur anlasslosen Massenüberwachung haben die Christ- und Sozialdemokraten aus Deutschland. Obwohl CDU-Grande Jens Spahn sich 2025 dagegen ausgesprochen hatte. Oder waren das nur kommunikative Fehler? So fasst der bald gewesene CDU-Bürgermeister von Berlin jene Lügen zusammen, die ihm das Amt kosten werden. Wer beim Lügen erwischt wird, hat also einfach nur kommunikative Fehler begangen. Merken Sie sich das, werte Damen und Herren, wenn Sie einmal flunkern. Kai Wegner war nach dem linksterroristischen Anschlag auf das Stromnetz zu Hause geblieben, unterbrochen nur von einem spät eingestandenen Tennismatch. Und das Match stand nicht am Ende vieler dienstlicher Morgentelefonate, sondern folgte auf Textnachrichten. Auch den Kanzler hat Wegner wohl gar nicht angerufen, entgegen Wegners Behauptungen. Zumindest will Merz sich nicht daran erinnern. Sein Kanzleramt hatte zuvor das Gegenteil verkündet. Bei der CDU geht es zu wie bei Hempels unterm Sofa. Überall kommunikative Fehler. Da kann man schon verstehen, dass der Lügenmeister jetzt Urlaub macht. Mit seiner Lebensgefährtin und Kabinettskollegin Günther Wünsch und ihren 11 Kindern aus 5 bisherigen Beziehungen. Nein, das war eine Übertreibung. Es sind 7 Kinder, 5 leibliche, ein Pflegekind und ein in die ehemalige Ehe vom ehemaligen Ehemann mitgebrachtes. 3 fuhren in die Ferien. Kai Wegners Sommerurlaub ist auch deshalb überraschend, weil ihm so der große deutsche Aufbruch entgeht. Einen solchen hat der Bundeskanzler gerade ausgerufen. Inmitten mieser Wirtschaftsdaten und einbrechender Zustimmungswerte sieht Merz ein Fass voll Gold am Ende des Regenbogens. Er ist da, weiß Merz. Der Aufbruch in den Aufschwung.
5: Wir brechen auf in die Zukunft, wir brechen auf in eine Zeit, in der wir gern und stolz Bürgerinnen und Bürger unseres Landes sind. Ein wirtschaftlich starkes, sozial gerechtes und nach innen wie nach außen verteidigungsfähiges Deutschland. Wir liefern, was es dazu braucht. Vorschläge für Veränderungen und die Zuversicht, dass wir das packen werden.
2: Kai Wegner packt lieber die Koffer. Er bricht auf in den Urlaub. Die Berliner CDU, die Wegner vom 1. auf den 4. Platz in den Umfragen manövrierte, schickt ihrem Havaristen ein Danke Kai hinterher. Die Berliner CDU beherrscht die neuen Grundrechenarten perfekt. Dreimal Nein heißt einmal Ja und Platz 4 ist der erste Platz neben dem Siegertreppchen. Merz ruft dem abreisenden Wegner noch schnell hinterher, die politische Mitte liefere. Meint er den gelieferten Krankenkassenpatienten, der für weniger Leistung mehr bezahlen muss? Oder den Rentenbeitragsbezahler, der einem maroden System mit höheren Beiträgen lebensverlängernde Maßnahmen finanzieren muss? Oder die 16- und 17-Jährigen, die der Verfassungsschutz künftig als Spitzel anwerben können soll? Das ist doch alles nicht mehr ernst zu nehmen. Gestürzt ist Kai Wegner letztlich über eine Auskunft, die der Berliner Senat dem Tagesspiegel aufgrund des Informationsfreiheitsgesetzes geben musste. Da trifft er sich gut, dass die CDU dem Informationsfreiheitsgesetz die Zähne ziehen will. Sie verkauft als Reform, was nur der Regierung nutzen würde. Die drastisch eingeschränkte Auskunftspflicht. Reform wurde mittlerweile zum Tarnbegriff für das Gesetz der Machtausdehnung. Die Beitragszahler von Renten- und Krankenkasse stehen nach den großen Reformen gerupft da. Der Steuerzahler bleibt jeder Schröpfung freigegeben. Und der Kanzler bastelt sich die Welt, wie sie ihm gefällt. Das ist alles nur noch Kabarett. Das teuerste Kabarett der Welt, das jene zahlen müssen, über die sich die Regierung lustig macht. Das war Kissler Kompakt, der erste Kommentar des Tages, Ausgabe 317. Nur selber denken macht schlau.
1: Ja, Sie haben doch ein bisschen drauf warten müssen, aber aus dem Urlaub wieder zurück, Kissler Kompakt. Und wenn ihm seine schlauen Gedanken gefallen, ganz einfach, kommentieren, liken, weiterempfehlen. Es ist 8:37 Uhr. Herzlich willkommen bei News Live. Herzlich willkommen natürlich Pauline Voss, unsere stellvertretende Chefredakteurin.
6: Schönen guten Morgen.
1: Dr. Alexander Kissler.
15: Immer noch da. Schönen guten Morgen.
1: Und unser Politikchef Ralf Schuler.
20: Schönen guten Morgen.
1: Ich bin Alex Burucker. Hallo und herzlich willkommen. Und jetzt kommen wir dazu. Ursula von der Leyen will mit der EU Alterskontrollen im Netz deutlich ausweiten. Unter dem neuen Begriff Social Media Plus könnten zukünftig nicht nur soziale Netzwerke, sondern auch App Stores, Videoplattformen und KI-Angebote erfasst werden.
6: Die EU plant einen gewaltigen Einschnitt in die Online-Welt. EU-Kommissionspräsidentin Ursula von der Leyen stellte am Montag ein Vorhaben vor, das weit über ein Social-Media-Verbot für Minderjährige hinausgeht. Geplant sind umfassende Alterskontrollen mithilfe einer EU-App. Und es soll nicht nur um soziale Netzwerke wie Instagram, TikTok und Co. gehen. Ursula von der Leyen spricht von, Zitat, Social Media Plus. Und die Erkenntnisse zeigen, dass es sich dabei hauptsächlich um Social Media Plattformen handelt, aber auch um andere Anbieter mit altersunangemessenen und süchtig machenden Funktionen. Stellen Sie sich das also als Social Media Plus vor. Neben sozialen Netzwerken kommen damit auch App-Stores, Videospiele, Videoplattformen oder KI-Chatbots in Betracht. Gegen diese Vorstellung richtet sich bereits jetzt Kritik auf breiter Front. Wissenschaftler, Jugendverbände und selbst der Deutsche Ethikrat warnen, weil nicht nur Minderjährige, sondern zwangsläufig alle Internetnutzer erfasst werden. Was schwebt der EU-Kommissionspräsidentin vor und welche Gefahren lauern hinter ihren Plänen? Darüber sprechen wir jetzt bei News Live.
1: Meine Damen und Herren, es ist doch nur zu Ihrem Besten. Ja, was kommt da auf uns zu? Schauen wir uns mal die vier wichtigsten Bullet Points an. Es sollen EU-Alterskontrollen für Social Media kommen und eine EU-App zur Altersverifikation. Dabei geht es nicht mehr nur um Facebook und Co. Social Media Plus meint auch andere Dienste. Das alles soll nach der Sommerpause in ein Gesetz gegossen werden. Und wer die letzte Abstimmung verfolgt hat, der wird kaum daran Zweifel hegen, dass das auch so kommt. Auf X sprechen ja viele von George Orwells 1984. Ja, was kommt da auf uns zu? Ist Orwell jetzt in Reinform zurückgekehrt?
8: Die EU schafft es hier auf sehr geschickte Weise, etwas als Jugendschutz zu verkaufen, was gleichzeitig aber in Wahrheit ein Angriff auf die freie Rede im Netz ist. Natürlich geht es der EU nicht um unsere Kinder, darum sie zu schützen. Wenn das tatsächlich ihr Ziel wäre, würde man das daran erkennen, dass sie zum Beispiel mal versuchen würde, die illegale Massenmigration einzudämmen, weil die unsere Kinder wirklich massiv gefährdet. Oder eben andere Sachen, man würde nicht Millionen Schulden aufnehmen, man würde viel besser darauf achten, dass man die Wirtschaft nicht mit irgendwelchen Klimasachen zerstört, mit Klimapolitik, weil das ja auch die Kinder und die Zukunft gefährdet. Stattdessen geht es den Verantwortlichen um etwas anderes. Es geht ihnen darum, diese Behauptung Jugendschutz zu nutzen, um Kontrolle über das Netz und die sozialen Netzwerke zu erlangen. Wie machen sie das? Sie sagen, bis 13 darf man nicht mehr in diese sozialen Netzwerke rein. Und um zu erfassen, wer eben dort noch hin darf und wer nicht, müssen sich alle verifizieren. Also jeder von uns soll nach dem Willen der EU sich verifizieren müssen mit dem eigenen Ausweis, mit einer App, bevor er soziale Medien nutzt, aber eben auch zum Beispiel App-Stores nutzt, KI-Programme nutzt. Also alle zentralen Schaltstellen und Schnittstellen des Internets sollen künftig davon abhängen, dass wir uns verifizieren, dass wir unseren Personalausweis vorzeigen. Eine Ausweiskontrolle, die es, wie gesagt, an den Außengrenzen so nicht gibt. Interessanterweise soll die für Meinungsäußerungen auf einmal gelten. Und wir sehen es eben hier, dieses Social Media Plus ist besonders interessant deswegen, weil es eben nicht mehr nur so für soziale Netzwerke gilt, sondern auch für viele andere Arten von Plattformen. Und genau das ist der Punkt, der eben jetzt massiv kritisiert wird, dass das ein Einfallstor ist, um dann womöglich irgendwann auch zu sagen, na jetzt dürfen sich nicht nur die bis 13-Jährigen nicht mehr äußern, dürfen nicht mehr teilhaben, sondern man kann das auch ausweiten auf andere unliebsame Gruppen. Und wir haben ja gesehen, zum Beispiel in der Corona-Pandemie, wie leicht solche Zertifikate genutzt werden, um gesellschaftliche Gruppen auszuschließen. Also das Fehlverhalten, was weiß ich, in Bezug auf Klima, CO2-Ausstoß, wenn man zu viel ausstößt, oder zum Beispiel auf unliebsame Meinungsäußerungen, dass das dann bestraft werden könnte, das halte ich jetzt nicht für völlig aus der Welt geholt.
15: Ja, oder damals auch von der Leyen gibt sogar die Corona-App offiziell als Vorbild aus.
8: Genau.
15: Für diese Altersverifikations-App. Also sie sagt ja im Prinzip, so wie damals die Impfzertifikate überwacht wurden, so soll nun überwacht werden, wer im Internet sich äußern darf. Die EU ist der Endgegner der Freiheit, das sehen wir hier. Die EU will das Internet überwachen. Sie will der Türsteher werden zur Meinungsäußerung in den sozialen Netzen und darüber hinaus im gesamten Internet. Das ist ein wahnsinniger Vorschlag, der muss gestoppt werden. Es wäre wirklich das Ende des Internets als eines freien Raums, wie wir es kennen.
1: Ja, bevor Sie hier eine Meinungsäußerung tätigen, müssen Sie sich erstmal verifizieren.
15: Ja, sind Sie alt genug, sind Sie erfahren genug, meinen Sie das Richtige?
1: Und man muss ja ganz, jeder 60-Jährige muss sich doch so genauso verifizieren, damit er eben nicht über 13 ist. Also es betrifft uns alle, oder unter 13, Entschuldigung. Ja, wie man so schön sagt, viele Wege führen nach Rom, in dem Fall führen viele Wege in die totale Kontrolle.
0: Der Einstieg in das Ende der Anonymität im Netz, das ist ganz klar das Ziel. Und die Europäische Kommission verfolgt ganz klar die Methode, probieren wir doch mal, was geht. Und dahinter stehen verschiedene Interessen. Einerseits tatsächlich mag möglicherweise der Jugendschutz ein Element sein, aber die Europäische Union sieht sich insgesamt und gerade auch die Kommission als einen Sachwalter, der eine Art Bollwerk gegen den erstarkenden Rechtspopulismus, also gegen Marine Le Pen beispielsweise, gegen die FPÖ. Und insofern ist das tatsächlich der Versuch einer Verifikation im Netz, wer tut eigentlich was, die am Ende natürlich mit Ermittlungsbehörden vernetzt werden kann. Und jeder hinterlässt dann Spuren im Netz und jeder kann verfolgt werden. Das ist im Prinzip das Ziel dahinter. Zumindest gibt es überhaupt keine Sensibilität dafür, dass man der Öffentlichkeit klar macht, wo die Grenzen dieser Verifikation und der Nachverfolgbarkeit liegen. Eine politische Kaste, die einigermaßen in der öffentlichen Debatte verankert wäre, wüsste, dass sie in eine hochgradig argwöhnische Gesellschaft hineinsendet und auch hineinschneidet, die tatsächlich eben genau nicht möchte, dass die politische Ebene in Brüssel reglementiert, was die 450 Millionen Europäer im Netz so treiben und das möglicherweise nachverfolgen können. Ist hochinteressant, wie still sich auch die einzelnen Länder verhalten, die ja im Europäischen Rat solche Regeln natürlich stoppen könnten und sagen, so nicht, Freunde. Aber bis jetzt hört man da relativ wenig. Ich setze da auch auf die Wachheit der Netz-Community und der sonst immer so aktiven Leuten der Republika und vom Chaos Computer Club, weil es am Ende ein Vorstoß ist, der in sehr, sehr viele Interessenbereiche reingerätscht.
8: Tatsächlich kritisieren die das aber alle. Also es gibt auf diese Vorschläge wirklich eine breite Front von Kritikern. Interessanterweise sogar von links wird dieses Social-Media-Verbot für unter 13-Jährige kritisiert, weil man dort sagt, dann können sich die marginalisierten Gruppen, die queeren Jugendlichen oder so, nicht mehr so gut austauschen im Netz, wenn sie eben diesen Zugang gestrichen bekommen. Also selbst links, auf der linken Seite sagt man, vielleicht ist es gut, wenn man einfach den Zugang zu Medien, der ja auch ein Grundrecht ist, also Informationsfreiheit steht im Grundgesetz und Meinungsfreiheit auch, wenn man diese beiden Rechte vielleicht den unter 13-Jährigen nicht einfach nimmt.
1: Ja. Zum Beispiel auch das.
8: Wäre ein revolutionäres Konzept.
1: Wäre eine tolle Sache. Und wir haben festgestellt, natürlich werden die Kinder wieder ganz gerne mal vorgeschoben, um Meinungskontrolle zu betreiben. Und man munkelt ja in Insiderkreisen im Tateinheit. Damit hat die EU 5 Millionen Bademittel geordert. Aber das ist nicht bestätigt, dieses Gerücht. Der offizielle Grund für das EU-Vorhaben ist ja der Kinderschutz. Haben wir schon drüber gesprochen. Hören wir mal, welche rhetorischen Mittel hier Frau von der Leyen nutzt.
7: Es ist ganz klar, dass wir altersgerechte Beschränkungen für diese Plattformen brauchen. Es geht hier nicht darum, ob Kinder Zugang zu sozialen Medien haben dürfen.
1: Also es geht nicht darum, ob Kinder Zugang zu sozialen Medien haben dürfen. Es geht darum, ob und wann soziale Medien Zugang zu unseren Kindern haben. Das sagte Frau von der Leyen. Das ist ja auch schon sehr geschickt, wie Frau von der Leyen spricht. Denn in Wahrheit geht es ja nicht um Kinder. In Wahrheit geht es natürlich wie immer um Kontrolle. Wenn man beweisen muss, wie alt man ist, dann muss doch jeder ausnahmslos sein Alter angeben.
8: Es geht vor allem darum, hat die EU Zugang zu Social Media? Hat auch die das, EU Zugang zu unseren Social Media Konten? Kann sie kontrollieren, wer da eigentlich was im Netz sagt? Und das Tolle am Internet, an den sozialen Netzwerken, ist ja die Möglichkeit der Anonymität. Die Möglichkeit, sich ein Pseudonym zu wählen und etwas zu sagen, was man vielleicht so im öffentlichen Raum nicht mehr sagen kann. Und das ist eben das ganz große Übel in den Augen der Mächtigen, weil sie Machtkritik fürchten und weil sie sich angewöhnt haben mittlerweile, Machtkritik einfach ausschalten zu können oder zumindest den Versuch zu wagen. Wir haben immer wieder Gerichtsprozesse gegen kritische Bürger, die Missstände ansprechen. Wir haben Friedrich Merz, der sagt, ich möchte Klarnamen im Internet sehen. Also er möchte, dass jeder mit seinem Namen öffentlich dazu steht, was er sagt. Erzeugt ja gleichzeitig mit ein Klima, in dem Regierungskritiker aber massiv geächtet werden. Also Friedrich Merz ist ja der Erste, der Regierungskritikern unterstellt, dass sie die Demokratie gefährden oder abschaffen wollen, weil er sich mit der Demokratie gleichsetzt, weil er sagt, ich bin die Demokratie, anstatt zu sagen, ich bin einfach nur ein gewählter Mächtiger, der kritisiert werden kann. Und genau dieser autoritäre Geist spricht eben aus diesem Vorstoß jetzt. Genau das ist das Ziel, man will das kontrollieren. Und es ist auch für Deutschland deswegen so wichtig, weil es ja auch hier eine Kommission gab, die geschaut hat, wie machen wir das mit dem Social-Media-Verbot für Kinder. Und Karin Prien hat ganz klar gesagt, wir wollen uns als Deutschland an der EU orientieren. Wir wollen das, was die EU vorschlägt. Wir wollen eine EU-weite Lösung auch für Deutschland haben. Und je nachdem, was Ursula von der Leyen nach der Sommerpause vorschlagen wird, kann man davon ausgehen, dass Deutschland sich dem anschließt. Und das ist auch die Regierungslinie der Familienministerin CDU-Frau Karin Prien werden wird.
1: Dann würden wir mal das Abstimmungsverhalten ganz kurz noch im Parlament zur Chatkontrolle sich mal anschaut, da war die CDU ja mit einem Ja ganz klar vorne. Ja? Auch das nur mal zur kleinen Ergänzung. Aber wir bleiben jetzt beim Thema. News war auch auf der Straße und hat mit den Leuten gesprochen. Hören wir mal rein.
9: Die Europäische Union verlangt, dass man sich künftig, wenn man Social Media nutzen möchte oder auch beispielsweise App, andere Webseiten verifiziert, also beispielsweise mit dem Ausweis. Wie finden Sie das?
10: Also ich finde es tatsächlich sehr gut. Ich bin selber auch Lehrerin und arbeite viel mit Jugendlichen und ich merke einfach, wie viele Probleme entstehen dadurch, dass Jugendliche auch so viel Zugang zu Social Media haben und es passiert Mobbing, es entstehen Konflikte und dadurch finde ich das total gut, wenn es irgendwie reguliert wird.
9: Bei dem EU-Plan soll es eben so ausgestaltet sein, dass unter 13 generell Schluss ist und die Eltern da auch nicht drüber entscheiden können. Wie finden Sie das?
20: Wow, den Eltern die Entscheidungsmacht zu nehmen, finde ich jetzt auch nicht so gut. Ich finde, das müssen die Eltern zu Hause entscheiden.
23: Ich denke, viele Eltern sind sich gar nicht bewusst, wie viele Gefahren in diesen Social Medien oder in diesen sozialen Medien überhaupt auf die Kinder zukommen können. Ne? Auf einer Seite finde ich es gut, auf der anderen Seite finde ich es wieder schlecht, weil dir halt natürlich auch dein Erziehungsstil genommen wird als Elternteil.
24: Ich denke, dass sie nicht damit irgendwie Kinder schützen wollen.
9: Sondern?
24: Sich vor oppositionellen Meinungen schützen wollen, dass sie die rechtzeitig erkennen und dann gegen die vorgehen können. Das ist auch mit Chatkontrolle das Gleiche.
20: Wenn ich jetzt Kinder hätte, würde ich das mit Sicherheit unter 15 Jahren denen niemals erlauben, irgendwie in die Medien zu gehen. Und wenn so viele Eltern das leider doch irgendwie etwas vernachlässigt haben, dann muss das wahrscheinlich jetzt irgendwie anders geregelt werden.
9: Aber es geht ja auch darum, dass sich eben nicht nur junge Menschen dann verifizieren müssen, sondern eben jeder, der sowas nutzen möchte. Also auch Erwachsene.
20: Ja, gut. Das, ja, wahrscheinlich ist das dann so. Dann wird das so stattfinden, ja.
1: Ja, interessante Betrachtung. Ne? Einerseits Kritik, andererseits der Schrei nach dem autoritären Staat. Wie bewertest du diese Stimmen hier?
15: Naja, es gibt natürlich Eltern, die sagen, wenn der Staat etwas verbietet, dann muss ich es meinen Kindern nicht verbieten. Und die Lehrerin sagt es ja auch aus ihrer subjektiven Sicht nachvollziehbar. Ich habe Stress mit meinen Kindern und wenn der Staat sagt, ihr dürft das nicht nutzen, dann muss ich nicht den Einzelnen sagen, ihr macht es nicht oder du bist alt genug, du darfst es. Also man will eine Verantwortung, die man selber Probleme hat durchzusetzen, an den Staat legitimieren. Ich halte es trotzdem für einen riesen Fehler, dieses Verbot zu diskutieren oder noch schwerer, wenn es dazu kommen sollte. Letzten Endes will Ursula von der Leyen ein Vorhängeschloss vor das Internet setzen. Und darüber soll die EU befinden. Die EU soll entscheiden, wer Zugang hat zum Internet und wer sich da äußern darf. Weil es ist doch ganz klar, wenn wir eine Altersverifizierungs-App haben von der EU, dann weiß die EU, wann wer das Internet nutzt.
1: Richtig,
15: dann ist wirklich vorbei mit dem Marktplatz der Meinungen. Dann ist auch vorbei mit dem Marktplatz für vielleicht subversive Meinungen. So war das Internet ja auch mal gedacht. Es war auch mal ein Ort der Anarchie, der Liberalität, des Liberatismus vielleicht sogar. Das wäre alles vorbei. Die EU würde gucken, ja mal schauen, wer sich gerade eingeloggt hat. Den lassen wir durch. Da dauert es ein bisschen länger und der darf gar nicht rein. Es wäre wirklich, ich muss nochmal sagen, es wäre ein Schritt in die Hölle.
8: Gerade deswegen, weil vom Internet ja so ein starker freiheitlicher Impuls ausgeht, haben die Mächtigen ja so viel Angst davor. Denn wenn man sich die Debatten der letzten 5 Jahre anschaut, sind ja fast alle großen, wichtigen Debatten aus dem Internet, entweder von neuen Medien oder von einzelnen freien Journalisten, die einfach irgendwas auf ihren Accounts gepostet haben, ausgegangen. Also dieses Hinterfragen von öffentlichen Narrativen, dieses Hinterfragen auch von den etablierten Medien, das kommt ja aus dem Netz, aus so einer wahnsinnig kritischen, wahnsinnig intelligenten Netzkultur. Und davor haben die natürlich Angst. Und ich finde ganz interessant, was du eben gesagt hast, diese Bequemlichkeit, die ja dahinter steht bei vielen, die sich gar nicht klar machen, dass es eigentlich um ihre Freiheiten geht, die da angegriffen werden und die damit gelockt werden, dass ihnen quasi gesagt wird, ja, wir verbieten das jetzt, dann hast du den Kampf mit deiner 8-jährigen Tochter vielleicht nicht mehr, dann musst du ihr gar nicht verbieten, dass sie ins Internet geht, weil wir verbieten es ihr. Und das ist natürlich etwas, was bei vielen Eltern erstmal extrem für die attraktiv klingt, weil man diesen Konflikten super aus dem Weg geht. Ja. Und es ist genau diese Bequemlichkeit, hinter der sich eigentlich ein autoritärer Gedanke steckt, mit dem die EU schon immer geworben hat. Also wenn wir zum Beispiel auf die Währungsunion schauen, bringt uns wahnsinnig viele Probleme, war aber immer das Versprechen, dann müsst ihr nicht mehr das Geld umtauschen, wenn ihr in ein anderes Land geht. So, das war das Versprechen.
15: Und jeder hat
8: gesagt, genau, jeder hat gesagt, ja gut, nervt ja eh, wenn ich vorher mein Geld auswechseln muss, dann kann ich da einfach hinfahren, hab diese zusätzliche Bequemlichkeit, ist doch eigentlich eine super Sache mit dem Euro. Was da noch alles hinten dran kam, was es da für Schwierigkeiten gibt, was es für strukturelle Probleme gibt, wenn man eben einen gemeinsamen Finanzraum hat. All das ist verloren gegangen. Genauso bei den Grenzen hat man immer gesagt, ja, dann musst du nicht mehr deinen Pass vorzeigen, ist doch viel einfacher, keine Grenzkontrollen, sagt jeder, ja super. Dass man dann auch millionenweise illegale Migranten ins Land bekommt, hat auch keiner für gestimmt. Aber das ist eben das, was dann am Ende immer kommt. Und es wird immer mit so einer Bequemlichkeit verkauft, die erstmal verlockend wirkt und wo die Menschen überhaupt nicht drüber aufgeklärt haben, was steht eigentlich für ein autoritäres und staatsgefährdendes Gesamtgefüge dahinter.
1: Ja, das hast du richtig gesagt. Man vergisst es immer ganz gerne. Da kommt mir auch der große Guido Westerwelle natürlich nochmal in den Sinn. Die Freiheit stirbt scheibchenweise A. Und dieses wunderbare Zitat, wer Freiheit zugunsten von Sicherheit, man muss es fast ergänzen, Bequemlichkeit aufgibt, verliert am Ende beides. Und das ist doch, worauf es denn sukzessive hinausläuft.
0: Es waren ganz gute Beispiele, weil die Währungsunion uns natürlich versprochen worden ist als großer Stabilitätsanker. Stand auch ganz klar drin, es gibt keine monetäre Staatsfinanzierung. Heute hängen Italien und Frankreich ganz stark an unserer stabilen Währung, sonst wären sie schon längst überschuldet. Also es kommen immer Dinge, die man vorher ausschließt und wo man von europäischer Seite beteuert, dass die überhaupt gar nicht zur Debatte stehen, die kommen dann halt. Und was die Verifikation betrifft, dann heißt es ja immer, ja gut, es gibt eine Identifikations-App, aber da wird dann nur das Alter ausgelesen. Also ich soll mich darauf verlassen, dass die Netzautoritäten auf meinen Ausweis gucken, aber nur beim Alter hingucken. Ich gucke nur beim Alter hin, ich habe jetzt gar nicht mitgekriegt, wäre ich dann schon ein bisschen skeptisch. Und das Interessante ist ja, dass sich von Anfang der 2000er Jahre auf heute die Blickwinkel komplett gedreht haben. Damals sagte die linke Community, die linke Netz-Community auch, ja, das Netz ist offen und schafft eine große Demokratisierung. Heute sagen die, ja, aber jetzt sind die Rechten auch im Netz und möchten ganz gerne eigentlich das Netz irgendwie reglementieren, damit bestimmte missliebige Meinungen rauskommen, hat man jetzt gerade auf der Republika wieder gesehen. Und da muss man vielleicht mal ganz dezent darauf hinweisen, ohne ein freies Netz würden wir hier nicht sitzen.
1: Ja.
0: Weil wenn wir darauf warten, dass wir eine Sendelizenz im öffentlich-rechtlichen Rundfunk bekommen oder eine Tageszeitung gründen würden, dann wäre der Medienmarkt deutlich
1: begrenzter.
0: Ja, also freie Meinung und freies Netz sind ganz stark verbunden.
1: Und deswegen müssen wir darauf ein umso größeres Auge haben, und das werden wir weiterhin tun hier bei News, alle Informationen zu diesem Thema natürlich auch auf unserer Homepage news.de oder in der App. Es ist 8:56 Uhr. Und auch im Sommerurlaub immer bestens informiert, schon morgens um 6 wissen, was einem abends um 8 verschwiegen wird. Das gilt natürlich auch im Urlaub, egal ob man jetzt oder Sie am Strand, in den Bergen oder im Garten urlauben. Zeigen Sie uns, wie Sie News Live im Urlaub verfolgen. Sind wir ganz neugierig. Schicken Sie uns Ihre Videobotschaften gerne per WhatsApp an die 0157 924 533 25 und zeigen Sie uns, wo und wo Sie News Live schauen. Die besten Urlaubsvideos zeigen wir natürlich hier und bin mir sicher, da kommen ganz, ganz tolle Sachen zusammen. Wir freuen uns drauf. Und natürlich auch heute Abend auf Andreas Dorfmann, News Live am Abend. Andreas, was geht?
3: Guten Morgen, 8:57 Uhr, lieber Alex und meine Damen und Herren. Wie immer gibt es bei News Live am Abend das Wichtigste vom Tag, über das ganz Deutschland spricht. Eingeplantes Thema, und zwar ein Top-Thema ab 18 Uhr bei uns, neue Konjunkturprognose. Deutschland rutscht erneut in die Rezession. Darüber spreche ich mit dem Historiker und Autor Klaus-Rüdiger May und mit News-Kolumnist Gunnar Schupelius. Und damit zurück auf das schöne weiße Sofa der Mehrheit und zu Ralf vor allen Dingen. Wir haben fast gleiche Krawatten heute Morgen.
1: Und nein, es hat eine Krawattendiskussion angestoßen. Das kann jetzt länger dauern. Danke, Andreas.
0: Ja, heute Abend anscheinend, 18 Uhr. Damit abends und morgens eine gewisse Kontinuität reinkommt.
1: Ja.
0: Was die Urlaubsvideos betrifft, übrigens, ARD und ZDF unterliegen oftmals dem Geoblocking. Also du kannst im Ausland das nicht ungehindert empfangen. News kann man übrigens überall empfangen.
1: Ja, es ist übrigens spannend, wenn ich mal selber reinschaue morgens. Wir müssen das mal morgens immer machen, so als am Beginn der Sendung, wo uns die Leute überall hören. Heute sogar in Peru. Oh, ja, schöne Grüße. Wahnsinn. Und Thailand. Schöne Grüße aus Thailand, Phuket. Ne, da schaut man News Live. Man kann uns weltweit empfangen.
0: Der eine schläft noch, der andere schläft schon.
1: Ja.
0: Und nebenbei wird News geguckt.
15: News ist immer wach.
0: News ist immer wach.
1: Ja. Und wir nehmen Sie natürlich dankbar an. Wir freuen uns natürlich auch, wenn Sie uns weiterempfehlen. Ganz klar. Und werden natürlich auch morgen für Sie vollumfänglich am Start sein. Jetzt sage ich erstmal danke für 3 tolle Stunden. Mit dir war es eine Stunde nur leider.
8: War mir trotzdem
1: aber es
8: eine
1: war
8: große
1: eine sehr
8: Freude.
1: Intensive Stunde mit unserer stellvertretenden Chefredakteurin Pauline Voss. Dankeschön an Alexander Kissler.
15: Vielen Dank, war mir ein Fest.
1: Und an den Markenbotschafter der Krawattenindustrie, unseren Ralf Schuler. Keiner hat mehr Krawatten im Team als er.
0: Vielen Dank, ich zähle mal nach.
1: Ja, und das Ergebnis hören Sie dann, wenn Sie ihn demnächst wiedersehen. Ralf zählt nochmal durch. Ich bin Alex Purucker, ich war Alex Purucker und morgen sehen und hören wir uns dann natürlich mit Wolfgang Herles, Julius Böhm und Ihnen. Kommentieren Sie weiter fleißig, abonnieren Sie unseren Kanal, sagen Sie es weiter allen Menschen, die Sie mögen und die Ihnen wichtig sind und immer dran denken, der Tag beginnt mit News, das ist sicher auch morgen. Wir freuen uns auf Sie.

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1: Ich bin Robert Noack. Guten Morgen. 5 Jahre nach der verheerenden Flutkatastrophe in Nordrhein-Westfalen und Rheinland-Pfalz hatte Bundeskanzler Merz den Betroffenen und Hinterbliebenen sein Mitgefühl ausgedrückt. Der CDU-Politiker sagte bei einer Gedenkveranstaltung im Ahrtal, die Menschen dort hätten Dinge erlebt, die für die meisten Deutschen unvorstellbar seien. Die Katastrophe habe Einfluss auf viele Gesetze und Maßnahmen gehabt, um Deutschland besser auf Naturkatastrophen vorzubereiten. Bei der Flut waren im Juli vor 5 Jahren mehr als 180 Menschen ums Leben gekommen. Die Region hat sich bis heute noch nicht von der Katastrophe erholt. Die Deutsche Bahn hat im ersten Halbjahr schon über 2000 Angriffe auf die eigene Infrastruktur gezählt. Dazu gehören Brandstiftung, Vandalismus oder Diebstahl, berichtet die Bild-Zeitung unter Berufung auf ein internes Lagebild der Deutschen Bahn. Der jüngste Vorfall ereignete sich Anfang der Woche im niedersächsischen Neu-Wulmstorf. Dort brannte ein Verteilerkasten. Dadurch seien rund 200 Zugfahrten auf der Strecke Hamburg-Cuxhaven ausgefallen. Die Lebensmittelpreise in Deutschland sind in den vergangenen Jahren regelrecht explodiert. Der Anstieg lag deutlich über der allgemeinen Inflationsrate. Das meldet das Bundeslandwirtschaftsministerium. Demnach verteuerten sich Nahrungsmittel von Anfang 2020 bis Mitte 2025 im Schnitt um insgesamt gut 36%. Die Inflationsrate betrug im selben Zeitraum dagegen nur 22%. Preistreiber waren dabei vor allem Geflügelfleisch, Molkereiprodukte, Eier sowie Speisefette. Angesichts der Entwicklung fordert vor allem die Linkspartei ein Eingreifen der Politik. So sollte die Mehrwertsteuer auf Grundnahrungsmittel gestrichen werden. Das US-Militär hat auch in der vergangenen Nacht den Iran angegriffen. Das teilte das zuständige Regionalkommando mit. Ziel war es, die Möglichkeiten des Irans weiter zu schwächen, Attacken auf die Handelsschifffahrt in der Straße von Hormuz auszuüben. US-Präsident Trump hatte die Waffenruhe mit Teheran vergangene Woche für beendet erklärt. Zudem solle die Blockade iranischer Seehäfen wieder beginnen. Bei der Fußball-Weltmeisterschaft hat Spanien das Finale erreicht. Das Team setzte sich im ersten Halbfinale gegen Frankreich mit 2:0 durch. Der Finalgegner der Spanier wird heute Abend zwischen England und Argentinien ermittelt.
0: Soweit das Neueste. 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
1: Das Wetter in Deutschland heute meist sonnig oder leicht bewölkt. Am Nachmittag und am Abend in der Südhälfte mehr Wolken und häufiger Schauer sowie kräftige Gewitter. Höchstwerte zwischen 26 und 35 Grad. Morgen teils sonnig, teils wolkig, später Aufzug von Quellwolken, im Süden und Nordosten auch einzelne Schauer oder Gewitter bei 27 bis 33 Grad.
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2: Falls Sie noch nicht die AfD wählen, aber gerne die AfD wählen würden, dann kann ich Ihnen nur raten, schauen Sie sich diese Sendung an. Danach werden Sie nur noch fragen, wo Sie ankreuzen können. Symptomatisch für diese Tiefpunkt-Land-Sendung der Meinungsmanipulation ist eine Szene, in der Ulrich Siegmund erklärt, dass Deutsche vielleicht wieder glücklicher und zufriedener in Deutschland leben würden, wenn zum Beispiel die Weihnachtsmärkte nicht aussehen würden wie Festung. Markus Lanz antwortet, damit würde er ja nicht den sogenannten Fachkräftemangel lösen. Was übersetzt natürlich bedeutet, wir brauchen noch mehr Migration. Wann immer Sie übrigens das Wort Fachkräftemangel hören, dann sollen Sie die illegale Massenmigration klaglos hinnehmen. Hier ist Markus Lanz.
3: Im Saldo 90.000 ungefähr, sagen wir 100.000, die zurückkommen jedes Jahr. Die fehlen, exakt. Das heißt, wie wollen Sie anreizen, dass diese Leute zurückkommen und in welcher Zahl soll das stattfinden?
4: Naja, das merken wir jetzt schon an diesen ganzen Zuschriften. Also ich meine, das ist eine Komponente, die ist nicht immer an Zahlen, Daten und Fakten messbar, die ist ja auch mit einer persönlichen Lebensgeschichte verbunden. Und wenn mir halt Leute schildern, die zum Beispiel nach Ungarn gegangen sind als Handwerker oder als Pflegefachkräfte ins Ausland oder auch Ärzte in der Schweiz, in Norwegen, die sagen, Geld ist für mich nicht alles im Leben. Eigentlich vermisse ich meine Heimat, aber ich erkenne die Heimat nicht mehr wieder. Ich bin jetzt in einem Land, wo ein Weihnachtsmarkt aussieht wie eine Festung. Das ist nicht das Deutschland, was ich eigentlich haben möchte. Und wenn ihr das mir zurückholt, dann komme ich wieder nach Hause. Bitte macht das. Oder auch innerdeutsche Angebote habe ich schon von Unternehmen, die sagen, heute erst wieder eine E-Mail bekommen aus Baden-Württemberg. Okay. Aber das möchte ich ehrlich gesagt nicht. Ich meine, mir geht es ja ums ganze Land. Ich möchte in ganz Deutschland wieder vernünftige Zustände.
3: Aber ich sehe das als langfristigen Wettbewerbsvorteil.
5: Aber damit lösen Sie nicht den Fachkräftemangel.
2: So lösen Sie doch nicht den Fachkräftemangel, nur weil die Weihnachtsmärkte wieder sicher sind. Meine persönliche Erfahrung, viele Menschen wären schon sehr froh, wenn die Weihnachtsmärkte in Deutschland keine Festung mehr wären und würden sich dann auch sehr viel wohler hier fühlen. Sie sehen es selbst, es ist bei Markus Lanz schlicht nicht erwünscht, dass man vollkommen normale, vernünftige Dinge ausspricht. Dann aber

0: Gendern interessiert?
1: Das ist ein Baustein, das ist das gesamte Paket.
2: Also sie... Nicht nur beschimpft Markus Lanz hier seinen Gast, was sich eigentlich nicht gehört, er stellt ihm auch eine Frage, die er eigentlich gar nicht beantwortet haben will. Als Siegmund sagt, das kann ich Ihnen sagen, schimpft Lanz weiter, er würde Gespenster bekämpfen, die außer ihm niemand sehe. Weil Markus Lanz es nicht versteht, nicht verstehen will und sich sogar weigert, einer Antwort überhaupt zuzuhören, erkläre ich hier gerne noch einmal für Markus Lanz zum Mitschreiben, warum die unsägliche Gendersprache eben kein Gespenst ist, das nur die AfD sieht. Und ich erkläre es so, dass auch er es verstehen wird, und zwar mit der gruseligen Pressekonferenz der Linksextremisten von Erfurt nach dem Mordversuch an unseren Kollegen. Bei dieser Pressekonferenz erklärt ein Mann im Zebrakleid, die politische Gewalt zur offiziellen Doktrin, und natürlich gendert er dabei.
3: Also, die Frage war zu den Angriffen gestern auf JournalistInnen, ob das Bündnis Widersetzen diese verurteilt.
4: Ja, Fragen von Apollo News nehmen wir nicht entgegen. Danke.
5: Dann würde ich stellvertretend dafür die Frage geben.
3: Okay, also wir beantworten die Frage von eben.
6: Wir sind nach Erfurt gekommen, um Faschistinnen zu blockieren. Faschistinnen mit einem Presseausweis sind immer noch Faschistinnen. Ich glaube, ich weiß nicht, was sie nicht verstanden haben. Sie sind auf unseren Aktionen nicht willkommen. Sie können auch gerne jetzt gehen.
2: Da klatscht die Hassbubble für das Transzebra. Gewalt ist ausdrücklich erlaubt, wenn es gegen, Achtung, ich gendere, FaschistInnen geht. FaschistInnen. Dieses Gendern, lieber Markus Lanz, ist eben kein natürliches Sprachphänomen, das sich im Land organisch ausgebreitet hat. Es ist für jedermann erkennbar ein sprachliches Erkennungszeichen, wie eine Uniform, sprachlicher Ausdruck linksextremistischer, in Teilen militanter Ideologie. Das Gendern ist die Sprache der Schlägertrupps und neuen Marxisten. Es ist der Machtanspruch auf unsere Worte. Wenn sie bestimmen können, wie wir sprechen, dann werden sie kontrollieren können, wie wir denken. Darum geht es beim Gendern, lieber Markus Lanz, nicht um Wertschätzung und Inklusion. Oh, wir wollen alle mit einbeziehen. Es geht darum, uns alle ins ideologische Bekenntnis zu zwingen. Wer so spricht, bekennt sich zur linken Ideologie und zur militanten Antifa. Nur darum geht es, und genau deswegen hat diese Sprachverstümmelung in Behörden, die neutral zu sein haben, und auch in den öffentlich-rechtlichen Medien, wo der Deutschlandfunk jede Sendung inzwischen durchgendert, nichts, aber auch gar nichts verloren. Nicht, weil diese Genderei hässlich ist, sondern weil sie bösartig und zerstörerisch ist. Wo gegendert wird, da hält Niedergang und Fanatismus Einzug. Niemand von uns sollte gezwungen werden, das mit Steuern und Gebühren zu finanzieren. Aber genau das geschieht. Und deswegen ist es genau richtig, das zum Wahlkampfthema zu machen. Markus Lanz und Dunja Hayali können ihre Restlaufzeit noch für ihre zwangsfinanzierten Kämpfe gegen die Unliebsamen nutzen. Aber ich sage es Ihnen, sie haben längst verloren.
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1: Wir starten in diesen Tag mit einem Thema, das ja bis heute viele Menschen in Deutschland erschüttert. Eine der schlimmsten Naturkatastrophen unserer Geschichte. Die Flutkatastrophe im Ahrtal. Jetzt sich bereits zum fünften Mal.
2: In der Nacht vom 14. auf den 15. Juli 2021 führte extremer Starkregen zu einer der schwersten Naturkatastrophen in der Geschichte der Bundesrepublik Deutschland. Fast 185 Menschen starben, Hunderte wurden verletzt, über 9000 Gebäude und mehr als 100 Brücken wurden beschädigt oder zerstört. Ein Mann wird bis heute vermisst. Der Gesamtschaden belief sich auf bis zu 40 Milliarden Euro. Bundeskanzler Merz besuchte jetzt anlässlich des 5. Jahrestag das schwer getroffene Ahrtal.
3: Kein Mensch, keine Stadt, keine Region darf und soll in unserem Land allein bleiben mit der Furcht vor Katastrophen und Naturgewalt, mit der Furcht vor den Folgen des Klimawandels, den wir erleben.
2: Bundespräsident Steinmeier machte ebenfalls den Klimawandel für die Katastrophe verantwortlich.
4: Die Flut von 2021 war eine Warnung. Eine unmissverständliche.
2: Weder Merz noch Steinmeier entschuldigten sich in ihren Reden. Lediglich der rheinland-pfälzische Ministerpräsident Gordon Schnieder fand entschuldigende Worte.
5: Dafür bitte ich als Ministerpräsident um Entschuldigung.
2: Frühzeitige Warnungen des Europäischen Hochwasserwarnsystems EFAS und des Deutschen Wetterdienstes wurden damals ignoriert. Wie die Politik die Flut nutzt, um ihr eigenes Narrativ vom Klimawandel zu stärken und damit vom eigenen Versagen ablenkt, darüber sprechen wir jetzt bei News Live.
1: Zwei Politiker, die die Plattform einer Naturkatastrophe für ihre politische Agenda nutzen. Schauen und hören wir uns nochmal an, was Friedrich Merz anlässlich des 5-Jahres-Gedenkens bei seiner Rede im Ahrtal gesagt hat.
3: Die Bundesrepublik Deutschland ist gegründet worden als ein Land, das sich selbst den Anspruch gegeben hat, keinen Menschen allein zu lassen. Die Sicherheit, die ein freies und gutes Leben braucht, das sind die Grundversprechen unseres Landes und unserer Gesellschaft. Das ist die Legitimationsgrundlage unseres Staates.
1: Sie haben es gehört. Kanzler Merz spricht davon, dass der gesamte deutsche Staat nur legitimiert sei, wenn er für die Sicherheit seiner Bürger sorgt. Ja, hat der Staat denn während der und nach der Jahrhundertflut seine Pflichten erfüllt, Ralf?
6: Muss man mal sagen, da hat Friedrich Merz recht. Aber der Staat hat in diesem Falle versagt. Ich muss sagen, was Gordon Schnieder gesagt hat, das hat mich schon sehr beeindruckt. Gordon Schnieder war damals nicht in politischer Verantwortung. Insofern fällt es ihm leichter, die Verantwortung zu übernehmen. Das hätte man sich von Malu Dreyer, der damaligen Ministerpräsidentin, eigentlich gewünscht und anderen Verantwortlichen. Aber das so klar ausgesprochen zu haben, finde ich erstmal bemerkenswert. Friedrich Merz hält eine staatstragende Ansprache. Selbstverständlich hat der Staat die Aufgabe und eigentlich nur die Aufgabe, die Dinge zu regeln, die wir als freie Bürger nicht für uns regeln können. Die Sicherheit nach außen zu gewährleisten, die innere Sicherheit mit dem Gewaltmonopol zu gewährleisten und eben auch Katastrophenschutz, soweit er die Maßstäbe normaler privater Vorsorge übersteigt. Und da hat er in der Tat versagt und man sieht das im Prinzip auch an den jetzigen Maßnahmen, die getroffen werden. Beispielsweise Brücken so zu bauen, dass sich eben kein Treibgut dran festhängen kann oder aber Bauvorschriften zu erlassen, dass man eben nicht bis ans letzte Ufer heranbaut. Ähnliches kann der Staat als Vorsorge machen und das hat, da hat er damals versagt und die gesamte Katastrophennothilfe ist damals schon auch weitgehend ein Desaster gewesen.
1: Ja, Staatsversagen oder war man schlichtweg dieser Naturkatastrophe hilflos ausgeliefert? Wie siehst du das?
7: Es war enormes Staatsversagen. Die Toten des Ahrtals sind Opfer eines Staatsversagens. Der Staat hat diese Toten auf dem Gewissen. Das kann man gar nicht anders formulieren. Ich habe mich damals bei der Neuen Zürcher Zeitung auch ausführlich damit beschäftigt, auch Hintergrundgespräche geführt. Es gab keine Warnkette. Die Leute lagen in ihren Betten und sind jämmerlich ertrunken. 12 Insassen eines Heims für geistig Behinderte sind gestorben, was sich bis heute unfassbar erschüttern wird. Geistig Behinderte mussten sterben, weil die Länder Rheinland-Pfalz und Nordrhein-Westfalen es nicht hinbekommen haben, rechtzeitig zu warnen. Um 20 Uhr wusste man schon, dass der Pegel der A stark angestiegen ist, weiter im Steigen begriffen ist. Erst um 23.09 Uhr kamen die ersten Katastrophen.

0: Das muss man sich mal vorstellen. Diese Leute sind nicht gestorben, weil es eine Naturkatastrophe gab. Diese Leute sind gestorben, weil der Staat sie nicht rechtzeitig gewarnt hat vor der Naturkatastrophe.
1: Und es wird ja absurd, wenn man sich auch mal überlegt, der Staat will das Wetter oder das Klima für die nächsten 50 Jahre voraussagen und Klimavorsorge treffen. Aber hier, und du sagst es ja, die Vorzeichen waren da, man hat sie schlichtweg offensichtlich ignoriert. Offensichtlich Staatsversagen, sagt auch mein lieber Kollege Alexander Kissler. Wir bleiben bei unserem Bundeskanzler. Friedrich Merz sagt weiter, Zitat: Es ist unsere Pflicht, Vorsorge zu treffen, wo Gefahren drohen, die die Vorsorgekraft des Einzelnen übersteigen. Hören Sie.
2: Es ist unsere Pflicht, Vorsorge zu treffen, wo Gefahren drohen, die die Vorsorgekraft des Einzelnen übersteigen.
1: Ja, genau da haben ja die Behörden damals aber versagt. Ich meine, hier sehen wir, der deutsche Wetterdienst warnte ja frühzeitig vor schweren Unwetter. Es gab also das Frühwarnsystem. Auch Warnungen des europäischen Hochwassersystems EFAS wurden ignoriert. Da sehen Sie es eingeblendet, diese Karte. Also es gab bereits ein Frühwarnsystem, was ja im Grunde schon funktioniert hat. Kein Wort, und du hast es ja eben auch gesagt, kein Wort der Entschuldigung für das Staatsversagen von Kanzler Merz bzw. Malu Dreyer damals. Allerdings fand Rheinland-Pfalz Ministerpräsident und ihr habt es ja schon anklingen lassen, Gordon Schnieder, dann doch die richtigen Worte.
3: Es ist das Versprechen und die Zusage des Staates, seine Bürgerinnen und Bürger zu schützen. Dieses Versprechen wurde nicht eingehalten. Der Staat hat in dieser Frage und in dieser Nacht versagt. Dafür bitte ich als Ministerpräsident... Dafür bitte ich als Ministerpräsident um Entschuldigung.
0: Ich meine, das sind trotzdem starke Worte, obwohl er damals nicht Verantwortung war. Das muss man sagen. Es gab ja einen Untersuchungsausschuss in Rheinland-Pfalz, der also lange getagt hat. Es gab auch eine abschließende Debatte darüber. Herr Schnieder war der erste Obmann der CDU in diesem Untersuchungsausschuss. Danach ist er abgelöst worden von Herrn Herber. Und den darf ich vielleicht kurz mal zitieren aus dieser Debatte im Landtag von Rheinland-Pfalz zum Untersuchungsausschuss. Im September 2024 war es. Und ich denke, das trifft wirklich das Ergebnis dieses Berichtes auch, dieser Untersuchung. Es gab im Land, sagte Herr Herber von der CDU, keine Kommunikation, keine Zusammenkunft, kein Abgleich des Kenntnisstandes, keine Absprache über erforderliche Maßnahmen, kein Kontakt zu den Krisenstäben vor Ort und keine Reaktion an die Öffentlichkeit oder die Medien. Und Frau Marie-Louise Dreyer hat sich schlafen gelegt in der Nacht der Katastrophe. Und am nächsten Tag waren Sie dann und Ihre Umweltministerin Spiegel vor allem daran interessiert, in den Medien ein gutes Bild abzugeben, statt sich um die Menschen vor Ort zu kümmern. Es bleibt eine ewige Schande der damaligen SPD-Landesregierung von Rheinland-Pfalz. Sie hat so versagt, wie man nur hat versagen können. Man kann sich nur schämen für diese damalige Landesregierung.
1: Auf jeden Fall, du hast es ja gesagt, starke Worte zumindest von Herrn Schnieder, der um Entschuldigung bittet. Das hätten wir uns von Kanzler Merz auch gewünscht. Kanzler Merz ließ aber natürlich auch den Klimawandel nicht aus. Wen wundert's? Hören wir, was er dazu gestern sagte.
2: Kein Mensch, keine Stadt, keine Region darf und soll in unserem Land allein bleiben mit der Furcht vor Katastrophen und Naturgewalten, mit der Furcht vor den Folgen des Klimawandels, den wir erleben.
1: Ja, glaubt unser Bundeskanzler wirklich, dass die Menschen im Ahrtal ja die Furcht vor den Folgen des Klimawandels beschäftigt? Oder nochmal, wir müssen es nochmal aufs Tapet zaubern, hätte man nicht einfach schlichtweg frühzeitig warnen müssen, denn der Klimawandel, den werden wir auch nicht in aller Kürze bekämpfen können in wenigen Jahren.
4: Das ist etwas, was mich dann wirklich fuchst, diese Gedankenlosigkeit, gerade im bürgerlichen Lager, gerade im konservativen Lager, einfach mal den Normalsprech aus dem linken Milieu zu übernehmen. Wenn etwas hier nicht nützt, dann ist es das Verwechseln von Wetter und Klima. Etwas, was man in der Klimadebatte ständig anderen vorwirft, hier ein Wetterereignis zu nehmen und daraus eine große Klimasuppe zu kochen. Das Problem an diesem Starkregen kann man, wenn man es versucht, wissenschaftlich einzuordnen, vielleicht in die stärkere Wasseraufnahme der Atmosphäre irgendwie einordnen. Das ist aber eine Debatte, die überhaupt keinem Opfer weiterhilft und die im Grunde genommen auch deshalb in die Irre führt, weil sie den Eindruck nahelegt, wenn wir jetzt auf Elektroauto umsteigen, dann gäbe es im nächsten Jahr keine Überflutung im Ahrtal.
1: Das ist der Punkt.
4: Und, und genau dieser Unsinn, also wenn es wirklich gelänge, der Klimaschutzansatz von Paris, vom Klimaabkommen umzusetzen, ich habe da sehr große Zweifel, wenn das gelänge, dass man den CO2-Ausstoß weltweit runterdimmt, sehe ich im Augenblick nicht, aber wenn es gelänge,

0: würden wir einen Bremsweg brauchen für das Weltklima, selbst den optimistischsten Prognosen zufolge, von 50, 60, 70 Jahren und länger. Es hilft dem Ahrtal überhaupt nicht, diese Debatte aufzumachen. Richtig, ja. Und ich verstehe auch nicht so richtig, warum man unkritisch diesen Kram übernimmt, weil es ja grundsätzlich immer das Problem ist, dass Leute versuchen, Wetterereignisse als Beleg für den Klimawandel zu nehmen, während man andererseits, wenn man sagt, aber es ist jetzt ziemlich kalt im Winter und ihr habt uns doch gesagt, es gibt keine kalten Winter mehr, dann ist das Wetter und die Klimaideologen sind der Ansicht, man habe jetzt Wetterereignisse falsch gegen den Klimawandel in Stellung gebracht. Also hören wir doch auf mit diesen kleinlichen Debatten und eines Kanzlers, finde ich, ist das jetzt auch nicht würdig, diesen Quark zu übernehmen.
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1: Ich bin Robert Noack. Guten Tag. Die Bundesregierung will heute Maßnahmen zum Bürokratieabbau auf den Weg bringen. Im Fokus steht das neue Gesetz für Daten und digitale Innovationen im Gesundheitswesen, das den Gesundheitssektor und die Wirtschaft entlasten soll. Tine Klimach.
2: Die Bundesregierung will die Bürokratiekosten für die Wirtschaft um 25% senken. Unternehmen sollen darüber spürbar entlastet und die Verwaltung digitalisiert werden. Zum Beispiel durch das Berichtsentlastungsgesetz. Dadurch sollen Dokumentationspflichten und unnötige bürokratische Hürden für Betriebe deutlich reduziert werden. Und es sollen Informationen und Daten künftig nur noch einmal bei Behörden gemeldet werden, um Mehrfachmeldungen abzuschaffen. Wirtschaftsverbände beklagen seit langem zu viel Bürokratie und fordern, dass die Reformen zügig umgesetzt werden.
1: 5 Jahre nach der verheerenden Flutkatastrophe in Nordrhein-Westfalen und Rheinland-Pfalz hat Kanzler Merz den Betroffenen und Hinterbliebenen sein Mitgefühl ausgedrückt. Der CDU-Politiker sagte bei einer Gedenkveranstaltung im Ahrtal, die Menschen dort hätten Dinge erlebt, die für die meisten Deutschen unvorstellbar seien. Eine Entschuldigung ließ aber auf sich warten, was auch NEOS-Reporter Alexander Kissler heute Morgen bei NEOS Live kritisierte.
3: Die Toten des Ahrtals sind Opfer eines Staatsversagens. Der Staat hat diese Toten auf dem Gewissen. Das kann man gar nicht anders formulieren. Und insofern ist eine Entschuldigung, die Bitte um eine Entschuldigung, das Mindeste, was der Staat leisten muss. Es war ein Gipfel des Zynismus, dass die amtierende Ministerpräsident Marie-Louise Dreyer damals gesagt hatte, sie wisse gar nicht, warum sie sich entschuldigen solle. Sie könne sich ja nicht für eine Naturkatastrophe entschuldigen.
1: Bei der Flut waren im Juli vor 5 Jahren mehr als 180 Menschen ums Leben gekommen. Die Region hat sich bis heute noch nicht von der Katastrophe erholt. Die Deutsche Zoll- und Finanzgewerkschaft warnt vor Problemen bei der Einführung der Steuer auf besonders zuckerhaltige Getränke. Der Starttermin zum Jahreswechsel sei schlicht unrealistisch, sagte der Bundesvorsitzende Liebel der Welt. Allein die notwendige IT-Infrastruktur benötigt seiner Ansicht nach etwa 1 Jahr Entwicklungszeit. Zudem seien rund 300 zusätzliche Stellen nötig. Liebel rechnet daher frühestens Mitte kommenden Jahres mit dem Start der Zuckersteuer. Daneben kritisierte er auch die geplante Erhöhung der Tabaksteuer. Dadurch würden viele Raucher direkt auf den Schwarzmarkt getrieben. Die hohen Temperaturen der letzten Wochen treiben die Nachfrage nach Klimaanlagen an. Laut einer repräsentativen Umfrage plante jeder 5. sich ein Gerät anzuschaffen. Vor einem Jahr lag der Anteil noch bei 10%. Klimaanlagen und Ventilatoren sind in vielen Geschäften zurzeit ausverkauft. Jona Reinhardt.
4: Die Hitzewelle habe die Nachfrage nach Klimaanlagen explodieren lassen, heißt es vom Einzelhandel. Laut der YouGov-Umfrage haben fast 20% bereits eine Klimaanlage zu Hause. Doppelt so viele wollen nachziehen. Hier ist aber Geduld gefragt. In vielen Geschäften wird der Nachschub knapp. Und die Fachbetriebe, die Klimaanlagen einbauen, sind im Dauereinsatz mit Wartungen und Reparaturen. Wer eine neue Anlage installieren lassen will, muss im Schnitt gut 3 Monate warten.
1: Die USA haben ihre Seeblockade in der Straße von Hormuz wieder aufgenommen. Schiffe sollen so daran gehindert werden, iranische Häfen oder Küstengebiete anzusteuern oder von dort abzulegen. Außerdem hat das US-Militär neue Luftangriffe auf den Iran geflogen. Damit sollen iranische Attacken auf Handelsschiffe in der Meerenge verhindert werden. Der Iran reagierte mit Angriffen auf Ziele in Jordanien, Kuwait und Bahrain. US-Präsident Trump forderte Teheran zu Verhandlungen auf. Andernfalls würden in der kommenden Woche alle Kraftwerke und Brücken zerstört.
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1: Das Wetter in Deutschland heute meist sonnig oder leicht bewölkt. Am Nachmittag und am Abend in der Südhälfte mehr Wolken und häufiger Schauer sowie kräftige Gewitter. Höchstwerte zwischen 26 und 35 Grad. Morgen teils sonnig, teils wolkig. Später Aufzug von Quellwolken. Im Süden und Nordosten auch einzelne Schauer oder Gewitter bei 27 bis 33 Grad.
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1: Heute lautet unser Thema: Deutsche Politik ist nicht mehr ernst zu nehmen. Alles nur noch Kabarett. Unsere Politiker handeln offenbar nach dieser Devise. Wer ihren Tricks, Lügen und Pannen folgt, kann nicht nur den Überblick, sondern auch den Verstand verlieren. Der Bürger steht daneben und lernt, das Versprechen von heute ist das gebrochene Wort von morgen. Verlass ist nur auf das Gesetz der Machtausdehnung. Wer etwas zu sagen hat, will andere zum Schweigen bringen. Die Mächtigen dichten ihre Macht ab gegen Opposition und Volk, ob in der EU oder der Bundespolitik. Scharlatane regieren, die Unvernunft herrscht. Das ist doch alles nicht mehr ernst zu nehmen. Kurz vor der Sommerpause hat die EU eine neue Mathematik erfunden. Ein Vorschlag, der zum dritten Mal abgelehnt wurde, gilt als angenommen. Fabelhaft! Der Schildbürgerstreich von Straßburg wirft das Mehrheitsprinzip auf den Schrotthaufen der Geschichte. Dort ruht es neben der Demokratie. Der Trick? Nur eine relative Mehrheit, aber keine absolute Mehrheit der EU-Abgeordneten sprach sich gegen die anlasslose Massenüberwachung der Bürger aus. Ein Verfahrenstrick hatte die Hürde erhöht. Also darf der Staat bald Chats kontrollieren, darf mitlesen, was Bürger sich da so mitzuteilen haben. Am Ende kritisieren sie gar die Regierung? Das darf nicht sein. In der besten aller demokratischen Welten. Früher hieß es auf dem Fußball-Kleinfeld: drei Ecken, ein Elfer. Heute verfährt die EU nach dem Motto: drei Ablehnungen, ein Ja. Zugestimmt zur anlasslosen Massenüberwachung haben die Christ- und Sozialdemokraten aus Deutschland. Obwohl CDU-Grande Jens Spahn sich 2025 dagegen ausgesprochen hatte. Oder waren das nur kommunikative Fehler? So fasst der bald gewesene CDU-Bürgermeister von Berlin jene Lügen zusammen, die ihm das Amt kosten werden. Wer beim Lügen erwischt wird, hat also einfach nur kommunikative Fehler begangen. Merken Sie sich das, werte Damen und Herren, wenn Sie einmal flunkern. Kai Wegner war nach dem linksterroristischen Anschlag auf das Stromnetz zu Hause geblieben, unterbrochen nur von einem spät eingestandenen Tennismatch. Und das Match stand nicht am Ende vieler dienstlicher Morgentelefonate, sondern folgte auf Textnachrichten. Auch den Kanzler hat Wegner wohl gar nicht angerufen, entgegen Wegners Behauptungen. Zumindest will Merz sich nicht daran erinnern. Sein Kanzleramt hatte zuvor das Gegenteil verkündet. Bei der CDU geht es zu wie bei Hempels unterm Sofa. Überall kommunikative Fehler. Da kann man schon verstehen, dass der Lügenmeister jetzt Urlaub macht. Mit seiner Lebensgefährtin und Kabinettskollegin Günther Wünsch und ihren 11 Kindern aus 5 bisherigen Beziehungen. Nein, das war eine Übertreibung. Es sind 7 Kinder, 5 leibliche, ein Pflegekind und ein in die ehemalige Ehe vom ehemaligen Ehemann mitgebrachtes. 3 fuhren in die Ferien. Kai Wegners Sommerurlaub ist auch deshalb überraschend, weil ihm so der große deutsche Aufbruch entgeht. Einen solchen hat der Bundeskanzler gerade ausgerufen. Inmitten mieser Wirtschaftsdaten und einbrechender Zustimmungswerte sieht Merz ein Fass voll Gold am Ende des Regenbogens. Er ist da, weiß Merz. Der Aufbruch in den Aufschwung.
2: Wir brechen auf in die Zukunft, wir brechen auf in eine Zeit, in der wir gern und stolz Bürgerinnen und Bürger unseres Landes sind. Ein wirtschaftlich starkes, sozial gerechtes und nach innen wie nach außen verteidigungsfähiges Deutschland. Wir liefern, was es dazu braucht. Vorschläge für Veränderungen und die Zuversicht, dass wir das packen werden.
1: Kai Wegner packt lieber die Koffer. Er bricht auf in den Urlaub. Die Berliner CDU, die Wegner vom 1. auf den 4. Platz in den Umfragen manövrierte, schickt ihrem Havaristen ein Danke Kai hinterher. Die Berliner CDU beherrscht die neuen Grundrechenarten perfekt. Dreimal Nein heißt einmal Ja und Platz 4 ist der erste Platz neben dem Siegertreppchen. Merz ruft dem abreisenden Wegner noch schnell hinterher, die politische Mitte liefere. Meint er den gelieferten Krankenkassenpatienten, der für weniger Leistung mehr bezahlen muss? Oder den Rentenbeitragsbezahler, der einem maroden System mit höheren Beiträgen lebensverlängernde Maßnahmen finanzieren muss? Oder die 16- und 17-Jährigen, die der Verfassungsschutz künftig als Spitzel anwerben können soll? Das ist doch alles nicht mehr ernst zu nehmen. Gestürzt ist Kai Wegner letztlich über eine Auskunft, die der Berliner Senat dem Tagesspiegel aufgrund des Informationsfreiheitsgesetzes geben musste. Da trifft er sich gut, dass die CDU dem Informationsfreiheitsgesetz die Zähne ziehen will. Sie verkauft als Reform, was nur der Regierung nutzen würde. Die drastisch eingeschränkte Auskunftspflicht. Reform wurde mittlerweile zum Tarnbegriff für das Gesetz der Machtausdehnung. Die Beitragszahler von Renten und Krankenkasse stehen nach den großen Reformen gerupft da. Der Steuerzahler bleibt jeder Schröpfung freigegeben. Und der Kanzler bastelt sich die Welt, wie sie ihm gefällt. Das ist alles nur noch Kabarett. Das teuerste Kabarett der Welt, das jene zahlen müssen, über die sich die Regierung lustig macht. Das war Kissler Kompakt, der erste Kommentar des Tages, Ausgabe 317. Nur selber denken macht schlau.
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1: 3 Millionen Menschen in Deutschland sind arbeitslos. Mehr als 60% davon sind Deutsche. Schaut man jedoch tiefer in diese Daten hinein, dann fällt auf, ein großer Teil der deutschen Arbeitslosen haben einen Migrationshintergrund. Hunderttausende deutsche Arbeitslose sind gar eingebürgert worden.
2: Bundesministerin Bärbel Baas sagte im Deutschen Bundestag:
3: Es wandert niemand in unsere Sozialsysteme ein.
2: In Deutschland machen jedoch Menschen mit Migrationshintergrund mehr als die Hälfte der Arbeitslosen aus. Und selbst unter den deutschen Arbeitslosen sind Hunderttausende, die eingewandert sind und den deutschen Pass erhalten haben. Insgesamt beträgt die Migrantenquote unter den deutschen Arbeitslosen etwa ein Viertel. Das zeigt eine Sonderauswertung der Bundesagentur für Arbeit, die der AfD-Bundestagsabgeordnete René Springer beauftragt hatte und die NEOS exklusiv vorliegt. Schaut man sich die Langzeitarbeitslosen an, erhöht sich die Migrantenquote innerhalb der deutschen Langzeitarbeitslosen auf mehr als ein Drittel. Über die Frage, was Einwanderung und Migration mit dem deutschen Sozialstaat machen und warum so viele eingebürgerte Deutsche arbeitslos sind, sprechen wir jetzt bei News Live.
1: Steigen wir ein in die Arbeitslosenzahlen. Also, knapp 3 Millionen Menschen in Deutschland sind arbeitslos. 63% davon sind deutsche Staatsbürger. Sie sehen es eingeblendet. 37% entsprechend Nichtdeutsche bzw. Ausländer. Und nun wird es spannend. 430.000 der rund 1,8 Millionen deutschen Arbeitslosen haben einen Migrationshintergrund. Etwa jeder Vierte also. Insgesamt beträgt der Anteil der Arbeitslosen, die einen Migrationshintergrund haben, also 53%. Mehr als die Hälfte. Setzt man das mit dem Bevölkerungsanteil ins Verhältnis, dann sind Menschen mit Migrationshintergrund mehr als 3-mal so häufig arbeitslos wie Menschen ohne Migrationshintergrund, sind also auch 3-mal häufiger vom Sozialstaat abhängig. So viel zu den Fakten. Und jetzt kommen wir natürlich zur Gesprächsgrundlage. Sollte die Politik den Fokus stärker auf Arbeitsmarktintegration statt auf Sozialleistung legen? Ralf, wie siehst du das?
4: Also zunächst mal sind die Zahlen deshalb nicht überraschend, weil Migration und mangelnde Sprachkenntnis immer ein Problem sind bei der Integration in den Arbeitsmarkt. Alles, was an Migration stattfindet und eben keine Fachkraft ist, Fachkraft im ursprünglich gemeinten Sinne, also hoch ausgebildete Fachleute aus dem Ausland, die hier sofort in einen ebenso hoch bezahlten Job wechseln. Alles, was darunter einwandert und sei es Spurwechsel, also Migration aus Asylgründen, die dann im Land bleibt, weil man sie duldet oder weil sie nicht zurückgeführt werden können, führt dazu, dass entweder gar keine Arbeit aufgenommen werden kann, dass man tatsächlich direkt ins Sozialsystem einwandert oder aber, dass man einfache Hilfstätigkeiten verrichtet, die auf lange Sicht dazu führen, dass man am Ende dann auch als Rentner in der Grundsicherung landet. Das Problem ist einfach, dass Migration bei allen, die eben nicht Fachkräfte sind oder aber eine akademische Ausbildung haben oder aber Spitzensportler oder Ähnliches, das ist alles kein Problem, dazu führt, dass eine erhöhte Arbeitslosigkeitsrisiko vorhanden ist. Und die sogenannte Sockelarbeitslosigkeit, die sich da verfestigt, die ist eben auch sehr stark migrantisch geprägt, weil man bestimmte Menschen mit geringen Sprachfähigkeiten einfach in den Arbeitsmarkt schwer integrieren kann. Inzwischen gibt es eine ganze Reihe von Tätigkeiten. Früher Taxifahrer musste man Ortskundeprüfung haben, gibt es jetzt nicht mehr.
1: Das Navi.
4: Du kannst ja heute reicht der Taxifahrer dir das Navi nach hinten, dann gibst du die Straße ein und dann fährt er da zuverlässig hin. Kann man alles machen, nur das löst das Problem nicht. Und deshalb haben wir einen erhöhten Anteil von Menschen mit Migrationshintergrund in der Arbeitslosigkeit. Interessant ist der Punkt aber auch deshalb, weil bei der Einbürgerung der Sicherung des eigenen Lebensunterhalts ein Kriterium ist. Also ja. Eingebürgert werden darf nur wer anzeigt, dass er selbst in den letzten 2 Jahren seinen Lebensunterhalt auskömmlich gestalten konnte. Und da habe ich natürlich dann, wenn ich die Zahlen sehe, so ein bisschen meine Zweifel, dass dort bei der Einbürgerung alle vorgelegten Daten ganz solide erhoben worden sind. Hinzu kommt, dass die Grenzen für diesen Arbeitsnachweis bei Einbürgerung bisher sehr leger waren. Also es reichten Teilzeitbeschäftigungen, die man mit Arbeitsvertrag vorlegen musste, Aushilfe in der Dönerbude oder Hilfe in der Kfz-Werkstatt oder ähnliches, um diese Arbeitssicherung nachzuweisen. Das ist nicht immer von den Behörden wirklich geglaubt worden, aber man kann da halt wenig machen, weil die Einbürgerungsbehörden können das nicht kontrollieren. Die dürfen nicht mal anrufen beim Arbeitgeber. Sie müssten dann den Zoll als zuständige Behörde informieren und der könnte dann inspizieren, sagen Sie mal, arbeitet der wirklich bei Ihnen? Oder arbeiten wirklich so viele Leute, die alle von dem gleichen Dönerverkäufer angestellt werden und eingebürgert werden wollen? Aber das ist eine hochbürokratische Geschichte und kann eben leider nicht so verfolgt werden. Insofern ist das schon ein Alarmsignal, weil bei der Einbürgerung, die ja sehr schnell abläuft derzeit, ganz offensichtlich die Sorgfalt nicht so richtig gewährleistet werden kann. Mir hat mein Beamter in Berlin gesagt, es läuft nach dem Motto, erledigt durch Genehmigung, alles, was ich genehmigt habe, ist vom Tisch runter und dann ist auch gut.
1: Ja, und es gibt ja auch, glaube ich, in Berliner Behörden die Einbürgerungstorte, wenn man dann gewisse Quoten auch eben erfüllt hat. Darüber haben wir ja auch schon mal in der Tat gesprochen. Danke für diese wichtigen Hintergründe. In wenigen Minuten das komplexe System erklärt. Und denkwürdig in diesem Zusammenhang die Worte von Bundesarbeitsministerin und SPD-Chefin Bärbel Bass, ja, die auf die Frage, warum die Bundesregierung denn nichts dagegen tut, dass die Quote migrantischer Bezieher von Sozialhilfe durch Einwanderung immer weiter wächst, Folgendes sagt. Sie erinnern sich.
5: Sie haben mal gesagt, und andere Zuwanderer werden unsere Rente sichern. 75% der Rentner haben eine Rente unterhalb des Grundsicherungsniveaus. Warum sparen Sie nicht bei der Einwanderung in die Sozialsysteme? Danke.
3: Es wandert niemand in unsere Sozialsysteme ein.
1: Ja, also ich fasse über die eigenen Worte noch gestolpert. Es wandert niemand in die Sozialsysteme ein, Sie haben es gehört. Kopfschütteln, sagte die Ministerin. Der AfD-Abgeordnete René Springer, der die Daten bei der Bundesagentur für Arbeit erfragt hatte, sieht die Daten dazu eigentlich im krassen Widerspruch. Er sagte wörtlich zu News, ich zitiere, die Politik der offenen Grenzen ist zu einer massiven Belastung für unseren Sozialstaat geworden. Die Quittung zahlen die Steuer- und Beitragszahler. Hier endet das Zitat. Ja, wenn wir die beiden Aussagen mal gegenüberstellen, wie blickst du auf die Frau Baas und den Herrn Springer jetzt hier mal?
6: Naja, Frau Baas hat es sich im Kontrafaktischen eingerichtet, nicht zum ersten Mal. Natürlich gibt es jede Menge Menschen, die in die Sozialsysteme einwandern. Frau Baas sagte dann später, ja, sie meinte ja aber nicht mit dem Ziel der Einwanderung in die Sozialsysteme, sondern das sei dann gewissermaßen der Nebeneffekt der Einwanderung und außerdem müsse man den sozialen Missbrauch bekämpfen, aber nicht die Migration als solche, die sei notwendig. Wir sehen an diesen und vielen anderen Zahlen, sehr viele Menschen wandern nach Deutschland ein, die Deutschland schaden, die Deutschland fiskalisch schaden, vielleicht auch was die innere Sicherheit anbelangt schaden. Und Deutschland nimmt seine eigenen Vorgaben nicht ernst. Wir haben es eben gehört, eingebürgert werden darf nur, das ist keine kann oder soll oder irgendwie könnte Vorschrift, sondern darf nur, eingebürgert darf nur, wer für sich und seine nächsten Familienangehörigen aus eigener Kraft für den Lebensunterhalt sorgen kann. So, und wir merken jetzt hier, wenn jeder sechste Arbeitslose eingebürgert wurde, es werden jede Menge Menschen, wir reden vom sechsstelligen Betrag an Leuten, eingebürgert, die genau das nicht können, die nicht für den Lebensunterhalt für sich und ihre Angehörigen sorgen dürfen. Das heißt, der Staat kommt auf. Der Staat bürgert Leute ein, die nicht für ihren Lebensunterhalt sorgen können. Dafür ist aber das Steuergeld, dafür ist auch beispielsweise das Beitragszahlergeld für die Kranken- und Renten- und Pflegekassen nicht gedacht, dass die Arbeitenden für nicht arbeitende Ausländer oder frisch Eingebürgerte zahlen. Das heißt, hier läuft etwas gehörig aus dem Ruder. Der deutsche Staat lässt sich aushalten, genauer gesagt, der deutsche Staat lässt die arbeitende Bevölkerung für seine eigenen Träume von einer migrationsoffenen, völkerverbindenden Gesellschaft zahlen, um nicht zu sagen bluten. Das ist extrem aus dem Ruder gelaufen. Und wenn wir immer wieder reden, hier in vielen Sendungen hier zu Recht, über die Kosten, die explodieren für den Sozialstaat, über die Kosten für die Sozialkassen, aber auch für das Bürgergeld, dann müssen wir einfach den Finger in die Wunde legen. Und die Wunde heißt einfach, diese Migrationspolitik schadet dem Haushalt, schadet den öffentlichen Finanzen, schadet der arbeitenden Bevölkerung, schadet dem Steuerzahler, schadet den Inländern und schadet aber auch den arbeitsamen, arbeitenden Migranten. Insofern gibt es hier eigentlich nur Verlierer. Die einzigen Gewinner sind die, die vom Staat alimentiert werden, ausgehalten werden von denen, die arbeiten.
4: Man muss vielleicht auch darauf hinweisen, dass auch diejenigen, die nicht eingebürgert werden, und einen Aufenthaltsstatus haben, natürlich auch im Sozialsystem sind.
6: Absolut.
4: Das ist gar kein großer Unterschied. Ja, ja. Nach der Einbürgerung sind allerdings die Messen gesungen. Das große Problem ist einfach, dass selbst wenn es eine effiziente Vermittlung in Arbeit gäbe, das ist ja nicht mit der Vermittlung getan, die Voraussetzungen für Migranten mit minderem Spracherwerb einfach schwieriger sind. Man muss bei vielen, die die Sprache nicht beherrschen, dann Sprachkurse anbieten. Je nachdem, wie erfolgreich die absolviert werden, steigern sich ein bisschen die Möglichkeiten am Arbeitsmarkt. Aber das ist dann eben auch wieder sehr teuer. Also Migration, selbst wenn man sich ein vergleichbares Sozialpanel wie im Inland vorstellt, führt halt immer dazu, dass ein Teil sich eben nicht in den freien Arbeitsmarkt integriert, sondern ins Sozialsystem. Deshalb ist es einfach so wichtig, bei der Migration radikal zu steuern, dass es eben wirklich nur Arbeitsmigration ist und nur der wirklich politisch gewollte Anteil an Schutzmigration. Die Ukrainer wollten wir hier aufnehmen und dementsprechend kann man sich über den Anteil im Bürgergeld nicht beschweren. Im Übrigen sollten eigentlich laut Koalitionsvertrag ukrainische Flüchtlinge, die nach dem 1. April letzten Jahres gekommen sind, ins Asylbewerberleistungsgesetz einen sogenannten Rechtskreiswechsel vollziehen. Soweit ich weiß, hat die Bundesregierung das noch immer nicht umgesetzt, weil es halt sehr kompliziert ist, weil die Länder blockieren und weil dann eben auch eine unterschiedliche Kostenstelle da möglich ist. Also wir müssen uns einfach klar machen, dass unser Sozialstaat hochkomplex ist und wenn wir in besten Absichten liebevoll einen Großteil der Welt einfach sagen, kommt zu uns, das verdrückt sich irgendwie in den Haushalten, dann dürfen wir uns nicht wundern, wenn irgendwann die Kommunen wirklich pleite sind und der Bundeshaushalt einen milliardenschweren Anteil inzwischen hat, nur durch das Abpuffern der sozialen Kosten von Migration.
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1: Ich bin Robert Noack. Guten Tag. Die Bundesregierung will heute Maßnahmen zum Bürokratieabbau auf den Weg bringen. Im Fokus steht das neue Gesetz für Daten und digitale Innovationen im Gesundheitswesen, das den Gesundheitssektor und die Wirtschaft entlasten soll. Tine Klimach.
2: Die Bundesregierung will die Bürokratiekosten für die Wirtschaft um 25% senken. Unternehmen sollen darüber spürbar entlastet und die Verwaltung digitalisiert werden. Zum Beispiel durch das Berichtsentlastungsgesetz. Dadurch sollen Dokumentationspflichten und unnötige bürokratische Hürden für Betriebe deutlich reduziert werden. Und es sollen Informationen und Daten künftig nur noch einmal bei Behörden gemeldet werden, um Mehrfachmeldungen abzuschaffen. Wirtschaftsverbände beklagen seit langem zu viel Bürokratie und fordern, dass die Reformen zügig umgesetzt werden.
1: 5 Jahre nach der verheerenden Flutkatastrophe in Nordrhein-Westfalen und Rheinland-Pfalz hat Kanzler Merz den Betroffenen und Hinterbliebenen sein Mitgefühl ausgedrückt. Der CDU-Politiker sagte bei einer Gedenkveranstaltung im Ahrtal, die Menschen dort hätten Dinge erlebt, die für die meisten Deutschen unvorstellbar seien. Eine Entschuldigung ließ aber auf sich warten, was auch NEOS-Reporter Alexander Kissler heute Morgen bei NEOS Live kritisierte.
3: Die Toten des Ahrtals sind Opfer eines Staatsversagens. Der Staat hat diese Toten auf dem Gewissen. Das kann man gar nicht anders formulieren. Und insofern ist eine Entschuldigung, die Bitte um eine Entschuldigung, das Mindeste, was der Staat leisten muss. Es war ein Gipfel des Zynismus, dass die amtierende Ministerpräsident Marie-Louise Dreyer damals gesagt hatte, sie wisse gar nicht, warum sie sich entschuldigen solle. Sie könne sich ja nicht für eine Naturkatastrophe entschuldigen.
1: Bei der Flut waren im Juli vor 5 Jahren mehr als 180 Menschen ums Leben gekommen. Die Region hat sich bis heute noch nicht von der Katastrophe erholt. Die Deutsche Zoll- und Finanzgewerkschaft warnt vor Problemen bei der Einführung der Steuer auf besonders zuckerhaltige Getränke. Der Starttermin zum Jahreswechsel sei schlicht unrealistisch, sagte der Bundesvorsitzende Liebel der Welt. Allein die notwendige IT-Infrastruktur benötigt seiner Ansicht nach etwa 1 Jahr Entwicklungszeit. Zudem seien rund 300 zusätzliche Stellen nötig. Liebel rechnet daher frühestens Mitte kommenden Jahres mit dem Start der Zuckersteuer. Daneben kritisierte er auch die geplante Erhöhung der Tabaksteuer. Dadurch würden viele Raucher direkt auf den Schwarzmarkt getrieben. Die hohen Temperaturen der letzten Wochen treiben die Nachfrage nach Klimaanlagen an. Laut einer repräsentativen Umfrage plante jeder 5. sich ein Gerät anzuschaffen. Vor einem Jahr lag der Anteil noch bei 10%. Klimaanlagen und Ventilatoren sind in vielen Geschäften zurzeit ausverkauft. Jona Reinhardt.
4: Die Hitzewelle habe die Nachfrage nach Klimaanlagen explodieren lassen, heißt es vom Einzelhandel. Laut der YouGov-Umfrage haben fast 20% bereits eine Klimaanlage zu Hause. Doppelt so viele wollen nachziehen. Hier ist aber Geduld gefragt. In vielen Geschäften wird der Nachschub knapp. Und die Fachbetriebe, die Klimaanlagen einbauen, sind im Dauereinsatz mit Wartungen und Reparaturen. Wer eine neue Anlage installieren lassen will, muss im Schnitt gut 3 Monate warten.
1: Die USA haben ihre Seeblockade in der Straße von Hormuz wieder aufgenommen. Schiffe sollen so daran gehindert werden, iranische Häfen oder Küstengebiete anzusteuern oder von dort abzulegen. Außerdem hat das US-Militär neue Luftangriffe auf den Iran geflogen. Damit sollen iranische Attacken auf Handelsschiffe in der Meerenge verhindert werden. Der Iran reagierte mit Angriffen auf Ziele in Jordanien, Kuwait und Bahrain. US-Präsident Trump forderte Teheran zu Verhandlungen auf. Andernfalls würden in der kommenden Woche alle Kraftwerke und Brücken zerstört.
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1: Das Wetter in Deutschland, heute meist sonnig oder leicht bewölkt. Am Nachmittag und am Abend in der Südhälfte mehr Wolken und häufiger Schauer sowie kräftige Gewitter. Höchstwerte zwischen 26 und 35 Grad. Morgen teils sonnig, teils wolkig. Später Aufzug von Quellwolken. Im Süden und Nordosten auch einzelne Schauer oder Gewitter bei 27 bis 33 Grad.
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2: Die ganz große Gesundheitsreform hat der Kanzler versprochen und die Gesundheitsministerin. Und ich freue mich, bei Schuler Fragen, was ist, heute einen Gast zu begrüßen, der weiß, wovon die Gesundheitsministerin spricht. Herzlich willkommen, Andreas Gassen. Sie sind Chef der Kassenärztlichen Bundesvereinigung, sozusagen der Oberarzt von mehr als 190.000 Ärzten. Sie sind ja ein Arzt aus der Praxis. Kann man eigentlich Patienten tatsächlich ausreden, bestimmte Leiden oder bestimmte Therapien, die die sich so zurechtgelegt haben?
3: Na gut, Sie können ja vieles versuchen und manchmal dringen Sie auch durch, wenn Sie das
2: also den Menschen... Also der Hintergrund ist ja, wenn jetzt jemand kommt und sagt, ich habe immer diese Massagen gekriegt, ich möchte die wiederhaben. Sagen Sie dem dann, das lassen wir jetzt, oder sind Sie dann jemand, der sagt, naja, ich will den ja nicht verlieren?
3: Also bei mir hat er die noch nie bekommen, die Massagen, deshalb bräuchte ich immer gar nicht sagen, die kriegen sie in Zukunft nicht mehr. Und da gibt es ja einen relativ kurzen Verweis, der an mancher Stelle auch vielen Politikern ganz gut täte. Es gibt ja im SGB V klare Regelungen, wie denn die Versorgung von gesetzlich versicherten Patienten auszusehen hat. Und da steht in keinem Bereich des SGB V, das muss eine Exzellenzversorgung sein und die Patienten definieren den Versorgungsrahmen, sondern da steht in § 12 relativ deutlich, das muss wirtschaftlich ausreichend, notwendig und zweckmäßig sein. Das wäre in Schulnoten wahrscheinlich eher so ein ausreichend und nicht ein sehr gut. So, und das ist im Grundsatz das gemeinsame Verständnis eines solidarisch finanzierten Krankenversicherungssystems, das alle unabhängig von Einkommen und Krankheitslast für die wesentlichen Risiken abgesichert sind. Das ist auch nach wie vor der Fall, würde ich sagen. Das ist aber keine Wunschversorgung. Und deshalb ist das Thema Massage genau eins der Punkte, die dann eben nicht funktionieren können.
2: Gibt es aus Ihrer Sicht Kassenleistungen, die man hätte streichen können oder die man streichen sollte?
3: Ja, es gibt immer Leistungen, die man streichen kann und sollte, wenn man den Finanzrahmen enger schnüren will. Wir haben immer gesagt, zum Beispiel die Homöopathie ist jetzt ja nun wahrscheinlich raus. Das war von vornherein eine schwierig zu begründende Ausgabe, denn homöopathische Leistungen haben halt keine Nutzenbewertung im klassischen Sinne, also den Beweis erbracht, dass sie helfen. Und das ist eigentlich die Voraussetzung, damit etwas von der gesetzlichen Krankenversicherung bezahlt wird. Die Frage des Leistungskatalogs wird immer wieder gestellt und das ist dann eine Frage, die man vielleicht breit diskutieren muss. Wie viel darf es denn kosten? Wie schnell ist der Zugang für Innovationen für alle? Oder gibt es eine Abstufung? Wir kennen das aus Großbritannien, dass sie Patienten nach so einem Quali-System sozusagen für die jeweilige Therapie prüfen und dann sagen, naja, bei dir eher ja, bei dir eher nein. Das haben wir bisher nicht gemacht. Die Frage ist, ob man das machen muss, machen will. Aber letztlich ist das eine wirklich komplexe Diskussion. Aber natürlich kann man auch über Reduktion des Leistungskataloges sprechen, wenn man feststellt, man hat zu wenig Geld.
2: Aber konkret haben Sie jetzt keine Punkte im Auge?
3: Ja, es ist immer schwierig. Es fallen einem natürlich immer einzelne Punkte ein. Ob die am Ende des Tages wirklich eine Ersparnis bringen, ist mal die andere Frage, weil unser System ja gerade bei der Vergütung von Ärzten extrem pauschaliert ist. Das heißt, wenn Sie sagen, wir nehmen die Leistung A, B oder C raus, ist das keine Ersparnis, weil es sowieso in der Pauschale versenkt wurde und es bringt wirklich keine Entlastung auch im System.
2: Was müsste sich denn an der Reform jetzt aus Sicht der Kassenärzte ändern?
3: Also ich glaube, erstmal wird die Reform dadurch, dass sie letztlich ein reines Sparinstrument ist, natürlich Veränderungen in der Versorgung produzieren. Wir haben gerade vorhin darüber gesprochen, wenn weniger Fälle bearbeitet werden, können halt weniger Patienten angeschaut werden. Das wäre ja noch zu handeln, wenn ein wesentlicher Punkt bei diesem Spargesetz mitbedacht worden wäre. Und das wäre die Abstufung, wie dringlich und wie notwendig ist eine ärztliche Behandlung. Das heißt, wenn beispielsweise, wie im Primärarztsystem angedacht, eine hausärztliche Praxis jemand untersucht und stellt fest, naja, da ist tatsächlich Abklärungsbedarf, vielleicht wegen eines möglichen Bandscheibenvorfalls beim Orthopäden oder beim Radiologen, dann würde man das sehr strukturiert angehen und diese Untersuchungen würden gemacht. Heute ist es eher so, dass Patienten für sich entscheiden, wo sie zuerst hingehen, ob sie vielleicht zunächst mal das Kernspin machen, das dann beim Orthopäden besprechen lassen, wenn der dann sagt, da haben sie gar nichts, könnte was ganz anderes sein, und dann zum Hausarzt geht. Das ist natürlich eine chaotisierte Versorgung. Die machen die Menschen nicht aus Böswilligkeit, sondern weil sie es nicht besser wissen und weil wir im Grundsatz keine definierten Patientenpfade haben. Man könnte zum Beispiel festlegen, dass Patienten entweder erstmal in eine hausärztliche Praxis gehen oder sich digital erst einschätzen und dass diese medizinische Bewertung der sich daraus ableitenden diagnostischen oder therapeutischen Verfahren auch verbindlich wären. Das heißt, wenn da rauskäme, Sie müssen gar nicht zum Orthopäden, und die Patienten würden dann trotzdem dahin gehen, dann wäre das zum Beispiel eine Möglichkeit zu sagen, dann ist das über die gesetzliche Krankenversicherung aber nicht mehr abgedeckt, weil sie eigentlich nicht hin müssten. Das wird aber im Gesetz nicht adressiert.
2: So ähnlich sollte ja eigentlich die Kopfpauschale wirken vor ein paar Jahren, dass man halt zum Arzt geht, man muss die Pauschale zahlen und sich eben überlegt, muss ich da wirklich hin, sonst kann ich die sparen oder nicht, ist aber dann wieder abgeschafft worden. Hat die eigentlich gewirkt?
3: Sie meinen die Praxisgebühr?
2: Die Praxisgebühr.
3: Die Praxisgebühr war damals ja ein reines Mittel, um mehr Geld ins System zu bringen. Das hat sie auch getan, 2 Milliarden rund. Und tatsächlich so primitiv dieses Instrument wirkte mit 10 Euro pro Arztbesuch, wenn sie keine Überweisung haben, hat es tatsächlich dazu geführt, dass sich das manche überlegt haben. Man kann sich das kaum vorstellen, dass man wegen 10 Euro überlegt, zum Arzt zu gehen oder nicht zu gehen. Dann kann das Bedürfnis hingehen zu wollen nicht so furchtbar ausgeprägt sein. Aber im Grundsatz haben sie den Punkt, Selbstbeteiligungselemente sind immer sinnvoll. Die privaten Krankenversicherer machen das routinemäßig und ganz viele Patienten bleiben dann unter ihren Selbstbehalten und sparen dafür einen Beitrag. Also ich glaube, auch diese Elemente könnte man auch in einer gesetzlichen Krankenversicherung einführen. Entweder Bonus- oder Malus-System. Das müssen die Krankenkassen
2: definieren. Karenztage wollte die Union, wenn ich es richtig verfolgt habe, eigentlich haben. Die SPD ums Verrecken nicht. Wären Sie dafür gewesen?
3: Wir sind für Karenztage. Wir sind zum einen dafür, erstmal die bis zum dritten Tag keine ärztliches Attest vorlegen zu lassen. Das halten wir für überflüssig, weil es sich dann wirklich um Bagatellerkrankungen handelt, die eben eh nicht ärztlich behandelt werden, sondern wo es letztlich da eine Schreibtischtätigkeit für Arbeitgeber auszuführen. Und ob man dann den Mitarbeitenden sagt, wir glauben euch, wenn ihr mal einen Tag wegen der Migräne fehlt, dann ist das in Ordnung und dann gibt's auch weiter eine Lohnfortzahlung oder man regelt im Arbeitsvertrag, wer das mal macht, ein oder zweimal im Jahr, dann fällt eben die Lohnfortzahlung in diesem Fall weg oder es gibt einen Bonus, wenn man nicht krank wird oder. Die Möglichkeiten sind ja endlos. Das ist, denke ich, Autonomie der Tarifpartner, aber es ist, glaube ich, nicht zielführend, dass wir Arztpraxen zum Attestschreiben verdonnern.
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1: Das ZDF gegen Thomas Gottschalk, darum geht's jetzt bei uns. Der Sender beschuldigt den Kultmoderator jahrelang, Frauen begrapscht zu haben. Auch sonst seien Frauen im Fernsehen permanent Opfer von Sexismus gewesen, behauptet das ZDF in einer Dokumentation.
2: Das ZDF rechnet in einem dokumentarischen Kinofilm mit der vermeintlichen Frauenfeindlichkeit im Fernsehen der 90er Jahre ab. Im ZDF-Heute-Journal erhebt Moderatorin Dunja Hayali schwere Vorwürfe.
3: In einer Zeit also, wo es nicht um Sichtbarkeit von Frauen, sondern vor allem um Sexualisierung ging. Sie waren Angrapschobjekte, Ziel von Pointen und neben den dominierenden Männern eher Begleitmusik, auch im ZDF.
2: Das ZDF geht auch mit Thomas Gottschalk hart ins Gericht und unterstellt der wohl größten Ikone des Senders, systematisch Frauen begrapscht zu haben.
4: Du würdest einsehen, dass ich vielleicht neben Frau Schiffer sitzen möchte.
5: So?
4: Setz dich nicht zu schnell hin. Kann man den auch wenden?
6: Thomas Gottschalk bei der erfolgreichsten Unterhaltungsshow des deutschsprachigen Fernsehens. Wetten, das hatte eine klare Rollenverteilung. Die Frau ist hübsch, der Mann sagt an, fummelt rum und überschreitet Grenzen.
2: Allerdings kommt keine Frau zu Wort, die gegen Gottschalk persönlich Vorwürfe erhebt. Ohne Belege wendet sich der Sender also gegen den Star-Moderator. Und das, obwohl dieser an Krebs erkrankt ist und ums Überleben kämpft. Über die Abrechnung des ZDF mit der eigenen Ikone sprechen wir jetzt bei News Live.
1: Sehen wir uns zunächst die Anmoderation von Dunja Hayali an, die den TV-Stars der 90er Jahre pauschal Sexismus unterstellt.
3: Was haben diese fünf Personen allesamt gemein? Richtig? Sie sind Frauen und sie sind alle in den 90er Jahren auf dem Bildschirm zu sehen gewesen. In einer Zeit also, wo es nicht um Sichtbarkeit von Frauen, sondern vor allem um Sexualisierung ging. Sie waren Angrapschobjekte, Ziel von Pointen und neben den dominierenden Männern eher Begleitmusik, auch im ZDF. Die Formate waren aber erfolgreich. Weite Teile der Nation kamen auf seine Kosten, denn die fünf und viele andere Frauen zahlten die Zeche. Jetzt, Jahrzehnte und viele Kämpfe später, zeigt die vom ZDF koproduzierte Dokumentation »Was haben wir gelacht?« Ihre Perspektive. Christiane Lange.
1: Sie haben es gehört. Frauen waren in den 90er Jahren also nur Angrapschobjekte und Begleitmusik. Ja, teilst du, Pauline, diese Einschätzung, die wir hier bekommen?
7: Ich teile sie nicht und ich finde diesen Bericht eine bemerkenswerte Mischung aus Geschichtsfälschung und Frauenfeindlichkeit. Also zu behaupten, dass Frauen in den 90er Jahren pauschal nur Angrapschobjekte, Begleitmusik gewesen seien, dass sie eigentlich völlig unmündig gewesen seien und permanenter sexueller Belästigung ausgesetzt gewesen seien, das entspricht A, nicht der Realität. Und ihr zwei könnt das ja sicher noch besser bezeugen als ich, weil ihr da schon erwachsen wart. Aber auch ich muss sagen, ich bin ja in den 90ern aufgewachsen. Und wenn dort wirklich solch ein Frauenbild geherrscht hätte, wie man jetzt hier behauptet, dann hätte man sich gar nicht zu so einer selbstbewussten Frau entwickeln können, dann wäre man ja in einem völlig totalitären, eigentlich antifeministischen Umfeld aufgewachsen. Und das war ja nicht so.
1: Und völlig traumatisiert.
7: Völlig traumatisiert. Ja. In den 90ern waren die Frauenbewegung der 70er schon 20 Jahre her. Dann hatte man die 80er mit dem Punk, mit Madonna, mit den ganzen Stars, die wirklich die Frauenrolle nochmal hinterfragt haben. Also es gab doch eine breite gesellschaftliche feministische Bewegung. Und natürlich gab es auch andere Tendenzen. Natürlich gibt es auch Szenen aus dem Fernsehen, wo man sich denkt, ach, da kann man froh sein, dass die Zeiten vorbei sind. Natürlich gab es Frauenfeindlichkeit, die gibt es übrigens immer noch. Aber so pauschal, wie das hier behauptet wird und wie hier wirklich einzelne Moderatoren, auch Legenden, die sich teilweise nicht mehr äußern können dazu, weil sie entweder tot sind oder wie im Fall von Thomas Gottschalk schwer krank sind, um ihr Leben kämpfen, wie die jetzt hier geächtet werden von Frauen, die selbst denen überhaupt nichts vorwerfen. Also es kommt ja keine einzige Frau zu Wort, die Thomas Gottschalk irgendetwas vorwirft. Und trotzdem wird er hier als Angrapscher, als Fummler bezeichnet. Das ist wirklich, wirklich unanständig vom ZDF. Ein Sender, der ja diesen Männern so viel zu verdanken hat, wie man hier auf diesen Männern rumtrampelt und sie ihnen Dinge unterstellt mit kriminalistischer Sprache, die sie nicht getan haben.
1: Und wieder geht's mal um Ideologie, wie wir es kennen. Und nun wollen wir doch mal die Zeitzeugen befragen hier. Zum Beispiel Alexander Kissner zu meiner Linken. Wie war es denn so in den 90ern mit den Frauen?
5: Da greife ich mir in meinen weißen Bart und hole eine Methusalem-Geschichte hervor. Also ich teile auch als Zeitzeuge den Befund und die Erinnerungen und die Geschichte, die Pauline eben erzählt hat. Selbstverständlich war das, waren die 90er auch ein Jahrzehnt der unfassbar Selbstbewussten, der, um es einmal zu sagen, der starken Frauen auch. Es wird hier ausschließlich ein kleiner Auszug genommen. Es werden hier 5 Frauen gezeigt. 3 davon sind meines Wissens sogenannte gleichgeschlechtlich Liebende. Also würde mich wundern, wenn die Angrapschobjekte gewesen wären. Es werden hier Behauptungen aufgeführt, die nicht unterfüttert werden. Es wird hier ein Klima gezeigt, das in der Breite es so nicht gegeben hat. Natürlich gab es in den 90er Jahren, gerade in der Öffentlichkeit, gerade im Fernsehen, im Film, ich bin Alexander Kistler übrigens, ist ein falscher Untertitel hier, gab es auch einen anderen Umgang zwischen den Geschlechtern. Das muss man ja sagen, jetzt stimmt's, vielen Dank.
8: Der Vorname war aber richtig.
5: Der Vorname war richtig, genau. Natürlich gab es einen anderen, ich würde sagen, einen lockeren Umgang, aber selbstverständlich hat damals auch jede Frau das Recht gehabt zu sagen, nein, das will ich nicht.
1: Klar.
5: Und natürlich reden wir hier vom Showbusiness, wo man natürlich auch auf Äußerlichkeiten geachtet hat und wo man vorher allerdings natürlich die Bedingungen hatte. Und niemand, keine Frau, keine selbstbewusste Frau, erst recht nicht eine Iris Berben, wäre doch zu Thomas Gottschalk auf das Sofa gegangen, wenn sie gedacht hätte, mein Gott, da werde ich wieder ganz übel niedergemacht, der ist ein alter Macho, der fummelt mich an, da bin ich Grabschobjekt, wäre doch eine Iris Berben niemals dort wieder hingegangen.
1: Das gehörte aber auch damals, ich bin ja auch ein Kind, ich habe 1990 Abi gemacht. Ja, das gehörte zu Gottschalk einfach auch dazu, das fanden wir auch ein bisschen lustig. Ich sag mal eins, bevor wir dann zu Ralf kommen, wir hätten auch gerne deine Einschätzung. Wir hatten einfach in den 90ern damals weniger Bügel in den Körperteilen und es war alles ein bisschen entspannter, als es heute ist. Und das war der Unterschied. Damals, natürlich gab es damals auch Verfehlungen Frauen gegen, darum geht es ja gar nicht.
7: Wenn ich dazu kurz was sagen darf, weil ich finde das ganz interessant, es war tatsächlich eine andere Zeit. Ja. Und ich habe gestern ganz viel darüber nachgedacht, als wir diesen Beitrag gesehen haben, weil ich das eben auch interessant fand. Ich hatte zuerst so den Impuls zu sagen, oh, der hat da aber tatsächlich viel ans Knie gefasst und oh, das ist ja, also da bin ich aber froh, dass diese Zeiten vorbei sind. Und dann habe ich mit ein paar Leuten geredet, die eben auch schon ein bisschen älter sind, die mir dann gesagt haben, ja, aber das war eben auch insofern eine andere Zeit, dass sich alle Menschen viel mehr angefasst haben. Und wir haben uns zum Beispiel auch durch sowas wie die MeToo-Bewegung, zum Beispiel durch diesen ganzen Woke-Feminismus einfach in eine Gesellschaft verwandelt, wo Männer und Frauen sich teilweise behandeln, als wären sie in einer anderen indischen Kaste.
1: Richtig.
7: Als wären sie gegenseitig Unberührbaren.
1: Social und Distancing.
7: Das führt natürlich auch dazu, wenn man sich die Zahlen anguckt, dass die jüngere Generation viel weniger Geschlechtsverkehr zum Beispiel hat. Dass diese ganze Sexualität innerhalb der Gesellschaft extrem verdrängt und unterdrückt wird. Und dass solche Dinge eben dann auch wie eine einfache Berührung am Knie, über die sich ja damals ganz offensichtlich keine Frau beschwert hat, dass die plötzlich kriminalisiert wird. Also dass man versucht, die Sexualität im Nachhinein, wie sie in den 90ern war, quasi puritanisch auszumerzen und der Gesellschaft jeglichen Sexualtrieb so auszutreiben, bis man sich einfach gar nichts mehr traut.
1: Und ob das so gesund ist, das ist natürlich die Frage. Danke für diese Darstellung. Und man muss auch ganz klar nennen, und dann hätte ich auch ganz gerne deine Einschätzung zu Grabsch-Doku. Wenn wir uns nicht mehr anfassen, sterben wir aus.
8: Weißt du, Alex?
1: Nee, das war ernsthaft. Aber,
8: ja. Nein, also ich finde ja den Zeitpunkt erstmal eigentümlich. Ja, Gottschalk ist erkrankt und man macht in Abwesenheit eine Doku gegen ihn. Die gezeigten Damen sind alle ausgewiesen selbstbewusste und wirklich taffe Frauen. Also da gibt es gar nichts dran zu meckern. Man muss einfach fairerweise sagen, dass die Gesellschaft der 80er und 90er Jahre, das hat sich dann ein bisschen geändert, einen ganz anderen Umgang mit Attraktivität hatte. Man muss sich einfach auch klar machen, in einer Zeit, als beispielsweise Tanzschule noch dazugehörte, war es klar, der Herr fordert die Dame auf. Also es gab klare Geschlechterrollen und selbstverständlich war die Frau in einer Rolle, dass die Attraktivität tatsächlich auch erwähnt werden durfte. Und nichts anderes hat Gottschalk gemacht. Darum ist das damals auch überhaupt nicht aufgefallen. Also er hat selbstverständlich eine blendend aussehende Cher oder Madonna als also so eine Lichtgestalt behandelt. Und man muss eben auch mal vielleicht daran erinnern, welche Outfits Madonna damals auf der Bühne getragen hat. Sie hat also mit ihren Reizen schon auch gespielt. Und das dann einfach ehrlicherweise zu thematisieren, ich habe hier Madonna auf meiner Couch sitzen, das war einfach gesellschaftlicher Konsens. Wir haben uns, glaube ich, ein bisschen in eine Gesellschaftsrichtung entwickelt, Pauline hat es schon ein bisschen angesprochen, wo wir uns gegenseitig in die Tasche lügen. Es gibt in der Bundeswehr beispielsweise einen Spinderlass, du darfst also keine Pin-Ups mehr in deinen Schrank hängen. An der Auffassung, was attraktiv ist und was gerade Bundeswehr, männlich dominierte Truppen attraktiv finden, hat sich eigentlich nichts geändert, nur man darf es nicht mehr zeigen. Tja. Und das ist im Prinzip das, was jetzt nachträglich auf die 80er Jahre und auf Thomas Gottschalk projiziert wird. Was ich absolut berechtigt finde, ist, dass wir uns darüber unterhalten, hat er beispielsweise seine Stellung als Kultmoderator von Wetten, dass missbraucht, hat er, weiß ich nicht, Leute von sich abhängig gemacht, hat er Partnerschaften dadurch angebahnt, hat er ein lustiges, freizügiges Lotterleben aus der Abhängigkeit heraus gelebt, dann könnten wir drüber reden. Aber hier scheint es mir wirklich darum zu gehen, dass er anderen die Hand aufs Knie gelegt hat. Du liebe Güte, also das macht Michael Friedmann, glaube ich, bis heute. Ja. Und das ist jetzt nicht das Problem.
1: Aber wäre es so gewesen, muss man auch ganz klar sagen, hätte es damals schon die Schlagzeilen gegeben.
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1: Ich bin Robert Noack. Guten Tag. Die Bundesregierung hat heute eine Reihe von Maßnahmen zum Bürokratieabbau auf den Weg gebracht. Laut Bundesdigitalminister Wildberger geht es um Vorhaben aus verschiedenen Ministerien, die für Bürger und Unternehmen Entlastungen von insgesamt rund 600 Millionen Euro bringen sollen. Ziel der Bundesregierung ist es, die Bürokratiekosten bis zum Ende der Legislaturperiode in 3 Jahren um 1/4 zu senken. Auch bei News Live war der dringend erforderliche Bürokratieabbau heute Morgen Thema. NEOS-Politikchef Ralf Schuler mahnte hier an.
2: Große Richtlinien, große Bevormundungsgesetzeswerke einfach komplett abräumen, den Leuten richtig Luft lassen zum Atmen, irgendwas rausbrechen aus diesem Regelungswust, sodass die Leute den Eindruck haben, hier geht ein Fenster auf, ich kann atmen. Und das ist leider auch in dem neuen Ministerium immer noch sehr, sehr kleinliche Spiegelstriche.
1: Die schwarz-rote Bundesregierung steckt weiter im Umfragetief. Laut dem aktuellen Trendbarometer von RTL und NTV sind 82% der Befragten mit ihrer Arbeit unzufrieden. Besonders schlecht schneidet Bundeskanzler Merz ab. Mit ihm sind sogar 85% unzufrieden. Zoe Tasovali.
3: Und der Frust ist offenbar auch in den eigenen Reihen groß. Selbst unter den Anhängern von CDU und CSU ist mehr als die Hälfte mit der Regierungsarbeit unzufrieden. Bei der SPD sind sogar fast 3/4. Dabei versucht die Koalition gerade mit einer ganzen Reihe von Reformen gegenzusteuern. Etwa bei Gesundheit, Heizen und Rente. Auch Steuerentlastungen für kleine und mittlere Einkommen sind geplant. Bislang schlägt sich das in den Umfragewerten aber nicht nieder.
1: Gegen die Wirtschaftsauskunftei Schufa werden neue Vorwürfe erhoben. Wie die Süddeutsche Zeitung berichtet, speichert die Schufa Daten von Verbrauchern offenbar deutlich länger als bislang angenommen. Dazu zählen Informationen zu alten Krediten und Kreditkarten, Pfändungen, Privatinsolvenzen und Schulden, die die Betroffenen oft schon vor Jahren beglichen haben. Verbraucherschützer sehen darin einen Verstoß gegen gesetzliche Löschfristen sowie den in der Datenschutzgrundverordnung verankerten Grundsatz der Datensparsamkeit. Die Schufa selbst weist die Vorwürfe zurück. US-Präsident Trump hat dem Iran mit Angriffen auf die zivile Infrastruktur des Landes gedroht. Nächste Woche würden alle Kraftwerke und Brücken zerstört. Es sei denn, sie kommen an den Verhandlungstisch und verhandeln, sagte Trump in einem Interview mit dem US-Sender Fox News. Arne Bench.
4: Schon im April hatte Trump dem Iran mit Vernichtung gedroht. Damals lenkte die Führung in Teheran ein und beide Kriegsparteien vereinbarten eine Waffenruhe. Heute dagegen sind die Fronten verhärtet. Auch das iranische Militär scheint bereit, größere Risiken einzugehen, um seine Kontrolle über die Straße von Hormuz zu sichern. Experten warnen deshalb, der Krieg könnte erneut mehrere Wochen dauern. Damit wächst die Sorge vor einer weiteren Eskalation in der gesamten Region.
1: Die Deutsche Bahn hat im ersten halben Jahr schon über 2000 Angriffe auf die eigene Infrastruktur gezählt. Dazu gehören Brandstiftung, Vandalismus oder Diebstahl, berichtet die Bild-Zeitung unter Berufung auf ein internes Lagebild der Deutschen Bahn. Der jüngste Vorfall ereignete sich Anfang der Woche im niedersächsischen Neu-Wulmsdorf. Dort brannte ein Verteilerkasten. Dadurch seien rund 200 Zugfahrten auf der Strecke Hamburg-Cuxhaven ausgefallen. Am vergangenen Wochenende musste die Strecke zwischen Düsseldorf und Köln nach einem Brand gesperrt werden. Im Internet taucht ein Bekennerschreiben einer linksextremistischen Gruppierung auf.
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1: Das Wetter in Deutschland, heute meist sonnig oder leicht bewölkt, am Nachmittag oder am Abend in der Südhälfte mehr Wolken und häufiger Schauer sowie kräftige Gewitter. Höchstwerte zwischen 26 und 35 Grad. Morgen teils sonnig, teils wolkig, später Aufzug von Quellwolken, im Süden und Nordosten auch einzelne Schauer oder Gewitter bei 27 bis 33 Grad.
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2: Es handelt sich hier um ein, das ist nicht mehr von der Hand zu weisen, linksradikales Bündnis, das breite Unterstützung aus der linken und aus der grünen politischen Blase genießt. Die veranstalten jetzt also so eine Demonstration, ne? Und auf dieser Demonstration werden andersdenkende Journalisten zusammengeschlagen. Anstatt, dass die sich danach einfach hinstellen, selbst wenn es nur performativ wäre, selbst wenn es nicht ganz die Wahrheit wäre, und sich davon distanzieren und sagen, wir lehnen jegliche Form von Gewalt ab, insbesondere die Gewalt gegen Journalisten. Obwohl ich da eigentlich gar nicht differenzieren möchte. Anstatt, dass sie also genau das tun, gehen sie damit wie folgt um. Und wir kennen die Szene aus der Pressekonferenz, die nach den Übergriffen aufgezeichnet wurde.
3: Fragen von Apollo News nehmen wir nicht entgegen. Danke.
4: Dann würde ich stellvertretend dafür die Frage genau
5: hier noch mal aufstellen. Wie verhalten sich zu diesen Angriffen Henry Bernhard Deutschlandfunk? Wie verhalten sich zu diesen Angriffen der Journalisten?
6: Also wir beantworten die Frage von eben.
7: Wir sind nach Erfurt gekommen, um Faschistinnen zu blockieren. Faschistinnen mit einem Presseausweis sind immer noch Faschistinnen. Ich glaube, ich weiß nicht, was sie nicht verstanden haben. Sie sind auf unseren Aktionen nicht willkommen. Sie können auch gerne jetzt gehen.
2: Sprach der Faschist. Okay, nur noch mal zur Erklärung, damit wir wissen, was wir gerade gesehen haben. Zuerst stellt ein Reporter von Apollo News selbst die Frage, die wurde nicht beantwortet. Als aber Julia Ruß die gleiche Frage stellt, wird sie beantwortet, was in vielerlei Hinsicht relativ absurd ist. Klar, Ruß ist bei den Öffentlich-Rechtlichen beschäftigt, wird ja aber auch komplett rechts geframed. Also entweder wussten die von Widersetzen nicht, dass das so ist, oder einfach alles, was von den Öffentlich-Rechtlichen kommt, ist per se erstmal gut. Muss man nicht verstehen. Diese Szene kannten wir. Die reicht eigentlich schon. Jetzt hat Widersetzen aber Tage später eine offizielle Stellungnahme an die Presse herausgegeben. Und wenn man dachte, dass es nicht unverschämter geht, dann hat man sich getäuscht. Ich weiß nicht, ob euch der Begriff Gaslighting was sagt. Gaslighting nennt man es ja, wenn eine psychische Manipulation erfolgt, bei der das Opfer einer Situation, ihr wisst, ich bin kein Fan dieses Worts, aber in diesem Fall ist es zutreffend, wenn das Opfer einer Situation durch Lügen, durch Leugnen und vor allem durch Schuldumkehr dazu gebracht wird, an der eigenen Wahrnehmung und am eigenen Verstand zu zweifeln. Oder in diesem Fall, dass vor allem die Öffentlichkeit eine ordentliche Täter-Opfer-Umkehr serviert bekommt. Und genau das passiert halt schon in der Überschrift der Stellungnahme. Da steht, gezielte Eskalation durch rechte Provokateure, Widersetzen klärt über Apollo News auf. Also ohne das Ding überhaupt gelesen zu haben oder lesen zu müssen, weiß man schon, worauf das abzielt. Nämlich, die sind doch selber schuld, dass sie auf die Fresse bekommen haben. Die haben uns schließlich provoziert. Geht meines Erachtens übrigens Hand in Hand mit, selber schuld, wenn sie vergewaltigt wird, der Rock war eben zu kurz. Wer sagt's ihnen? Aber auch inhaltlich. Man muss sich natürlich fragen, womit haben die denn provoziert? Wir sehen auf den Videoaufnahmen ganz eindeutig, dass die Jungs sich eher zurückhaltend verhalten haben. Dass sie aus der Situation rausgehen wollten und eben nicht die Konfrontation gesucht haben. Das Einzige, was sie getan haben, nochmal, war, sie sind ihrer journalistischen Arbeit nachgegangen. Ob man die gut findet oder schlecht, ist total nebensächlich. Sie haben die Kamera draufgehalten. Ich möchte euch mal einen kurzen Einblick geben. Jeder Journalist, der in einem Medienhaus arbeitet, das nicht ausgesprochen links oder grün ist, das vielleicht eher konservativ oder rechtskonservativ eingeordnet wird, der wird gewarnt, bevor er auf so eine Veranstaltung geht. Oder sogar davon abgehalten, weil wir genau wissen, wie gewaltbereit die Leute dort sein können. Gerade aus der Antifa-Szene. Dass die Namenslisten haben, Adressen doxen, sich vermummen, zweifelsfrei gewaltbereit sind. Und die schämen sich auch nicht dafür. Die sind stolz darauf, dass sie diesen Ruf haben. Und ich kann auch hier natürlich nicht für jeden Menschen sprechen, der sich als Antifa Aktivist identifiziert oder über jeden Menschen, aber für große Teile der Szene trifft das definitiv zu. Also, lasst uns mal bitte realistisch bleiben. Als ob diese Jungs ohne Personenschutz in der absoluten Unterzahl dorthin gehen und dann anfangen zu provozieren. Jeder Mensch, der auch nur bis 3 zählen kann, weiß, dass das absolut hanebüchener, unverschämter und absurder Schwachsinn ist, der da schon in der Überschrift behauptet wird. So, vor diesem Hintergrund lese ich euch dieses Statement, diese Stellungnahme mal vor. Das Aktionsbündnis Widersetzen berichtet von rechten Provokateuren, die bewusst auf den Blockaden des AfD-Parteitags die Eskalation gesucht haben. Sprecher Suraj Maitafi wurde dabei so aggressiv von der Jungfreiheit angegangen, dass ein Sicherheitsdienst dazwischen gehen musste. Auch rechte Streamer und die verschwörungsideologischen Apollo News versuchten dabei gezielt, TeilnehmerInnen zu provozieren. So, also bisher viele Stolpersteine, TeilnehmerInnen, alle möglichen linken Kampfbegriffe, zwecks Glaubensbekenntnis aneinandergereiht, so weit, so gut. Es würde aber noch frecher. Ich lese weiter. Presse ist bei unseren Aktionen willkommen. Wir laden sie sogar offen dazu ein. Mit seriöser Berichterstattung haben rechte Provokateure wie Apollo News und Junge Freiheit aber nichts zu tun. Sie halten sich nicht an journalistische Standards, bedrängen AktionsteilnehmerInnen und überschreiten persönliche Grenzen. Damit wollen sie Vorfälle provozieren, die sie propagandistisch ausschlachten können. Joa, ich möchte einmal, dass wir uns ganz kurz bewusst machen, was die hier eigentlich sagen. Die behaupten also, dass sich die Jungs von der Jungen Freiheit und von Apollo News nicht an journalistische Standards gehalten haben. Gott, das hört man in letzter Zeit irgendwie öfter. Stichwort Ben Bernd, wenn jemand nicht so berichtet oder Content macht, wie es genehm ist. Naja, das nur am Rande. Die Frage ist, ist das so? Haben sie sich nicht an journalistische Standards gehalten? Bisher ist das nämlich eine reine Behauptung, die im Raum steht und die mit absolut nichts gedeckt ist, was wir auf dem vorliegenden Videomaterial sehen. Auch, dass sie AktionsteilnehmerInnen bedrängt haben oder die bedrängt wurden und ihre persönlichen Grenzen überschritten wurden, haben wir nirgends gesehen. Ich würde an dieser Stelle aber mal eine Gegenfrage in den Raum werfen. Was sind denn bitte schön eure persönlichen Grenzen? Weil so wie ich die etwas seltsam geartete neolinke Blase mittlerweile wahrnehme, sind deren persönliche Grenzen ja schon allein durch die bloße Existenz von Menschen überschritten, die eine andere Meinung haben. Also wenn es darum geht, dann ja, dann haben sie eure Grenzen überschritten. Und zwar mit gutem Recht. Denn es darf ja, es muss sogar andere Meinungen geben neben eurer. Das ist gelebter Meinungspluralismus. Das muss man aushalten. Und in diesem Land gibt es immer noch die Pressefreiheit. Jedenfalls sollte es sie geben. Und jeder Journalist, das ist jetzt wichtig, jeder Journalist, dem daran etwas liegt, ganz egal, welche politische Ausrichtung er hat, sollte deshalb auf die Barrikaden gehen angesichts dessen, was sich dort zugetragen hat.
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2: 9 Monate vor der Landtagswahl verliert die CDU in Schleswig-Holstein laut einer neuen Umfrage 12 Prozentpunkte und fällt auf 27%. Die AfD steigt auf 18% und wäre damit die zweitstärkste Kraft. Die Grünen kommen auf 17% und die FDP würde derzeit wieder in den Landtag einziehen. Ja, wir haben das Ergebnis gehört. Ist das ein Warnsignal für die CDU oder ist es nur eine Momentaufnahme, sagt man ja auch immer gerne von Politikern, so ein paar Monate vor der Wahl?
3: Naja, es dauert ja auch eine Weile, bis da Wahlen sind. Das war jetzt eine Umfrage von INSA für BILD. Die Umfragen werden dort relativ selten erhoben, wenn nicht gerade Landtagswahlen sind. Also da lagen es, glaube ich, 8-9 Monate oder so dazwischen. Aber das ist ein Beben an der Küste. Und es schlägt voll ein ins Kontor des Ministerpräsidenten Daniel Günther. Er hatte immer gesagt, wir in Schleswig-Holstein sind anders. Wir setzen nicht auf Konfrontation, wir treffen vernünftige Lösungen in der Mitte. Und dazu rechnet er natürlich auch die SPD dazu und die Grünen. Er regiert dort mit den Grünen. Und wenn wir ganz geräuschlos gute Politik machen, dann macht die AfD keine Schnitte. Da kann ich sagen, ja, Ende Gelände, wäre es mal so gewesen aus seiner Sicht. Nein, wir sehen, er ist komplett abgestürzt, seine Partei. Also um 12 Punkte, es ist ein Wahnsinn, ist auf 27 nur noch. Es gäbe jetzt momentan vermutlich keine parlamentarische Mehrheit für die Regierung aus CDU und Grünen. Das heißt, wenn sich einmal im gesamten Land der Unmut bricht, dann wird man auch an der Küste nicht davon verschont. Und man sieht natürlich auch, dass dieses vermeintliche Großkoalitionäre, wir machen das schon untereinander aus und über die AfD reden wir gar nicht, dass das auch in Kiel und Umgebung, Eckernförde, Neumünster und Glücksburg nicht funktioniert. Das ist ein ganz großes Misstrauensvotum auch für den Politikstil von Daniel Günther. Und vielleicht hat er es ja doch mit seinen autoritären Anwandlungen übertrieben. Er ist ja ein Freund der Zensurmaßnahmen, das haben wir ja auch erfahren dürfen. Wir sind ja angeblich Feinde von Demokratie. News, hat er ja gesagt. Bei Lanz
2: News mit J.
3: Da würde ich mal sagen, ich habe News für Daniel is over. Denn wenn das so weitergeht, dann kann er sich einen neuen Job suchen.
2: Und wenn es um politische Umfragen geht, dann müssen wir natürlich auch unseren Politikchef fragen. Was wir hier sehen, ist schon Beben, oder wie siehst du?
4: Absolut. Ich bin auch froh, dass das nicht unsere Umfrage war, nicht von News und solchen Portalen, wie er das immer gerne formuliert. Das Problem ist, dass ich fürchte, die Union wird den Trend, der dahinter steht, nicht als solchen zur Kenntnis nehmen oder zur Kenntnis nehmen können. Das Problem ist einfach, dass die Union auf bundesweiter Ebene permanent im Sinkflug begriffen ist, weil sie die Partei ist, die durch die Selbstfestlegung auf die Brandmauer und das Nichtzugreifen auf rechte, konservative politische Strömungen neben ihr dazu immer gezwungen ist, mit linken Bewegungen zu kooperieren. Das heißt, bei keiner Partei kann man so sicher sein, dass man das, was man im Wahlkampf versprochen bekommt, nicht bekommt, wie bei der Union. Das Problem ist einfach, dass die Union, wenn man Redlichkeit unterstellt, gute Ansätze hat, die sie verspricht, aber sie muss dann mit Partnern kooperieren. Wir sehen es im Bund, wir sehen es aber auch in Schleswig-Holstein, die nicht nur eigene Projekte haben, sondern auch noch alles daran setzen, aus innerer Überzeugung die Union auszubremsen. Mit anderen Worten, es gibt gar keine gemeinsamen Schnittmengen oder sie sind so klein, dass die Union immer riesige Lieferschwierigkeiten hat zu ihren Versprechen. Und bei Daniel Günther hat es einen gewissen Zeitverzug gehabt. Die haben auch lange Zeit relativ geräuschlos regiert. Nur Daniel Günther bedient natürlich auch alles an linken Narrativen von Kampf gegen rechts bis zur relativ autoritären Umspringen mit der Meinungsfreiheit bis hin zu Zuckersteuern und ähnlichen Geschichten und einer Neuregulierung der Medien, also bis hin zur finanziellen Förderung.
2: Ganze Palette.
4: Und so. Und das Problem ist, es kommt immer irgendwie mit Zeitverzug an und die Union möchte es eigentlich nicht wahrhaben und das sind dann im Prinzip die ersten Warnzeichen. Es ist ja nur erstmal eine Umfrage. Man könnte noch umsteuern, aber die Union wird nicht umsteuern und sie kann auch nicht umsteuern, solange sie an diesem Dogma festhält, nicht einfach maximal umzusetzen von dem, was sie verspricht, sondern zu sagen, also wir sind hier auf ein Lager festgelegt und notfalls machen wir mit jedem außer mit rechts.
3: Daniel Günther würde ja sagen, wörtlich habe ich das Zitat jetzt nicht, aber dem Sinn nach hört man ja oft von solchen Brandmauerarchitekten wie Günther und Co., wir dürfen auf gar keinen Fall Punkte, Argumente der AfD übernehmen, weil dann wählen die Leute ja das Original, ne? Heißt ja immer. So, da würde ich nur sagen, wir sehen, dass das Gegenteil stimmt. Wenn ich sehr, sehr links regiere und links rede wie Daniel Günther, dann wählen die Leute vielleicht lieber linke Parteien. Wir sehen, die Linke hätte ein relativ starkes Ergebnis. Wir sehen, die Grünen würden sogar zulegen. Das heißt, er könnte jederzeit jetzt zusammen mit den Grünen und der SPD eine noch linkere Regierung machen. Hätte Daniel Günther, der allzeit flexibel, überhaupt kein Problem mit. Nur, es schreitet damit das fort, was ich gerne die Selbstverzwergung der CDU nenne. Man sucht sich dann immer mehr, immer linkere Parteien aus. Hauptsache, man hat den Schlüssel zur Staats- oder Senatskanzlei. Das ist aber auf mittelfristige Sicht, da lege ich mich fest, der Weg in den Untergang der CDU.
2: Und wir sehen es ja in den Umfragen. Wir sehen es in Umfragen. Es ist 6.38 Uhr, herzlich willkommen. Hier ist News Live und wir kommen zur Bild, die Bild-Schlagzeile. Die deutsche Wirtschaft kämpft mit schwachem Wachstum und hohen Bürokratiebelastungen. Das erörtern die Kollegen in der Bild mit einem neuen Anti-Bürokratie-Paket. Will nun Digitalminister Carsten Wildberger von der CDU Unternehmen und Bürger entlasten. Geplant sind weniger Berichtspflichten, einfachere Steuerverfahren, schnellere Firmengründungen und weniger Vorgaben beim Bauen. Das klingt natürlich erstmal gut. Ja, ist weniger Bürokratie denn der entscheidende Hebel, um die Wirtschaft, was meinst du, Ralf, in Deutschland wieder zum Strahlen zu bringen?
4: Bürokratie wäre einer der ganz entscheidenden Hebel. Man kann beim Energiepreis physikalisch relativ wenig machen. Man kann ihn nur versuchen, runter zu subventionieren, milliardenschwer, geht auch nicht ewig. Bürokratie wäre der entscheidende Hebel, den man umlegen kann. Dann müsste man es aber auch eben entschlossen tun. Die Regierung hat einen schönen Titel erfunden, Entlastungskabinett. Das ist eigentlich nur eine normale Kabinettssitzung, wo man sich schwerpunktmäßig damit beschäftigen möchte, bürokratische Hürden abzubauen. Und heute beispielsweise steht auf dem Themenzettel Aufheben diverser Prüfpflichten am Arbeitsplatz, etwa Wasserkocher und Ladekabel. Das ist nett gemeint, das ist auch sehr gut beobachtet, weil diese Prüfpflichten wirklich aberwitzig sind. Das reißt aber jetzt nicht das Konjunkturbarometer in Deutschland nach oben. Vereinfachung der Preisauszeichnungsvorgaben im Einzelhandel. Auch das ist löblich, aber es hilft eben auch nur begrenzt weiter. Einführung einer elektronischen Überweisung für Patienten. Das ist alles sinnvoll. Dieser Überweisungsirrsinn, dass man nur zum Arzt gehen muss, um sich eine Überweisung für einen anderen Arzt zu holen, ist natürlich eigentlich nicht mehr zeitgemäß. Das stimmt alles. Die Abschaffung der Bonpflicht in Geschäften bis Ende 2026 ist alles in Ordnung. Das ist, also man versucht ganz offensichtlich Dinge hier extra zu benennen, die im Alltag der Leute plastisch erlebbar sind. Und natürlich ist es albern, wenn du beim Tanken einen halben Meter Rechnungszettel ausgedruckt bekommst, wo du sagst, was ist das alles? Was machen die mit mir hier? Soll ich das dokumentieren? Nur, das ist nicht das große Problem. Große Richtlinien, große Bevormundungsgesetzeswerke einfach komplett abräumen, den Leuten richtig Luft lassen zum Atmen, Unternehmensgründung anmelden, 20 Minuten eintragen und dann ist gut. Und dann kriegen wir den Rest später. Lass doch die Leute beispielsweise 2 oder 5 Jahre erstmal komplett frei arbeiten, jedes Jahr am Jahresende eine Steuererklärung machen oder auch das eine Zeit lang aussetzen. Und dann, wenn der Laden läuft, kann man immer noch gucken, dass man Auflagen für Hygiene oder für sonst etwas macht. Dass man nicht kleinteiligst regelt, welche Fliesen in einer Bäckerei auf dem Fußboden sein müssen oder ähnliches.
2: Fugengröße.
4: Absolut mal irgendwas rausbrechen aus diesem Regelungswust, sodass die Leute den Eindruck haben, hier geht ein Fenster auf, ich kann atmen. Und das ist leider auch in dem neuen Ministerium immer noch sehr, sehr kleinliche Spiegelstriche,
2: ja, die da fixiert sind. Du sagst es ja klein, klein. Das impliziert natürlich, es müsste deutlich größere Reformen im Prinzip geben. Ja, weniger Berichtspflichten, weniger Bürokratie. Kann das die Unternehmen wirklich zu mehr Investments in Deutschland bewegen? Reicht das aus?
3: Ja, wenn es deutlich, deutlich, deutlich weniger Bürokratie wäre. Aber ich fürchte, es wird nur wieder mal mit kleinen Trippelschritten nach vorne gehen. Die Bild-Zeitung ist ja begeistert. Endlich geht's der Bürokratie an den Kragen. Mega Streichliste. Also, sie haben die Liste offenbar bekommen. Da freuen sie sich jetzt auch drüber. Was natürlich gut ist, beim Bauen zum Beispiel weniger Vorschriften beim Wohnungsbau. Aber welche genau fallen weg, muss man auch im Einzelnen
4: schauen. Ja, aber das ist eben auch wieder so ein Thema. Um diesen Paragraphen anwenden zu können, diesen Vereinfachungsparagraphen gerade beim Bauen, sind wieder Voraussetzungen nötig. Und wenn die Voraussetzungen kleinteilig sind, dann nützt es mir nicht, dass ich dann oben einen Paragraphen habe, der den Entfall dieser Vorschriften zum Ziel hat.
3: Völlig richtig, Ralf. Man soll zum Beispiel auch das Hessen-Modell bundesweit angewendet werden können. Steuererklärung vom Finanzamt, da bin ich auch skeptisch, wenn das Finanzamt dir deine Steuererklärung macht, da gibt es auch schon negative Erfahrungen.
4: Dadurch, dass die Arbeitgeber ja ihre Daten auch melden, hat das Finanzamt in der Regel bei normalen Arbeitsverhältnissen fast alle Daten, die du da einfüllst. Und du kannst dann allenfalls noch irgendwelche Sonderabgaben einfüllen. Wenn du keine Sonderabgaben hast und dein Arbeitsweg ja auf der Lohnsteuerkarte auch schon berücksichtigt ist, dann hat das tatsächlich eine gewisse Bewandtnis, dass du nicht großartig ausfüllen musst, guckst drauf, ist in Ordnung und weg ist der Kram. Das ist schon ganz gut, hilft aber zum Beispiel der Riesensteuerlast der Unternehmen auch nicht weiter.
3: So schaut's aus. In der Summe ist ja, glaube ich, ein Einsparpotenzial projektiert von 600 Millionen Euro im Jahr. A, wie will man das berechnen? Und B, so viel wäre es dann auch nicht auf die ganze Wirtschaft mit ihren zig verschiedenen Zweigen umgerechnet. Ein letztes Beispiel noch, Artenschutz. Weniger Einzelfallprüfungen bei Infrastrukturprojekten, zunächst vor allem wegen Eidechsen an Bahnstrecken, also der Eidechsenparagraf. Da kann ich sagen, ja schön, wenn das vereinfacht wird, aber solange wir das Verbandsklagerecht haben, stimmt das ja auch nicht,
4: richtig,
3: oder? Ja,
4: absolut.
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1: Ich bin Robert Noack. Guten Tag. Die Bundesregierung hat heute eine Reihe von Maßnahmen zum Bürokratieabbau auf den Weg gebracht. Laut Bundesdigitalminister Wildberger geht es um Vorhaben aus verschiedenen Ministerien, die für Bürger und Unternehmen Entlastungen von insgesamt rund 600 Millionen Euro bringen sollen. Ziel der Bundesregierung ist es, die Bürokratiekosten bis zum Ende der Legislaturperiode in 3 Jahren um 1/4 zu senken. Auch bei News Live war der dringend erforderliche Bürokratieabbau heute Morgen Thema. NEOS-Politikchef Ralf Schuler mahnte hier an.
2: Große Richtlinien, große Bevormundungsgesetzeswerke einfach komplett abräumen, den Leuten richtig Luft lassen zum Atmen, irgendwas rausbrechen aus diesem Regelungswust, sodass die Leute den Eindruck haben, hier geht ein Fenster auf, ich kann atmen. Und das ist leider auch in dem neuen Ministerium immer noch sehr, sehr kleinliche Spiegelstriche.
1: Die schwarz-rote Bundesregierung steckt weiter im Umfragetief. Laut dem aktuellen Trendbarometer von RTL und NTV sind 82% der Befragten mit ihrer Arbeit unzufrieden. Besonders schlecht schneidet Bundeskanzler Merz ab. Mit ihm sind sogar 85% unzufrieden. Zoe Tasovali.
3: Und der Frust ist offenbar auch in den eigenen Reihen groß. Selbst unter den Anhängern von CDU und CSU ist mehr als die Hälfte mit der Regierungsarbeit unzufrieden. Bei der SPD sind es sogar fast 3/4. Dabei versucht die Koalition gerade mit einer ganzen Reihe von Reformen gegenzusteuern. Etwa bei Gesundheit, Heizen und Rente. Auch Steuerentlastungen für kleine und mittlere Einkommen sind geplant. Bislang schlägt sich das in den Umfragewerten aber nicht nieder.
1: Gegen die Wirtschaftsauskunftei Schufa werden neue Vorwürfe erhoben. Wie die Süddeutsche Zeitung berichtet, speichert die Schufa Daten von Verbrauchern offenbar deutlich länger als bislang angenommen. Dazu zählen Informationen zu alten Krediten und Kreditkarten, Pfändungen, Privatinsolvenzen und Schulden, die die Betroffenen oft schon vor Jahren beglichen haben. Verbraucherschützer sehen darin einen Verstoß gegen gesetzliche Löschfristen sowie den in der Datenschutzgrundverordnung verankerten Grundsatz der Datensparsamkeit. Die Schufa selbst weist die Vorwürfe zurück. US-Präsident Trump hat dem Iran mit Angriffen auf die zivile Infrastruktur des Landes gedroht. Nächste Woche würden alle Kraftwerke und Brücken zerstört. Es sei denn, sie kommen an den Verhandlungstisch und verhandeln, sagte Trump in einem Interview mit dem US-Sender Fox News. Arne Bench.
4: Schon im April hatte Trump dem Iran mit Vernichtung gedroht. Damals lenkte die Führung in Teheran ein und beide Kriegsparteien vereinbarten eine Waffenruhe. Heute dagegen sind die Fronten verhärtet. Auch das iranische Militär scheint bereit, größere Risiken einzugehen, um seine Kontrolle über die Straße von Hormuz zu sichern. Experten warnen deshalb, der Krieg könnte erneut mehrere Wochen dauern. Damit wächst die Sorge vor einer weiteren Eskalation in der gesamten Region.
1: Die Deutsche Bahn hat im ersten halben Jahr schon über 2000 Angriffe auf die eigene Infrastruktur gezählt. Dazu gehören Brandstiftung, Vandalismus oder Diebstahl, berichtet die Bild-Zeitung unter Berufung auf ein internes Lagebild der Deutschen Bahn. Der jüngste Vorfall ereignete sich Anfang der Woche im niedersächsischen Neu-Wulmsdorf. Dort brannte ein Verteilerkasten. Dadurch seien rund 200 Zugfahrten auf der Strecke Hamburg-Cuxhaven ausgefallen. Am vergangenen Wochenende musste die Strecke zwischen Düsseldorf und Köln nach einem Brand gesperrt werden. Im Internet taucht ein Bekennerschreiben einer linksextremistischen Gruppierung auf.
0: Soweit das Neueste. 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
1: Das Wetter in Deutschland, heute meist sonnig oder leicht bewölkt, am Nachmittag und am Abend in der Südhälfte mehr Wolken und häufiger Schauer sowie kräftige Gewitter. Höchstwerte zwischen 26 und 35 Grad. Morgen teils sonnig, teils wolkig, später Aufzug von Quellwolken, im Süden und Nordosten auch einzelne Schauer oder Gewitter bei 27 bis 33 Grad.
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2: Der Fall Ben Ungeskriptet steht exemplarisch für eine Woche des antidemokratischen Horrors, den die Machthaber über unser Land bringen wollen. In nur 7 Tagen erklärten gleich 2 Landesregierungen mit CDU-Beteiligung, eine unter Führung der CDU, eine unter Beteiligung, Baden-Württemberg und Thüringen, dass man nun ein AfD-Verbot prüfen müsse, die Opposition verbieten. Gleichzeitig rief der steuerfinanzierte NGO-Komplex dazu auf, mit steuerfinanzierten Massendemos die AfD an ihrem demokratischen Recht zu hindern, einen Parteitag abzuhalten, sich zu versammeln, frei zu versammeln. Am kommenden Wochenende wollen 2500 gewaltbereite Linksextremisten der Kategorie Rot

0: im Schutze einer gewaltigen Steuergeldarmada die Stadt Erfurt in ein Schlachtfeld verwandeln und den Parteitag der AfD dort angreifen. Ebenfalls in diesen schicksalhaft anmutenden 7 Tagen erklärte eben jene militante Antifa im Falle eines AfD-Wahlsieges den Landtag in Magdeburg stürmen und besetzen zu wollen. Es war die Woche, die auf der Bühne des Parteitags der umbenannten SED mit einem Mordaufruf gegen sogenannte Faschisten erst begann. Sie erinnern sich.
1: Ich möchte einen Beitrag leisten dazu, eine Massenpartei aufzubauen, die den Kapitalisten, den Rassisten, den Sozialräubern und Kriegstreibern das Fürchten lehren und den Garaus machen wird.
0: Um es klar und deutlich zu sagen, solange diese fanatische, umstürzlerische, offenkundig gewaltbereite, antisemitische Linkspartei nicht einmal vom Verfassungsschutz beobachtet wird, sollten wir in diesem Land doch nicht ernsthaft über irgendein Parteiverbot reden. Es geht natürlich auch nicht um ein Parteiverbot, es heißt nur so, es geht hier konkret um ein Oppositionsverbot zum eigenen Machterhalt. Die größte Oppositionspartei verbieten für die eigene Macht. Das wäre de facto das erste Ermächtigungsgesetz seit, Sie hören die Zahl oft, 1933. All das geschah in den letzten 7 Tagen natürlich nicht auf Befehl oder Kommando, nicht durch Absprache oder Verschwörung, sondern durch eine viel mächtigere, finstere Kraft. Es geschah durch die autoritäre Intuition eines Milieus, das seit über einem Jahrzehnt die Macht, die Privilegien, die Dienstwagenschlüssel, das Steuergeld, die Institution unbehelligt untereinander aufgeteilt hat und nun den Totalverlust fürchtet und skrupellos um die eigene Existenz kämpft. Wir erleben die wütende Panik der Spurenverwischer und Besitzstandswahrer. Bei den Kollegen von der Welt erschien diese Geschichte hier unter der Schlagzeile AfD-Landeschef zeigte Hitlergruß. Es geht dabei um den AfD-Vorsitzenden von Sachsen-Anhalt, Martin Reichert. Das Aufmacherfoto war, ups, von der Redaktion beschnitten worden, sodass die ganze Szene nur hinter der Paywall sichtbar war. Betrachtet man nun das ganze Foto, bestehen massive Zweifel daran, dass diese Szene wirklich einen Hitlergruß zeigt. Sie sehen es eingeblendet. Die AfD sagt, es war ein Ritterschlag. Dafür spricht, dass vor Reichert ein Mann kniet und ihm ein Papier präsentiert. Ein sehr ungewöhnliches Szenario für einen Hitlergruß, zumal mit dem linken Arm. Ich persönlich war nicht dabei und ich habe auch keine Ahnung, ob diese Szene wirklich einen Hitlergruß zeigt. Ich maße mir kein Urteil an. Für mich spricht einiges dagegen. Sicher aber weiß ich nur 3 Dinge. Erstens, man hätte in der Überschrift nicht einfach behaupten dürfen, was man nicht belegen kann. Schon gar nicht wenige Wochen vor so einer wichtigen Wahl, wenn so eine Geschichte durchaus als Wahlbeeinflussung gelten kann. Zweitens, nie und nimmer hätte nach allen journalistischen Standards man dieses Foto so beschneiden dürfen. Und drittens, natürlich hatte die CDU in Sachsen-Anhalt innerhalb kürzester Zeit ein Statement parat, das die AfD in eine historische Linie mit dem Nationalsozialismus stellte. Ich zitiere Sven Schulze, den CDU-Ministerpräsidenten von Sachsen-Anhalt. Ein Hitlergruß ist ein Bekenntnis, kein Ausrutscher. Wer so etwas zeigt, hat in einem Parlament nichts verloren. Und wer das relativiert, schweigt oder aussitzt, macht sich klar mitschuldig. Ulrich Siegmund, Kandidat dieser Partei, will hier Ministerpräsident werden. Dann soll er heute zeigen, ob er Führung kann. Ausschluss, Rücktritt, klare Kante, alles andere ist nicht nur Billigung, es ist Zustimmung und Nazi-Bekenntnis. Natürlich Nazi-Bekenntnis. Ich persönlich glaube nicht, dass es hier eine Abstimmung zwischen Welt und CDU gab. Das Traurige ist, die braucht es auch gar nicht. Alle Seiten wissen inzwischen, was sie im letzten großen Gefecht der sogenannten demokratischen Mitte zu tun haben. An der Brandmauer herrscht der Schießbefehl. Die Medien liefern die Klischeeberichterstattung, ohne wesentliche Fakten belegen zu können. Die Politik eröffnet dann das Feuer. So war es bei den Massendeportationen von Potsdam, so ist es nun bei diesem mehr als fragwürdigen Hitlergruß. Der Machterhalt heiligt die Mittel. Man kann als Ministerpräsident der Opposition plötzlich Straftaten vorwerfen, ohne auch nur einen einzigen Beleg dafür zu haben. Bei der CDU sitzen die Nazi-Vergleiche inzwischen besonders locker. Millionen junge Menschen im Land lernen von dieser CDU. Wenn jemand Nazi sagt, dann hat das rein gar nichts mehr zu bedeuten. Historiker werden auf diese Politikergeneration, besonders der CDU, blicken als die größten Relativierer des Nationalsozialismus in der deutschen Nachkriegsgeschichte. das Ausmaß an Holocaust-Verharmlosung durch vollkommen abwegige Vergleiche mit der AfD, angeführt vom Bundeskanzler von Friedrich Merz höchstpersönlich, ist für die deutsche Verantwortung vor der Geschichte meiner Meinung nach gefährlicher als jede noch so abscheuliche Holocaust-Leugnung. Denn die Leugnung glaubt kein vernünftiger, kein anständiger, kein historisch auch nur ansatzweise gebildeter Mensch. Aber das Gift des Relativismus, das schleicht sich tief ins Bewusstsein einer neuen Generation. Wenn es bei Hitler ungefähr so war wie heute, dann kann es ja so schlimm nicht gewesen sein. Das ist doch die Botschaft, die von der verzweifelten CDU-Rhetorik ausgeht. Sie wollen Alice Weidel zu Hitler machen, aber am Ende machen sie Hitler zu Alice Weidel.
2: Das war ein Ausschnitt von Achtung Reichelt.
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2: Der Verfassungsschutz soll künftig sogar Minderjährige als bezahlte V-Leute einsetzen dürfen. Ja, Sie haben richtig gehört. Teenie-Spitzel, Kinderspitzel. In Dobrindts Entwurf heißt es dazu, ich zitiere: Ist der Einsatz zur Aufklärung besonders erheblich beobachtungsbedürftiger Bestrebungen unerlässlich, kann die Amtsleistung eine Ausnahme zulassen von Satz 1 Nummer 1 bei einer Person, die mindestens 16 Jahre alt ist. So heißt es dort. Im Klartext heißt es: 16-Jährige dürfen als Spitzel für den Inlandsgeheimdienst rekrutiert werden. FDP-Chef Wolfgang Kubicki nennt das einen Angriff, ich zitiere, auf den Rechtsstaat. Im Cicero schrieb Kubicki Folgendes: Der Staat, der Minderjährigen für zu unmündig hält, Social Media zu benutzen, will 16- und 17-Jährige zu bezahlten Spitzeln machen können. Zitat Ende. Das heißt also im Umkehrschluss, ein 16-Jähriger darf nicht Auto fahren, soll aber jetzt als Spitzel für den Verfassungsschutz arbeiten dürfen. Ralf, erschließt sich dir diese Logik in irgendeiner Form?
3: Aus der Sicht der Sicherheitsbehörden erschließt sich mir jede Logik, die irgendwie... aggressiv, offensiv nach vorne geht, weil Sicherheitsbehörden einfach immer ein Maximum an Bewegungsfreiheit, an Beinfreiheit haben wollen, am Maximum an Einflussmöglichkeit, an Beobachtungs- und Explorationsmöglichkeit. Das ist aus der Logik der Sicherheitsbehörden völlig verständlich. Nun muss man wissen, dass nach dem Krieg ganz bewusst in unserer Verfassung, aber auch in unserer gesamten Staatskonstruktion die exekutiven Möglichkeiten des Verfassungsschutzes bewusst, gezielt nicht zugeteilt wurden. Die Exekutive ist die Polizei und der Verfassungsschutz darf nur erheben, er darf beobachten, er darf nirgends eingreifen. Das war bewusst so gemacht, als Fazit aus dem NS-Regime und dem Durchgriff der Gestapo. So etwas wollte man nie wieder haben, dass eine Geheimpolizei im Inland ermittelt, wütet, klingelt, irgendwelche Türen aufbricht, wo gar noch verhaftet und so weiter. Deshalb ist diese Teilung der Nachrichtendienste bewusst so gewählt worden. Wir sehen inzwischen mehrere Tendenzen. Einerseits sehen wir, dass diese Aufsplittung natürlich zum Teil dazu führt, in einer militanteren Welt der hybriden Kriegsführung ineffizient zu werden. Andererseits sehen wir aber auch, dass wenn wir diese Grenzen aufheben, wir Gefahr laufen, im Innern einen Moloch zu züchten. Das will keiner und das ist ein Aspekt, der mir in der ganzen Debatte eigentlich völlig unterbelichtet wird. Wenn ich den Verfassungsschutz handlungsfähiger machen will, wofür es gute Gründe gibt, dann muss ich jederzeit klar machen, dass wo ich die Grenzen ziehe und dass ich die Grenzen beim Überwachen und beim Eingreifen und beim Attackieren der eigenen Bevölkerung sehe, was bei einem Inlandsgeheimdienst schon kompliziert ist. Und das ist genau das Problem. Selbstverständlich ist es beispielsweise beim Unterwandern islamistischer Gruppierungen, kann es sinnvoll sein, nicht zwingend 18 Jahre als Voraussetzung für V-Leute zu haben, wenn es denn um radikalisierte Jugendbewegungen geht. Das ist nachvollziehbar. Gleichzeitig möchte ich aber eben auch nicht, dass ein Inlandsgeheimdienst, der in letzter Zeit dadurch aufgefallen ist, dass er also wirklich Schwiemel-Gutachten geschrieben hat, ein wirres Assoziationsbingo mit Unterstellungen, was, wo, wer bedeuten kann, dass ein solcher Geheimdienst dann auch noch aktive, exekutive Mittel in die Hand kriegt. Grundsätzlich ist es natürlich so, dass wenn die gesamte Welt mit Schadsoftware arbeitet, mit Hacking und Gegenhacking, dass es schwierig ist für einen Inlandsgeheimdienst, sich zu verteidigen, wenn er nicht gegenhacken darf, sondern dann andere Behörden einschalten muss und so weiter. Trotzdem möchte ich eigentlich diese Trennung, dass ein Inlandsgeheimdienst nur observieren darf als Warnmelde- und Beobachtungsmedium für gefährliche Tendenzen und dann das Ganze an andere Exekutivbehörden übergibt, diese Trennung möchte ich nicht wirklich aufheben. Und genau da erwarte ich eigentlich eine offensivere Debatte, eine offensivere Stellungnahme auch des Bundesinnenministers, dass die Befürchtung in einer hochsensiblen Gesellschaft, hier ein Überwachungsinstrument gegen die eigene Bevölkerung möglicherweise zu etablieren, dass diese Debatte geführt wird und dass auch ganz klare Abgrenzungen geschaffen wird. Es ist eigentlich tatsächlich schade, dass es da keine politisch wirksame FDP gibt, die sich dafür einsetzt, hier die Grenzlinien nicht zu überschreiten.
2: Ja, du hast ja gesagt, es wird ja auch immer wieder gerne seitens der Politik gesagt, in Zeiten wachsender Bedrohungen, hybrider Kriegsführungen. Kurz noch deine Einschätzung, bevor wir dann zu weiteren Maßnahmen kommen. Ist das auch angesichts neuer Bedrohungen in Anführungszeichen oder auch nicht alles verhältnismäßig?
4: Nein, das ist nicht verhältnismäßig. Also dieser Entwurf, wie es heißt, eines Gesetzes zur Reform des Nachrichtendienstes ist ein Stück aus der Hölle. Minderjährige sollen eingesetzt werden als Spitzel. Ja, haben diese noch alle?
2: Gruselig.
4: Ticken die noch richtig? Es sollen, da kommen wir auch noch dazu, es sollen Informationsmaterialien gefälscht werden. Also man, Leute, die man für verdächtig hält, mit falschen Informationen ködern. Man will in die Kommunikation von Leuten, die man für verdächtig hält, eindringen. Und man will Leuten nach dem Abschluss von Observationen nicht unbedingt sagen, dass sie observiert worden sind. Also dort wird doch dann einem politisch instrumentalisierten Inlandsgeheimdienst carte blanche gegeben, seine Bürger nach Lust und Laune zu überwachen. Mich entsetzt das, mich befremdet das, mich enttäuscht das maßlos. Man sieht hier einmal mehr die Freiheit.

0: ist bei der Union in denkbar schlechten Händen. Wir sitzen auf EU-Ebene, da kommen wir noch drauf, welche schrecklichen Dinge Frau Ursula von der Leyen hat, die den digitalen Raum überwachen will, wie es schlimmer nicht gehen kann. Wir haben hier einen Dobrindt von der CSU, dessen Referent einen Entwurf ausgearbeitet hat, der dazu führen wird, dass wir alle erstmal unter Generalverdacht gestellt werden. Und außerdem, es heißt doch immer schön, man müsse aus der Geschichte lernen, hören wir ja ständig von unseren sogenannten etablierten Parteien. Und in welchen Kategorien muss man denn denken, wenn wir diesen Entwurf lesen, wenn wir diese Passagen ernst nehmen, dann fallen uns zwei historische Referenzen ein. Die eine Referenz ist die Gestapo und die andere Referenz ist die Stasi. Willkommen im Jahre 2026.
1: Ja. Und genau da, finde ich, muss einfach die Debatte im Innenausschuss einsetzen. Da muss auch eine innere Klärung innerhalb der Union einsetzen, um da klare Grenzziehungen zu machen. Wenn wir zu einer Situation kommen, wie es in der DDR gewesen ist, dass du dir nicht sicher sein konntest, war jemand in meiner Wohnung, hat jemand meine Computer ausgespäht, muss ich mich zurückziehen, muss ich mich lieber irgendwie verstecken, muss ich mich tarnen, dann sind wir wirklich auf einer abschüssigen Ebene. Hat nichts mit internationalen Bedrohungen zu tun, dafür ist ja der Bundesnachrichtendienst zuständig. Auch da haben wir in der Vergangenheit tatsächlich Bestrebungen erlebt, innerhalb der deutschen Politik, ihn zahnloser zu machen. Genau, dort wäre es gut investiertes Geld, nicht die ganze Welt dem rechtlichen Regeln des Grundgesetzes zu unterwerfen, weil da haben wir wirklich mit Feinden zu tun.
2: Ja, du hast ja die Gefühle auch beschrieben, Alexander, die sich breit machen, da schließe ich mich an, Entfremdung, Enttäuschung, Grusel, wenn man das hier alles hört, und auch ein weiterer Passus, der sorgt für heftige Kritik. Der Verfassungsschutz soll nämlich, und wir haben es eben schon angedeutet, sogar in Wohnungen eindringen dürfen. In verschiedenen Passagen wird also erklärt, dass in manchen Situationen eine Wohnraumüberwachung oder das heimliche Betreten der Wohnung zulässig ist. Geheimdienste dürfen also in geschützten privaten Wohnraum eindringen und dort Überwachungstechnik installieren, nach dem Willen dieser Neuerungen. Besonders beklemmend. Eigentlich ja, muss ein unabhängiger Kontrollrat die Maßnahme anordnen. Allerdings gibt es dafür eine Einschränkung. Und die lautet folgendermaßen: Würde in den Fällen der unabhängigen Vorabkontrolle andernfalls der Zweck der Maßnahme vereitelt oder wesentlich erschwert, kann die Amtsleitung die Einstufung der Anordnung für sofort vollziehbar erklären. So heißt es hier. Heißt also, die Verfassungsschutzbeamten können die Maßnahmen selbst freigeben, ohne richterliche Entscheidungen abzuwarten, einfach mal das Go geben. Und die Frage ist natürlich, welches Missbrauchspotenzial sehen wir oder siehst du, Ralf, in dieser Regelung? Und wenn ich richtig informiert bin, dieser Kontrollrat, dieser angeblich unabhängige Kontrollrat besteht weitestgehend aus Politikern der CDU, SPD und ich glaube, der Herr Notz von den Grünen ist auch noch dabei.
1: Ja, also solche Formulierungen kommen heraus.
2: War das richtig? Also
1: kommen heraus, wenn man sich selbst Freibriefe ausstellt. Am Ende erschwert eigentlich alles das Vorgehen, wo man Rücksichten nehmen muss, und dann geht man lieber brutal rein. In der DDR gab es Fälle, da hat man in der Schule Feueralarm simuliert, um dann einzelnen Kindern ihre umgehängten Schlüssel abzunehmen. Dann konnte man in aller Ruhe, während das Kind in der Schule war und die Eltern auf der Arbeit, die Wohnung verwanzen und hat dann hinterher den Schlüssel wieder in die Mappe getan. Also zu solchen Situationen wollen wir nicht kommen. Und hier ist tatsächlich ein Ding aus dem Ruder gelaufen. Ich verstehe, dass Sicherheitsbehörden das Bedürfnis haben, bei jeder Gelegenheit mit maximaler Härte vorzugehen. Aber da muss einfach das Mess- und Regelsystem der freiheitlichen Demokratie eingreifen und muss Grenzen ziehen, auch wenn das dann mitunter beschwerlicher wird. Ich habe überhaupt keine Bedenken, dass man beispielsweise Richtervorbehalte an verschiedenen Stellen einführen kann. Richter haben ein großes Verständnis dafür, dass Sicherheitsbedürfnisse vorgehen, aber sie geben eben auch nicht alles frei. Ja. Und das ist wirklich auch von mangelndem Gespür gekennzeichnet, in welches gesellschaftliche Umfeld des Argwohns wir hineinsenden. In einer Situation, wo wir zum Teil 40% oder 30% von Wählern unter Nazi-Verdacht stellen, pauschal, gibt es einen großen Teil der Gesellschaft, der den Eindruck hat, dass die politische Ebene sich ablöst und eine Art Allmachtssicherung betreibt. Genau. Und dann ein solches Gesetz zu verabschieden, wo jetzt auch die geheimdienstlich organisierte Exekutive zusätzliche Machtmittel bekommt, ist einfach ein Brandbeschleuniger für den Argwohn gegenüber dem Staat. Das muss, und das weiß Dobrindt sicherlich auch, und deshalb bin ich sicher, dass es da noch Debatten geben wird.
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1: Ich bin Thomas Brockt. Die Bundesregierung hat weitere Maßnahmen zum Abbau der Bürokratie beschlossen. Die schwarz-rote Koalition einigte sich darauf, bürokratische Verpflichtungen abzuschaffen, die einer jährlichen Entlastung von rund 600 Millionen Euro entsprechen.
2: Im Mittelpunkt steht die Digitalisierung im Gesundheitswesen. Künftig sollen etwa elektronische Überweisungen möglich sein und die elektronische Patientenakte deutlich mehr Funktionen bekommen. Auch bei der Arbeitsagentur gilt künftig stärker das Prinzip Digital First. Verbindliche Absprachen per E-Mail und Videotermine mit dem Jobcenter sollen möglich werden. Außerdem fallen einzelne Vorschriften weg, etwa die Umweltplakette für Elektroautos oder die regelmäßige Prüfung elektrischer Geräte wie Kaffeemaschinen, sofern kein besonderes Gefährdungspotenzial besteht. Thomas Bleski, Nachrichtenredaktion.
1: Tanken wird immer teurer. Vor allem Diesel hat sich auf Wochensicht massiv verteuert, wie aus Daten des ADAC hervorgeht. Im bundesweiten Schnitt kostete ein Liter Diesel gestern 2,07 Euro. Das waren rund 12 Cent mehr als noch am Dienstag vor einer Woche. Auch Superbenzin legte deutlich zu. Ein Liter der Sorte E10 kostete 2,08 Euro im Schnitt und damit 6 Cent mehr als eine Woche davor. Intensiver Austausch und schnelle Informationen, aber auch Hass, Mobbing, Fake News und drastische Bilder. Jugendliche empfinden Social Media als ständiges Wechselspiel zwischen positiven Erlebnissen und belastenden Erfahrungen. Das zeigt eine Studie des Medienpädagogischen Forschungsverbands Südwest, die jetzt in Mainz vorgestellt wurde.
3: Für rund 80% der Jugendlichen sind soziale Medien ein wichtiger Zugang zu Wissen und etwa die Hälfte von ihnen berichtet, sich dort verstanden zu fühlen. Gleichzeitig lenke Social Media sich von wichtigen Dingen ab und raube ihnen Zeit für Erholung und Freizeitaktivitäten. Als besonders belastend nehmen die jungen Menschen unter anderem ungewollte Nacktbilder, Mobbing und drastische Gewaltdarstellungen wahr. Fiona Reinhardt, Nachrichtenredaktion.
1: Im Bestechungsskandal in der Justizvollzugsanstalt Rheinbach in NRW sollen Häftlinge Bedienstete mit Einkaufsgutscheinen, zum Beispiel für Online-Warenhäuser, bestochen haben. Das teilte das Justizministerium in einer vertraulichen Sitzung des Rechtsausschusses im Landtag mit. 7 aktiven JVA-Bediensteten und einer ehemaligen Bediensteten wird vorgeworfen, gegen Bezahlung Drogen und Handys in das Gefängnis in Rheinbach geschmuggelt zu haben.
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1: Zum Wetter, die aktuelle Vorhersage des Deutschen Wetterdienstes. Heute vor allem in der Südhälfte erneut Gewitter, im Rest des Landes meist trocken. Im Südwesten Temperaturen bis 32 Grad, ansonsten bis 27 Grad an den Küsten kühler. Morgen teils sonnig, teils heiter bis wolkig, im Tagesverlauf im Norden einzelne und im Süden und Südwesten häufiger Schauer oder teils kräftige Gewitter. Höchstwerte dann 25 bis 33 Grad.
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5: Es ist kurz nach 14 Uhr, einen schönen Mittwoch. Ich bin Andreas Dorfmann. Der Countdown läuft, nachher wieder News Live am Abend. Darüber spricht Deutschland heute. Ein linker Bürgermeister vertreibt Firmen und Reiche aus New York. Droht Berlin nach der Wahl das gleiche Schicksal? Die Hintergründe dazu ab 18 Uhr hier bei News das Radio. Bleiben Sie weiter dran. Jetzt haben wir für Sie Sunglasses at Night von Corey Hart.
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2: Internationaler Besuch bei Schuler. Fragen, was ist? Ich freue mich riesig, eine der einflussreichsten österreichischen Politikerinnen bei mir zu Gast zu haben. Claudia Bauer, Kanzleramtsministerin für Europa, für Familie, für Integration. Und den Rest muss ich weglassen, weil die Titel doch so lang sind. Herzlich willkommen.
3: Danke für die Einladung.
2: Gemeinschaftsschulden. Italien und Frankreich sind ja immer sehr daran interessiert, möglichst gemeinschaftlich Schulden zu machen. Das könnte damit zusammenhängen, dass Frankreich und Italien selbst schon ziemlich heftig überschuldet sind. Muss Deutschland, muss Österreich, müssen diejenigen, die da auf Finanzdisziplin dringen, müssen die da hart bleiben?
3: Ja, definitiv im Sinne der nächsten Generationen. Ich bin ja nicht nur Europaministerin, sondern auch Jugendministerin. Und wir sind jetzt an dem Punkt, wo wir die vergemeinschaftlichten Schulden, die wir aufgrund der Corona-Pandemie erstmalig aufnehmen mussten, auch zur Belebung des Standorts Europa, wo wir die zurückzahlen müssen. Und ich glaube, der Titel für diese gemeinsamen Schulden mit Next Generation EU ist eigentlich sehr passend gewählt, weil es tatsächlich eine Verschiebung der Verantwortung auf die nächsten Generationen ist. Und das darf es nicht dauerhaft sein. Deswegen stehen auch wir hier dem sehr skeptisch gegenüber, wenn hier vorgeschlagen wird, weiterhin Schulden aufzunehmen. Wir sollten die Schulden, die wir haben, zurückzahlen.
2: Next Generation EU ist natürlich ein klasse Paradebeispiel eigentlich für sinnentstellende Titelgebung, weil es ist einfach ein Schuldenrucksack, den wir der nächsten Generation aufhängen und eigentlich nichts, was sozusagen hoffnungsvolle Zukunft für die nächste Generation bedeutet. Beim letzten EU-Gipfel gab es einen großen Streit drüber, ob die Europäische Union in direkte Gespräche mit Moskau eintreten sollte. Der Außenkommissar hatte da, glaube ich, so ein bisschen vorgefühlt. Wie ist denn die Haltung von Österreich dazu?
3: Wir brauchen Dialog. Nur mit Dialog können wir es schaffen, dass es auch zu einem dauerhaften und gerechten Frieden kommt. Und das ist das oberste Ziel, das wir alle teilen in Europa, dass lieber früher als später auch der Frieden in der Ukraine einkehrt. Und ja, dafür braucht es Gesprächsbereitschaft auf allen Seiten. Die Europäische Union zeigt diese Gesprächsbereitschaft, wie auch andere Partnerinnen und Partner. Von russischer Seite habe ich es bisher noch nicht so gespürt.
2: Aber Sie hätten grundsätzlich nichts dagegen, wenn es da zumindest Kontaktaufnahmen gäbe?
3: Natürlich, das ist notwendig. Und in Zeiten, wo wir verstärkt auf Diplomatie auch setzen müssen, muss uns mehr denn je bewusst sein, dass Frieden nur auf dem Verhandlungstisch zustande kommen wird und niemals am Kriegsschauplatz.
2: Bei der WM war Österreich länger im Spiel als Deutschland. Wo wir sofort ausgeschieden sind, war bei der Nominierung für den nicht ständigen Sitz im UN-Sicherheitsrat. Da hat Österreich uns den Stuhl abgekauft, gewissermaßen abgenommen. Wie darf man sich das vorstellen? Kriegen Sie jetzt öfter mal Anrufe aus Berlin? Sag mal, könnt ihr nicht im UN-Sicherheitsrat für uns das und das mit auf den Weg bringen? Oder geht's so weit dann doch die Freundschaft nicht?
3: Wir sind weiterhin sehr, sehr eng befreundet mit unseren deutschen Kolleginnen und Kollegen. Und es ist ja hier um europäische Sitze auch gegangen, die wir hier auch verlässlich in guter Partnerschaft mit europäischen Ländern hier auch wahrnehmen wollen. Es braucht hier auch, ganz offen gesagt, Reformen, damit auch der UN-Sicherheitsrat handlungsfähiger wird. Und das ist etwas, um das wir uns sehr bemühen und wofür wir das Vertrauen ausgesprochen bekommen haben.
2: Was haben Sie denn richtig gemacht, was Deutschland falsch gemacht hat, dass Sie den Sitz bekommen haben?
3: Ich kann es jetzt nur aus unserer Perspektive beurteilen. Es sind ja viele Jahre dazwischen gelegen, zwischen den Ankündigungen der Kandidaturen. Österreich ist 2011 sozusagen schon in den Ring gestiegen und hat die Kandidatur angekündigt für 27, 28. Deutschland ist meines Wissens erst 2020 in den Wahlkampf eingestiegen und hat angekündigt, hier anzutreten. Und ja, sei es wie es sei, ich glaube, wichtig ist trotz all der Euphorie, dass wir uns darauf konzentrieren, dass der UN-Sicherheitsrat auch handlungsfähig wird.
2: Klingt so ein bisschen, als ob wir uns zu selbstsicher gewesen wären und ein bisschen nachlässig daran gegangen wären. Aber ich habe natürlich Verständnis dafür, dass Sie diplomatisch den Deutschen jetzt keine Noten geben beim Wettrennen um den UN-Sicherheitsrat. Eine interessante Geschichte gibt es natürlich. Sie sind direkter Nachbar von Ungarn und da gab es im Frühjahr einen spektakulären Regierungswechsel von Viktor Orban zu Peter Magyar. Hat sich das irgendwie ausgewirkt? Also spüren Sie das im Verhältnis zu Ungarn? Wie hat sich da was verschoben?
3: Wir spüren das sehr, sehr deutlich. Es war einer seiner ersten offiziellen Besuche im Ausland, die Peter Modja mit Anita Orban, mit seiner Stellvertreterin und Außenministerin nach Wien, nach Österreich unternommen hat. Wir sind Nachbarn, wir sind auch Partner in vielen entscheidenden Fragen, wenn es beispielsweise auch um den Kampf gegen Antisemitismus geht. Uns verbindet eine jahrhundertelange gemeinsame Geschichte auch Österreich und Ungarn. Nicht nur die Donau verbindet uns, sondern hier auch ja viel Zusammenarbeit über die Jahrhunderte hinweg und viele Menschen, die tagtäglich die Grenze auch passieren zum Pendeln, zum Arbeiten. Und wir hoffen darauf, dass wir hier genau auch wieder bei einer guten Zusammenarbeit fortsetzen können und uns hier gut weiterentwickeln.
2: Aber Sie haben jetzt nicht den Eindruck, dass dort ein kompletter Change im politischen System ausgebrochen ist oder wird alles umgemodelt, was jetzt aus Budapest kommt?
3: Es sind jetzt die ersten Monate der neuen Regierung. Man kann die Regierung dann erst an den Taten schlussendlich auch messen. Aber ich habe schon das Gefühl, dass hier eine Aufbruchstimmung nicht nur in der Bevölkerung herrscht, sondern auch innerhalb der ungarischen Regierung, dass viele dieser angekündigten Reformen eine Zeit brauchen. Das ist auch selbstverständlich. Aber Peter Modja hat das Vertrauen der Bevölkerung bekommen, jetzt auch diese Reformen umzusetzen. Auf europäischer Ebene erwarte ich mir, dass er ein verlässlicher Partner ist. Und das hat er schon bei ersten Entscheidungen ja auch klar gemacht, dass das bisherige ungarische Veto in manchen Fragen ja auch gefallen ist.
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2: Es sollen EU-Alterskontrollen für Social Media kommen und eine EU-App zur Altersverifikation. Dabei geht es nicht mehr nur um Facebook und Co. Social Media Plus meint auch andere Dienste. Das alles soll nach der Sommerpause in ein Gesetz gegossen werden. Und wer die letzte Abstimmung verfolgt hat, der wird kaum daran Zweifel hegen, dass das auch so kommt. Auf X sprechen ja viele von George Orwells 1984. Ja, was kommt da auf uns zu? Ist Orwell jetzt in Reinform zurückgekehrt?
3: Die EU schafft es hier auf sehr geschickte Weise, etwas als Jugendschutz zu verkaufen, was gleichzeitig aber in Wahrheit ein Angriff auf die freie Rede im Netz ist. Natürlich geht es der EU nicht um unsere Kinder, darum sie zu schützen. Wenn das tatsächlich ihr Ziel wäre, würde man das daran erkennen, dass sie zum Beispiel mal versuchen würde, die illegale Massenmigration einzudämmen, weil die unsere Kinder wirklich massiv gefährdet. Oder eben andere Sachen, man würde nicht Millionen Schulden aufnehmen, man würde viel besser darauf achten, dass man die Wirtschaft nicht mit irgendwelchen Klimasachen zerstört, mit Klimapolitik, weil das ja auch die Kinder und die Zukunft gefährdet. Stattdessen geht es den Verantwortlichen um etwas anderes. Es geht ihnen darum, diese Behauptung Jugendschutz zu nutzen, um Kontrolle über das Netz und die sozialen Netzwerke zu erlangen. Wie machen sie das? Sie sagen, bis 13 darf man nicht mehr in diese sozialen Netzwerke rein. Und um zu erfassen, wer eben dort noch hin darf und wer nicht, müssen sich alle verifizieren. Also jeder von uns soll nach dem Willen der EU sich verifizieren müssen mit dem eigenen Ausweis, mit einer App, bevor er soziale Medien nutzt, aber eben auch zum Beispiel App-Stores nutzt, KI-Programme nutzt. Also alle zentralen Schaltstellen und Schnittstellen des Internets sollen künftig davon abhängen, dass wir uns verifizieren, dass wir unseren Personalausweis vorzeigen. Eine Ausweiskontrolle, die es, wie gesagt, an den Außengrenzen so nicht gibt. Interessanterweise soll die für Meinungsäußerungen auf einmal gelten. Und wir sehen es eben hier, dieses Social Media Plus ist besonders interessant deswegen, weil es eben nicht mehr nur so für soziale Netzwerke gilt, sondern auch für viele andere Arten von Plattformen. Und genau das ist der Punkt, der eben jetzt massiv kritisiert wird, dass das ein Einfallstor ist, um dann womöglich irgendwann auch zu sagen, na jetzt dürfen sich nicht nur die bis 13-Jährigen nicht mehr äußern, dürfen nicht mehr teilhaben, sondern man kann das auch ausweiten auf andere unliebsame Gruppen. Und wir haben ja gesehen, zum Beispiel in der Corona-Pandemie, wie leicht solche Zertifikate genutzt werden, um gesellschaftliche Gruppen auszuschließen. Also das Fehlverhalten, was weiß ich, in Bezug auf Klima, CO2-Ausstoß, wenn man zu viel ausstößt, oder zum Beispiel auf unliebsame Meinungsäußerungen, dass das dann bestraft werden könnte, das halte ich jetzt nicht für völlig aus der Welt geholt.
4: Ja, oder damals eben auch.
5: Von der Leyen gibt sogar die Corona-App offiziell als Vorbild aus.
3: Genau.
5: Für diese Altersverifikations-App. Also sie sagt ja im Prinzip, so wie damals die Impfzertifikate überwacht wurden, so soll nun überwacht werden, wer im Internet sich äußern darf. Die EU ist der Endgegner der Freiheit. Das sehen wir hier. Die EU will das Internet überwachen. Sie will der Türsteher werden zur Meinungsäußerung in den sozialen Netzen und darüber hinaus im gesamten Internet. Das ist ein wahnsinniger Vorschlag. Der muss gestoppt werden. Es wäre wirklich das Ende des Internets als eines freien Raums, wie wir es kennen.
2: Ja, bevor Sie eine Meinungsäußerung tätigen, müssen Sie sich erstmal verifizieren.
5: Ja, sind Sie alt genug, sind Sie erfahren genug, meinen Sie das Richtige?
2: Und man muss ja ganz, jeder 60-Jährige muss sich doch so genauso verifizieren, damit er eben nicht über 13 ist. Also es betrifft uns alle, oder unter 13, Entschuldigung. Ja, wie man so schön sagt, viele Wege führen nach Rom, in dem Fall führen viele Wege in die totale Kontrolle.
6: Der Einstieg in das Ende der Anonymität im Netz, das ist ganz klar das Ziel. Und die Europäische Kommission verfolgt ganz klar die Methode, probieren wir doch mal, was geht. Und dahinter stehen verschiedene Interessen. Einerseits tatsächlich mag möglicherweise der Jugendschutz ein Element sein, aber die Europäische Union sieht sich insgesamt und gerade auch die Kommission als einen Sachwalter, der eine Art Bollwerk gegen den erstarkenden Rechtspopulismus, also gegen Marine Le Pen beispielsweise, gegen die FPÖ. Und insofern ist das tatsächlich der Versuch einer Verifikation im Netz, wer tut eigentlich was. die am Ende natürlich mit Ermittlungsbehörden vernetzt werden kann. Und es jeder hinterlässt dann Spuren im Netz und jeder kann verfolgt werden. Das ist im Prinzip das Ziel dahinter. Zumindest gibt es überhaupt keine Sensibilität dafür, dass man der Öffentlichkeit klar macht, wo die Grenzen dieser Verifikation und der Nachverfolgbarkeit liegen. Eine politische Kaste, die einigermaßen in der öffentlichen Debatte verankert wäre, wüsste, dass sie in eine hochgradig argwöhnische Gesellschaft hineinsendet und auch hineinschneidet, die tatsächlich eben genau nicht möchte, dass die politische Ebene in Brüssel reglementiert, was die 450 Millionen Europäer im Netz so treiben und das möglicherweise nachverfolgen können. Ist hochinteressant, wie still sich auch die einzelnen Länder verhalten, die ja im Europäischen Rat solche Regeln natürlich stoppen könnten und sagen, so nicht, Freunde. Aber bis jetzt hört man da relativ wenig. Ich setze da auch auf die Wachheit der Netz-Community und der sonst immer so aktiven Leuten der Republika und vom Chaos Computer Club, weil es am Ende ein Vorstoß ist, der in sehr, sehr viele Interessenbereiche reingerätscht.
3: Tatsächlich kritisieren die das aber alle. Also es gibt auf diese Vorschläge wirklich eine breite Front von Kritikern. Interessanterweise sogar von links wird dieses Social-Media-Verbot für unter 13-Jährige kritisiert, weil man dort sagt, dann können sich die marginalisierten Gruppen, die queeren Jugendlichen oder so, nicht mehr so gut austauschen im Netz, wenn sie eben diesen Zugang gestrichen bekommen. Also selbst links, auf der linken Seite sagt man, vielleicht ist es gut, wenn man einfach den Zugang zu Medien, der ja auch ein Grundrecht ist, also Informationsfreiheit steht im Grundgesetz und Meinungsfreiheit auch, wenn man diese beiden Rechte vielleicht den unter 13-Jährigen nicht einfach nimmt.
2: Ja. Zum Beispiel auch das.
3: Wäre ein revolutionäres Konzept.
2: Wäre eine tolle Sache. Und wir haben festgestellt, natürlich werden die Kinder wieder ganz gerne mal vorgeschoben, um Meinungskontrolle zu betreiben. Und man munkelt ja in Insiderkreisen im Tateinheit. Damit hat die EU 5 Millionen Bademäntel geordert. Aber das ist nicht bestätigt, dieses Gerücht. Der offizielle Grund für das EU-Vorhaben ist ja der Kinderschutz. Haben wir schon drüber gesprochen. Hören wir mal, welche rhetorischen Mittel hier Frau von der Leyen nutzt.
4: Es ist ganz klar, dass wir altersgerechte Beschränkungen für diese Plattformen brauchen. Es geht hier nicht darum, ob Kinder Zugang zu sozialen Medien haben dürfen.
2: Es geht darum, ob und wann soziale Medien Zugang zu unseren Kindern haben. Das sagte Frau von der Leyen. Das ist ja auch schon sehr geschickt, wie Frau von der Leyen spricht. Denn in Wahrheit geht es ja nicht um Kinder. In Wahrheit geht es natürlich wie immer um Kontrolle. Wenn man beweisen muss, wie alt man ist, dann muss doch jeder sein Alter angeben.
3: Es geht vor allem darum, hat die EU Zugang zu Social Media? Hat auch die das, EU Zugang zu unseren Social Media Konten? Kann sie kontrollieren, wer da eigentlich was im Netz sagt? Und das Tolle am Internet, an den sozialen Netzwerken, ist ja die Möglichkeit der Anonymität. Die Möglichkeit, sich ein Pseudonym zu wählen und etwas zu sagen, was man vielleicht so im öffentlichen Raum nicht mehr sagen kann. Und das ist eben das ganz große Übel in den Augen der Mächtigen, weil sie Machtkritik fürchten und weil sie sich angewöhnt haben mittlerweile, Machtkritik einfach ausschalten zu können oder zumindest den Versuch zu wagen. Wir haben immer wieder Gerichtsprozesse gegen kritische Bürger, die Missstände ansprechen. Wir haben Friedrich Merz, der sagt, ich möchte Klarnamen im Internet sehen. Also er möchte, dass jeder mit seinem Namen öffentlich dazu steht, was er sagt. Erzeugt ja gleichzeitig mit ein Klima, in dem Regierungskritiker aber massiv geächtet werden. Also Friedrich Merz ist ja der Erste, der Regierungskritikern unterstellt, dass sie die Demokratie gefährden oder abschaffen wollen, weil er sich mit der Demokratie gleichsetzt, weil er sagt, ich bin die Demokratie, anstatt zu sagen, ich bin einfach nur ein gewählter Mächtiger, der kritisiert werden kann. Und genau dieser autoritäre Geist spricht eben aus diesem Vorstoß jetzt. Genau das ist das Ziel, man will das kontrollieren. Und es ist auch für Deutschland deswegen so wichtig, weil es ja auch hier eine Kommission gab, die geschaut hat, wie machen wir das mit dem Social-Media-Verbot für Kinder. Und Karin Prien hat ganz klar gesagt, wir wollen uns als Deutschland an der EU orientieren. Wir wollen das, was die EU vorschlägt. Wir wollen eine EU-weite Lösung auch für Deutschland haben. Und je nachdem, was Ursula von der Leyen nach der Sommerpause vorschlagen wird, kann man davon ausgehen, dass Deutschland sich dem anschließt. Und das ist auch die Regierungslinie der Familienministerin CDU-Frau Karin Prien werden wird.
2: Dann würden wir mal das Abstimmungsverhalten ganz kurz noch im Parlament zur Chatkontrolle sich mal anschaut. Da war die CDU ja mit einem Ja ganz klar vorne. Ne? Auch das nur mal zur kleinen Ergänzung. Aber wir bleiben jetzt beim Thema. News war auch auf der Straße und hat mit den Leuten gesprochen. Hören wir mal rein.
7: Die Europäische Union verlangt, dass man sich künftig, wenn man Social Media nutzen möchte oder auch beispielsweise App, andere Webseiten verifiziert, also beispielsweise mit dem Ausweis. Wie finden Sie das?
8: Also ich finde es tatsächlich sehr gut. Ich bin selber auch Lehrerin und arbeite viel mit Jugendlichen und ich merke einfach, wie viele Probleme entstehen dadurch, dass Jugendliche auch so viel Zugang zu Social Media haben und es passiert Mobbing, es entstehen Konflikte und dadurch finde ich das total gut, wenn es irgendwie reguliert wird.
7: Bei dem EU-Plan soll es eben so ausgestaltet sein, dass unter 13 generell Schluss ist und die Eltern da auch nicht drüber entscheiden können. Wie finden Sie das?
9: Wow, den Eltern die Entscheidungsmacht zu nehmen, finde ich jetzt auch nicht so gut. Ich finde, das müssen die Eltern zu Hause entscheiden.
10: Ich denke, viele Eltern sind sich gar nicht bewusst, wie viele Gefahren in diesen Social Medien oder in diesen sozialen Medien überhaupt auf die Kinder zukommen können. Ne? Auf einer Seite finde ich es gut, auf der anderen Seite finde ich es wieder schlecht, weil dir halt natürlich auch dein Erziehungsstil genommen wird als Elternteil.
11: Ich denke, dass sie nicht damit irgendwie Kinder schützen wollen.
7: Sondern?
11: Sich vor oppositionellen Meinungen schützen wollen, dass sie die rechtzeitig erkennen und dann gegen die vorgehen können. Das ist auch mit Chatkontrolle das Gleiche.
12: Wenn ich jetzt Kinder hätte, würde ich das mit Sicherheit unter 15 Jahren denen niemals erlauben, irgendwie in die Medien zu gehen. Und wenn so viele Eltern das leider doch irgendwie etwas vernachlässigt haben, dann muss das wahrscheinlich jetzt irgendwie anders geregelt werden.
7: Aber es geht ja auch darum, dass sich eben nicht nur junge Menschen dann verifizieren müssen, sondern eben jeder, der sowas nutzen möchte. Also auch Erwachsene.
12: Ja, gut. Das, ja, wahrscheinlich ist das dann so. Dann wird das so stattfinden, ja.
2: Ja, interessante Betrachtung. Ne? Einerseits Kritik, andererseits der Schrei nach dem autoritären Staat. Wie bewertest du diese Stimmen hier?
5: Naja, es gibt natürlich Eltern, die sagen, wenn der Staat etwas verbietet, dann muss ich es meinen Kindern nicht verbieten. Und die Lehrerin sagt es ja auch aus ihrer subjektiven Sicht nachvollziehbar. Ich habe Stress mit meinen Kindern und wenn der Staat sagt, ihr dürft das nicht nutzen, dann muss ich nicht den Einzelnen sagen, ihr macht es nicht oder du bist alt genug, du darfst es. Also man will eine Verantwortung, die man selber Probleme hat durchzusetzen, an den Staat legitimieren. Ich halte es trotzdem für einen riesen Fehler, dieses Verbot zu diskutieren oder noch schwerer, wenn es dazu kommen sollte. Letzten Endes will Ursula von der Leyen ein Vorhängeschloss vor das Internet setzen. Und darüber soll die EU befinden. Die EU soll entscheiden, wer Zugang hat zum Internet und wer sich da äußern darf. Weil es ist doch ganz klar, wenn wir eine Altersverifizierungs-App haben von der EU, dann weiß die EU, wann wer das Internet nutzt.
2: Richtig,
5: dann ist wirklich vorbei mit dem Marktplatz der Meinungen. Dann ist auch vorbei mit dem Marktplatz für vielleicht subversive Meinungen. So war das Internet auch mal gedacht. Es war auch mal ein Ort der Anarchie, der Liberalität, des Liberatismus vielleicht sogar. Das wäre alles vorbei. Die EU würde gucken, ja mal schauen, wer sich gerade eingeloggt hat. Den lassen wir durch. Da dauert es ein bisschen länger und der darf gar nicht rein. Es wäre wirklich, ich muss nochmal sagen, es wäre ein Schritt in die Hölle.
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1: Ich bin Thomas Brockt. Kanzler Merz hat den eingeschlagenen Reformkurs der schwarz-roten Bundesregierung herausgestellt und setzt auf gemeinsame weitere Vorhaben. Die Koalition habe Tritt gefasst, sagte er bei seiner Sommerpressekonferenz in Berlin. Man habe viel erreicht, aber es sei noch lange nicht genug, so Merz mit Blick auf beschlossene Gesetze wie die Gesundheitsreform für stabile Krankenkassenbeiträge und noch anstehende Reformen, etwa bei der Rente oder der Pflegeversicherung. Die Zusammenarbeit und das persönliche Verhältnis innerhalb der Regierung bezeichnete Merz als sehr gut. Die Bundesregierung hat derweil weitere Maßnahmen zum Abbau der Bürokratie beschlossen. Die Koalition einigte sich darauf, bürokratische Verpflichtungen abzuschaffen, die einer jährlichen Entlastung von rund 600 Millionen Euro entsprechen.
2: Im Mittelpunkt steht die Digitalisierung im Gesundheitswesen. Künftig sollen etwa elektronische Überweisungen möglich sein und die elektronische Patientenakte deutlich mehr Funktionen bekommen. Auch bei der Arbeitsagentur gilt künftig stärker das Prinzip Digital First. Verbindliche Absprachen per E-Mail und Videotermine mit dem Jobcenter sollen möglich werden. Thomas Bleski, Nachrichtenredaktion.
1: Nach einem aktuellen Bericht der Weltgesundheitsorganisation sind in der WHO-Europaregion 566.000 Kinder ohne Impfschutz. Die WHO-Europaregion geht weit über die EU hinaus. Dazu gehören über 50 Länder, darunter auch etwa die Türkei, Russland und Israel.
3: Ungeimpfte Kinder, das kommt vor allem in Konfliktgebieten vor, wo Impfprogramme ausfallen und manche Länder haben wegen gekürzter Entwicklungshilfe nicht genügend Geld dafür. Besorgt ist die WHO aber auch über Impfskepsis, geschürt durch Falschinformationen über angebliche Risiken. Dabei haben Impfungen nach WHO-Angaben in den vergangenen 50 Jahren 150 Millionen Menschenleben gerettet. Christiane Ulrich, Genf.
1: Tanken wird immer teurer. Vor allem Diesel hat sich auf Wochensicht massiv verteuert, wie aus Daten des ADAC hervorgeht. Im bundesweiten Schnitt kostete ein Liter Diesel gestern 2,07 Euro. Das waren rund 12 Cent mehr als noch am Dienstag vor einer Woche. Auch Superbenzin legte deutlich zu. Ein Liter der Sorte E10 kostete 2,08 Euro im Schnitt und damit 6 Cent mehr als eine Woche zuvor.
0: Soweit das Neueste. 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
1: Zum Wetter, die aktuelle Vorhersage des Deutschen Wetterdienstes. Heute vor allem in der Südhälfte erneut Gewitter, im Rest des Landes meist trocken. Im Südwesten Temperaturen bis 32 Grad, ansonsten bis 27 Grad, an den Küsten kühler. Morgen teils sonnig, teils heiter bis wolkig, im Tagesverlauf im Norden einzelne und im Süden und Südwesten häufiger Schauer oder teils kräftige Gewitter. Höchstwerte dann 25 bis 33 Grad.
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5: Es ist kurz nach 15 Uhr, einen schönen Mittwoch. Ich bin Andreas Dorfmann. Der Countdown läuft, nachher wieder News live am Abend. Und darüber spricht Deutschland heute. Ein linker Bürgermeister vertreibt Firmen und Reiche aus New York. Droht Berlin nach der Wahl das gleiche Schicksal? Die Hintergründe dazu ab 18 Uhr hier bei News, das Radio. Bleiben Sie weiter dran. Jetzt haben wir für Sie It's My Life von Dr. Alban.
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1: Heute lautet unser Thema: Deutsche Politik ist nicht mehr ernst zu nehmen. Alles nur noch Kabarett. Unsere Politiker handeln offenbar nach dieser Devise. Wer ihren Tricks, Lügen und Pannen folgt, kann nicht nur den Überblick, sondern auch den Verstand verlieren. Der Bürger steht daneben und lernt, das Versprechen von heute ist das gebrochene Wort von morgen. Verlass ist nur auf das Gesetz der Machtausdehnung. Wer etwas zu sagen hat, will andere zum Schweigen bringen. Die Mächtigen dichten ihre Macht ab gegen Opposition und Volk, ob in der EU oder der Bundespolitik. Scharlatane regieren, die Unvernunft herrscht. Das ist doch alles nicht mehr ernst zu nehmen. Kurz vor der Sommerpause hat die EU eine neue Mathematik erfunden. Ein Vorschlag, der zum dritten Mal abgelehnt wurde, gilt als angenommen. Fabelhaft! Der Schildbürgerstreich von Straßburg wirft das Mehrheitsprinzip auf den Schrotthaufen der Geschichte. Dort ruht es neben der Demokratie. Der Trick? Nur eine relative Mehrheit, aber keine absolute Mehrheit der EU-Abgeordneten sprach sich gegen die anlasslose Massenüberwachung der Bürger aus. Ein Verfahrenstrick hatte die Hürde erhöht. Also darf der Staat bald Chats kontrollieren, darf mitlesen, was Bürger sich da so mitzuteilen haben. Am Ende kritisieren sie gar die Regierung? Das darf nicht sein. In der besten aller demokratischen Welten. Früher hieß es auf dem Fußball-Kleinfeld: drei Ecken, ein Elfer. Heute verfährt die EU nach dem Motto: drei Ablehnungen, ein Ja. Zugestimmt zur anlasslosen Massenüberwachung haben die Christ- und Sozialdemokraten aus Deutschland. Obwohl CDU-Grande Jens Spahn sich 2025 dagegen ausgesprochen hatte. Oder waren das nur kommunikative Fehler? So fasst der bald gewesene CDU-Bürgermeister von Berlin jene Lügen zusammen, die ihm das Amt kosten werden. Wer beim Lügen erwischt wird, hat also einfach nur kommunikative Fehler begangen. Merken Sie,

0: sich das, werte Damen und Herren, wenn Sie einmal flunkern. Kai Wegner war nach dem linksterroristischen Anschlag auf das Stromnetz zu Hause geblieben, unterbrochen nur von einem spät eingestandenen Tennismatch. Und das Match stand nicht am Ende vieler dienstlicher Morgentelefonate, sondern folgte auf Textnachrichten. Auch den Kanzler hat Wegner wohl gar nicht angerufen, entgegen Wegners Behauptungen. Zumindest will Merz sich nicht daran erinnern. Sein Kanzleramt hatte zuvor das Gegenteil verkündet. Bei der CDU geht es zu wie bei Hempels unterm Sofa. Überall kommunikative Fehler. Da kann man schon verstehen, dass der Lügenmeister jetzt Urlaub macht. Mit seiner Lebensgefährtin und Kabinettskollegin Günther Wünsch und ihren 11 Kindern aus 5 bisherigen Beziehungen. Nein, das war eine Übertreibung. Es sind 7 Kinder, 5 leibliche, ein Pflegekind und ein in die ehemalige Ehe vom ehemaligen Ehemann mitgebrachtes. 3 fuhren in die Ferien. Kai Wegners Sommerurlaub ist auch deshalb überraschend, weil ihm so der große deutsche Aufbruch entgeht. Einen solchen hat der Bundeskanzler gerade ausgerufen. Inmitten mieser Wirtschaftsdaten und einbrechender Zustimmungswerte sieht Merz ein Fass voll Gold am Ende des Regenbogens. Er ist da, weiß Merz. Der Aufbruch in den Aufschwung.
1: Wir brechen auf in die Zukunft, wir brechen auf in eine Zeit, in der wir gern und stolz Bürgerinnen und Bürger unseres Landes sind. Ein wirtschaftlich starkes, sozial gerechtes und nach innen wie nach außen verteidigungsfähiges Deutschland. Wir liefern, was es dazu braucht. Vorschläge für Veränderungen und die Zuversicht, dass wir das packen werden.
0: Kai Wegner packt lieber die Koffer. Er bricht auf in den Urlaub. Die Berliner CDU, die Wegner vom 1. auf den 4. Platz in den Umfragen manövrierte, schickt ihrem Havaristen ein Danke Kai hinterher. Die Berliner CDU beherrscht die neuen Grundrechenarten perfekt. Dreimal Nein heißt einmal Ja und Platz 4 ist der erste Platz neben dem Siegertreppchen. Merz ruft dem abreisenden Wegner noch schnell hinterher, die politische Mitte liefere. Meint er den gelieferten Krankenkassenpatienten, der für weniger Leistung mehr bezahlen muss? Oder den Rentenbeitragsbezahler, der einem maroden System mit höheren Beiträgen lebensverlängernde Maßnahmen finanzieren muss? Oder die 16- und 17-Jährigen, die der Verfassungsschutz künftig als Spitzel anwerben können soll? Das ist doch alles nicht mehr ernst zu nehmen. Gestürzt ist Kai Wegner letztlich über eine Auskunft, die der Berliner Senat dem Tagesspiegel aufgrund des Informationsfreiheitsgesetzes geben musste. Da trifft er sich gut, dass die CDU dem Informationsfreiheitsgesetz die Zähne ziehen will. Sie verkauft als Reform, was nur der Regierung nutzen würde. Die drastisch eingeschränkte Auskunftspflicht. Reform wurde mittlerweile zum Tarnbegriff für das Gesetz der Machtausdehnung. Die Beitragszahler von Renten und Krankenkasse stehen nach den großen Reformen gerupft da. Der Steuerzahler bleibt jeder Schröpfung freigegeben. Und der Kanzler bastelt sich die Welt, wie sie ihm gefällt. Das ist alles nur noch Kabarett. Das teuerste Kabarett der Welt, das jene zahlen müssen, über die sich die Regierung lustig macht. Das war Kissler Kompakt, der erste Kommentar des Tages, Ausgabe 317. Nur selber denken macht schlau.
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1: Wir starten in diesen Tag mit einem Thema, das ja bis heute viele Menschen in Deutschland erschüttert. Eine der schlimmsten Naturkatastrophen unserer Geschichte. Die Flutkatastrophe im Ahrtal. Jetzt sich bereits zum 5. Mal.
2: In der Nacht vom 14. auf den 15. Juli 2021 führte extremer Starkregen zu einer der schwersten Naturkatastrophen in der Geschichte der Bundesrepublik Deutschland. Fast 185 Menschen starben, Hunderte wurden verletzt, über 9000 Gebäude und mehr als 100 Brücken wurden beschädigt oder zerstört. Ein Mann wird bis heute vermisst. Der Gesamtschaden belief sich auf bis zu 40 Milliarden Euro. Bundeskanzler Merz besuchte jetzt anlässlich des 5. Jahrestag das schwer getroffene Ahrtal.
3: Kein Mensch, keine Stadt, keine Region darf und soll in unserem Land allein bleiben mit der Furcht vor Katastrophen und Naturgewalt. Mit der Furcht vor den Folgen des Klimawandels, den wir erleben.
2: Bundespräsident Steinmeier machte ebenfalls den Klimawandel für die Katastrophe verantwortlich.
4: Die Flut von 2021 war eine Warnung. Unmissverständlich.
2: Weder Merz noch Steinmeier entschuldigten sich in ihren Reden. Lediglich der rheinland-pfälzische Ministerpräsident Gordon Schnieder fand entschuldigende Worte.
5: Dafür bitte ich als Ministerpräsident um Entschuldigung.
2: Frühzeitige Warnungen des Europäischen Hochwasserwarnsystems EFAS und des Deutschen Wetterdienstes wurden damals ignoriert. Wie die Politik die Flut nutzt, um ihr eigenes Narrativ vom Klimawandel zu stärken und damit vom eigenen Versagen ablenkt, darüber sprechen wir jetzt bei News Live.
1: Zwei Politiker, die die Plattform einer Naturkatastrophe für ihre politische Agenda nutzen. Schauen und hören wir uns noch mal an, was Friedrich Merz anlässlich des 5-Jahres-Gedenkens bei seiner Rede im Ahrtal gesagt hat.
3: Die Bundesrepublik Deutschland ist gegründet worden als ein Land, das sich selbst den Anspruch gegeben hat, keinen Menschen allein zu lassen. Die Sicherheit, die ein freies und gutes Leben braucht, das sind die Grundversprechen unseres Landes und unserer Gesellschaft. Das ist die Legitimationsgrundlage unseres Staates.
1: Sie haben es gehört. Kanzler Merz spricht davon, dass der gesamte deutsche Staat nur legitimiert sei, wenn er für die Sicherheit seiner Bürger sorgt. Ja, hat der Staat denn während der und nach der Jahrhundertflut seine Pflichten erfüllt, Ralf?
6: Muss man mal sagen, da hat Friedrich Merz recht. Aber der Staat hat in diesem Falle versagt. Ich muss sagen, was Gordon Schnieder gesagt hat, das hat mich schon sehr beeindruckt. Gordon Schnieder war damals nicht in politischer Verantwortung. Insofern fällt es ihm leichter, die Verantwortung zu übernehmen. Das hätte man sich von Malu Dreyer, der damaligen Ministerpräsidentin, eigentlich gewünscht und anderen Verantwortlichen. Aber das so klar ausgesprochen zu haben, finde ich erstmal bemerkenswert. Friedrich Merz hält eine staatstragende Ansprache. Selbstverständlich hat der Staat die Aufgabe und eigentlich nur die Aufgabe, die Dinge zu regeln, die wir als freie Bürger nicht für uns regeln können. Die Sicherheit nach außen zu gewährleisten, die innere Sicherheit mit dem Gewaltmonopol zu gewährleisten und eben auch Katastrophenschutz, soweit er die Maßstäbe normaler privater Vorsorge übersteigt. Und da hat er in der Tat versagt. Und man sieht das im Prinzip auch an den jetzigen Maßnahmen, die getroffen werden. Beispielsweise Brücken so zu bauen, dass sich eben kein Treibgut dran festhängen kann. Oder aber Bauvorschriften zu erlassen, dass man eben nicht bis ans letzte Ufer heranbaut. Ähnliches kann der Staat als Vorsorge machen. Und da hat er damals versagt. Und die gesamte Katastrophennothilfe ist damals schon auch weitgehend in Desaster gewesen.
1: Ja, Staatsversagen oder war man schlichtweg dieser Naturkatastrophe hilflos ausgeliefert? Wie siehst du das?
7: Es war enormes Staatsversagen. Die Toten des Ahrtals sind Opfer eines Staatsversagens. Der Staat hat diese Toten auf dem Gewissen. Das kann man gar nicht anders formulieren. Ich habe mich damals bei der 90er Zeitung auch ausführlich damit beschäftigt, auch Hintergrundgespräche geführt. Es gab keine Warnkette. Die Leute lagen in ihren Betten und sind jämmerlich ertrunken. 12 Insassen eines Heims für geistig Behinderte sind gestorben, was sich bis heute unfassbar erschüttern wird. Geistig Behinderte mussten sterben, weil die Länder Rheinland-Pfalz und Nordrhein-Westfalen es nicht hinbekommen haben, rechtzeitig zu warnen. Um 20 Uhr wusste man schon, dass der Pegel der A stark ansteigt, stark angestiegen ist, weiter im Steigen begriffen ist. Erst um 23.09 Uhr kamen die ersten Katastrophenwarnungen und sie kamen auch nicht in dem Duktus, in dem es angewiesen gewesen wäre, wie es jetzt nachträglich ein Experte formuliert. Man hätte den Leuten einfach sagen müssen, rennt um euer Leben. Das wurde nicht gesagt, also es kam viel zu spät, es kam viel zu wach. Zwischen 23 und 2 Uhr sind die meisten Opfer jämmerlich ertrunken. Der Staat hat diese Toten auf dem Gewissen und insofern ist eine Entschuldigung, die Bitte um eine Entschuldigung, das Mindeste, was der Staat leisten muss. Gordon Schnieder hat es jetzt gemacht, hat damit ein Versprechen von 2024/25 eingelöst, wo er gesagt hatte, wenn ich gewählt werde als Ministerpräsident, werde ich mich dafür entschuldigen bzw. um Entschuldigung bitten. Es war ein Gipfel des Zynismus, dass die amtierende Ministerpräsident Marie-Louise Dreyer damals gesagt hatte, sie wisse gar nicht, warum sie sich entschuldigen solle. Sie könne sich ja nicht für eine Naturkatastrophe entschuldigen. Das muss man sich mal vorstellen. Diese Leute sind nicht gestorben, weil es eine Naturkatastrophe gab. Diese Leute sind gestorben, weil der Staat sie nicht rechtzeitig gewarnt hat vor der Naturkatastrophe.
1: Und es wird ja absurd, wenn man sich auch mal überlegt, der Staat will das Wetter oder das Klima für die nächsten 50 Jahre voraussagen und Klimavorsorge treffen. Aber hier, und du sagst es ja, die Vorzeichen waren da, man hat sie schlichtweg offensichtlich ignoriert. Offensichtlich Staatsversagen, sagt auch mein lieber Kollege Alexander Kissler. Wir bleiben bei unserem Bundeskanzler. Friedrich Merz sagt weiter, Zitat: Es ist unsere Pflicht, Vorsorge zu treffen, wo Gefahren drohen, die die Vorsorgekraft des Einzelnen übersteigen. Hören Sie.
3: Es ist unsere Pflicht, Vorsorge zu treffen, wo Gefahren drohen, die die Vorsorgekraft des Einzelnen übersteigen.
1: Ja, genau da haben ja die Behörden damals aber versagt. Ich meine, hier sehen wir, der deutsche Wetterdienst warnte ja frühzeitig vor schweren Unwetter. Es gab also das Frühwarnsystem. Auch Warnungen des europäischen Hochwassersystems EFAS wurden ignoriert. Da sehen Sie es eingeblendet, diese Karte. Also es gab bereits ein Frühwarnsystem, was ja im Grunde schon funktioniert hat. Kein Wort, und du hast es ja eben auch gesagt, kein Wort der Entschuldigung für das Staatsversagen von Kanzler Merz bzw. Malu Dreyer damals. Allerdings fand Rheinland-Pfalz Ministerpräsident und ihr habt es ja schon anklingen lassen, Gordon Schnieder, dann doch die richtigen Worte.
5: Es ist das Versprechen und die Zusage des Staates, seine Bürgerinnen und Bürger zu schützen. Dieses Versprechen wurde nicht eingehalten. Der Staat hat in dieser Frage und in dieser Nacht versagt. Dafür bitte ich als Ministerpräsident... Dafür bitte ich als Ministerpräsident um Entschuldigung.
7: Ich meine, das sind trotzdem starke Worte, obwohl er damals nicht Verantwortung war. Das muss man sagen. Es gab ja einen Untersuchungsausschuss in Rheinland-Pfalz, der also lange getagt hat. Es gab auch eine abschließende Debatte darüber. Herr Schnieder war der erste Obmann der CDU in diesem Untersuchungsausschuss. Danach ist er abgelöst worden von Herrn Herber. Und den darf ich euch kurz mal zitieren aus dieser Debatte im Landtag von Rheinland-Pfalz zum Untersuchungsausschuss. Im September 2024 war es, und ich denke, das trifft wirklich das Ergebnis dieses Berichtes auch, dieser Untersuchung. Es gab im Land, sagte Herr Herber von der CDU, keine Kommunikation, keine Zusammenkunft, kein Abgleich des Kenntnisstandes, keine Absprache über erforderliche Maßnahmen, kein Kontakt zu den Krisenstäben vor Ort und keine Reaktion an die Öffentlichkeit oder die Medien. Und Frau Marie-Louise Dreyer hat sich schlafen gelegt in der Nacht der Katastrophe und am nächsten Tag waren sie dann und ihre Umweltministerin Spiegel vor allem daran interessiert, in den Medien ein gutes Bild abzugeben, statt sich um die Menschen vor Ort zu kümmern. Es bleibt eine ewige Schande der damaligen SPD-Landesregierung von Rheinland-Pfalz. Sie hat so versagt, wie man nur hat versagen können. Man kann sich nur schämen für diese damalige Landesregierung.
1: Auf jeden Fall, du hast es ja gesagt, starke Worte zumindest vom Herrn Schnieder, der um Entschuldigung bittet. Das hätten wir uns von Kanzler Merz auch gewünscht. Kanzler Merz ließ aber natürlich auch den Klimawandel nicht aus. Wen wundert's? Hören wir, was er dazu gestern sagte.
3: Kein Mensch, keine Stadt, keine Region darf und soll in unserem Land allein bleiben mit der Furcht vor Katastrophen und Naturgewalten, mit der Furcht vor den Folgen des Klimawandels, den wir erleben.
1: Ja, glaubt unser Bundeskanzler wirklich, dass die Menschen im Ahrtal ja die Furcht vor den Folgen des Klimawandels beschäftigt? Oder nochmal, wir müssen es nochmal aufs Tapet zaubern, hätte man nicht einfach schlichtweg frühzeitig warnen müssen, denn der Klimawandel, den werden wir auch nicht in aller Kürze bekämpfen können in wenigen Jahren.
6: Das ist etwas, was mich dann wirklich fuchst, diese Gedankenlosigkeit, gerade im bürgerlichen Lager, gerade im konservativen Lager, einfach mal den Normalsprech aus dem linken Milieu zu übernehmen. Wenn etwas hier nicht nützt, dann ist es das Verwechseln von Wetter und Klima. Etwas, was man in der Klimadebatte ständig anderen vorwirft, hier ein Wetterereignis zu nehmen und daraus eine große Klimasuppe zu kochen. Das Problem an diesem Starkregen kann man, wenn man es versucht, wissenschaftlich einzuordnen, vielleicht in die stärkere Wasseraufnahme der Atmosphäre irgendwie einordnen. Das ist aber eine Debatte, die überhaupt keinem Opfer weiterhilft und die im Grunde genommen auch deshalb in die Irre führt, weil sie den Eindruck nahelegt, wenn wir jetzt auf Elektroauto umsteigen, dann gäbe es im nächsten Jahr keine Überflutung im Ahrtal.
1: Das ist der Punkt.
6: Und genau dieser Unsinn, also wenn es wirklich gelänge, der Klimaschutzansatz von Paris, vom Klimaabkommen umzusetzen, ich habe da sehr große Zweifel, wenn das gelänge, dass man den CO2-Ausstoß weltweit runterdimmt, sehe ich im Augenblick nicht, aber wenn es gelänge, würden wir einen Bremsweg brauchen für das Weltklima, selbst den optimistischsten Prognosen zufolge, von 50, 60 70 Jahren und länger. Es hilft dem Ahrtal überhaupt nicht, diese Debatte aufzumachen.
1: Richtig,
6: ja. Und ich verstehe auch nicht so richtig, warum man unkritisch diesen Kram übernimmt, weil es ja grundsätzlich immer das Problem ist, dass Leute versuchen, Wetterereignisse als Beleg für den Klimawandel zu nehmen, während man andererseits, wenn man sagt, aber es ist jetzt ziemlich kalt im Winter und ihr habt uns doch gesagt, es gibt keine kalten Winter mehr, dann ist das Wetter und die Klimaideologen sind der Ansicht, man habe jetzt Wetterereignisse falsch gegen den Klimawandel in Stellung gebracht. Also hören wir doch auf mit diesen kleinlichen Debatten und eines Kanzlers, finde ich, ist das jetzt auch nicht würdig, diesen Quark zu übernehmen.
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1: Ich bin Thomas Brock. Bundeskanzler Merz hat den eingeschlagenen Reformkurs der schwarz-roten Bundesregierung herausgestellt und setzt auf gemeinsame weitere Vorhaben. Die Koalition hat Tritt gefasst, sagte Merz bei seiner Sommerpressekonferenz in Berlin heute.
2: So gut gelaunt hat man den Kanzler lange nicht gesehen. Merz kam mit mittelblauem Anzug, weißem Hemd und rot-weiß gemusterter Krawatte und startete sein Eingangsstatement mit einem, wenn auch kurzen, Lächeln. In der Regierung habe man persönlich und menschlich ein sehr gutes Verhältnis miteinander. Sein Fazit, die Koalition habe ihren Rhythmus gefunden und geliefert und er behalte trotz der AfD-Umfrageergebnisse vor den anstehenden Landtagswahlen seinen Optimismus. Thomas Bleskin, Nachrichtenredaktion.
1: Beschäftigte sollen künftig leichter eine neue Stelle ausprobieren können, ohne beim alten Arbeitgeber kündigen und beim neuen zusagen zu müssen. Eingeführt werden soll dafür eine sogenannte Job-to-Job-Erprobung, für die das Bundeskabinett mit einem Gesetzentwurf von Arbeitsministerin Baas grünes Licht gegeben hat. Wenn Unternehmen Arbeitsplätze abbauen müssen, kommt es darauf an, dass die Fachkräfte schnell und unkompliziert in Branchen wechseln, in denen sie gebraucht werden, sagte Baas. Nach einem aktuellen Bericht der Weltgesundheitsorganisation sind in der WHO-Europa-Region 566.000 Kinder ohne Impfschutz. Die WHO-Europa-Region geht weit über die EU hinaus. Dazu gehören über 50 Länder, darunter auch etwa die Türkei, Russland und Israel.
3: Ungeimpfte Kinder, das kommt vor allem in Konfliktgebieten vor, wo Impfprogramme ausfallen und manche Länder haben wegen gekürzter Entwicklungshilfe nicht genügend Geld dafür. Besorgt ist die WHO aber auch über Impfskepsis, geschürt durch Falschinformationen über angebliche Risiken. Dabei haben Impfungen nach WHO-Angaben in den vergangenen 50 Jahren 150 Millionen Menschenleben gerettet. Christiane Ulrich, Genf.
1: Tanken wird immer teurer. Vor allem Diesel hat sich auf Wochensicht massiv verteuert, wie aus Daten des ADAC hervorgeht. Im bundesweiten Schnitt kostete ein Liter Diesel gestern 2,07 Euro. Das waren rund 12 Cent mehr als noch am Dienstag vor einer Woche. Auch Superbenzin legte deutlich zu. Ein Liter der Sorte E10 kostete 2,08 Euro im Schnitt und damit 6 Cent mehr als eine Woche zuvor.
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1: Zum Wetter, die aktuelle Vorhersage des Deutschen Wetterdienstes. Heute vor allem in der Südhälfte erneut Gewitter, im Rest des Landes meist trocken. Im Südwesten Temperaturen bis 32 Grad, ansonsten bis 27 Grad, an den Küsten kühler. Morgen teils sonnig, teils heiter bis wolkig, im Tagesverlauf im Norden einzelne und im Süden und Südwesten häufiger Schauer oder teils kräftige Gewitter. Höchstwerte dann 25 bis 33 Grad.
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5: Kurz nach 16 Uhr, schönen Mittwoch. Ich bin Andreas Dorfmann. Der Countdown läuft, nachher wieder News Live am Abend. Darüber spricht Deutschland heute. Ein linker Bürgermeister vertreibt Firmen und Reiche aus New York. Droht Berlin nach der Wahl das gleiche Schicksal? Die Hintergründe dazu ab 18 Uhr hier bei News, das Radio. Bleiben Sie weiter dran. Jetzt haben wir für Sie Johnny B. von den Hooters.
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2: Der Wutbürger zeigt mal wieder, was er vor allem kann: rumwüten.
3: Also lange kriege ich das wieder angezeigt.
2: Aber er hat doch bestimmt Verständnis für den Protest.
4: Ich habe kein Verständnis. Das ist kein Gegenprotest. Das ist eine Behinderung der normalen Menschen. Im normalen Tagesablauf. Ne? Kein Wunder, dass alle AfD wählen. Das befürwortet das Ganze. Ne? Die kommen von 20% auf 30% in der nächsten Zeit. Und dafür werde ich mir sorgen.
5: Der Wutbürger ist also schuld, lieber Spiegel. Aber hat er denn nicht eigentlich eher recht behalten?
6: Im Dezember 2024 stand die AfD noch bei knapp unter 20%. Der Parteitag in Riesa fand im Januar 2025 statt. Im Januar 2025 war sie bei 20, dann bei 22%. In aktuellen Umfragen kommt die AfD auf 27%. Also Wutbürger oder Hellseher? Oder vielleicht einfach nur ein logisch denkender Mensch mit der Fähigkeit zu antizipieren. Es ist jedes Mal dasselbe. Wenn man versucht, die AfD durch unfaire, undemokratische Mittel zu delegitimieren, indem man sie deplatformt, indem man framed, indem man cancelt, indem man sie halt eben nicht argumentativ stellt, sondern irgendwie anders versucht, sie zu verhindern oder zu verbieten, jedes Mal sorgt genau das dafür, dass die AfD massiven Zulauf bekommt. Ich weiß nicht, ich fühle mich, als hätte ich das schon 300.000 Mal gesagt. Habe ich wahrscheinlich. Wie gesagt, es ist mir total egal, ob man die AfD gut oder schlecht findet oder ob sie einem komplett egal ist. Darum geht's nicht. Mich interessieren demokratische und politische Prozesse eher auf einer Metaebene. Und es ist einfach bemerkenswert, dass die AfD schon fast gar nichts mehr tun muss, um gewählt zu werden. Die müssen sich nur hinstellen, sich zeigen, sich beschimpfen und denunzieren lassen und dann mit zwei Fingern zurückzeigen und sagen, guck mal, so gehen die mit uns um. Das ist deren Demokratieverständnis. Findet ihr das okay? Warum checkt die linke Bubble das nicht? Ich glaube ja, ist jetzt vielleicht eine steile These, weil es ihr am Ende überhaupt nicht darum geht, die AfD zu schwächen. Wie hat Annette Louisanne so schön gesungen? Geh mir weg mit deiner Lösung, sie wäre der Tod für mein Problem. Ich glaube, es geht ihr nicht darum, die AfD zu schwächen oder sie zu verhindern, geschweige denn sie argumentativ zu stellen. Eigentlich geht's hier doch nur um Selbstbespaßung, um Zugehörigkeit und in Teilen vielleicht sogar Langeweile. Ein bisschen rumpimmeln halt. Excuse my language. Und dazu das wohlige Gefühl,

0: auf der vermeintlich richtigen Seite zu stehen. Nicht mehr und nicht weniger. Lasst uns mal noch über einen Punkt sprechen, der mir persönlich bewusst geworden ist und den ich für extrem wichtig befinde. Und zwar geht es um das Skandieren von Parolen. Beispielsweise die Parole Nazis raus. Ich bin darauf gekommen, als ich einen Beitrag zu dieser Fahrraddemo gegen Apollo News und gegen News gesehen habe. Die Szene war die, Julian Reichelt und Max Mannhardt stehen da und plötzlich startet Nazis raus, Sprechchor. Die beiden skandieren dann mit, weil es inhaltlich natürlich etwas ist, das wir hoffentlich alle unterstützen. Da. Ich spiel's euch kurz.
1: Nazis raus! Nazis raus! Apollo!
0: Mir ist in genau diesem Moment aber bewusst geworden, dass ich diese Parole im Speziellen, aber eigentlich alle Parolen im Allgemeinen, nicht mehr mitgrölen würde, nicht mehr skandieren würde. So, warum? Übrigens erst recht nicht auf Demonstrationen. Warum? Nazis raus ist eine Parole, die vor 20, 30 Jahren nicht nur absolut notwendig war, sondern auch die unmissverständliche 20, 30, 40, na, ihr rechnet nach, sondern auch die unmissverständliche klare rote Linie gegen den historischen Nationalsozialismus markiert hat. Gegen echte Neonazis. Damals hatte das noch eine echte Bedeutung. Heute hat explizit diese Parole ihre Bedeutung komplett verloren. Sie ist zu einer radikalen, völlig sinnentleerten Universalkeule verkommen. Und zwar vor allem gegen Menschen, die sich nicht dem linksgrünen oder sagen wir neolinksgrünen, woken Zeitgeist beugen wollen. Der bürgerlich-konservative zum Beispiel, der die Migrationspolitik kritisiert. Nazi. Der Journalist, der unbequeme Fragen an Bündnisse wie zum Beispiel Widersetzen stellt. Nazi. Der stinknormale Bürger, der sich einfach nur Sorgen um die innere Sicherheit in seinem Land macht oder der keine Lust hat zu gendern, weil er findet, dass es die deutsche Sprache verschandelt. Nazi. Die Mutter, die sich Sorgen um ihre Tochter macht, weil auf deren Schule mittlerweile ein ganz komischer Ton und Umgangston herrscht. Nazi. Damit verharmlost man natürlich die echten historischen Verbrechen des Nationalsozialismus, ist ja ganz klar. Aber vor allem passiert Folgendes. Wenn am Ende jeder ein Nazi ist, dann ist es am Ende irgendwann keiner mehr. Man nimmt dem Wort einfach jegliche Bedeutung, jegliche Wucht, die es eigentlich dringend bräuchte, damit man echten Extremismus überhaupt noch wirksam bekämpfen kann. Allerdings muss man das Ganze eben noch einen Schritt weiterdenken. Ich finde, diese ganzen Sprechchöre und das synchrone Rumgebrülle mittlerweile leider wirklich einfach dumm. Und nicht nur dumm, sondern eben auch gefährlich. Schauen wir uns doch nochmal die Prügelszene an und vor allem, wie es zu dieser Eskalation gekommen ist. Ist doch emanzipatorisch wirklich interessant, oder? Eine, sorry, wenn ich das so sagen muss, völlig verblödete, sinnentleerte Gruppendynamik. Da schaukelt sich was hoch, das am Ende in einer Hetzjagd mündet oder in eine Hetzjagd mündet. Keiner weiß wirklich, warum, aber alle machen mit. Ich muss da persönlich ja an How I Met Your Mother denken. Shrimps mit Reis. Shrimps mit Reis.
2: Shrimp fried rice. Shrimp fried rice. 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Shrimp fried rice, totally.
0: Heißt, sobald man ein Gefühl von Zugehörigkeit hat und in einem Kollektiv agiert, schaltet man scheinbar das Gehirn ab. Man hört einfach auf, selber zu denken. Ich weiß nicht, ob ihr zum Beispiel diese Memes kennt, wo Frauen sagen, wenn ich mit meinem Mann unterwegs bin, dann höre ich auf, selber zu denken.
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0: Ich befürchte, dass das nichts ist, was sich nur auf Frauen anwenden lässt, sondern einfach ein kollektiv menschliches Problem ist. Und deshalb habe ich für mich beschlossen, egal worum es geht, man muss dieser Form von ideologischer Zugehörigkeit irgendwie entgegenwirken. Und zwar, indem man zum Beispiel nicht mehr einfach irgendwas mitskandiert, nur weil es alle machen und man das Gefühl hat, Teil von was Großem zu sein. Überall da, wo diese stumpfen Sprechchöre passieren, sollte man ganz vorsichtig sein. Ein bisschen weniger Mitläufertum und ein bisschen mehr Eigenverantwortung und reflektieren. Leute, heute ist wieder so ein Tag. Ich könnte noch viel, viel mehr zu der ganzen Thematik sagen. Es gibt viele Punkte, die habe ich heute noch nicht mal angefasst. Allerdings wollen wir den Rahmen nicht sprengen. Deswegen kommen wir zu meinem persönlichen Fazit für diese Folge. Diese ganze Blockadestrategie als vermeintliches demokratisches Mittel, die Krawalle und dann aber hinten raus auch das feige Wegschauen, wenn dann tatsächlich Gewalt passiert unter der eigenen, ich nenne es jetzt mal Flagge, das schadet der AfD nicht.
4: Welches Signal geht jetzt von diesem Parteitag aus? der ja inhaltlich relativ unspektakulär verlief. Und natürlich auch von diesen Demos, die untrennbar mit diesem Parteitag verbunden sind.
5: Aufwind für die AfD, würde ich sagen, weil sie sagen können, schaut mal her, die linken Chaoten, die greifen jetzt Journalisten an, ohnehin haben die versucht, unseren Parteitag zu stören, wir sind aber früher aufgestanden.
0: Heißt an die linke Blase, eure Mission ist gescheitert, genau das, was ihr tut, macht die AfD politisch nur stärker. Ihr seid ihr bester Wahlhelfer, die ist euch dankbar, ihr solltet euch von der dafür bezahlen lassen. Wem es aber tatsächlich massiv schadet, und zwar nachhaltig, das ist unser Land, das ist unser Rechtsstaat. Ihr zerstört nämlich das Vertrauen der normalen Bürger. Erstens darin, dass sie gleichwertig sind mit anderen, auch wenn sie eben nicht der linksgrünen Politik anhängig sind. Und zweitens zerstört es ihr Vertrauen darauf, dass in diesem Land die Regeln für alle gleich gelten. Und das ist wirklich destruktiv. So verliert eine Demokratie ihre Glaubwürdigkeit. Und ich weiß nicht, ob das irgendwas ist, was in irgendeiner Form wieder gut zu machen ist, was man wirklich wieder anständig aufbauen und aufarbeiten kann, oder ob es nicht wirklich nachhaltig was kaputt macht. Wie in so einer Beziehung. Einmal zu viel kann man nicht mehr gut machen. Das spaltet.
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1: 3 Millionen Menschen in Deutschland sind arbeitslos. Mehr als 60% davon sind Deutsche. Schaut man jedoch tiefer in diese Daten hinein, dann fällt auf, ein großer Teil der deutschen Arbeitslosen haben einen Migrationshintergrund. Hunderttausende deutsche Arbeitslose sind gar eingebürgert worden.
2: Bundesministerin Bärbel Baas sagte im Deutschen Bundestag:
3: Es wandert niemand in unsere Sozialsysteme ein.
2: In Deutschland machen jedoch Menschen mit Migrationshintergrund mehr als die Hälfte der Arbeitslosen aus. Und selbst unter den deutschen Arbeitslosen sind Hunderttausende, die eingewandert sind und den deutschen Pass erhalten haben. Insgesamt beträgt die Migrantenquote unter den deutschen Arbeitslosen etwa ein Viertel. Das zeigt eine Sonderauswertung der Bundesagentur für Arbeit, die der AfD-Bundestagsabgeordnete René Springer beauftragt hatte und die NEOS exklusiv vorliegt. Schaut man sich die Langzeitarbeitslosen an, erhöht sich die Migrantenquote innerhalb der deutschen Langzeitarbeitslosen auf mehr als ein Drittel. Über die Frage, was Einwanderung und Migration mit dem deutschen Sozialstaat machen und warum so viele eingebürgerte Deutsche arbeitslos sind, sprechen wir jetzt bei News Live.
1: Steigen wir ein in die Arbeitslosenzahlen. Also, knapp 3 Millionen Menschen in Deutschland sind arbeitslos. 63% davon sind deutsche Staatsbürger. Sie sehen es eingeblendet. 37% entsprechend Nichtdeutsche bzw. Ausländer. Und nun wird es spannend. 430.000 der rund 1,8 Millionen deutschen Arbeitslosen haben einen Migrationshintergrund. Etwa jeder Vierte also. Insgesamt beträgt der Anteil der Arbeitslosen, die einen Migrationshintergrund haben, also 53%. Mehr als die Hälfte. Setzt man das mit dem Bevölkerungsanteil ins Verhältnis, dann sind Menschen mit Migrationshintergrund mehr als 3-mal so häufig arbeitslos wie Menschen ohne Migrationshintergrund, sind also auch 3-mal häufiger vom Sozialstaat abhängig. So viel zu den Fakten. Und jetzt kommen wir natürlich zur Gesprächsgrundlage. Sollte die Politik den Fokus stärker auf Arbeitsmarktintegration statt auf Sozialleistung legen? Ralf, wie siehst du das?
4: Also zunächst mal sind die Zahlen deshalb nicht überraschend, weil Migration und mangelnde Sprachkenntnis immer ein Problem sind bei der Integration in den Arbeitsmarkt. Alles, was an Migration stattfindet und eben keine Fachkraft ist, Fachkraft im ursprünglich gemeinten Sinne, also hoch ausgebildete Fachleute aus dem Ausland, die hier sofort in einen ebenso hoch bezahlten Job wechseln. Alles, was darunter einwandert und sei es Spurwechsel, also Migration aus Asylgründen, die dann im Land bleibt, weil man sie duldet oder weil sie nicht zurückgeführt werden können, führt dazu, dass entweder gar keine Arbeit aufgenommen werden kann, dass man tatsächlich direkt ins Sozialsystem einwandert oder aber, dass man einfache Hilfstätigkeiten verrichtet, die auf lange Sicht dazu führen, dass man am Ende dann auch als Rentner in der Grundsicherung landet. Das Problem ist einfach, dass Migration bei allen, die eben nicht Fachkräfte sind oder aber eine akademische Ausbildung haben oder aber Spitzensportler oder Ähnliches, das ist alles kein Problem, dazu führt, dass eine erhöhte Arbeitslosigkeitsrisiko vorhanden ist. Und die sogenannte Sockelarbeitslosigkeit, die sich da verfestigt, die ist eben auch sehr stark migrantisch geprägt, weil man bestimmte Menschen mit geringen Sprachfähigkeiten einfach in den Arbeitsmarkt schwer integrieren kann. Inzwischen gibt es eine ganze Reihe von Tätigkeiten. Früher Taxifahrer musste man Ortskundeprüfung haben, gibt es jetzt nicht mehr.
1: Das Navi.
4: Du kannst ja heute reicht der Taxifahrer dir das Navi nach hinten, dann gibst du die Straße ein und dann fährt er da zuverlässig hin. Kann man alles machen, nur das löst das Problem nicht. Und deshalb haben wir einen erhöhten Anteil von Menschen mit Migrationshintergrund in der Arbeitslosigkeit. Interessant ist der Punkt aber auch deshalb, weil bei der Einbürgerung der Sicherung des eigenen Lebensunterhalts ein Kriterium ist. Also ja. Eingebürgert werden darf nur wer anzeigt, dass er selbst in den letzten 2 Jahren seinen Lebensunterhalt auskömmlich gestalten konnte. Und da habe ich natürlich dann, wenn ich die Zahlen sehe, so ein bisschen meine Zweifel, dass dort bei der Einbürgerung alle vorgelegten Daten ganz solide erhoben worden sind. Hinzu kommt, dass die Grenzen für diesen Arbeitsnachweis bei Einbürgerung bisher sehr leger waren. Also es reichten Teilzeitbeschäftigungen, die man mit Arbeitsvertrag vorlegen musste, Aushilfe in der Dönerbude oder also Hilfe in der Kfz-Werkstatt oder ähnliches, um diese Arbeitssicherung nachzuweisen. Das ist nicht immer von den Behörden wirklich geglaubt worden, aber man kann da halt wenig machen, weil die Einbürgerungsbehörden können das nicht kontrollieren. Die dürfen nicht mal anrufen beim Arbeitgeber. Sie müssten dann den Zoll als zuständige Behörde informieren und der könnte dann inspizieren, sagen Sie mal, arbeitet der wirklich bei Ihnen? Oder arbeiten wirklich so viele Leute, die alle von dem gleichen Dönerverkäufer angestellt werden und eingebürgert werden wollen? Aber das ist eine hochbürokratische Geschichte und kann eben leider nicht so verfolgt werden. Insofern ist das schon ein Alarmsignal, weil bei der Einbürgerung, die ja sehr schnell abläuft derzeit, ganz offensichtlich die Sorgfalt nicht so richtig gewährleistet werden kann. Mir hat mein Beamter in Berlin gesagt, es läuft nach dem Motto, erledigt durch Genehmigung, alles, was ich genehmigt habe, ist vom Tisch runter und dann ist auch gut.
1: Ja, und es gibt ja auch, glaube ich, in Berliner Behörden die Einbürgerungstorte, wenn man dann gewisse Quoten auch eben erfüllt hat. Darüber haben wir ja auch schon mal in der Tat gesprochen. Danke für diese wichtigen Hintergründe. In wenigen Minuten das komplexe System erklärt. Und denkwürdig in diesem Zusammenhang die Worte von Bundesarbeitsministerin und SPD-Chefin Bärbel Baas, ja, die auf die Frage, warum die Bundesregierung denn nichts dagegen tut, dass die Quote migrantischer Bezieher von Sozialhilfe durch Einwanderung immer weiter wächst, Folgendes sagt. Sie erinnern sich.
5: Sie haben mal gesagt, und andere Zuwanderer werden unsere Rente sichern. 75% der Rentner haben eine Rente unterhalb des Grundsicherungsniveaus. Warum sparen Sie nicht bei der Einwanderung in die Sozialsysteme? Danke.
3: Es wandert niemand in unsere Sozialsysteme ein.
1: Ja, also ich fasse über die eigenen Worte noch gestolpert. Es wandert niemand in die Sozialsysteme ein. Sie haben es gehört. Kopfschütteln, sagte die Ministerin. Der AfD-Abgeordnete René Springer, der die Daten bei der Bundesagentur für Arbeit erfragt hatte, sieht die Daten dazu eigentlich im krassen Widerspruch. Er sagte wörtlich zu News, ich zitiere, die Politik der offenen Grenzen ist zu einer massiven Belastung für unseren Sozialstaat geworden. Die Quittung zahlen die Steuer- und Beitragszahler. Hier endet das Zitat. Ja, wenn wir die beiden Aussagen mal gegenüberstellen, wie blickst du auf die Frau Baas und den Herrn Springer jetzt hier mal?
6: Naja, Frau Baas hat es sich im Kontrafaktischen eingerichtet, nicht zum ersten Mal. Natürlich gibt es jede Menge Menschen, die in die Sozialsysteme einwandern. Frau Baas sagte dann später, ja, sie meinte ja aber nicht mit dem Ziel der Einwanderung in die Sozialsysteme, sondern das sei dann gewissermaßen der Nebeneffekt der Einwanderung und außerdem müsse man den sozialen Missbrauch bekämpfen, aber nicht die Migration als solche, die sei notwendig. Wir sehen an diesen und vielen anderen Zahlen, sehr viele Menschen wandern nach Deutschland ein, die Deutschland schaden, die Deutschland fiskalisch schaden, vielleicht auch was die innere Sicherheit anbelangt schaden. Und Deutschland nimmt seine eigenen Vorgaben nicht ernst. Wir haben es eben gehört, eingebürgert werden darf nur, das ist keine kann oder soll oder irgendwie könnte Vorschrift, sondern darf nur, eingebürgert darf nur, wer für sich und seine nächsten Familienangehörigen aus eigener Kraft für den Lebensunterhalt sorgen kann. So, und wir merken jetzt hier, wenn jeder sechste Arbeitslose eingebürgert wurde, es werden jede Menge Menschen, wir reden vom sechsstelligen Betrag an Leuten, eingebürgert, die genau das nicht können, die nicht für den Lebensunterhalt für sich und ihre Angehörigen sorgen dürfen. Das heißt, der Staat kommt auf. Der Staat bürgert Leute ein, die nicht für ihren Lebensunterhalt sorgen können. Dafür ist aber das Steuergeld, dafür ist auch beispielsweise das Beitragszahlergeld für die Kranken- und Renten- und Pflegekassen nicht gedacht, dass die Arbeitenden für nicht arbeitende Ausländer oder frisch Eingebürgerte zahlen. Das heißt, hier läuft etwas gehörig aus dem Ruder. Der deutsche Staat lässt sich aushalten, genauer gesagt, der deutsche Staat lässt die arbeitende Bevölkerung für seine eigenen Träume von einer migrationsoffenen, völkerverbindenden Gesellschaft zahlen, um nicht zu sagen bluten. Das ist extrem aus dem Ruder gelaufen. Und wenn wir immer wieder reden, hier in vielen Sendungen hier zu Recht, über die Kosten, die explodieren für den Sozialstaat, über die Kosten für die Sozialkassen, aber auch für das Bürgergeld, dann müssen wir einfach den Finger in die Wunde legen. Und die Wunde heißt einfach, diese Migrationspolitik schadet dem Haushalt, schadet den öffentlichen Finanzen, schadet der arbeitenden Bevölkerung, schadet dem Steuerzahler, schadet den Inländern und schadet aber auch den arbeitsamen, arbeitenden Migranten. Insofern gibt es hier eigentlich nur Verlierer. Die einzigen Gewinner sind die, die vom Staat alimentiert werden, ausgehalten werden von denen, die arbeiten.
4: Man muss vielleicht auch darauf hinweisen, dass auch diejenigen, die nicht eingebürgert werden, und einen Aufenthaltsstatus haben, natürlich auch im Sozialsystem sind.
6: Absolut.
4: Das ist gar kein großer Unterschied. Ja, ja. Nach der Einbürgerung sind allerdings die Messen gesungen. Das große Problem ist einfach, dass selbst wenn es eine effiziente Vermittlung in Arbeit gäbe, und das ist ja nicht mit der Vermittlung getan, die Voraussetzungen für Migranten mit minderem Spracherwerb einfach schwieriger sind. Man muss bei vielen, die die Sprache nicht beherrschen, dann Sprachkurse anbieten. Je nachdem, wie erfolgreich die absolviert werden, steigern sich ein bisschen die Möglichkeiten am Arbeitsmarkt. Aber das ist dann eben auch wieder sehr teuer. Also Migration, selbst wenn man sich ein vergleichbares Sozialpanel wie im Inland vorstellt, führt halt immer dazu, dass ein Teil sich eben nicht in den freien Arbeitsmarkt integriert, sondern ins Sozialsystem. Deshalb ist es einfach so wichtig, bei der Migration radikal zu steuern, dass es eben wirklich nur Arbeitsmigration ist und nur der wirklich politisch gewollte Anteil an Schutzmigration. Die Ukrainer wollten wir hier aufnehmen und dementsprechend kann man sich über den Anteil im Bürgergeld nicht beschweren. Im Übrigen sollten eigentlich laut Koalitionsvertrag ukrainische Flüchtlinge, die nach dem 1. April letzten Jahres gekommen sind, ins Asylbewerberleistungsgesetz einen sogenannten Rechtskreiswechsel vollziehen. Soweit ich weiß, hat die Bundesregierung das noch immer nicht umgesetzt, weil es halt sehr kompliziert ist, weil die Länder blockieren und weil dann eben auch eine unterschiedliche Kostenstelle da möglich ist. Also wir müssen uns einfach klar machen, dass unser Sozialstaat hochkomplex ist und wenn wir in besten Absichten liebevoll einen Großteil der Welt einfach sagen, kommt zu uns, das verdrückt sich irgendwie in den Haushalten, dann dürfen wir uns nicht wundern, wenn irgendwann die Kommunen wirklich pleite sind und der Bundeshaushalt einen milliardenschweren Anteil inzwischen hat, nur durch das Abpuffern der sozialen Kosten von Migration.
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1: Ich bin Thomas Brockt. Die Bundesregierung hat weitere Schritte zum Abbau der Bürokratie beschlossen. Das Kabinett einigte sich unter anderem darauf, etliche Dokumentationspflichten für Firmen abzuschaffen. In Arztpraxen soll die elektronische Überweisung eingeführt werden. Und bei Bauvorhaben im Verkehrsbereich sollen Verfahren vereinfacht werden.
2: Rund 600 Millionen Euro jährlich will die Bundesregierung einsparen, indem bürokratische Verpflichtungen für Bürger und Firmen abgeschafft werden. Beispielsweise sollen sich Halter von E-Autos künftig nicht mehr um eine grüne Umweltplakette kümmern müssen. Der Pflichttermin beim Jobcenter soll auch digital per Videoschalte möglich sein. Auch elektronische Arztüberweisungen sind geplant. Tanja Wagner, Nachrichtenredaktion.
1: Kanzler Merz hat den eingeschlagenen Reformkurs der schwarz-roten Bundesregierung herausgestellt und setzt auf gemeinsame weitere Vorhaben. Die Koalition habe Tritt gefasst, sagte er bei seiner Sommerpressekonferenz in Berlin. Man habe viel erreicht, aber es sei noch lange nicht genug. Die Zusammenarbeit und das persönliche Verhältnis innerhalb der Regierung bezeichnete Merz als sehr gut. Tanken wird immer teurer. Vor allem Diesel hat sich auf Wochensicht massiv verteuert, wie aus Daten des ADAC hervorgeht. Mittlerweile liegt der Preis im bundesweiten Durchschnitt bei 2,07 Euro. Grund dafür ist die erneute Eskalation zwischen den USA und dem Iran.
3: Schwere Bombardierung von Brücken und Kraftwerken im Iran, damit droht Trump schon seit Monaten. Nur um dieses schwere Geschütz dann doch wieder zurückzufahren. Aber nächste Woche, sagt er nun, könne es losgehen. Bis dahin sollen die herkömmlichen Angriffe zum Teil bei Tageslicht weitergehen. Der Iran reagiert mit Raketen und Drohnen auf Ziele in der Golfregion und Jordanien. In einer Krisensitzung erörterte Trump eine massiv verschärfte Offensive. Aus den USA, Tina Eck.
1: Mit zahlreichen Gedenkveranstaltungen hat die Türkei an den Putschversuch gegen die Regierung von Präsident Erdogan vor 10 Jahren erinnert. In Istanbul nahmen Tausende an einem Marsch über die erste Brücke über die Meerenge Bosporus teil. Dort hatten sich am 15. Juli 2016 Putschisten und regierungstreue Sicherheitskräfte schwere Gefechte geliefert. Es gab an dem Tag insgesamt mehr als 250 Todesopfer und mehr als 2000 Verletzte. Der Aufstand wurde schließlich niedergeschlagen.
0: Soweit das Neueste. 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
1: Zum Wetter, die aktuelle Vorhersage des Deutschen Wetterdienstes. Heute vor allem in der Südhälfte erneut Gewitter, im Rest des Landes meist trocken. Im Südwesten Temperaturen bis 32 Grad, ansonsten bis 27 Grad, an den Küsten kühler. Morgen teils sonnig, teils heiter bis wolkig, im Tagesverlauf im Norden einzelne und im Süden und Südwesten häufiger Schauer oder teils kräftige Gewitter. Höchstwerte dann 25 bis 33 Grad.
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5: Es ist kurz nach 17 Uhr. Einen schönen Mittwoch. Ich bin Andreas Dorfmann. Der Countdown läuft. Nachher wieder News live am Abend. Darüber spricht Deutschland heute. Ein linker Bürgermeister vertreibt Firmen und Reiche aus New York. Droht Berlin nach der Wahl das gleiche Schicksal? Die Hintergründe dazu ab 18 Uhr hier bei News, das Radio. Bleiben Sie weiter dran. Jetzt haben wir für Sie Narkotik von Liquido.
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2: Wenn militante Linksextremisten der Antifa Jagd auf Menschen machen, Journalisten durch die Straßen hetzen, zu Boden prügeln und ihren liegenden, wehrlosen Opfern auf lebensgefährliche Weise gegen den Kopf treten, dann nennt man das beim ZDF weitestgehend friedlich und ein Fest der Demokratie. So geschehen an diesem Wochenende in Erfurt, wo ein fanatischer Mob unseren Apollo-Kollegen Jonas Aston und zwei weitere Apollo-Reporter durch die Straßen trieb und erst abließ, als nach quälend langen Minuten endlich die Polizei eintraf. Jonas Aston spricht von Todesängsten. Hier ist er.
3: Man hat absolut Todesangst. Ich glaube, auch gerade bei mir hat sich die vielleicht von uns dreien sogar noch zuerst eingestellt. Denn ich lag ja schon einmal sehr zu Beginn am Boden, wurde dort niedergerungen. Da kam von hinten jemand, hat mich umgeschubst. Und dann ging ja schon die erste Rangelei und die ersten Tritte gingen mich auf den Boden los. Und da war mir schon klar, in diesem Moment, also hier wütet jetzt wirklich der Mob. Hier geht es jetzt nur noch darum, irgendwie herauszukommen, weil wir so sehr im Überlebensmodus waren. Und mein Gedanke war immer, ja, am besten nur zügig laufen, auf keinen Fall rennen, weil wenn du rennst, dann schürst du erst den Jagdinstinkt und dann ist im Zweifel wirklich Schluss mit lustig. Also es ist wirklich, wer in ihrem Sinne ein Faschist ist, wer in ihrem Sinne nicht links ist, gegen den ist offenbar jedes Mittel erlaubt und das geht dann bis hin zu schwerster Gewalt, bis hin zu ja, potenziell lebensbedrohlichen Lagen, in die man jemanden bringt. Ein völlig irres Vorgehen und ja, es ist einfach uns unbegreiflich, wie man einfach als Mensch zu so etwas in der Lage sein kann.
2: Bei Tritten gegen den Kopf von Reportern, von egal welchen Menschen, da war sich unsere Gesellschaft eigentlich mal einig, da endet jede politische Beschönigung. Anders beim ZDF. Da wird der Angriff als Fest der Demokratie beschrieben und von Dunja Hayali sogar komplett verschwiegen. Hier ist das zweite deutsche Fernsehen.
4: Und aus Protest gegen die AfD gibt es seit dem frühen Morgen in und rund um Erfurt Sitzblockaden, Demonstrationszüge, ein Fest der Demokratie. Dazu aufgerufen hatten Bündnisse. Laut Polizei gingen mehr als 30.000 Menschen auf die Straße. Der AfD-Parteitag findet genau 100 Jahre nach dem Reichsparteitag der NSDAP statt, der damals auch in Thüringen abgehalten wurde. Aus Erfurt berichtet Daniela Sonntag.
2: Weitestgehend friedlich, während unsere Kollegen um ihr Leben fürchteten und im Krankenhaus behandelt werden mussten. Staatsmedial, man muss es leider so sagen, sind wir mit dieser Anmoderation vom ZDF wirklich in der DDR angekommen. Das ZDF bläst zum letzten Gefecht gegen die politisch Unliebsamen. ZDF-Chefeinpeitscherin Dunja Hayali wird im Gespräch direkt von AfD-Chefin Alice Weidel mit diesen Angriffen auf drei Reporter konfrontiert. Und Hayali tut so, als hätte es diese Angriffe nicht einmal gegeben, obwohl sie zu diesem Zeitpunkt längst wissen musste, was dort in Erfurt geschehen war.
5: Aber Frau Hayali, was ist das für eine Frage? Die ist völlig an den Haaren herbeigezogen. Ich weiß auch überhaupt gar nicht, woher Sie das nehmen. Und dieses gesamte

0: Gaming in Teilen rechtsextremistischen hier und da, haben Sie sich mal die Frage gestellt, welche Mitverantwortung Sie im Öffentlich-Rechtlichen tragen, dass wir diese Proteste bei uns vor der Tür haben, dass also Menschen verletzt werden, dass wir unserer demokratischen Rechte beschnitten werden, dass wir keinen Parteitag abhalten sollen? Die Frage sollten Sie sich stellen.
1: Und es gibt in Deutschland das Recht auf Versammlungsfreiheit. Demonstrierende dürfen gegen den AfD-Parteitag demonstrieren.
0: Friedlich.
1: Sie dürfen friedlich
0: demonstrieren. Aber nicht
1: demonstrieren.
0: Gewalttätig.
1: Würden Sie mich bitte kurz sagen, dass das friedlich heute war, Frau
0: Hayali?
1: Ich war nicht vor Ort. Die Polizei
0: sagt,
1: es war größtenteils friedlich. Es gab ein ganz paar wenige Auseinandersetzungen mit der Polizei. Das sagt die Polizei. Das habe ich hier gar nicht zu beurteilen.
2: Es gab ein paar ganz wenige Auseinandersetzungen mit der Polizei, sagt Dunja Hayali. Und von den gewalttätigen Angriffen auf Journalisten sagt sie nichts, obwohl sie explizit danach gefragt wurde. Und es ist vielleicht an der Zeit, das einmal so klar auszusprechen. Wer besonders im öffentlich-rechtlichen Fernsehen mit diesem ewigen, elendigen Nazi-Framing weitermacht, mit dieser Verharmlosung des Nationalsozialismus, wer Menschen als angebliche Nazis markiert, der will nichts anderes als politische Gewalt gegen diese Menschen heraufbeschwören. Das und nur das ist das Ziel von Dunja Hayali. Unsere Demokratie, wir haben es gesehen, stimmt mit den Füßen ab. Und zwar mit Füßen gegen Köpfe. Und beim ZDF wird genau das verherrlicht oder wie von Dunja Hayali verschwiegen. Das ZDF ist in Panik ausgebrochen, denn schon in wenigen Wochen bei der Landtagswahl in Sachsen-Anhalt könnte das süße System der zwangsfinanzierten Propaganda in sich zusammenbrechen. Die AfD und ihr Spitzenkandidat Ulrich Siegmund haben angekündigt, im Falle eines Wahlsieges aus dem sogenannten Medienstaatsvertrag auszusteigen und damit die Lebensgrundlage des quasi-staatlichen Erziehungsfernsehens aufzukündigen und für immer zu beenden.
3: Das war ein Ausschnitt von Achtung Reichelt.
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1: Das ZDF gegen Thomas Gottschalk. Darum geht's jetzt bei uns. Der Sender beschuldigt den Kultmoderator jahrelang, Frauen begrapscht zu haben. Auch sonst seien Frauen im Fernsehen permanent Opfer von Sexismus gewesen, behauptet das ZDF in einer Dokumentation.
2: Das ZDF rechnet in einem dokumentarischen Kinofilm mit der vermeintlichen Frauenfeindlichkeit im Fernsehen der 90er Jahre ab. Im ZDF-Heute-Journal erhebt Moderatorin Dunja Hayali schwere Vorwürfe.
3: In einer Zeit also, wo es nicht um Sichtbarkeit von Frauen, sondern vor allem um Sexualisierung ging. Sie waren Angrapschobjekte, Ziel von Pointen und neben den dominierenden Männern eher Begleitmusik, auch im ZDF.
2: Das ZDF geht auch mit Thomas Gottschalk hart ins Gericht und unterstellt der wohl größten Ikone des Senders, systematisch Frauen begrapscht zu haben.
4: Du würdest einsehen, dass ich vielleicht neben Frau Schiffer sitzen möchte.
5: So?
4: Setz dich nicht zu schnell hin. Kann man den auch wenden?
6: Thomas Gottschalk bei der erfolgreichsten Unterhaltungsshow des deutschsprachigen Fernsehens. Wetten, das hatte eine klare Rollenverteilung. Die Frau ist hübsch, der Mann sagt an, fummelt rum und überschreitet Grenzen.
2: Allerdings kommt keine Frau zu Wort, die gegen Gottschalk persönlich Vorwürfe erhebt. Ohne Belege wendet sich der Sender also gegen den Star-Moderator. Und das, obwohl dieser an Krebs erkrankt ist und ums Überleben kämpft. Über die Abrechnung des ZDF mit der eigenen Ikone sprechen wir jetzt bei News Live.
1: Sehen wir uns zunächst die Anmoderation von Dunja Hayali an, die den TV-Stars der 90er Jahre pauschal Sexismus unterstellt.
3: Was haben diese fünf Personen allesamt gemein? Richtig? Sie sind Frauen und sie sind alle in den 90er Jahren auf dem Bildschirm zu sehen gewesen. In einer Zeit also, wo es nicht um Sichtbarkeit von Frauen, sondern vor allem um Sexualisierung ging. Sie waren Angrapschobjekte, Ziel von Pointen und neben den dominierenden Männern eher Begleitmusik, auch im ZDF. Die Formate waren aber erfolgreich. Weite Teile der Nation kamen auf seine Kosten, denn die fünf und viele andere Frauen zahlten die Zeche. Jetzt, Jahrzehnte und viele Kämpfe später, zeigt die vom ZDF koproduzierte Dokumentation »Was haben wir gelacht?« Ihre Perspektive, Christiane Lange.
1: Sie haben es gehört, Frauen waren in den 90er Jahren also nur Angrapschobjekte und Begleitmusik. Ja, teilst du, Pauline, diese Einschätzung, die wir hier bekommen?
7: Ich teile sie nicht und ich finde diesen Bericht eine bemerkenswerte Mischung aus Geschichtsfälschung und Frauenfeindlichkeit. Also zu behaupten, dass Frauen in den 90er Jahren pauschal nur Angrapschobjekte, Begleitmusik gewesen seien, dass sie eigentlich völlig unmündig gewesen seien und permanenter sexueller Belästigung ausgesetzt gewesen seien, das entspricht A, nicht der Realität. Und ihr zwei könnt das ja sicher noch besser bezeugen als ich, weil ihr da schon erwachsen wart. Aber auch ich muss sagen, ich bin ja in den 90ern aufgewachsen. Und wenn dort wirklich solch ein Frauenbild geherrscht hätte, wie man jetzt hier behauptet, dann hätte man sich gar nicht zu so einer selbstbewussten Frau entwickeln können, dann wäre man ja in einem völlig totalitären, eigentlich antifeministischen Umfeld aufgewachsen. Und das war ja nicht so.
1: Und völlig traumatisiert.
7: Völlig traumatisiert. Ja. In den 90ern waren die Frauenbewegung der 70er schon 20 Jahre her. Dann hatte man die 80er mit dem Punk, mit Madonna, mit den ganzen Stars, die wirklich die Frauenrolle nochmal hinterfragt haben. Also es gab doch eine breite gesellschaftliche feministische Bewegung. Und natürlich gab es auch andere Tendenzen. Natürlich gibt es auch Szenen aus dem Fernsehen, wo man sich denkt, ach, da kann man froh sein, dass die Zeiten vorbei sind. Natürlich gab es Frauenfeindlichkeit, die gibt es übrigens immer noch. Aber so pauschal, wie das hier behauptet wird und wie hier wirklich einzelne Moderatoren, auch Legenden, die sich teilweise nicht mehr äußern können dazu, weil sie entweder tot sind oder wie im Fall von Thomas Gottschalk schwer krank sind, um ihr Leben kämpfen, wie die jetzt hier geächtet werden von Frauen, die selbst denen überhaupt nichts vorwerfen. Also es kommt ja keine einzige Frau zu Wort, die Thomas Gottschalk irgendetwas vorwirft. Und trotzdem wird er hier als Angrapscher, als Fummler bezeichnet. Das ist wirklich, wirklich unanständig vom ZDF, einen Sender, der ja diesen Männern so viel zu verdanken hat, wie man hier auf diesen Männern rumtrampelt und sie ihnen Dinge unterstellt mit kriminalistischer Sprache, die sie nicht getan haben.
1: Und wieder geht's mal um Ideologie, wie wir es kennen. Und wollen wir doch mal die Zeitzeugen befragen hier. Zum Beispiel Alexander Kissner zu meiner Linken. Wie war es denn so in den 90ern mit den Frauen?
5: Da greife ich mir in meinen weißen Bart und hole eine Methusalem-Geschichte hervor. Also ich teile auch als Zeitzeuge den Befund und die Erinnerungen und die Geschichte, die Pauline eben erzählt hat. Selbstverständlich war, das waren die 90er auch ein Jahrzehnt der unfassbar Selbstbewussten, der, um es einmal zu sagen, der starken Frauen auch. Es wird hier ausschließlich ein kleiner Auszug genommen. Es werden hier 5 Frauen gezeigt. 3 davon sind meines Wissens sogenannte gleichgeschlechtlich Liebende. Also würde mich wundern, wenn die Angrabschobjekte gewesen wären. Es werden hier Behauptungen aufgeführt, die nicht unterfüttert werden. Es wird hier ein Klima gezeigt, das in der Breite es so nicht gegeben hat. Natürlich gab es in den 90er Jahren, gerade in der Öffentlichkeit, gerade im Fernsehen, im Film, ich bin Alexander Kissler übrigens, ist ein falscher Untertitel hier, gab es auch einen anderen Umgang zwischen den Geschlechtern. Das muss man ja sagen, jetzt stimmt's, vielen Dank.
8: Der Vorname war aber richtig.
5: Der Vorname war richtig, genau. Natürlich gab es einen anderen, ich würde sagen, einen lockeren Umgang, aber selbstverständlich hat damals auch jede Frau das Recht gehabt zu sagen, nein, das will ich.
1: Klar.
5: Und natürlich reden wir hier vom Showbusiness, wo man natürlich auch auf Äußerlichkeiten geachtet hat und wo man vorher allerdings natürlich die Bedingungen hatte. Und niemand, keine Frau, keine selbstbewusste Frau, erst recht nicht eine Iris Berben, wäre doch zu Thomas Gottschalk auf das Sofa gegangen, wenn sie gedacht hätte, mein Gott, da werde ich wieder ganz übel niedergemacht, der ist ein alter Macho, der fummelt mich an, da bin ich Krapschobjekt, wäre doch eine Iris Berben niemals dort wieder hingegangen.
1: Das gehörte aber auch damals, ich bin ja auch ein Kind, ich habe 1990 Abi gemacht. Ja, das gehörte zu Gottschalk einfach auch dazu. Das fanden wir auch ein bisschen lustig. Ich sag mal eins, bevor wir dann zu Ralf kommen, wir hätten auch gerne deine Einschätzung. Wir hatten einfach in den 90ern damals weniger Bügel in den Körperteilen und es war alles ein bisschen entspannter, als es heute ist. Und das war der Unterschied. Natürlich gab es damals auch Verfehlungen Frauen gegen. Darum geht's ja gar nicht.
7: Wenn ich dazu kurz was sagen darf, weil ich finde das ganz interessant. Es war tatsächlich eine andere Zeit. Ja. Und ich habe gestern ganz viel darüber nachgedacht, als wir diesen Beitrag gesehen haben, weil ich das eben auch interessant fand. Ich hatte zuerst so den Impuls zu sagen, oh, der hat da aber tatsächlich viel ans Knie gefasst und oh, das ist ja, also da bin ich aber froh, dass diese Zeiten vorbei sind. Und dann habe ich mit ein paar Leuten geredet, die eben auch schon ein bisschen älter sind, die mir dann gesagt haben, ja, aber das war eben auch insofern eine andere Zeit, dass sich alle Menschen viel mehr angefasst haben. Und wir haben uns zum Beispiel auch durch sowas wie die MeToo-Bewegung, zum Beispiel durch diesen ganzen Woke-Feminismus einfach in eine Gesellschaft verwandelt, wo Männer und Frauen sich teilweise behandeln, als wären sie in einer anderen indischen Kaste.
1: Richtig.
7: Als wären sie gegenseitig unberührbaren.
1: Social Distancing.
7: Das führt natürlich auch dazu, wenn man sich die Zahlen anguckt, dass die jüngere Generation viel weniger Geschlechtsverkehr zum Beispiel hat. Dass diese ganze Sexualität innerhalb der Gesellschaft extrem verdrängt und unterdrückt wird. Und dass solche Dinge eben dann auch wie eine einfache Berührung am Knie, über die sich ja damals ganz offensichtlich keine Frau beschwert hat, dass die plötzlich kriminalisiert wird. Also dass man versucht, die Sexualität im Nachhinein, wie sie in den 90ern war, quasi puritanisch auszumerzen und der Gesellschaft jeglichen Sexualtrieb so auszutreiben, bis man sich einfach gar nichts mehr traut.
1: Und ob das so gesund ist, das ist natürlich die Frage. Danke für diese Darstellung. Und man muss auch ganz klar nennen, und dann hätte ich auch ganz gerne deine Einschätzung zu Krapsch-Doku. Wenn wir uns nicht mehr anfassen, sterben wir aus.
8: Weißt du, Alex?
1: Nee, das war ernsthaft. Aber, ja.
8: Nein, also ich finde ja den Zeitpunkt erstmal eigentümlich. Ja, Gottschalk ist erkrankt und man macht in Abwesenheit eine Doku gegen ihn. Die gezeigten Damen sind alle ausgewiesen selbstbewusste und wirklich taffe Frauen. Also da gibt es gar nichts dran zu meckern. Man muss einfach fairerweise sagen, dass die Gesellschaft der 80er und 90er Jahre, das hat sich dann ein bisschen geändert, einen ganz anderen Umgang mit Attraktivität hatte. Man muss sich einfach auch klar machen, in einer Zeit, als beispielsweise Tanzschule noch dazugehörte, war es klar, der Herr fordert die Dame auf. Also es gab klare Geschlechterrollen und selbstverständlich war die Frau in einer Rolle, dass die Attraktivität tatsächlich auch erwähnt werden durfte. Und nichts anderes hat Gottschalk gemacht. Darum ist das damals auch überhaupt nicht aufgefallen. Also er hat selbstverständlich eine blendend aussehende Cher oder Madonna als also so eine Lichtgestalt behandelt. Und man muss eben auch mal vielleicht daran erinnern, welche Outfits Madonna damals auf der Bühne getragen hat. Sie hat also mit ihren Reizen schon auch gespielt. Und das dann einfach ehrlicherweise zu thematisieren, ich habe hier Madonna auf meiner Couch sitzen, das war einfach gesellschaftlicher Konsens. Wir haben uns, glaube ich, ein bisschen in eine Gesellschaft Richtung entwickelt, Pauline hat es schon ein bisschen angesprochen, wo wir uns gegenseitig in die Tasche lügen. Es gibt in der Bundeswehr beispielsweise einen Spinderlass, du darfst also keine Pin-Ups mehr in deinen Schrank hängen. An der Auffassung, was attraktiv ist und was gerade Bundeswehr, männlich dominierte Truppen attraktiv finden, hat sich eigentlich nichts geändert, nur man darf es nicht mehr zeigen. Tja. Und das ist im Prinzip das, was jetzt nachträglich auf die 80er Jahre und auf Thomas Gottschalk projiziert wird. Was ich absolut berechtigt finde, ist, dass wir uns darüber unterhalten, hat er beispielsweise seine Stellung als Kultmoderator von Wetten, dass missbraucht, hat er, weiß ich nicht, Leute von sich abhängig gemacht, hat er Partnerschaften dadurch angebahnt, hat er ein lustiges, freizügiges Lotterleben aus der Abhängigkeit heraus gelebt, dann könnten wir drüber reden. Aber hier scheint es mir wirklich darum zu gehen, dass er anderen die Hand aufs Knie gelegt hat. Du liebe Güte, also das macht Michael Friedmann, glaube ich, bis heute. Ja. Und das ist jetzt nicht das Problem.
1: Aber wäre es so gewesen, muss man auch ganz klar sagen, hätte es damals schon die Schlagzeilen gegeben.
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Little Eyes von Fleetwood Mac bei News Radio. Gleich ist es 18 Uhr. Schönen Mittwoch. Ich bin Andreas Dorfmann. Der Countdown läuft. In Kürze wieder News Live am Abend. Darüber spricht Deutschland heute. Ein linker Bürgermeister vertreibt Firmen und Reiche aus New York. Droht Berlin nach der Wahl das gleiche Schicksal? Die Hintergründe dazu in Kürze ab 18 Uhr hier bei News das Radio. Bleiben Sie weiter dran. Jetzt haben wir für Sie To Love Somebody von Holly Humberstone.

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1: Es ist 18 Uhr. Guten Abend, meine Damen und Herren. Am Mittwoch, darüber spricht Deutschland heute Abend. Messerattacke in Ruhpolding. Kinder fliehen vor einem bewaffneten Angreifer. News liegt exklusives Videomaterial vor. Vom Männer in den Frauenknast. Ein verurteilter Kinderschänder nutzt das Selbstbestimmungsgesetz und hat Erfolg. Außerdem Steuerflucht aus New York. Der linke Bürgermeister Mamdani erhöht den Druck auf die Reichen und hat prompt weniger Steuereinnahmen. Meine Gäste bei News Live am Abend sind heute Dr. Klaus-Rüdiger May, Historiker und Autor. Herzlich willkommen wieder bei uns.
2: Ja, danke schön. Guten Abend.
1: Und Gunnar Schopelius, News-Kolumnist. Schön, dass du dabei bist. Guten Abend.
3: Schönen guten Abend.
1: Ich bin Andreas Dorfmann. Bei uns gibt es immer das Wichtigste vom Tage, über das ganz Deutschland spricht. Es ist eine Szene, die viele Menschen im beschaulichen Ruhpolding in Bayern erschüttert. Heute Morgen läuft am Bahnhof ein Mann mit einem Messer über den Bahnsteig und versucht, Leute zu attackieren. Eine große Gruppe Schülerinnen und Schüler flüchtet noch im richtigen Moment. News liegen exklusive Aufnahmen der Tat vor. Unsere Zuschauer können diese jetzt sehen. Sie zeigen panische Passanten, flüchtende Kinder und einen Mann, der mit gezückter Klinge über den Bahnsteig läuft und anschließend zwei Passanten verfolgt. Nach Angaben der Polizei handelt es sich um einen 28-jährigen afghanischen Asylbewerber. Er soll zuvor bereits in einem Regionalzug aggressiv geworden sein und bei einer Fahrkartenkontrolle ein Messer gezogen haben. Mehrere Kinder und Jugendliche mussten den Angriff miterleben. Drei Kinder verletzten sich bei der Flucht leicht. Insgesamt wurden 43 Kinder und Jugendliche sowie 15 Erwachsene nach dem Vorfall betreut. Warum werden Bahnhöfe und öffentliche Plätze immer wieder zu Orten, an denen Menschen mit Messer bzw. oder anderen Waffen angegriffen werden, Herr Dr. May?
2: Ja, weil man, ich könnte jetzt mal zynisch sagen, weil man in der Tiefgarage so wenig Menschen antrifft. Denn es ist ja wohl klar, dass diejenigen, die das machen, auch Menschen verletzen wollen in der Öffentlichkeit oder töten wollen, in der Öffentlichkeit das wollen. Warum sie das wollen, das ist sicher sehr unterschiedlich, aber es hat was damit zu tun, mit ihrer Psyche, mit ihrem Selbstwertgefühl, auffallen wollen, ein Zeichen setzen. Das kennen wir ja, das Wort ein Zeichen setzen. Und das geht halt nur in der großen Öffentlichkeit.
1: Wie verändert ein solcher Vorfall das Sicherheitsgefühl der Menschen gerade in kleinen Städten, wir sprechen von Ruhpolding in Bayern, in denen solche Gewalt eigentlich nicht erwartet wird von den Menschen, Gunnar?
3: Ist der Albtraum schlechthin, dass ein Bahnhof, den man nutzt, den man sich bewegt, wo man Menschen trifft, Menschen, die ankommen, die abfahren, dass man dort nicht mehr sicher ist, dass aus dem Nichts heraus jemand angreift mit einem Messer? Das ist ja praktisch das, was man so am meisten fürchtet, was es, dass es passieren könnte. Man hat schon so viel davon gehört. Die Leute in Rudolfing haben es jetzt selbst erlebt, am eigenen Leibe. Und die werden es nicht vergessen und die werden, wenn sie auf diesen Bahnhof gehen, sich nie mehr sicher fühlen. Das heißt also, man kann so eine Tat gar nicht hoch genug einschätzen in ihrer Wirkung, in ihrer grausamen Wirkung auf die Menschen. Und die Frage, aber das werden wir vielleicht gleich noch besprechen, ist ja, wie konnte es überhaupt dazu kommen?
2: Ja. Also das Schlimme finde ich ja eigentlich, wir fühlen uns ja schon seit einer ganzen Zeit lang nicht mehr sicher. Also jetzt ist dieses konkrete Erlebnis da. Aber wir haben ja eine ganze Kette. Man kann nicht auf den Weihnachtsmarkt gehen, wenn man das so will. Ich denke nur an Magdeburg, der Prozess ist gerade gelaufen. Es gibt diverse, vergeht ja kaum einen Monat, kaum ein halbes Jahr, ohne dass es nicht irgendwelche Messerangriffe und andere Dinge gibt. Also dieses Land ist zutiefst unsicher geworden insgesamt.
1: Messerattacke in Ruhpolding, Kinder fliehen vor einem bewaffneten Angreifer. Darüber sprechen wir hier gerade bei News Live am Abend um 18.04 Uhr. Schön, dass Sie sich jetzt vielleicht auch gerade erst eingeschaltet haben. Also im Autoradio, über das Radio oder über YouTube, da bekommen Sie auch die Bilder, wie eben zum Beispiel. Ich möchte es nochmal wiederholen. Also zahlreiche Kinder wurden Zeugen der Attacke. Sie mussten vor dem Messermann fliehen und wurden anschließend psychologisch betreut. Welche Folgen haben solche Erlebnisse für Kinder und Jugendliche, die plötzlich mit Gewalt und dieser Lebensgefahr, muss man sagen, konfrontiert werden, Herr May?
2: Ja, das ist natürlich traumatische Folgen, zumal wir ja unsere Kinder in größter Liebe erziehen. Wir erziehen sie auch dahin, dass sie keine Gewalt anwenden. Gewalt in der Kommunikation, in der Auseinandersetzung ist eigentlich, das hat sich ja verändert, ist eigentlich aber in unserer Erziehung nicht vorgesehen. Wir haben es gelernt, argumentativ auszuhandeln. Und das sind Abgründe, die sich da auftun. Auf der einen Seite, man lernt es auszuhandeln, auf der anderen Seite sieht man die rohe Gewalt. Und ich glaube, dass das auch ein ganz großer, nicht nur psychologischer, auch kultureller Schaden ist, der da angerichtet wird.
1: Jetzt haben wir wieder so einen Fall. Es geschah am helllichten Tage, heute Morgen. Wenige Medien berichten nun darüber. Gunnar, warum ist das so?
3: Das ist eine gute Frage. Das wird dann von den Öffentlich-Rechtlichen wieder als regionales Ereignis heruntergespielt, worüber man nicht weiter berichten müsste. Ist es aber nicht, weil es eben, das hat Herr May gerade auch schon gesagt, exemplarisch ist und sehr oft geschieht. Und Eltern gehen ja dazu über, ihre Kinder vermehrt auch zur Schule zu fahren mit dem Auto oder zum Sportunterricht oder sonst wohin, weil sie Angst haben, dass ihre Kinder in den öffentlichen Verkehrsmitteln nicht mehr sicher sind. Die Regionalzüge gelten auch nicht mehr als sicher. Jeder hat schon mal erlebt, dass der oder jenige auftauchte, der ihn bedroht hat oder andere bedroht hat oder einfach nur durchgeknallt war. Das ist nicht wie früher. Man fragt sich immer wieder, warum hat sich Deutschland eigentlich so verändert? RuPolding ist kein Einzelfall. RuPolding ist ein exemplarischer Fall. Ist ein Fall, eine Szenerie. Du kannst dich nicht wehren. Da kommt einer mit einem Messer um die Ecke und versucht, auf die Menschen einzustechen, die sich nicht wehren können, die auch nicht vorbereitet sind, und Polizei ist auch nicht genug da.
1: Warum sollte es nicht gerade jetzt Pflicht sein, dass überregionale Medien darüber berichten? Und hier stehen drei Menschen, die publizieren, also die mit Journalismus was zu tun haben. Gunnar, warum ist das so?
3: Das kann keine Pflicht sein, darüber zu berichten, sondern das ist sozusagen eine Notwendigkeit an sich. Was tun wir denn? Wir berichten über Dinge im Land, die wichtig sind, die Aufsehen erregen, die Menschen beschäftigen. Und deswegen ist RuPolding ein Thema, was auf die ersten Plätze in den Nachrichten gehört. Also so jetzt, wie jetzt gerade hier in die News-Nachrichtensendung. Ich glaube, das ist absolut gerechtfertigt, dass wir darüber sprechen. Und dass wir auch darüber sprechen, wie es eigentlich weitergeht in Deutschland. Denn früher war das ja nicht so. Vor 2015 war das ja nicht so. Und ich sage immer gerne, früher war das Messer in der Küche, und zwar zum Schälen von Möhren und Gurken. Heute ist das Messer auf dem Bahnhof unterwegs. Und da muss man jetzt mal fragen, wer ist das denn eigentlich, der diese Veränderung herbeigeführt hat? Und wer wäre es, der diese Veränderung beenden kann, sodass Deutschland wieder auf einen guten Weg kommt?
2: Also ich finde es ja spannend. Wir erfahren ja immer, wer es war. Und inzwischen machen sich die Leute in den Kommentaren auch lustig darüber. Es ist immer wieder der gleiche, nämlich ein Mann.
1: Ja.
2: Wir sehen inzwischen, also ja. Es ist fast wie in der DDR. Immer mehr Bürger lernen, Nachrichten zu sehen, zu hinterfragen, Meldungen, die sie bekommen, die sie in ihren Zeitungen lesen, auch zu hinterfragen, mitzubekommen, wo was verheimlicht wird, wo was verdeckt wird. Aber es ist schon schandbar, dass wir wieder in solche Zustände geraten.
1: Messerattacke in RuPolding in Bayern. Kinder fliehen vor einem bewaffneten Angreifer. Darüber sprechen wir gerade bei NewsLive am Abend. Aber ich sage mal ganz deutlich hier schon an dieser Stelle, der Fall in RuPolding war nicht der einzige schwere Polizeiansatz an diesem Tag. Mehrere Kinder und Jugendliche, ja, die mussten leider auch schon wieder etwas erleben. Nämlich Kinder und Jugendliche mussten den Angriff miterleben. Drei Kinder verletzten sich bei der Flucht leicht. Insgesamt wurden 43 Kinder und Jugendliche sowie 15 Erwachsene nach dem Vorfall betreut. Und da sprechen wir von RuPolding. Und jetzt kommen wir zum zweiten Fall. Nämlich, wir kommen nach Dresden. In Dresden soll ein 41-jähriger Mann vor einem Supermarkt mit einer Muskete auf Passanten und anschließend auf Polizisten gezielt haben. Unsere Zuschauer sehen hier gerade wieder die Bilder, wie wir es eben auch schon aus RuPolding hatten, jetzt aus Dresden, die Bilder vom Tatort, einem Parkplatz vor einem Netto-Supermarkt. Die Beamten stoppen den Mann mit Schüssen. Die Polizei ermittelt unter anderem wegen Bedrohung und Verstoßes gegen das Waffengesetz. Zwei Fälle an einem Tag, zwei unterschiedliche Tatmittel, aber eine gemeinsame Frage: Was hat Deutschland gerade für ein Problem, Gunnar?
3: Jetzt haben wir noch gar nicht genannt, wer die Täter waren. Das wird vielleicht im Laufe der Sendung noch deutlich. Mhm. Und Herr May hat es ja schon gesagt, oft wird in den ersten Meldungen auch gar nicht gesagt, wer es war, sondern ein Mann. Ja, demnächst vielleicht sagt man auch ein Mensch. Also in vielen Medien wird erstmal nicht genannt, wer es war, und dann irgendwann kommt heraus, es war ein abgelehnter oder auch nicht abgelehnter Asylbewerber, ein Afghane oder einer aus dem arabischen Raum. Wir wissen ja auch jetzt bei Dresden noch nicht ganz genau die Umstände der Tat, aber natürlich ahnt schon jeder, was es wieder gewesen sein könnte, und jeder macht sich einen Reim draus. Die Leute ziehen sich zurück, nicht? Sie haben davon die Schnauze voll und sie sagen, was können wir denn tun? Uns schützt ja keiner. Es passiert an allen Ecken und Enden. Und wer ist denn jetzt derjenige? Wir haben heute die Sommerpressekonferenz des Bundeskanzlers gehört.
1: Kommen wir doch zu, ja.
3: Da kommen wir nachher dazu. Da war ja auch nicht die Rede von innerer Sicherheit und wie das weitergehen soll. Das ist schon erstaunlich, dass wir heute an einem Tag zwei, oder ich glaube, es gab sogar noch sowas Ähnliches,
1: ja,
3: derartige Gewalttaten erlebt haben in Deutschland.
1: Also ich kann jetzt nochmal nachreichen. Wir wissen, es ist ein 41-jähriger Türke in Dresden gewesen. Also wir haben den Afghanen in Bayern, in Ruhpolding, und wir haben hier aus Dresden einen Türken. Muss man die Polizei aufrüsten oder wie löst man solche Probleme, Herr May?
2: Also es wird sicher nicht nur eine Maßnahme gehen. Ja, man muss die Polizei ertüchtigen, man muss ihnen Möglichkeiten geben und nicht anfangen, auch ein Polizeigesetz zu machen und dann zu sagen, wenn du jetzt da hinguckst, ob der ein Messer mit hast, dann bist du Rassist als Polizist. Das ist ja völliger Unfug, was da getrieben wird. Also man demotiviert ja auch noch die Polizei, also man macht das Gegenteil von dem, was eigentlich notwendig ist. Aber wir brauchen auch natürlich Gesetze beziehungsweise auch den Willen, sie durchzusetzen, dass weniger Leute reinkommen oder wirklich nur Leute reinkommen, die klassisch asylberechtigt sind, also vor politischer Verfolgung und vor nichts anderem fliehen. So heißt es jedenfalls im Grundgesetz. Und zweitens müssen wir auch abschieben. So, weil die Integrationsleistung des Landes war, und jetzt lehne ich mich sehr weit auseinander, schon im Jahre 2016 völlig erschöpft gewesen.
3: Wir müssen ja auch mal darüber sprechen, was Integration eigentlich bedeutet oder bedeuten soll. Das sind ja alles Leute, von denen wir hier gerade sprechen, die offensichtlich nicht integriert waren. Also das ist jetzt nicht ironisch gemeint, sondern das ist wahrhaftig so gemeint. Also der Afghane, der wahrscheinlich wieder dann als psychisch krank erklärt wird oder auch nicht, der mit dem Messer rumrennt und versucht, auf Leute einzustechen, der Türke in Dresden. Was heißt eigentlich Integration? Und ich glaube, wir müssen darüber sprechen. Das wird von politischer Seite auch immer gern so dahergesagt. Also wir wollen integrieren. Mhm. Ich glaube, Deutschland hat alles getan, um zu integrieren. Das heißt, die Menschen aufzunehmen, ihnen ein Dach über dem Kopf zu geben, eine Versorgung, ein Aufenthaltsrecht, dann auch Möglichkeiten der Bildung und der Arbeit. Deutschland kann mehr nicht tun. Und wir stellen nun fest, dass es aber eine große Gruppe von Menschen gibt, die eingewandert sind. Ja, übrigens, um das immer mal nochmal zu rekapitulieren, illegal, die wurden nicht ins Land gebeten, die eingewandert sind, die aber dann in der Folge hier überhaupt gar keinen Willen zur Integration zeigen, die sich abkapseln, die in ihren geschlossenen Kreisen leben, schlimmstenfalls dann in Clans, oder die es überhaupt nicht auf die Reihe kriegen und verwirrt durch die Gegend laufen mit einem Messer. Wenn wir ehrlich sind, müssen wir sagen, dass ein ganz großer Teil der Eingewanderten nicht integrierbar ist. Und das wird nicht gesagt. Es wird so getan, als ginge das und als müsste man nur hier und da noch ein bisschen mehr Geld ausgeben und eine Fortbildungsmaßnahme aufsetzen und noch eine schöne Wohnung bauen. Das ist es aber nicht. Wir haben es mit Einwanderern zu tun, die wir erstens nicht hereingebeten haben, die sich zweitens hier nicht wohlfühlen, die drittens hier auch gar nicht in dem Sinne bleiben wollen und wahrscheinlich nur bleiben, weil es hier Geld gibt. Und die viertens mit unserer Kultur und unserer Lebensweise nichts anfangen können. Und deswegen auf Abwege geraten und sich auch aggressiv gegen unsere Kultur stellen und dann auch gegen die Menschen, die hier leben.
2: Also Herr Schupelnius hat völlig recht. Also

0: finde das aber ganz, ganz wichtig zu sagen, es sind wertfrei formuliert verschiedene Kulturen und man kann nicht jemanden aus einer Kultur rausreißen, in eine andere setzen und dann sagt man, das wird schon funktionieren.
1: Das funktioniert eben, das geht halt nur so, weil wir ein Magnet sind, ein Magnet der finanziellen Versorgung. Die Menschen kommen ja nicht hierher, weil sie sagen, das ist das schöne christliche Abendland. Mhm. Oder weil sie sagen, hier gibt es einen Christopher Street Day. Ja? Sondern die kommen hierher und das nehme ich ihnen auch gar nicht übel. Wenn ich aus der Armut kommen würde, würde ich es auch machen. Die kommen hierher, weil es hier eine Versorgung gibt. Und weil es hier eine Krankenkasse gibt, die ihnen bezahlt wird. Und weil sie hier zum Arzt gehen können. Das ist der Magnet, die magnetische Wirkung, die Deutschland ausübt. Und daher kommt diese Fehlentwicklung. Was heißt das? Wir müssen ab sofort damit aufhören, Einwanderer in dieser Art und Weise zu versorgen und ihnen perspektivisch ein Bleiberecht zu geben und dann auch noch die Einbürgerung am Ende obendrauf.
2: Die Fälle aus Ruhpolding und Dresden zeigen, Gewalt mit Messern trifft längst nicht mehr nur Großstädte oder bekannte Brennpunkte. Sie kann Menschen überall im Alltag treffen, an Bahnhöfen, in Zügen oder vor Geschäften, wie wir es gesehen haben, auch im Südosten Bayerns. Beziehungsweise in Sachsens Hauptstadt war es ja so. Das schreckliche Video der Tat aus Ruhpolding finden Sie bei uns in unserer News-App. Dort haben unsere News-Reporter auch noch weitere Details zu dem Messer-Terror für Sie zusammengeschrieben.
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2: Es ist gelebte Tradition in Deutschland, dass sich der Bundeskanzler in der parlamentarischen Sommerpause den Fragen der Presse stellt. Bei seiner Sommerpressekonferenz heute fand Bundeskanzler Friedrich Merz viele positive Worte für die bisherige Arbeit seiner Regierung. Wir haben viel erreicht, aber es ist noch lange nicht genug, sagt Merz am Mittag in Berlin im Haus der Bundespressekonferenz. Und dann kamen die kritischen Fragen der Journalisten. Doch Merz antwortete in den meisten Fällen nur ausweichend. Und darüber sprechen wir jetzt bei News Live am Abend. Denn die Journalisten und Bürger haben bemerkt, die Reformen bei Rente und Krankenkasse werden für entweder weniger Leistung oder massiv steigende Beiträge oder gleich beides sorgen. Der Kanzler stellte heute dazu klar, es sei schon immer klar gewesen, dass die Bürger mehr sparen müssten.
4: Wir versuchen, die Reformen so zu machen, dass die Beiträge nicht weiter steigen. Das sind gewaltige Kraftanstrengungen. Schauen Sie einfach nur bei der GKV. 2 Prozentpunkte Sozialversicherungsbeitrag sind 40 Milliarden Euro Beiträge von den Beschäftigten und den Unternehmen aufzubringen. Also wenn es uns gelingt, einen solchen Beitragssatzanstieg zu verhindern, dann haben wir damit schon viel erreicht, aber wir haben immer noch nicht die abstrakte Höhe reduziert. Bei der Rentenversicherung, der Vorschlag, den die Kommission gemacht hat, ist in der Tat so. Aber der Unterschied ist, die Lohnzusatzkosten werden jetzt aufgeteilt in den Teil, der in die Umlage fließt. Das sind die Beiträge, die für die Rentenversicherung der aktiven Rentner sozusagen notwendig sind. Und diese 2 Prozentpunkte fließen auf ein Kapitalkonto der Beschäftigten, fließen also in die eigene Altersversorgung. Und das ist ein wirklicher, nochmal Paradigmenwechsel auch für die Alterssicherung. Ich habe immer gesagt, dass die Menschen in Deutschland für Alter und Gesundheit mehr sparen müssen. Und an dieser Stelle kommt es dann auch zum Ausdruck.
2: Ja, der Kanzler sagt, alles klar. Es muss uns klar sein. Das war uns klar. War Ihnen das, was Merz gerade gesagt hat, schon immer bewusst, also klar? Herr May?
0: Ich weiß gar nicht, war der auf der Sommerpressekonferenz der Kanzler? Also gesagt hat er ja eigentlich nichts. Das muss man ja mal feststellen. Was er gesagt hat ist, Sie sagen es gerade, es müsste uns klar sein, dass wir mehr sparen sollen. Ich frage mich natürlich dabei, warum sollen die Leute noch mehr sparen von dem, was sie weniger haben? Die Regierung greift massiv in die Portemonnaies der Menschen. An Tank beispielsweise. Bei den Benzinpreisen, die kommen nicht darauf, einmal zu sagen, wir senken die Mehrwertsteuer, sie wollen sie ja noch erhöhen. Eigentlich wollen sie nächstes Jahr die Mehrwertsteuer noch von 19 auf 22% hochziehen. Nein, die Leute und die Bürger bringen genug, sie bringen mehr. Es muss gespart werden und wo gespart werden kann, ist klar, das will aber Herr Merz nicht. Es kann gespart werden beispielsweise an der Ukraine-Hilfe, es kann gespart werden an der sogenannten Hilfe, was alles

0: 30 Milliarden Euro werden ins Ausland geschleppt. Wir haben ein Problem mit unseren Krankenhäusern, die sterben jetzt nach dieser Gesundheitsreform, aber wir finanzieren den Aufbau der gesetzlichen Krankenversicherung in Tansania. Das sind alles große Taten dieser Bundesregierung. Ich frage mich, wann die mal was für Deutschland tun.
1: Sagt Klaus-Rüdiger May. Er ist Historiker und Autor. Das sagt er beim Newslife am Abend um 18.20 Uhr. Sollte man jetzt für einen Beinbruch lieber etwas Geld zur Seite legen, Gunnar? Schließlich ist uns ja allen immer schon bewusst gewesen und klar gewesen, wir müssen sparen. Ne?
2: Ja, ich muss gerade sagen, dass ich mit Ihnen gerade nicht einverstanden bin. Die Ukraine-Hilfe kann man aus meiner Sicht nicht einsparen, weil ich glaube, dass wir diesen Krieg, diesen Abwehrkampf der Ukraine unbedingt unterstützen müssen. Was ich allerdings glaube, ist, dass wir in dieser Notlage, in der wir sind, keine Entwicklungshilfe mehr zahlen können. Man muss ja bedenken, dass die Entwicklungshilfe sowieso eine fragwürdige Geschichte ist, weil man immer gar nicht genau weiß, wo die ankommt und ob sie wirklich das bewirkt, was man wollte. Und wenn man spart, dann muss man noch auf zwei ganz besonders großen Gebieten sparen. Und das sind die Sozialausgaben einmal. Also müssen wir uns fragen, ob es wirklich so bleiben kann, dass Bürgergeldempfänger eine solche Versorgung bekommen auf Lebenszeit, wie es derzeit ist. Und vor allen Dingen auch dann, wenn sie jung, kräftig und arbeitsfähig sind. Meiner Meinung nach müsste das Bürgergeld eigentlich nur denen zur Verfügung stehen, die schon älter sind, also so ein bisschen erschöpft schon oder krank und so weiter. Und ich glaube, da, das sind ja Ausgaben von 50, 60 Milliarden Euro im Jahr, da ist noch viel offen, was man einsparen könnte. Außerdem bei der Regierung selbst, das darf man nie vergessen, hat der Bundeskanzler heute nicht drüber gesprochen, aber die Regierung baut viel zu viele große Gebäude, sie schafft viel zu viele neue Planstellen, das ist ganz oft schon beschrieben worden. Also wenn man es böse ausdrückt, die bedienen sich da tatsächlich selbst, ja, weil sie es ja selber finanzieren können oder das Steuergeld selbst verteilen können. Wir haben es immer wieder gesagt, zum Beispiel das Bundeskanzleramt wird erweitert, verdoppelt in seiner Größe für mehr als 800 Millionen Euro. Das ist also nur ein Beispiel dafür, obwohl die wohl so 40% der Mitarbeiter im Homeoffice sitzen. Also man braucht diese Büros gar nicht. Das ist eine uralte Planung, die nicht gestoppt wurde. Und da ließen sich jetzt sehr viele Beispiele nennen. Und wenn der Bundeskanzler sagt, wir müssen alle sparen, dann sage ich, fass dir mal an die eigene Nase. Jetzt nochmal ganz kurz zur eigentlichen Frage. Entschuldigung, ich habe mich ein bisschen ausgeholt. Ja, es wird so sein, die Leistungen der Krankenkasse werden weiter sinken. Wir haben das ja schon mal erlebt, zum Beispiel bei den Sehhilfen, nicht? Bei den Brillen. Ja. Die wurden ja früher mal bezahlt, dann waren sie plötzlich raus. Mhm. Dann hieß es plötzlich, jetzt wenn du eine Krone kriegst auf dem Zahn, musst du auch selber zahlen. Also das heißt, man hat sich ja schon an Zusatzversicherungen gewöhnt und ich glaube, da wird noch einiges auf uns zukommen. Die Krankenkassen werden, also die gesetzlichen, werden künftig nicht mehr das leisten, was sie bisher geleistet haben.
1: Sagt also, Gunnar Schupelius.
0: Einen Satz muss ich aber trotzdem noch zur Ukraine-Hilfe sagen. Also ich habe ja nicht gesagt, dass man die auf Null setzen soll, sondern dass man das sparen kann. Mhm. Und wir zahlen 90 Milliarden Euro ungefähr, wachsend, steigend. Und dann, Herr Schupelius, müssten Sie mal fragen Herrn Macron oder Frau Meloni, was die zahlen. Und welche Länder gar nichts zahlen. Das heißt, wir sind die Einzigen, wir übernehmen sogar noch die Ausfälle von anderen Ländern. Und das ist falsch. Das halte ich für falsch. Und wir können nicht am Ende die Einzigen sein, jetzt übertreibe ich maßlos, die dann noch zahlen. Und das steigert sich. Und wir verschenken gerade ein Kernkraftwerk, nämlich aus Lubmin, an die Ukraine. Das wird noch ein großer politischer Skandal werden nebenbei. Also da muss trotzdem, und was ich vermisse bei diesem Thema, ich vermisse den Versuch des Kanzlers, in Friedensgespräche zu kommen, etwas für den Frieden zu tun, so schwierig das mit Putin ist, keine Frage. Aber das eine gehört für mich zur Glaubwürdigkeit zum anderen.
1: Sagt Klaus-Rüdiger May bei News Live am Abend, 18.23 Uhr, haben wir es, schön, dass Sie bei uns sind. Und es geht weiter. Eine Frage konnte auch unser News-Politikchef Ralf Schuler stellen. Zur Debatte um den Terroranschlag auf das Berliner Stromnetz und die Frage, wer hier die Unwahrheit sagt, Berlins noch regierender Bürgermeister Kai Wegner oder der Kanzler? Wer lügt denn nun?
3: Schuler Nachrichtenportal News. Merz, der regierende Bürgermeister von Berlin hat mit Blick auf den Anschlag auf das Berliner Stromnetz zu Protokoll gegeben, er habe mit Ihnen am 4. Januar um 19.57 Uhr etwa 4 Minuten lang telefoniert. Ihr Amt hat das nicht bestätigt. Welche Version stimmt denn nun? Konnten Sie das in der Zwischenzeit rekonstruieren?
4: Herr Schuler, es ist und bleibt so, dass ich grundsätzlich keine Auskünfte gebe über Telefonate, die ich geführt habe. Und ich gebe weder die Tatsache als solche der Öffentlichkeit bekannt, noch spreche ich über den Inhalt meiner Telefonate und daran wird sich auch in Zukunft nicht ändern.
3: Zusatz, mit anderen Worten, die Behauptung von Herrn Wegner steht jetzt sozusagen haltlos in der Luft.
4: Noch einmal, Herr Schuler, ich habe das nicht zu bewerten, was andere sagen. Ich spreche über Telefonate, die ich führe, weder über die Tatsache, dass sie stattgefunden haben, noch über den Inhalt in irgendeiner Weise öffentlich.
1: Soweit der Kanzler heute. Erst hat Friedrich Merz ja das Telefonat mit Kai Wegner bestätigt. Dann hat Friedrich Merz gesagt, es habe kein Telefonat gegeben. Nun sagt Friedrich Merz, also das war heute, er spreche grundsätzlich nicht über Telefonate. Wie interpretierst du diese Antwort des Kanzlers von heute, Gunnar?
2: Naja, ich kann es nicht weiter kommentieren. Ich nehme zur Kenntnis, dass er darüber nicht Auskunft geben will. Die Auskunft von Kai Wegner war auch unterschiedlich. Er hat, jetzt nochmal zurück für alle, die da nicht so im Stoff sind sozusagen, es geht ja um den 3. Januar. Und er hat zunächst gesagt, er hätte am Vormittag viel telefoniert. Dann stellte sich heraus, dass er nicht telefoniert hat, sondern nur SMS geschrieben, wie er sagt. Und dann kam der zweite Punkt, dass er sagte, gegen Abend hätte er das Kanzleramt angerufen. Und nun ist eben die Frage, ob er das getan hat oder nicht. Und das kriegen wir jetzt nicht mehr raus, weil der Bundeskanzler das ja nicht bestätigt und aber auch nicht dementiert. Also das heißt, ich glaube, wir sind da als Journalisten jetzt auf dem Holzweg.
1: Also es gibt ja die, die es immer runterspielen. Von den Mainstream-Medien, sage ich jetzt mal im Allgemeinen, die sagen immer nur, es war ein Stromausfall. Nein, es war ein Terroranschlag. Das wollen wir nochmal ganz deutlich sagen. Was hat denn dieses Hin und Her vom Kanzler zu bedeuten, Herr May?
0: Also es gibt noch eine kleine Zwischenepisode dazu, die muss man benennen. Also das Bundeskanzleramt hat ja dann auch noch öffentlich gesagt, dass kein Telefonat stattgefunden hat. Also die Version gibt es jetzt auch noch. Und ich finde, der Skandal liegt ja noch ganz woanders. Für mich liegt der ganz große Skandal dort. Es hat ja nicht nur Herr Wegner wahrscheinlich nicht mit Herrn Merz telefoniert, sondern Herr Merz hat wiederum auch nicht mit Herrn Wegner telefoniert. Und wir haben es mit der Bundeshauptstadt zu tun. Dass sich der Bundeskanzler in seiner Hauptstadt keinerlei Gedanken macht, anscheinend sich nicht engagiert, nicht in der Öffentlichkeit zu sehen ist, weder im Roten Rathaus noch vor Ort zu sehen ist. Herr Schröder hatte damals die Gummistiefel angezogen, wenn wir uns da noch erinnern an die Flut. Wir hatten es mit einem katastrophalen Terroranschlag, der wirklich Menschenleben hätte kosten können. Da waren in eisigen Wohnungen Menschen, wo es keinen Strom gab, keine Heizung gab, alte Leute, die nicht runterkamen mit dem Fahrstuhl, weil der Fahrstuhl auch nicht funktionierte. Und dann kümmert sich Herr Merz nicht, dann telefoniert er nicht, dann ist er nicht vor Ort. Das müsste ein Bundeskanzler schon machen.
1: Ich erinnere mich gut daran. Ich war nämlich einer der Betroffenen im Südwesten von Berlin. Wie immer bei der Sommerpressekonferenz des Kanzlers war der Medienrummel groß. Und der ein oder andere Journalist konnte seine politische Gesinnung dann doch nicht verstecken. Hören wir uns die schönsten Stellen dazu mal an.
5: Herr Bundeskanzler, im September finden 3 Landtagswahlen statt. In 2 Bundesländern könnte die AfD stärkste Kraft werden. Haben Sie das Gefühl, dass Ihre Koalition in den vergangenen Wochen alles unternommen hat, um dieses Szenario zu verhindern und die Wähler in Ostdeutschland zu überzeugen? Oder sehen Sie halt für die kommenden Wochen noch Nachholbedarf?
6: Herr Bundeskanzler, Sie haben auf den Koalitionsausschuss verwiesen mit den 34 Vorhaben. Ja. Sie haben nach dem Ausschuss die Bürger gebeten, diesen Reformprozess zu unterstützen. Was meinen Sie genau, was jeder Einzelne tun sollte, Ihrer Ansicht nach? Und haben Sie ein persönliches Wort an die vielen Unterstützer und Anhänger der AfD, die die stärkste Partei im Moment laut Umfragen ist?
7: Ich komme aus den Niederlanden. Da hat man die radikale Rechte um Geert Wilders zum Beispiel an die Regierung beteiligt. Dieses Experiment ist kläglich gescheitert, ziemlich schnell. Was würde passieren, wenn sowas in Deutschland passiert? Und was lernen Sie quasi aus die Ergebnisse in den Niederlanden?
1: Bestimmte Wahlergebnisse, Zitat, verhindern, Botschaften an Wähler der Opposition richten, Vorbilder aus dem Ausland und die Lehren daraus. Welche Gesinnung zeigt sich denn in diesen Fragestellungen, Herr May?
0: Na, zumindest keine demokratische. Denn was ist Demokratie? Es ist so einfach, dass jeder es verstehen kann. Es gibt Wähler, es gibt Bürger, die wählen Abgeordnete, von denen sie meinen, dass sie ihre Interessen vertreten. Und nicht Abgeordnete, nicht Bundeskanzler, nicht Minister haben zu sagen, ihr dürft den oder den wählen. Und wenn ihr den wählt, seid ihr ganz, wie der Bundespräsident, dann seid ihr ganz böse, dann seid ihr ganz finster. Das geht so nicht. Nein, der Wählerwille ist zu akzeptieren. Das ist das Grundgesetz der Demokratie. Und Herrn Merz würden sicher 70% aller Deutschen wählen, wenn er das Richtige täte. Aber er tut nicht das Richtige, wie wir an den Reformen sehen, weil er auch mit den Falschen regiert nebenbei.
1: Dann frage ich mal nach den Journalisten, einen Journalisten, der schon lange im Geschäft ist, nämlich Gunnar Schupelius und jetzt bei uns für News arbeitet. Ist es die Aufgabe von Journalisten, Wahlergebnisse zusammen mit dem Kanzler zu verhindern und Appelle zu formulieren bzw. formulieren zu lassen?
2: Ja, natürlich nicht, sondern wir Journalisten fragen nach, schauen, was wir finden können, was stimmt, was nicht stimmt, schreiben es auf. Senden es, Audio, Video, überall. Das ist eine Debatte, die sie da eröffnet hat. Die Kollegin, die ist interessant, kann sie machen, aber das ist nicht die Aufgabe von Journalisten. Interessant ist, was der Bundeskanzler dann anschließend sagte, und er hat sich da sehr stark festgelegt heute Mittag. Er hat nämlich gesagt, mehrfach gesagt, dass für ihn jede Art von Zusammenarbeit mit der AfD in jeder Art und überall überhaupt nicht in Frage kommt und auf die Nachfragen, die immer wieder gestellt wurden, ja, aber was ist denn, wenn jetzt in Sachsen-Anhalt die AfD sehr stark wird und die Mehrheitsverhältnisse so und so sind, wie Herr Mayer es eben gesagt, wie der Wähler es eben gestaltet hat, was machen Sie denn dann? Da sagt er, da muss ich mich heute nicht mit befassen. Da schauen wir erstmal. Aber es ist ja bald, es ist ja der 6. September. Das heißt, er hat offenbart, dass er entweder keine Strategie hat oder dass er seine Partei dazu anhalten will, die Wahlergebnisse, ich sage jetzt mal nicht zu ignorieren, aber so zu deuten, dass man sagt, dann regiert eben der ganze Rest. Ja, also die AfD ist zwar stark, aber dann tun wir uns mit allen zusammen. Und da kommt natürlich die entscheidende Frage auf, auch mit der Linkspartei. Ist das dann so, dass alle Parteien gemeinsam regieren in der DDR, wollte ich schon sagen, gegen eine? Und dem ist er dann wieder ausgewichen. Aber interessant war also, dass er heute Mittag, und das war ihm wohl wahnsinnig wichtig, also immer wieder hat er es gesagt, immer wieder, also so als wenn es das wichtigste Thema in diesem Land wäre, dass man mit der AfD also noch nicht mal redet. Das hat er, also das war wirklich die große Aussage dieser Pressekonferenz. Damit sind wir heute in den Sommer gegangen. Aha, Deutschland kämpft gegen die AfD, alles andere ist eigentlich nachgeordnet.
1: Die Sommerpressekonferenz des Kanzlers ist traditionell der Moment, in dem eine Regierung Bilanz zieht. Friedrich Merz wollte vor allem zeigen, wir haben geliefert, wir haben den Kurs verändert, wir bringen Deutschland wieder nach vorne. Doch die Fragen der Journalisten beweisen, viele der großen Herausforderungen bleiben ungelöst. Bei Rente und Gesundheit stehen die Fragen nach Belastungen und Einschnitten weiter im Raum. Die politische Sommerpause beginnt, die Probleme des Landes machen allerdings keine Pause. Eine noch detailliertere Analyse wird es morgen früh geben von dieser März-Pressekonferenz und zwar ab 6 bei den Kollegen von News Live. 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Schön, dass Sie bei uns sind. Gunnar Schupelius ist bei mir zusammen mit Klaus-Rüdiger May. Freue mich sehr, dass Sie beide hier sind. Kommen wir jetzt zu einer News-Exklusivgeschichte. Und diese unglaubliche Geschichte spielt in Thüringen. Ein Straftäter, der in 3 Fällen Kinder missbraucht hat, beantragt die Verlegung in ein Frauengefängnis. Noch in der Haft endete er nämlich seinen Geschlechtseintrag und wurde nun tatsächlich in den Frauenvollzug nach Chemnitz gebracht. News liegt dieser Gerichtsbeschluss exklusiv vor. Fälle wie diese oder dieser aus dem thüringischen Tonna offenbaren die dramatischen Folgen des Selbstbestimmungsgesetzes. Wie kann ein dreifacher Kindesmisshandler in ein Frauengefängnis kommen bzw. landen, Herr May?
0: Also wenn Ideologie zu Recht wird, dann passiert das. Denn das Selbstbestimmungsgesetz ist ja nichts anderes als eine postmoderne Ideologie, ausgedacht von Frau Butler und anderen dazu, die der Meinung sind, ja, eigentlich gibt es nicht wirklich was. Männer, Frauen, 99 Geschlechter dazwischen. Das Geschlecht ist nur eine gesellschaftliche Einigung, keine biologische Tatsache. Und auf dem Mars spielen die Mondmännchen Fußball. So, das ist das, was wir haben. Und wenn wir uns irreal von der Wirklichkeit entfernen, bekommen wir irreale Gesetze und dann kriegen wir solche absurden Dinge, wie wir sie gerade erleben, wie Sie sie gerade geschildert haben.
1: Kritiker des Selbstbestimmungsgesetzes warnten ja vor genau diesem Szenario, dass kriminelle Männer ihr Geschlecht ändern, um aus dem Männergefängnis dann zu entfliehen und rüber ins Frauengefängnis zu kommen. Genau das tat der verurteilte Kinderschänder aus Thüringen. Im Gerichtsbeschluss, der wie gesagt News exklusiv vorliegt, erklärt der Richter, dass ihm trotz der öffentlichen Provokation des Verurteilten die Hände gebunden sind. Im Schreiben des Gerichts heißt es, Zitat: Es ist eine einfache Wahrheit, dass jedem Schulkind bekannt ist, dass der Unterschied zwischen Mann und Frau zu einem ganz überwiegenden Teil ein objektiver, biologischer, physiologischer Unterschied ist. Von dieser einfachen Wahrheit, von dieser biologischen Realität hat sich der deutsche Gesetzgeber in ideologischer Verblendung verabschiedet. Die Antragstellerin ist zwar biologisch ein Mann, juristisch aber eine Frau, denn ihr aktueller Geschlechtseintrag ist weiblich. Gemäß § 6 Absatz 1 Selbstbestimmungsgesetz hat sie daher einen Anspruch darauf, als Frau behandelt zu werden. Man merkt richtig, dass der Richter hier ein anderes Urteil eigentlich sprechen wollte und eigentlich auch hätte müssen. Oder Gunnar?
2: Nee, er konnte es halt nicht. Also er macht das transparent. Also er zeigt uns auf, warum er so urteilen musste. Mhm. Das ist ja sehr sympathisch. Da kann man richtig folgen. Du hast das eben auch vorgelesen. Er musste so urteilen, denn das Gesetz ist ja so verabschiedet worden von der Regierung Scholz, also SPD, FDP, Grüne. Und man kann nur sagen, da haben wir den Salat. Das war auch übrigens nicht nur ein Anliegen der Grünen, sondern auch der FDP. Im Sinne einer freiheitlichen Entwicklung, also wie so vieles gut gedacht, nicht gut gemacht. Und ich habe darüber sehr oft mit dem damaligen FDP-Vorsitzenden und Bundesfinanzminister Lindner gesprochen und gesagt, wie können Sie so ein Gesetz nur verabschieden? Wie können Sie nur behaupten, dass jemand aufs Amt geht und sagt, ich bin jetzt eine Frau, dass das richtig ist und dass dann das Gesetzeskraft hat, dass das dann juristisch gelten soll. Und er sagte immer, ja, das betrifft ja nur ganz wenige und das ist ja auch gar nicht so wichtig und so. Und man sieht jetzt eben an diesem Beispiel, dass es eben doch sehr wichtig ist. Erstens hat dieses Gesetz, das also besagt, du darfst übrigens komischerweise einmal im Jahr das Geschlecht wechseln. Mhm. Ich habe dann schon gefragt, wieso nicht alle halbe Jahre und wieso nicht alle 2 Jahre oder alle 5 Jahre oder alle 3 Monate. Du darfst also alle Jahre dein, also du darfst sagen, ich dürfte jetzt sagen, ich bin eine Frau und dann in einem Jahr sagen, ich bin wieder ein Mann. Wie konnte es dazu kommen, dass so ein Gesetz verabschiedet wird? Man wird sich wahrscheinlich in 10, 20 Jahren die Haare raufen und sagen, wie ging das denn überhaupt? Und Herr May hat es eben hier schon gesagt, dass, wenn die Ideologie so stark ist und man trifft ja auf Menschen, die dir das erklären, willst du das nicht akzeptieren, dass es ich höre immer 56 Geschlechter, Sie haben gerade 90 gesagt.
1: Das ist die neueste Zahl, ja, ich glaube ja, sogar 92.
2: Aber ganz ernsthaft, und die mir dann auch so begegnen, wenn ich sage, das kann ich nicht nachvollziehen. Es tut mir leid, es gibt immer, wir wissen es doch alle seit Jahrhunderten, es gibt Menschen, die so und so auf die Welt kommen und wo irgendwas nicht klar ist. Meine Güte, nochmal, müssen nicht drüber reden. Ich glaube nicht und ich glaube, es gibt 2 Geschlechter, dann bin ich ja oft schon aus der Diskussion raus. Da muss man auch nochmal bedenken, was Herr May sagte, ist ja wichtig, die Ideologie wurde ja auch und wird mit großer Aggression vorgetragen. Also das heißt, wer da nicht mitmacht, ne, also Vorsicht, Vorsicht, der ist ja in manchen, also der verliert vielleicht hier und da mal einen Auftrag als Schauspieler oder so. Ja, also so ist es ja auch. Das ist ja kein Witz. Und jetzt an diesem Fall sehen wir eben, die Folgen sind dramatisch. Also dieser Mann sitzt jetzt im Frauengefängnis. Was sollen denn jetzt die Frauen dazu sagen, die da auch sitzen?
1: Ja, die Verlegung ins Frauengefängnis nach Chemnitz erfolgte übrigens gestern am Dienstag. Ist dieser Fall nicht der perfekte Beweis, wie frauenfeindlich diese Queer-Politik ist, Herr May? Mit einer dummen kurzen Antwort.
0: Total. Sie ist absolut frauenfeindlich. Sie ist übrigens auch feministisch, also feminismusfeindlich. Und ich, eine kleine Sache muss ich doch noch sagen, weil der Gefangene macht es deutlich, der das ändert. Aber ganz ehrlich, ich bin stinksauer darüber, dass ich mir vorstellen muss, eventuell meine Tochter geht in eine Frauensauna und da kommt ein Typ rein, der sagt, ich bin eine Frau und deswegen darf er da rein. Und wenn er rausgeschmissen wird, dann kann er sogar noch klagen. Das sind absurde Zustände.
1: Dieser Fall aus Thüringen zeigt, wie verrückt die Folgen des neuen Selbstbestimmungsgesetzes in der Praxis sind. Ein verurteilter Kinderschänder wird zur Frau und lässt sich dann rechtsmäßig in ein Frauengefängnis verlegen. Dem zuständigen Gericht sind die Hände gebunden. An die Sicherheit von Frauen hat bei dem queer-ideologischen Selbstbestimmungsgesetz wohl keiner gedacht. Gleich geht es bei News Live am Abend von Berlin nach New York und wieder zurück. Zuvor haben wir noch diesen Tipp für Sie.
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1: New York gilt als eine der reichsten und wichtigsten Städte der Welt. Doch ausgerechnet dort sorgt die Steuerpolitik der neuen linken Stadtregierung für ein großes Phänomen. Die Millionäre flüchten. Eine aktuelle Studie zeigt, New York verliert seit Jahren an Anteil der US-Millionäre. Allein durch den Rückgang besonders einkommensstarker Steuerzahler sollen der Stadt und dem Bundesstaat 11 Milliarden US-Dollar an Steuereinnahmen entgangen sein. Der neue sozialistische Bürgermeister Zoran Mamdani setzt trotzdem auf eine stärkere Belastung der Wohlhabenden. Seiner Argumentation, die Reichsten könnten mehr beitragen, damit sich auch normale Bürger das Leben in der Stadt leisten können. Kritiker warnen dagegen. Wenn diejenigen gehen, die den größten Teil der Steuern zahlen, trifft das am Ende auch die Sozialprogramme und diejenigen, die eigentlich geschützt werden sollen. Ist New York ein Beispiel dafür, dass Steuerpolitik gegen Reiche irgendwann an eine Grenze stößt, Gunnar?
2: Ja, also da beißt sich die Katze in den Schwanz, nicht? Er wollte sein Programm durchziehen und wie man jetzt sieht, fällt es ihm auf die Füße. War aber eigentlich auch klar, also so unvorhergesehen kam es ja nicht. Ich glaube, es ist ein bisschen ähnlich, wie wir es eben schon gesagt haben. Da ist die Ideologie stärker als das Gefühl für die Wirklichkeit. Ganz genau wissen wir es jetzt noch nicht, wie es weitergeht, aber man kann sich nur vorstellen, dass es so weitergeht und dass New York verarmt. Übrigens auch an anderer Stelle sind ja ungünstige Entwicklungen zu entdecken. Also die Zahl der Obdachlosen nimmt ja auch zu in der Stadt. Die Verwahrlosung nimmt zu, wie man lesen kann. Das ist ja ein Rückwärtsgang. Also wir haben ja einstmals beobachtet, wie sich New York am eigenen Schopf aus dem Sumpf gezogen hat mit dem Bürgermeister Giuliani, wie eine Stadt, die in Kriminalität und Schmutz versank, also wieder liebenswert wurde. Man hat jetzt das Gefühl, dass es rückwärts geht.
1: Laut der Studie der Citizen Budget Commission sank der Anteil New Yorks an den US-Millionären von 12,7% im Jahr 2010 auf 8,7% im Jahr 2022. Die Studie kommt zu dem Ergebnis, dass New York dadurch im Vergleich zu einem gleichbleibenden Anteil von rund 10,7 Milliarden Dollar zusätzliche Einnahmen hätte erzielen können. Das ist eine ganze Menge Geld. Bürgermeister Mamdani hält an seiner Linie trotzdem fest. Er sagt, die Reichsten können noch etwas mehr tun, damit sich jeder das Leben hier leisten kann. Könnte es passieren, dass eine Politik, die mehr Umverteilung will, am Ende genau diejenigen vertreibt, die diese Umverteilung finanzieren, Herr May?
0: Das kann nicht nur nicht passieren, das passiert. Und das passiert garantiert. Ich meine, man muss noch mal eine andere Zahl dazu nehmen, nämlich 1%. 1% derjenigen, die in New York wohnen, nämlich die Reichsten, die sogenannten Reichsten, bezahlen 40% der Einkommenssteuern. So, wenn die weggehen, fallen 40% der Einkommensteuer runter. Das ist der eine Punkt. Der zweite Punkt ist, wir reden immer von den Millionären. Es trifft nämlich nicht nur die Millionäre, sondern Spitzenverdiener und Millionäre. Das heißt, wenn man Millionäre sagt, ja, das sind halt die ganz Reichen, denen können wir noch was wegnehmen. Nein, es sind Leute, die hart im Beruf arbeiten, die nicht unbedingt die Millionen scheffeln, aber die ein gutes Einkommen haben. Die trifft es genauso und die trifft es in dreifacher Hinsicht. Sie können nämlich erstens, werden sie härter besteuert. Zweitens versinkt, Herr Schupelius hat es gerade beschrieben, die Stadt versinkt in Kriminalität. Das ist nicht gut für die Familien, das ist nicht gut für die Kinder. Also mit anderen Worten, dieses sozialistische Programm ist ein Misserfolgsprogramm und worüber wir eigentlich reden müssen, dass das eventuell die Zukunft Berlins wird.
1: Der Ökonom Daniel Stelter warnt vor genau dieser Entwicklung. Er sagt der Bild-Zeitung, Millionäre und Milliardäre lassen New York oder verlassen New York, weil man sie beschimpft und mit noch höheren Steuern belastet. Und weiter, mit ihnen geht nicht nur ihr Geld, sondern auch ihre Investitionen in Unternehmen, Innovationen und Arbeitsplätze. Mit Blick auf Deutschland sagt Stelter, die deutsche Politik muss wohl erst den Fehler der anderen wiederholen, bevor Vernunft einkehrt. Kannst du die Warnung von Stelter nachvollziehen, Gunnar?
2: Ja, natürlich kann man die nachvollziehen. Wir haben ja gerade auch aktuelle Zahlen und Umfragen, die ergeben, dass die Bereitschaft zur Investition in Deutschland ja auch deutlich nachlässt, wegen zwei wichtigen Dingen, wegen der hohen Energiekosten und wegen der hohen Lohnnebenkosten. Die zwei Dinge, die in Deutschland so hoch sind. Und wir haben eine Entwicklung in Berlin, die auch sehr aufsehenerregend ist, aber da kommen wir bestimmt gleich nochmal drauf zu sprechen.
1: Genau.
2: Die sozialistische Politik, die ja jetzt also eine Renaissance erlebt und gerade auch in New York interessanterweise, lebt ja von, ich sage mal abwertend, von Propaganda, also von Versprechen, die gar nicht gehalten werden können. Übrigens in der Gründungsphase der DDR gab es ja auch das Versprechen, so wie in der Sowjetunion, wenn wir den Bauern das Land wegnehmen, nicht, dann werden alle gut ernährt. Das Gegenteil ist eingetreten, die Landwirtschaft ist in die Knie gegangen und es gab Zeit des Sozialismus in der Sowjetunion immer eine Unterversorgung, auch in den besten Gegenden in der Ukraine. Das heißt also, die Versprechen der Sozialisten wurden nie eingelöst. Und so ist es jetzt auch in New York und so wird es auch in Deutschland sein, wenn die Entwicklung so weitergeht.
1: Sagt News-Kolumnist Gunnar Schupelius und er hat auch gesagt, ab September könnte, nämlich das ist das Thema, was er angesprochen hat, in Berlin eine neue politische Konstellation entstehen. Die linken Politikerin Elif Eralp könnte ins Rote Rathaus einziehen. Berlin ist bereits heute eine Stadt mit hohen Sozialausgaben, angespanntem Wohnungsmarkt und vielen Unternehmen, die über die Standortbedingungen diskutieren. Besteht die Gefahr, dass Berlin irgendwann vor demselben Problem steht? Höhere Ausgaben, aber weniger Menschen, die die Rechnung dann nachher bezahlen, Herr May.
0: Also Berlin steht schon heute vor dem Problem. Das ist nicht nur ein Problem der Zukunft. Das ist ja auch die Politik der letzten Jahre, die dazu geführt hat. Also es ist nichts Neues. Aber was Sie eigentlich meinen, es wird verstärkt. Es wird dann, wenn wir eine, und nach den Zahlen jetzt befürchte ich das, wenn wir eine dunkelrot-grün-rote Regierung bekommen und wir einen kommunistischen Bürgermeister, das hat ja die eine Hälfte der Berlins schon mal erlebt. Es war nicht so doll. Also insofern, da sollte man die Finger von lassen. Aber genau das wird passieren. Und es werden keine Wohnungen mehr gebaut werden, nur noch auf, weil die Investoren wegbleiben. Es werden nur noch der soziale Wohnungsbau dann durch irgendwie staatliche Wohngesellschaften gebaut werden können. Also dann bleiben auch die Leute weg, die hier was machen wollen, weil sie auch keine Wohnung finden, nebenbei keinen bezahlbaren Wohnraum. Also es ist eine Kette ohne Ende. Und ich glaube, dass wenn Berlin das nicht begreift, dann wird es die nächsten Jahre dunkel werden.
1: Sagt Klaus-Rüdiger May. Die Debatte aus New York zeigt, wer die Reichen zu sehr belastet, muss die Zeche am Ende selber bezahlen. Denn es geht nicht nur darum, wer mehr Steuern zahlen soll. Es geht darum, wer in Zukunft noch bereit ist, sie zu zahlen. Darüber spreche ich jetzt auch in meinem Kommentar.
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1: Ich sage es deutlich. Berlin hat noch vor sich, was New York bereits erlebt. Eine muslimisch-sozialistische Regierung bzw. ein muslimisch-sozialistischer Bürgermeister regiert die Millionenstadt in den USA. New York ist Businesszentrum. Manhattan, Wall Street, da schlägt das Herz des internationalen Finanzwesens. Big Apple zieht die schönen, reichen und erfolgreichen Menschen an. So war es, seit ich denken kann. Jetzt ist Schluss damit. New Yorks Bürgermeister Mamdani treibt Unternehmen und Wohlhabende aus der Metropole. Höhere Steuern für die Millionäre. Das ist des Bürgermeisters Welt. Eine Studie belegt, dass eine Abwanderung der Leistungsträger für New York ein riesiges Problem ist. Rund 11 Milliarden US-Dollar an Steuereinnahmen gehen in diesem Jahr verloren. In einem Jahr nur. Das Stadtbild von New York wird sich deutlich verändern. Die Armut wird steigen. Die Stadt, die niemals schläft. Überall wird sie verfallen und verwahrlosen. Auch der deutschen Hauptstadt Berlin steht wohl Ähnliches bevor. Wenn sich die derzeitigen Wahlumfragen am 20. September bestätigen, dann wird die Linke, also die ehemalige SED, stärkste Partei in der einst geteilten Mauerstadt. Zusammen mit den Grünen und der recht schwachen SPD kann dann eine sozialistische Koalition gebildet werden. Unter einer linken regierenden Bürgermeisterin, Eralp, könnte sich New Yorker Geschichte in Berlin recht ähnlich wiederholen. Ich sage es deutlich, die Weltstädte New York und Berlin werden seit jeher miteinander verglichen, da sie punktuell sehr ähnlich ticken. Ich wünsche mir, dass Berlin ein weiteres sozialistisches Experiment erspart bleibt.
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1: Der nächste Aufreger ist schon da. Die Schufa kennt ja fast jeder, also Millionen Deutsche kennen die Schufa. Die Schufa sammelt Daten über Zahlungsfähigkeit und berechnet daraus einen sogenannten Score, der im Alltag vieler Menschen eine entscheidende Rolle spielen kann, bei Krediten, Wohnungssuche oder Verträgen. Darüber sprechen wir jetzt bei News Live am Abend. Rund 68 Millionen Menschen sind bei der Schufa erfasst. Das Unternehmen wirbt seit Jahren mit mehr Transparenz und einem besseren Verständnis des eigenen Scores. Doch jetzt sorgen neue Recherchen der Süddeutschen Zeitung für Aufsehen. Neben der bekannten Datenbank soll die Schufa offenbar ein weiteres Geheimarchiv mit historischen Daten führen. Informationen, von denen viele Verbraucher dachten, die sind längst gelöscht. Die Schufa bestreitet, eine historische Datenbank zu führen. Das Unternehmen spricht von archivierten Datensätzen, die etwa für Tests, Entwicklung oder rechtliche Zwecke genutzt werden. Datenschützerin Ruth Janahl von der Uni Bayreuth kritisiert dagegen, dass Daten gelöscht werden sollten, wenn der ursprüngliche Zweck erfüllt ist und das also dann entfällt. Datenschutz, ja, ist ja schon immer ein hohes Gut gewesen, Datenschutz, aber grundsätzlich sind Daten das Geschäft der Schufa, damit verdienen sie ihr Geld. Wie schätzt du das Ganze ein, Gunnar?
2: Es ist wirklich sehr überraschend und man ist natürlich enttäuscht, weil die Schufa hat ja einen Auftrag bekommen, einen öffentlichen Auftrag, und sie ist etabliert und es ist ja eine Institution in unserem Land, nicht? Also man sagt ja, also man fragt ja auch, wie ist denn deine Schufa und so, nicht? Also wenn du gute Schufa hast, bist du auch ein guter Mensch. Und deswegen hat man sich ja darauf verlassen, dass die ordentlich arbeiten. Und wenn das jetzt stimmt, und da gehen wir mal davon aus, dass die Kollegen gut recherchiert haben, das Dementi ist ja auch nur ein halbes, dann fragt man sich natürlich, wie das kommen konnte. Denn es ist von elementarer Bedeutung. Und das sind ja auch die Regeln, das erfährt man ja auch, dass nach einer Zeit die Daten wieder gelöscht werden, damit man eine Bewährung bekommt, nicht? Also man ist sozusagen, die Bonität war mal in Frage gestellt, dann hat man aber eine Weile lang alles richtig gemacht und dann ist man wieder sauber. Das sind ja die Regeln. Und wenn es dann noch ein Archiv gibt und im Hintergrund werden Daten gesammelt, dann entfällt ja die Garantie dafür, dass die Daten wirklich weg sind. Also eigentlich ist das jetzt der Anfang einer längeren Geschichte, die sich entwickeln müsste. Und wir müssten jetzt erfahren, was ist denn da noch alles? Ja, was ist denn da noch alles, was nicht gelöscht wurde? Was wird damit gemacht? Sehr unübersichtlich, sehr ärgerlich. Die sollten mal von sich aus, ohne dass die Süddeutsche nochmal nachfragt, die sollten von sich aus mal klären, was eigentlich los ist.
1: Also um es nochmal deutlich zu sagen, der Schufa-Score kann darüber entscheiden, ob Menschen einen Kredit bekommen, eine Wohnung mieten können oder bestimmte Verträge abschließen dürfen. Gleichzeitig bleibt für viele Verbraucher unklar, wie genau diese Bewertung eigentlich entsteht. Ist es problematisch, wenn ein Algorithmus über finanzielle Chancen von Menschen mitentscheidet, Herr May?
0: Das ist schon problematisch. Problematisch ist es aber, wenn der Algorithmus noch auf andere Dinge zurückgreifen kann, auf die er eigentlich nicht zurückgreifen darf, weil sie eigentlich nicht da sind. Also ganz ehrlich, als Historiker finde ich das klasse. Ich liebe Archive. Aber als Bürger finde ich, wir reden so viel über Datenschutz und dieses und jenes und jetzt sollen auch Kinder nicht mehr in Social Media unterwegs sein dürfen, auch aus Datenschutzgründen. Nur, es gibt, glaube ich, nicht nur bei der Schufa eine ganze Menge an Daten, die gespeichert werden, die nicht gespeichert werden dürfen. Und ich bin auch fest davon überzeugt, die Daten, die der Staat einmal hat oder eine Organisation wie die Schufa, die werden sie nicht löschen, weil Daten sind Geld, Daten sind Macht.
1: Besonders umstritten ist die Frage, ob historische Scores an Unternehmen weitergegeben wurden, um die Qualität neuer Bewertungsmodelle zu testen. So, da haben wir's. Einerseits sind Tests notwendig, aber reale Daten nun mal sensibel. Kann man so überhaupt verhindern, dass Testdaten nicht doch irgendwann noch Einfluss auf reale Entscheidungen über Kunden haben, Gunnar?
2: Nein, das kann man nicht. Und natürlich ist die Geschichte geeignet, Verdacht zu wecken, unangenehme Gefühle zu wecken und ein Misstrauen zu streuen. Und wir wissen jetzt nicht, was dabei herauskommt. Insgesamt wundere ich mich, dass die nicht jetzt von sich aus mal alles offenlegen und sagen, so und so ist das. Die Schufa ist ja nicht eine unter vielen, sondern die Schufa ist eine einzige Einrichtung. Und du hast es schon gesagt, da hängt ganz, ganz viel von ab. Also das ist lebensentscheidend, ob ich einen Kredit kriege oder nicht, egal ob fürs Eigenheim oder für meine Firma. Es ist alles nicht witzig. Also ich muss es wissen, wir müssen es alle wissen. Ich hoffe, dass wir morgen mehr erfahren. Und ich weiß gar nicht, jetzt bin ich fast überfragt. Ich müsste nochmal nachschauen, wer die eigentlich dazu zwingen kann, die Karten offen zu legen.
1: Die Schufa speichert historische Daten über Sie, also über uns alle, für länger als gedacht. Und dahinter steht noch eine ganz, ganz große Debatte, größere Debatte. Daten sind längst zu einer Form von Macht nämlich geworden. Mehr gibt's dazu auch nochmal in unserer News-App. Und nun etwas ganz anderes. Und hier kommt die letzte und vielleicht skurrilste Meldung des Abends. Die Deutsche Bahn musste mit einem ICE einen ungewöhnlichen Zwischenstopp in Hamburg-Bergedorf einlegen. Der Zug von Sylt nach Berlin hielt nicht wegen eines Defektes, sondern wegen fehlendem Toilettenpapier. Klopapier hat gefehlt. Wie ein Fahrgast auf Instagram berichtet, stellte der Zugchef fest, dass der Vorrat an Bord nicht ausreichte. Kurzerhand verließ er den Zug, lief zu einem Supermarkt und kam wenig später mit 3 Packungen Toilettenpapier zurück. Die Fahrt konnte anschließend fortgesetzt werden. Das Video des Schaffners mit Klopapier geht auf den sozialen Medien im Moment viral. Die Deutsche Bahn bestätigte den Vorfall wegen eines kurzfristigen Personalausfalls, so wurde es formuliert, sei die Kontrolle der Verbrauchsmaterialien vor der Fahrt nicht erfolgt. Die Kosten für das Toilettenpapier werden selbstverständlich vom Konzern übernommen und unsere Zuschauer konnten das Video auch sehen. Ist es ein weiteres Armutszeugnis der Deutschen Bahn und wieder ein Beweis, wie marode und chaotisch der Staatskonzern aufgestellt ist, Gunnar?
2: Ja, oder umgekehrt gesagt, es ist als ein Zeugnis einer Heldentat. Das finde ich großartig, dass Menschen in diesem Land Verantwortung übernehmen an einem wichtigen Punkt. Denn es ist eine äußerst peinliche Angelegenheit, wenn du in der Bahn viele Stunden unterwegs bist und dann auf der Toilette einer solchen Situation ausgeliefert bist und dass dann der Zugchef sagt, das muss ich ändern. Ja, das muss ich ändern. Und da nehme ich eine kleine Wartezeit in Kauf. Der muss ja auch sehr zielen. Man sieht ihn jetzt wieder, die Leute, die Hörer, die uns sehen können. Man sieht ihn mit diesen Klopapierrollen. Jetzt ist er wieder in der Bahn drin. Jetzt rennt er wieder die Treppe ganz schnell. Er hat sich auch sehr beeilt. 3 große, 3x10 Rollen oder noch mehr, 3x20, glaube ich, hat er in der Hand. Er muss also unfassbar schnell auch eingekauft haben, zurückgeeilt sein und dann, ich weiß gar nicht, wie das dann weiterging, die Information haben wir noch nicht, wie er die dann in den Wagen verteilt hat, die Rollen. Die müssen ja dann auch noch auf jede Toilette gebracht werden.
1: Ein Profi.
2: Ja, ein Profi. Und zu allem, was wir von der Deutschen Bahn schon gehört und erlebt haben, das hatten wir nicht erwartet, dass sie auch noch vergessen, die Toilettpapierrollen auszuteilen vor der Fahrt.
0: Also das Schönste ist ja, es ist ja nur ein Einzelfall von ganz vielen. Die schönste Geschichte oder die absurdeste Geschichte, die ich gehört habe, war, dass die Leute stehen Frankfurt-Main auf dem Bahnhof und es kommt die Durchsage, ja, wir müssen noch etwas warten. Der Zugführer wird mit einem Taxi von Stuttgart nach Frankfurt gebracht, weil kein Zugführer da war. Also man sieht einen Konzern, der im Grunde nur in Krisen ist und die sind politisch verursacht. Und jetzt hätte man, wir haben immer wieder darüber gesprochen, auch wir beide haben hier schon darüber gesprochen.
1: Ja, ja.
0: Also es ist ein Bild für Deutschland.
1: Das und war dann, ja zumindest dann, noch irgendwo witzig, wenn man sagt, aber trotzdem.
2: Und ne? der Zugchef hat das Bild eben aufgehellt. Ne? Ich glaube, man sagt eben, Deutschland kann mehr. Also ne, wir können uns selber helfen. Ne? Also, selbst wenn so eine riesige Firma wie die Deutsche Bahn versagt, der Einzelne schafft es dann doch. Und dass die Reisenden eben dann die Toilettpapierrollen am Platz gefunden haben.
1: Die Bahn geht auf Rollen, ja? Oder fährt auf Rollen, könnte man in dem Fall auch sagen. Ja, das war die letzte Meldung und die mussten wir unbedingt noch verkünden. Wir hätten auch gerne noch über Fußball gesprochen, aber Fußball ist ja im Herzen. Das war gestern auch ganz spannend, was wir da gesehen haben. Und morgen früh wird es natürlich noch spannender, ist doch vollkommen klar. Dann gibt es nämlich wieder News Live. Und ich sage erstmal Dankeschön bei Klaus-Rüdiger May und bei Gunnar Schopelius. Dankeschön.
0: Ja, sehr gerne.
1: Bitteschön. Ich bin Andreas Dorfmann. Morgen früh geht es dann weiter, ziemlich heiter, mit Alexander Purucker und den Gästen. Newsreporter Alexander Kistler, der Journalist und Autor Wolfgang Herles und unser News-Politik-Chef Ralf Schuler ist auch mit dabei. Kann er nochmal von der Bundespressekonferenz berichten mit Merz. Bei mir zu Gast dann ab 18 Uhr Vadim Derksen, der Digitalchef der Jungen Freiheit und Max Roland, der Politikchef bei Apollo News. Das ist auch dann eine interessante Kombination. Denken Sie daran, der Tag beginnt mit News.

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1: Ich bin Thomas Brockt. Bundeskanzler Merz sieht die schwarz-rote Koalition vor der Sommerpause auf Kurs. Bei seiner traditionellen Sommerpressekonferenz zog er eine weitgehend positive Bilanz der Regierungsarbeit.
2: Merz sagte, die Koalition habe ihren Arbeitsrhythmus gefunden und zuletzt wichtige Vorhaben wie die Reform der gesetzlichen Krankenversicherung auf den Weg gebracht. Für die Landtagswahlen im September zeigte er sich optimistisch und bekräftigte, dass die CDU weder mit der AfD noch mit der Linken zusammenarbeiten werde. Eine Reform der Schuldenbremse hält der Kanzler in dieser Wahlperiode dagegen für kaum noch erreichbar. Die geplanten Kürzungen beim Unterhaltsvorschuss verteidigte er, kündigte aber weitere Beratungen dazu in der Koalition an. Thomas Bleskin, Nachrichtenredaktion.
1: Die Bundesregierung hat eine lange Liste von Maßnahmen zum Bürokratieabbau beschlossen. Vieles davon betrifft den Straßenverkehr. So soll es einfachere Regelungen für Taxiunternehmen geben. Regionale Lkw-Fahrverbote an Feiertagen wie Fronleichnam werden gestrichen. Außerdem reicht künftig das Kennzeichen von E-Autos aus, um in Umweltzonen in Innenstädten fahren zu dürfen. Eine grüne Plakette muss nicht mehr an die Scheibe geklebt werden. Bei der Fußball-WM steht am Abend das zweite Halbfinale auf dem Programm. Gesucht wird der Endspielgegner von Spanien. In Atlanta trifft England ab 21 Uhr auf Titelverteidiger Argentinien.
3: Gegen Titelverteidiger Argentinien geht es für England um mehr als nur Fußball. Die Rivalität beider Nationen ist politisch vom Falklandkrieg geprägt, sportlich vom WM-Viertelfinale 1986 mit der berühmten Hand Gottes. Damals erzielte Diego Maradona für Argentinien ein irreguläres Tor mit der Hand. England-Trainer Thomas Tuchel spricht von einer der größten Rivalitäten im Weltfußball. Nach dem mühevollen Sieg gegen Norwegen muss sich das Team um Bayern-Star Harry Kane und Real Madrids Jude Bellingham gegen Lionel Messi und Co. steigern, um das Endspiel gegen Spanien zu erreichen. Aus London, Philipp Detlefs.
1: Sören Währenskjold hat die 11. Etappe der Tour de France gewonnen. Der Norweger siegte im Massensprint in Nevers in der Mitte Frankreichs. Pascal Ackermann kam als bester Deutscher auf Rang 10. In der Gesamtwertung änderte sich nichts. Der Slowene Tadej Pogacar führt weiter mit gut 3,5 Minuten vor seinem dänischen Rivalen Jonas Vingegaard. Florian Lipowitz liegt auf Rang 6.
0: Soweit das Neueste. 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
1: Zum Wetter, die aktuelle Vorhersage des Deutschen Wetterdienstes. In der Nacht im Süden noch einige Gewitter, später im Nordosten schauerartiger Regen. In den mittleren Landesteilen trocken und oft klar. Die Tiefstwerte liegen bei 19 bis 12 Grad. Morgen teils sonnig, teils heiter bis wolkig. Im Tagesverlauf im Norden einzelne und im Süden und Südwesten häufiger Schauer oder teils kräftige Gewitter. Höchstwerte dann 25 bis 33 Grad.
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1: Heute lautet unser Thema: Deutsche Politik ist nicht mehr ernst zu nehmen. Alles nur noch Kabarett. Unsere Politiker handeln offenbar nach dieser Devise. Wer ihren Tricks, Lügen und Pannen folgt, kann nicht nur den Überblick, sondern auch den Verstand verlieren. Der Bürger steht daneben und lernt, das Versprechen von heute ist das gebrochene Wort von morgen. Verlass ist nur auf das Gesetz der Machtausdehnung. Wer etwas zu sagen hat, will andere zum Schweigen bringen. Die Mächtigen dichten ihre Macht ab gegen Opposition und Volk, ob in der EU oder der Bundespolitik. Scharlatane regieren, die Unvernunft herrscht. Das ist doch alles nicht mehr ernst zu nehmen. Kurz vor der Sommerpause hat die EU eine neue Mathematik erfunden. Ein Vorschlag, der zum dritten Mal abgelehnt wurde, gilt als angenommen. Fabelhaft! Der Schildbürgerstreich von Straßburg wirft das Mehrheitsprinzip auf den Schrotthaufen der Geschichte. Dort ruht es neben der Demokratie. Der Trick? Nur eine relative Mehrheit, aber keine absolute Mehrheit der EU-Abgeordneten sprach sich gegen die anlasslose Massenüberwachung der Bürger aus. Ein Verfahrenstrick hatte die Hürde erhöht. Also darf der Staat bald Chats kontrollieren, darf mitlesen, was Bürger sich da so mitzuteilen haben. Am Ende kritisieren sie gar die Regierung? Das darf nicht sein. In der besten aller demokratischen Welten. Früher hieß es auf dem Fußball-Kleinfeld: drei Ecken, ein Elfer. Heute verfährt die EU nach dem Motto: drei Ablehnungen, ein Ja. Zugestimmt zur anlasslosen Massenüberwachung haben die Christ- und Sozialdemokraten aus Deutschland. Obwohl CDU-Grande Jens Spahn sich 2025 dagegen ausgesprochen hatte. Oder waren das nur kommunikative Fehler? So fasst der bald gewesene CDU-Bürgermeister von Berlin jene Lügen zusammen, die ihm das Amt kosten werden. Wer beim Lügen erwischt wird, hat also einfach nur kommunikative Fehler begangen. Merken Sie sich das, werte Damen und Herren, wenn Sie einmal flunkern. Kai Wegner war nach dem linksterroristischen Anschlag auf das Stromnetz zu Hause geblieben, unterbrochen nur von einem spät eingestandenen Tennismatch. Und das Match stand nicht am Ende vieler dienstlicher Morgentelefonate, sondern folgte auf Textnachrichten. Auch den Kanzler hat Wegner wohl gar nicht angerufen, entgegen Wegners Behauptungen. Zumindest will Merz sich nicht daran erinnern. Sein Kanzleramt hatte zuvor das Gegenteil verkündet. Bei der CDU geht es zu wie bei Hempels unterm Sofa. Überall kommunikative Fehler. Da kann man schon verstehen, dass der Lügenmeister jetzt Urlaub macht. Mit seiner Lebensgefährtin und Kabinettskollegin Günther Wünsch und ihren 11 Kindern aus 5 bisherigen Beziehungen. Nein, das war eine Übertreibung. Es sind 7 Kinder, 5 leibliche, ein Pflegekind und ein in die ehemalige Ehe vom ehemaligen Ehemann mitgebrachtes. 3 fuhren in die Ferien. Kai Wegners Sommerurlaub ist auch deshalb überraschend, weil ihm so der große deutsche Aufbruch entgeht. Einen solchen hat der Bundeskanzler gerade ausgerufen. Inmitten mieser Wirtschaftsdaten und einbrechender Zustimmungswerte sieht Merz ein Fass voll Gold am Ende des Regenbogens. Er ist da, weiß Merz. Der Aufbruch in den Aufschwung.
2: Wir brechen auf in die Zukunft, wir brechen auf in eine Zeit, in der wir gern und stolz Bürgerinnen und Bürger unseres Landes sind. Ein wirtschaftlich starkes, sozial gerechtes und nach innen wie nach außen verteidigungsfähiges Deutschland. Wir liefern, was es dazu braucht. Vorschläge für Veränderungen und die Zuversicht, dass wir das packen werden.
1: Kai Wegner packt lieber die Koffer. Er bricht auf in den Urlaub. Die Berliner CDU, die Wegner vom 1. auf den 4. Platz in den Umfragen manövrierte, schickt ihrem Havaristen ein Danke Kai hinterher. Die Berliner CDU beherrscht die neuen Grundrechenarten perfekt. Dreimal Nein heißt einmal Ja und Platz 4 ist der erste Platz neben dem Siegertreppchen. Merz ruft dem abreisenden Wegner noch schnell hinterher, die politische Mitte liefere. Meint er den gelieferten Krankenkassenpatienten, der für weniger Leistung mehr bezahlen muss? Oder den Rentenbeitragsbezahler, der einem maroden System mit

0: höheren Beiträgen lebensverlängernde Maßnahmen finanzieren muss? Oder die 16- und 17-Jährigen, die der Verfassungsschutz künftig als Spitzel anwerben können soll? Das ist doch alles nicht mehr ernst zu nehmen. Gestürzt ist Kai Wegner letztlich über eine Auskunft, die der Berliner Senat dem Tagesspiegel aufgrund des Informationsfreiheitsgesetzes geben musste. Da trifft er sich gut, dass die CDU dem Informationsfreiheitsgesetz die Zähne ziehen will. Sie verkauft als Reform, was nur der Regierung nutzen würde, die drastisch eingeschränkte Auskunftspflicht. Reform wurde mittlerweile zum Tarnbegriff für das Gesetz der Machtausdehnung. Die Beitragszahler von Renten- und Krankenkasse stehen nach den großen Reformen gerupft da. Der Steuerzahler bleibt jeder Schröpfung freigegeben. Und der Kanzler bastelt sich die Welt, wie sie ihm gefällt. Das ist alles nur noch Kabarett. Das teuerste Kabarett der Welt, das jene zahlen müssen, über die sich die Regierung lustig macht. Das war Kissler Kompakt, der erste Kommentar des Tages, Ausgabe 317. Nur selber denken macht schlau.
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2: 9 Monate vor der Landtagswahl verliert die CDU in Schleswig-Holstein laut einer neuen Umfrage 12 Prozentpunkte und fällt auf 27%. Die AfD steigt auf 18% und wäre damit, sie ist eingeblendet, die zweitstärkste Kraft. Die Grünen kommen auf 17% und die FDP würde derzeit wieder in den Landtag einziehen. Ja, wir haben das Ergebnis gehört. Ist das ein Warnsignal für die CDU oder ist es nur eine Momentaufnahme, sagt man ja auch immer gerne von Politikern, so ein paar Monate vor der Wahl?
3: Naja, es dauert ja auch eine Weile, bis da Wahlen sind. Das war jetzt eine Umfrage von INSA für BILD. Die Umfragen werden dort relativ selten erhoben, wenn nicht gerade Landtagswahlen sind. Also da lagen es, glaube ich, 8-9 Monate oder so dazwischen. Aber das ist ein Beben. Ein Beben an der Küste. Und es schlägt voll ein ins Kontor des Ministerpräsidenten Daniel Günther. Er hatte immer gesagt, wir in Schleswig-Holstein sind anders. Wir setzen nicht auf Konfrontation. Wir treffen vernünftige Lösungen in der Mitte. Und dazu rechnet er natürlich auch die SPD dazu und die Grünen. Er regiert dort mit den Grünen. Und wenn wir ganz geräuschlos gute Politik machen, dann macht die AfD keine Schnitte. Da kann ich sagen, ja, Ende Gelände, wäre es mal so gewesen aus seiner Sicht. Nein, wir sehen, er ist komplett abgestürzt, seine Partei, also um 12 Punkte, es ist ein Wahnsinn, ist auf 27 nur noch. Es gäbe jetzt momentan vermutlich keine parlamentarische Mehrheit für die Regierung aus CDU und Grünen. Das heißt, wenn sich einmal im gesamten Land der Unmut bricht, dann wird man auch an der Küste nicht davon verschont. Und man sieht natürlich auch, dass dieses vermeintliche Großkoalitionäre, wir machen das schon untereinander aus und über die AfD reden wir gar nicht, dass das auch in Kiel und Umgebung, Eckernförde, Neumünster und Glücksburg nicht funktioniert. Das ist ein ganz großes Misstrauensvotum auch für den Politikstil von Daniel Günther. Und vielleicht hat er es ja doch mit seinen autoritären Anwandlungen übertrieben. Er ist ja ein Freund der Zensurmaßnahmen, das haben wir ja auch erfahren dürfen. Wir sind ja angeblich Feinde von Demokratie. News, hat er ja gesagt. Bei Lanz
2: News mit J.
3: Da würde ich mal sagen, ich habe News für Daniel is over. Denn wenn das so weitergeht, dann kann er sich einen neuen Job suchen.
2: Und wenn es um politische Umfragen geht, dann müssen wir natürlich auch unseren Politikchef fragen. Was wir hier sehen, ist schon Beben, oder wie siehst du
4: das? Absolut. Ich bin auch froh, dass das nicht unsere Umfrage war, nicht von News und solchen Portalen, wie er das immer gerne formuliert. Das Problem ist, dass ich fürchte, die Union wird den Trend, der dahinter steht, nicht als solchen zur Kenntnis nehmen oder zur Kenntnis nehmen können. Das Problem ist einfach, dass die Union auf bundesweiter Ebene permanent im Sinkflug begriffen ist, weil sie die Partei ist, die durch die Selbstfestlegung auf die Brandmauer und das Nicht-Zugreifen auf rechte, konservative politische Strömungen neben ihr dazu immer gezwungen ist, mit linken Bewegungen zu kooperieren. Das heißt, bei keiner Partei kann man so sicher sein, dass man das, was man im Wahlkampf versprochen bekommt, nicht bekommt, wie bei der Union. Das Problem ist einfach, dass die Union, wenn man Redlichkeit unterstellt, gute Ansätze hat, die sie verspricht, aber sie muss dann mit Partnern kooperieren. Wir sehen es im Bund, wir sehen es aber auch in Schleswig-Holstein, die nicht nur eigene Projekte haben, sondern auch noch alles daran setzen, aus innerer Überzeugung die Union auszubremsen. Mit anderen Worten, es gibt gar keine gemeinsamen Schnittmengen oder sie sind so klein, dass die Union immer riesige Lieferschwierigkeiten hat zu ihren Versprechen. Und bei Daniel Günther hat es einen gewissen Zeitverzug gehabt. Die haben auch lange Zeit relativ geräuschlos regiert. Nur Daniel Günther bedient natürlich auch alles an linken Narrativen von Kampf gegen rechts bis relativ autoritären Umspringen mit der Meinungsfreiheit bis hin zu Zuckersteuern und ähnlichen Geschichten und einer Neuregulierung der Medien, also bis hin zur finanziellen Förderung.
2: Ganze Palette.
4: Und so. Und das Problem ist, es kommt immer irgendwie mit Zeitverzug an und die Union möchte es eigentlich nicht wahrhaben und das sind dann im Prinzip die ersten Warnzeichen. Es ist ja nur erstmal eine Umfrage. Man könnte noch umsteuern, aber die Union wird nicht umsteuern und sie kann auch nicht umsteuern, solange sie an diesem Dogma festhält, nicht einfach maximal umzusetzen von dem, was sie verspricht, sondern zu sagen, also wir sind hier auf ein Lager festgelegt und notfalls machen wir mit jedem außer mit rechts.
3: Ich meine, Daniel Günther würde ja sagen, wörtlich habe ich das Zitat jetzt nicht, aber dem Sinn nach hört man ja oft von solchen Brandmauerarchitekten wie Günther und Co., wir dürfen auf gar keinen Fall Punkte, Argumente der AfD übernehmen, weil dann wählen die Leute ja das Original, ne? Heißt ja immer. So, da würde ich nur sagen, wir sehen, dass das Gegenteil stimmt. Wenn ich sehr, sehr links regiere und links rede wie Daniel Günther, dann wählen die Leute vielleicht lieber linke Parteien. Wir sehen, die Linke hätte ein relativ starkes Ergebnis. Wir sehen, die Grünen würden sogar zulegen. Das heißt, er könnte jederzeit jetzt zusammen mit den Grünen und der SPD eine noch linkere Regierung machen. Hätte Daniel Günther, der allzeit flexibel, überhaupt kein Problem mit. Nur, es schreitet damit das fort, was ich gerne die Selbstverzwergung der CDU nenne. Man sucht sich dann immer mehr, immer linkere Parteien aus. Hauptsache, man hat den Schlüssel zur Staats- oder Senatskanzlei. Das ist aber auf mittelfristige Sicht, da lege ich mich fest, der Weg in den Untergang der CDU.
2: Und wir sehen es ja in den Umfragen. Wir sehen es in den Umfragen. Es ist 6.38 Uhr, herzlich willkommen. Hier ist News Live und wir kommen zu Bild, die Bild-Schlagzeile. Die deutsche Wirtschaft kämpft mit schwachem Wachstum und hohen Bürokratiebelastungen. Das erörtern die Kollegen in der Bild mit einem neuen Anti-Bürokratie-Paket. Will nun Digitalminister Carsten Wildberger von der CDU Unternehmen und Bürger entlasten. Geplant sind weniger Berichtspflichten, einfachere Steuerverfahren, schnellere Firmengründungen und weniger Vorgaben beim Bauen. Das klingt natürlich erstmal gut. Ja, ist weniger Bürokratie denn der entscheidende Hebel, um die Wirtschaft, was meinst du, Ralf, in Deutschland wieder zum Strahlen zu bringen?
4: Bürokratie wäre einer der ganz entscheidenden Hebel. Man kann beim Energiepreis physikalisch relativ wenig machen. Man kann ihn nur versuchen, runter zu subventionieren, milliardenschwer, geht auch nicht ewig. Bürokratie wäre der entscheidende Hebel, den man umlegen kann. Dann müsste man es aber auch eben entschlossen tun. Die Regierung hat einen schönen Titel erfunden, Entlastungskabinett. Das ist eigentlich nur eine normale Kabinettssitzung, wo man sich schwerpunktmäßig damit beschäftigen möchte, bürokratische Hürden abzubauen. Und heute beispielsweise steht auf dem Themenzettel Aufheben diverser Prüfpflichten am Arbeitsplatz, etwa Wasserkocher und Ladekabel. Das ist nett gemeint, das ist auch sehr gut beobachtet, weil diese Prüfpflichten wirklich aberwitzig sind. Das reißt aber jetzt nicht das Konjunkturbarometer in Deutschland nach oben. Vereinfachung der Preisauszeichnungsvorgaben im Einzelhandel. Auch das ist löblich, aber es hilft eben auch nur begrenzt weiter. Einführung einer elektronischen Überweisung für Patienten, das ist alles sinnvoll. Dieser Überweisungsirrsinn, dass man nur zum Arzt gehen muss, um sich eine Überweisung für einen anderen Arzt zu holen, ist natürlich eigentlich nicht mehr zeitgemäß. Das stimmt alles. Die Abschaffung der Bonpflicht in Geschäften bis Ende 2026 ist alles in Ordnung. Das ist, also man versucht ganz offensichtlich Dinge hier extra zu benennen, die im Alltag der Leute plastisch erlebbar sind. Und natürlich ist es albern, wenn du beim Tanken einen halben Meter Rechnungszettel ausgedruckt bekommst, wo du sagst, was ist das alles? Was machen die mit mir hier? Soll ich das dokumentieren? Nur, das ist nicht das große Problem. Große Richtlinien, große Bevormundungsgesetzeswerke einfach komplett abräumen, den Leuten richtig Luft lassen zum Atmen, Unternehmensgründung anmelden, 20 Minuten eintragen und dann ist gut. Und dann kriegen wir den Rest später. Lass doch die Leute beispielsweise 2 oder 5 Jahre erstmal komplett frei arbeiten, jedes Jahr am Jahresende eine Steuererklärung machen oder auch das eine Zeit lang aussetzen. Und dann, wenn der Laden läuft, kann man immer noch gucken, dass man Auflagen für Hygiene oder für sonst etwas macht. Dass man nicht kleinteiligst regelt, welche Fliesen in einer Bäckerei auf dem Fußboden sein müssen oder ähnliches.
2: Fugengröße.
4: Absolut mal irgendwas rausbrechen aus diesem Regelungswust, sodass die Leute den Eindruck haben, hier geht ein Fenster auf, ich kann atmen. Und das ist leider auch in dem neuen Ministerium immer noch sehr, sehr kleinliche Spiegelstriche, fixiert sind.
2: Du sagst es ja klein, klein. Das impliziert natürlich, es müsste deutlich größere Reformen im Prinzip geben. Ja, weniger Berichtspflichten, weniger Bürokratie. Kann das die Unternehmen wirklich zu mehr Investments in Deutschland bewegen? Reicht das aus?
3: Ja, wenn es deutlich, deutlich, deutlich weniger Bürokratie wäre. Aber ich fürchte, es wird nur wieder mal mit kleinen Trippelschritten nach vorne gehen. Die Bild-Zeitung ist ja begeistert. Endlich geht es der Bürokratie an den Kragen. Mega Streichliste. Also sie haben die Liste offenbar bekommen. Da freuen sie sich jetzt auch drüber. Was natürlich gut ist, beim Bauen zum Beispiel weniger Vorschriften beim Wohnungsbau. Aber welche genau fallen weg, muss man auch im Einzelfall
4: schauen. Ja, aber das ist eben auch wieder so ein Thema. Um diesen Paragraphen anwenden zu können, diesen Vereinfachungsparagraphen gerade beim Bauen, sind wieder Voraussetzungen nötig. Und wenn die Voraussetzungen kleinteilig sind, dann nützt es mir nicht, dass ich dann oben einen Paragraphen habe, der den Entfall dieser Vorschriften zum Ziel hat.
3: Völlig richtig, Ralf. Man soll zum Beispiel auch das Hessen-Modell bundesweit angewendet werden können. Steuererklärung vom Finanzamt, da bin ich auch skeptisch, wenn das Finanzamt dir deine Steuererklärung macht, da gibt es auch schon negative Erfahrungen.
4: Dadurch, dass die Arbeitgeber ja ihre Daten auch melden, hat das Finanzamt in der Regel bei normalen Arbeitsverhältnissen fast alle Daten, die du da einfüllst. Und du kannst dann allenfalls noch irgendwelche Sonderabgaben einfüllen. Wenn du keine Sonderabgaben hast und dein Arbeitsweg ja auf der Lohnsteuerkarte auch schon berücksichtigt ist, dann hat das tatsächlich eine gewisse Bewandtnis, dass du nicht großartig ausfüllen musst, guckst drauf, ist in Ordnung und weg ist der Kram. Das ist schon ganz gut, hilft aber zum Beispiel der riesen Steuerlast der Unternehmen auch nicht weiter.
3: So schaut's aus. In der Summe ist ja, glaube ich, ein Einsparpotenzial projektiert von 600 Millionen Euro im Jahr. A, wie will man das berechnen? Und B, so viel wäre es dann auch nicht auf die ganze Wirtschaft mit ihren zig verschiedenen Zweigen umgerechnet. Ein letztes Beispiel noch, Artenschutz. Weniger Einzelfallprüfungen bei Infrastrukturprojekten, zunächst vor allem wegen Eidechsen an Bahnstrecken, also der Eidechsenparagraf. Da kann ich sagen, ja schön, wenn das vereinfacht wird, aber solange wir das Verbandsklagerecht haben, stimmt das ja auch nicht.
4: Richtig, oder?
3: Absolut.
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1: Ich bin Thomas Brock. Bundeskanzler Merz sieht die schwarz-rote Koalition gestärkt in die Sommerpause gehen. Die Koalition habe Tritt gefasst, sagte Merz in der traditionellen Sommerpressekonferenz. Die Bilanz sei positiv, die Regierung habe ihren Rhythmus gefunden und trotz mancher Kritik geliefert, etwa vor kurzem bei der Reform der gesetzlichen Krankenversicherung. Merz räumte aber auch ein, dass man noch nicht dastehe, wo er Deutschland gerne sehen wolle.
2: Wir haben viel erreicht, aber es ist noch lange nicht genug. Ich schließe dieses erste Halbjahr mit der Zuversicht ab, dass wir auch im zweiten Halbjahr gute Politik machen für Deutschland.
1: Bundeskanzler Merz. Die Bundesregierung hat eine lange Liste von Maßnahmen zum Bürokratieabbau beschlossen. Vieles davon betrifft den Straßenverkehr. So soll es einfachere Regelungen für Taxiunternehmen geben. Regionale Lkw-Fahrverbote an Feiertagen wie Fronleichnam werden gestrichen. Außerdem reicht künftig das Kennzeichen von E-Autos aus, um in Umweltzonen in Innenstädten fahren zu dürfen. Eine grüne Plakette muss nicht mehr an die Scheibe geklebt werden. Bei der Fußball-WM steht am Abend das zweite Halbfinale auf dem Programm. Gesucht wird der Endspielgegner von Spanien. In Atlanta trifft England ab 21 Uhr auf Titelverteidiger Argentinien.
3: Gegen Titelverteidiger Argentinien geht es für England um mehr als nur Fußball. Die Rivalität beider Nationen ist politisch vom Falklandkrieg geprägt, sportlich vom WM-Viertelfinale 1986 mit der berühmten Hand Gottes. Damals erzielte Diego Maradona für Argentinien ein irreguläres Tor mit der Hand. England-Trainer Thomas Tuchel spricht von einer der größten Rivalitäten im Weltfußball. Nach dem mühevollen Sieg gegen Norwegen muss sich das Team um Bayern-Star Harry Kane und Real Madrids Jude Bellingham gegen Lionel Messi und Co. steigern, um das Endspiel gegen Spanien zu erreichen. Aus London, Philipp Detlefs.
1: Sören Währenskjold hat die 11. Etappe der Tour de France gewonnen. Der Norweger siegte im Massensprint in Nevers in der Mitte Frankreichs. Pascal Ackermann kam als bester Deutscher auf Rang 10. In der Gesamtwertung änderte sich nichts. Der Slowene Tadej Pogacar führt weiter mit gut 3,5 Minuten vor seinem dänischen Rivalen Jonas Vingegaard. Florian Lipowitz liegt auf Rang 6.
0: Soweit das Neueste. 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
1: Zum Wetter, die aktuelle Vorhersage des Deutschen Wetterdienstes. In der Nacht im Süden noch einige Gewitter, später im Nordosten schauerartiger Regen. In den mittleren Landesteilen trocken und oft klar. Die Tiefstwerte liegen bei 19 bis 12 Grad. Morgen teils sonnig, teils heiter bis wolkig. Im Tagesverlauf im Norden einzelne und im Süden und Südwesten häufiger Schauer oder teils kräftige Gewitter. Höchstwerte dann 25 bis 33 Grad.
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0: Einem, der ganz nah dran ist, der zu den mächtigsten Männern in Bayern gehört, Klaus Holitschek, Fraktionschef im Bayerischen Landtag. Herzlich willkommen.
1: Grüß Gott, hallo.
0: Schütteln Sie eigentlich auch manchmal von Bayern aus den Kopf über das, was die Bundesregierung in Berlin verzapft? Oder muss man da pflichtgemäß loyal sein, weil die CSU ja beteiligt ist?
1: Na, ich würde sagen, weder noch. Ich glaube, man muss sich bewusst sein, um was es jetzt geht. Und es geht um sehr viel fürs Land. Es geht um Verantwortung, es geht um Zukunft, es geht um das, dass wir unsere Demokratie schützen. Und deswegen müssen wir jetzt liefern. Und da gibt es natürlich Kritikpunkte, aber ich glaube, wir müssen jetzt Schritt für Schritt nach vorne kommen und Vertrauen der Bürgerinnen und Bürger zurückgewinnen.
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0: Schritt für Schritt liefern hören wir schon relativ lange. Schon zu Jahresbeginn hat man Rücksicht genommen auf den CDU-Parteitag, auf die Landtagswahlen. Dann hieß es bis zur Sommerpause. Jetzt sind wir drei Wochen vor der Sommerpause. Man hat so ein bisschen den Eindruck, es hat sich verhakt.
1: Naja, es kommt darauf an, von welcher Position Sie das aussehen. Jetzt, wenn ich mal Alexander Dobrindt nehme und das Thema Migration, das gehört ja auch zum Thema, finde ich, haben wir geliefert. Und da ist auch Politik entstanden. Wir haben etwas versprochen und wir halten es auch. Die Bürgergeldreform ist ins Rollen gekommen. Wir haben zwei Reformvorhaben auf dem Tisch jetzt. Da bin ich zugegebenermaßen noch bei dem einen oder anderen Punkt skeptisch, aber trotzdem ist eine Diskussionsgrundlage da. Und jetzt muss halt umgesetzt werden.
0: Also der Bürger ist nur zu ungeduldig?
1: Nein, der Bürger sagt zu Recht, es ist eine Erwartungshaltung erzeugt worden. Und möglicherweise war die auch sehr hoch und die haben wir noch nicht erfüllt. Und deswegen geht es jetzt schon darum, nicht mehr anzukündigen, sondern zu tun.
0: Man hat immer so den Eindruck, das Migrationsthema ist das, was am deutlichsten ins Schaufenster gestellt wird, weil es da zumindest sinkende Zahlen gibt. Der Rest, der als Gesamtpaket angekündigt war, da hakt's aber ziemlich. Und dass Sie sozusagen den CSU-Innenminister loben, kann ich auch nachvollziehen. Wie ist denn die Performance des Kanzlers?
1: Ich lobe übrigens beide, auch den bayerischen Innenminister Joachim Herrmann macht da auch eine sehr gute Arbeit für uns in Bayern.
0: Und das kommt jetzt überraschend.
1: Das ja, auch aber es ist ja, man muss die Gelegenheit auch mal nutzen, die Dinge darzustellen. Ja. Die Medien machen das ja nicht immer, sondern ihr sucht ja immer genau das, wo man sagt, naja, da muss man den Finger in die Wunde legen, ist auch okay, nicht falsch verstehen, aber man muss ja auch mal Dinge darstellen, die positiv sind. Und natürlich ist ein zentrales Thema am Ende des Tages, dass die Wirtschaft wieder in Fahrt kommt. Ich glaube, das ist das zentrale Thema. Die Wirtschaft, wenn die wieder anspringt, dann ist auch das die Gewähr für den Wohlstand und am Ende auch für die Finanzierbarkeit des Sozialstaats. Deswegen müssen wir uns jetzt darauf konzentrieren, dass wir die Rahmenbedingungen für die Wirtschaft richtig stellen. Und man muss auch natürlich zugeben, wir leben in einer komplizierten Zeit, auch geopolitisch, weltpolitisch. Da sind ja Dinge da, die neu hinzugekommen sind, die die Situation verändert haben, auf die man reagieren musste. Deswegen muss man das schon auch immer ein bisschen mit einpreisen, wenn man nur Kritik übt und sagt, alles funktioniert nicht.
0: Gut, für mildernde Umstände sind wir als Medien jetzt immer ein bisschen schlecht geeignet.
1: Das erwartet auch keiner von Ihnen.
0: Wir sind ja nicht der Anwalt der Politik, nein, sondern versuchen so ein bisschen zu kontrollieren.
1: Objektiv zu berichten.
0: Selbstverständlich. Ja. Also was ja anderes wäre,
1: genau,
0: wüsste ich jetzt auch gar nicht, wie man auf eine andere Idee kommen könnte. Jetzt gab es dieser Tage, gestern Abend, den sogenannten Sozialgipfel. Bundesregierung mit den Sozialpartnern zusammen. Haben Sie vielleicht schon aus dem inneren Kreis gehört, wie es gelaufen ist und macht Ihnen das Hoffnung?
1: Also meine Wahrnehmung ist, dass es ein gutes Gespräch war. Das ist natürlich noch zu wenig, werden Sie jetzt sagen. Gute Gespräche haben wir schon viele geführt. Ich glaube aber, dass die konzertierte Aktion, und so will ich sie tatsächlich benennen, wichtig ist. Der Schulterschluss an dieser Stelle zwischen den Sozialpartnern und der Politik bei diesen großen Reformvorhaben ist unglaublich wichtig für das Land. Und wenn dann auch eine Kommunikation dann rauskommt, die den Bürgerinnen und Bürgern sagt, wo geht's hin? Wie ist unser Plan? Wie setzen wir das um? In welchen Zeitformaten? Dann, finde ich, war es ein guter Anfang, der dann auch fortgesetzt werden muss.
0: Sie haben ja die Konjunktur und die Wirtschaft als Quelle des Wohlstands schon angesprochen. Glauben Sie, dass die Gewerkschaften, glauben Sie, dass die SPD das hinreichend schon verstanden hat? Oder ist da nicht Sozialstaatswahrung das Motto der Stunde bei der SPD?
1: Es geht nicht um Sozialstaatswahrung, sondern es geht darum, klarzumachen, in welcher Situation wir im Moment sind. Ich bin ein

0: großer Anhänger des Sozialstaats, das bleibe ich auch, Menschen zu helfen, die Hilfe bedürfen. Aber der Sozialstaat muss wieder im Kern funktionieren. Und er funktioniert nur, wenn die Wirtschaft funktioniert. Deswegen gehört beides zusammen. Und beide Seiten sollten nicht sich gegenüberstehen, sondern lieber den Schulterschluss suchen, um gemeinsam das Land wieder nach vorne zu bringen. Und ich glaube, dieser Verantwortung muss sich jetzt jeder bewusst sein, auch die Gewerkschaft.
1: Der Performance des Kanzlers, die ich erwähnt hatte, sind Sie aber jetzt ein bisschen ausgewichen, die zu bewerten.
0: Ich finde, der Kanzler ist die Führungspersönlichkeit. Ich kenne Friedrich Merz noch aus meiner Zeit, wie ich im Bundestag war, 98, war er mein Fraktionsvorsitzender auch mal eine Zeit lang. Ich schätze ihn als eine starke Führungspersönlichkeit. Es ist ein schwieriges Umfeld. Es ist eine schwierige Konstellation und wir müssen jetzt einfach daraus etwas Gutes machen. Und deswegen muss man auch nicht immer alles nur zerreden, sondern man muss jetzt die Chancen, die wir haben, nutzen. Es geht ums Land. Es geht um vieles. Es geht um ein großes Projekt, Deutschland wieder nach vorne zu bringen, unsere Demokratie zu schützen und die Dinge in Ordnung zu bringen.
1: Trotzdem ist das Image des Kanzlers ja nicht nur im offiziellen Ranking ziemlich angeschlagen, um nicht zu sagen schlecht. Und die Gerüchte zum Beispiel über Kanzlertausch kommen ja in der Regel nicht von Journalisten, die sich das ausdenken, sondern sie kommen aus der Union, weil einfach an der Basis eine große Unzufriedenheit herrscht. Die Performance ist ja nicht so, dass die Union selbst die große Erwartung geknüpft hat an Friedrich Merz, da zufrieden wäre.
0: Na, wichtig ist doch, was jetzt hinten rauskommt, hat mal, glaube ich, ein großer Staatsmann gesagt. Das ist das Entscheidende und an dem muss man sich jetzt messen lassen. Alle, die in Führungsverantwortung sind, müssen das tun. Und natürlich sind die Umfragewerte nicht befriedigend. Das ist ja klar, das merkt man ja auch, dass das Vertrauen noch fehlt. Aber nichtsdestotrotz haben wir jetzt einen Weg, den müssen wir gehen. Wir müssen den Plan für Deutschland nochmal deutlich machen und vor allem auch umsetzen. Und da wird natürlich jedes Wort auf die Goldwaage gelegt. Da wird jeder Kommunikationsfehler vielleicht nochmal deutlich gemacht. Ja, alles okay. Aber trotzdem bleibe ich dabei. Diese Regierung ist gewählt. Diese Regierung hat Verantwortung für die Zukunft dieses Landes. Und der müssen wir alle gerecht werden.
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2: Der Verfassungsschutz soll künftig sogar Minderjährige als bezahlte V-Leute einsetzen dürfen. Ja, Sie haben richtig gehört. Teenie-Spitzel, Kinderspitzel. In Dobrindts Entwurf heißt es dazu, ich zitiere, ist der Einsatz zur Aufklärung besonders erheblich beobachtungsbedürftiger Bestrebungen unerlässlich, kann die Amtsleistung eine Ausnahme zulassen von Satz 1 Nummer 1 bei einer Person, die mindestens 16 Jahre alt ist. So heißt es dort. Im Klartext heißt es, 16-Jährige dürfen als Spitzel für den Inlandsgeheimdienst rekrutiert werden. FDP-Chef Wolfgang Kubicki nennt das einen Angriff, ich zitiere, auf den Rechtsstaat. Im Cicero schrieb Kubicki Folgendes. Der Staat, der Minderjährigen für zu unmündig hält, Social Media zu benutzen, will 16- und 17-Jährige zu bezahlten Spitzeln machen können. Zitat Ende. Das heißt also im Umkehrschluss, ein 16-Jähriger darf nicht Auto fahren, soll aber jetzt als Spitzel für den Verfassungsschutz arbeiten dürfen. Ralf, erschließt sich dir diese Logik in irgendeiner Form?
3: Aus der Sicht der Sicherheitsbehörden erschließt sich mir jede Logik, die irgendwie aggressiv, offensiv nach vorne geht, weil Sicherheitsbehörden einfach immer ein Maximum an Bewegungsfreiheit, an Beinfreiheit haben wollen, ein Maximum an Einflussmöglichkeit, an Beobachtungs- und Explorationsmöglichkeit. Das ist aus der Logik der Sicherheitsbehörden völlig verständlich. Nun muss man wissen, dass nach dem Krieg ganz bewusst in unserer Verfassung, aber auch in unserer gesamten Staatskonstruktion die exekutiven Möglichkeiten des Verfassungsschutzes bewusst, gezielt nicht zugeteilt wurden. Die Exekutive ist die Polizei und der Verfassungsschutz darf nur erheben, er darf beobachten, er darf nirgends eingreifen. Das war bewusst so gemacht, als Fazit aus dem NS-Regime und dem Durchgriff der Gestapo. So etwas wollte man nie wieder haben, dass eine Geheimpolizei im Inland ermittelt, wütet, klingelt, irgendwelche Türen aufbricht, wo gar noch verhaftet und so weiter. Deshalb ist diese Teilung der Nachrichtendienste bewusst so gewählt worden. Wir sehen inzwischen mehrere Tendenzen. Einerseits sehen wir, dass diese Aufsplittung natürlich zum Teil dazu führt, in einer militanteren Welt der hybriden Kriegsführung ineffizient zu werden. Andererseits sehen wir aber auch, dass wenn wir diese Grenzen aufheben, wir Gefahr laufen, im Innern einen Moloch zu züchten. Das will keiner und das ist ein Aspekt, der mir in der ganzen Debatte eigentlich völlig unterbelichtet wird. Wenn ich den Verfassungsschutz handlungsfähiger machen will, wofür es gute Gründe gibt, dann muss ich jederzeit klar machen, dass wo ich die Grenzen ziehe und dass ich die Grenzen beim Überwachen und beim Eingreifen und beim Attackieren der eigenen Bevölkerung sehe, was bei einem Inlandsgeheimdienst schon kompliziert ist. Und das ist genau das Problem. Selbstverständlich ist es beispielsweise beim Unterwandern islamistischer Gruppierungen, kann es sinnvoll sein, nicht zwingend 18 Jahre als Voraussetzung für V-Leute zu haben, wenn es denn um radikalisierte Jugendbewegungen geht. Das ist nachvollziehbar. Gleichzeitig möchte ich aber eben auch nicht, dass ein Inlandsgeheimdienst, der in letzter Zeit dadurch aufgefallen ist, dass er also wirklich Schwiemel-Gutachten geschrieben hat, ein wirres Assoziationsbingo mit Unterstellungen, was wo wer bedeuten kann, dass ein solcher Geheimdienst dann auch noch aktive, exekutive Mittel in die Hand kriegt. Grundsätzlich ist es natürlich so, dass wenn die gesamte Welt mit Schadsoftware arbeitet, mit Hacking und Gegenhacking, dass es schwierig ist für einen Inlandsgeheimdienst, sich zu verteidigen, wenn er nicht gegenhacken darf, sondern dann andere Behörden einschalten muss und so weiter. Trotzdem möchte ich eigentlich diese Trennung, dass ein Inlandsgeheimdienst nur observieren darf als Warnmelde- und Beobachtungsmedium für gefährliche Tendenzen und dann das Ganze an andere Exekutivbehörden übergibt, diese Trennung möchte ich nicht wirklich aufheben. Und genau da erwarte ich eigentlich eine offensivere Debatte, eine offensivere Stellungnahme auch des Bundesinnenministers, dass die Befürchtung in einer hochsensiblen Gesellschaft hier ein Überwachungsinstrument gegen die eigene Bevölkerung möglicherweise zu etablieren, dass diese Debatte geführt wird und dass auch ganz klare Abgrenzungen geschaffen wird. Es ist eigentlich tatsächlich schade, dass es da keine politisch wirksame FDP gibt, die sich dafür einsetzt, hier die Grenzlinien nicht zu überschreiten.
2: Ja, du hast ja gesagt, es wird ja auch immer wieder gerne seitens der Politik gesagt, in Zeiten wachsender Bedrohungen, hybrider Kriegsführungen, Kurz noch deine Einschätzung, bevor wir dann zu weiteren Maßnahmen kommen. Ist das auch angesichts neuer Bedrohungen, in Anführungszeichen, oder auch nicht, alles verhältnismäßig?
3: Nein, das ist nicht verhältnismäßig. Also dieser Entwurf, wie es heißt, eines Gesetzes zur Reform des Nachrichtendienstes ist ein Stück aus der Hölle. Minderjährige sollen eingesetzt werden als Spitzel. Ja, haben diese noch alle?
2: Gruselig.
3: Ticken die noch richtig? Es sollen, da kommen wir auch noch dazu, es sollen Informationsmaterialien gefälscht werden. Also man, Leute, die man für verdächtig hält, mit falschen Informationen ködern. Man will in die Kommunikation von Leuten, die man für verdächtig hält, eindringen. Und man will Leuten nach dem Abschluss von Observationen nicht unbedingt sagen, dass sie observiert worden sind. Also dort wird doch dann einem politisch instrumentalisierten Inlandsgeheimdienst carte blanche gegeben, seine Bürger nach Lust und Laune zu überwachen. Mich entsetzt das, mich befremdet das, mich enttäuscht das maßlos. Man sieht hier einmal mehr, die Freiheit ist bei der Union in denkbar schlechten Händen. Wir sitzen auf EU-Ebene, da kommen wir noch drauf, welche schrecklichen Dinge Frau Ursula von der Leyen hat, die den digitalen Raum überwachen will, wie es schlimmer nicht gehen kann. Wir haben hier einen Dobrindt von der CSU, dessen Referent einen Entwurf ausgearbeitet hat, der dazu führen wird, dass wir alle erst mal unter Generalverdacht gestellt werden. Und außerdem, es heißt doch immer schön, man müsse aus der Geschichte lernen, hören wir ja ständig von unseren sogenannten etablierten Parteien. Und in welchen Kategorien muss man denn denken, wenn wir diesen Entwurf lesen, wenn wir diese Passagen ernst nehmen, dann fallen uns zwei historische Referenzen ein. Die eine Referenz ist die Gestapo und die andere Referenz ist die Stasi. Willkommen im Jahre 2026.
4: Ja. Und genau da, finde ich, muss einfach die Debatte im Innenausschuss einsetzen. Da muss auch eine innere Klärung innerhalb der Union einsetzen, um da klare Grenzziehungen zu machen. Wenn wir zu einer Situation kommen, wie es in der DDR gewesen ist, dass du dir nicht sicher sein konntest, war jemand in meiner Wohnung, hat jemand meine Computer ausgespäht, muss ich mich zurückziehen, muss ich mich lieber irgendwie verstecken, muss ich mich tarnen, dann sind wir wirklich auf einer abschüssigen Ebene. Hat nichts mit internationalen Bedrohungen zu tun. Dafür ist ja der Bundesnachrichtendienst zuständig. Auch da haben wir in der Vergangenheit tatsächlich Bestrebungen erlebt, innerhalb der deutschen Politik, ihn zahnloser zu machen. Genau, dort wäre es gut investiertes Geld, nicht die ganze Welt den rechtlichen Regeln des Grundgesetzes zu unterwerfen, weil da haben wir wirklich mit Feinden zu tun.
2: Ja, du hast ja die Gefühle auch beschrieben, Alexander, die sich breit machen. Da schließe ich mich an, Entfremdung, Enttäuschung, Grusel, wenn man das hier alles hört, und auch ein weiterer Passus, der sorgt für heftige Kritik. Der Verfassungsschutz soll nämlich, und wir haben es eben schon angedeutet, sogar in Wohnungen eindringen dürfen. In verschiedenen Passagen wird also erklärt, dass in manchen Situationen eine Wohnraumüberwachung oder das heimliche Betreten der Wohnung zulässig ist. Geheimdienste dürfen also in geschützten privaten Wohnraum eindringen und dort Überwachungstechnik installieren, nach dem Willen dieser Neuerungen. Besonders beklemmend. Eigentlich muss ein unabhängiger Kontrollrat die Maßnahme anordnen. Allerdings gibt es dafür eine Einschränkung. Und die lautet folgendermaßen: Würde in den Fällen der unabhängigen Vorabkontrolle andernfalls der Zweck der Maßnahme vereitelt oder wesentlich erschwert, kann die Amtsleitung die Einstufung der Anordnung für sofort vollziehbar erklären. So heißt es hier. Heißt also, die Verfassungsschutzbeamten können die Maßnahmen selbst freigeben, ohne richterliche Entscheidungen abzuwarten, einfach mal das Go geben. Und die Frage ist natürlich, welches Missbrauchspotenzial sehen wir oder siehst du, Ralf, in dieser Regelung? Und wenn ich richtig informiert bin, dieser Kontrollrat, dieser angeblich unabhängige Kontrollrat besteht weitestgehend aus Politikern der CDU, SPD und ich glaube, der Herr Notz von den Grünen ist auch noch dabei.
4: Ja, also solche Formulierungen kommen heraus.
2: War das richtig? Also
4: kommen heraus, wenn man sich selbst Freibriefe ausstellt. Am Ende erschwert eigentlich alles das Vorgehen, wo man Rücksichten nehmen muss, und dann geht man lieber brutal rein. In der DDR gab es Fälle, da hat man in der Schule Feueralarm simuliert, um dann einzelnen Kindern ihre umgehängten Schlüssel abzunehmen. Dann konnte man in aller Ruhe, während das Kind in der Schule war, die Eltern auf der Arbeit, die Wohnung verwanzen und hat dann hinterher den Schlüssel wieder in die Mappe getan. Also zu solchen Situationen wollen wir nicht kommen. Und hier ist tatsächlich ein Ding aus dem Ruder gelaufen. Ich verstehe, dass Sicherheitsbehörden das Bedürfnis haben, bei jeder Gelegenheit mit maximaler Härte vorzugehen. Aber da muss einfach das Mess- und Regelsystem der freiheitlichen Demokratie eingreifen und muss Grenzen ziehen, auch wenn das dann mitunter beschwerlicher wird. Ich habe überhaupt keine Bedenken, dass man beispielsweise Richtervorbehalte an verschiedenen Stellen einführen kann, Richter haben ein großes Verständnis dafür, dass Sicherheitsbedürfnisse vorgehen, aber sie geben eben auch nicht alles frei. Ja. Und das ist wirklich auch von mangelndem Gespür gekennzeichnet, in welches gesellschaftliche Umfeld des Argwohns wir hineinsenden. In einer Situation, wo wir zum Teil 40% oder 30% von Wählern unter Nazi-Verdacht stellen, pauschal, gibt es einen großen Teil der Gesellschaft, der den Eindruck hat, dass die politische Ebene sich ablöst und eine Art Allmachtssicherung betreibt. Genau. Und dann ein solches Gesetz zu verabschieden, wo jetzt auch die geheimdienstlich organisierte Exekutive zusätzliche Machtmittel bekommt, ist einfach ein Brandbeschleuniger für den Argwohn gegenüber dem Staat. Das muss, und das weiß Dobrindt sicherlich auch, und deshalb bin ich sicher, dass es da noch Debatten geben wird.
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1: Ich bin Thomas Brockt. Bundeskanzler Merz hat den eingeschlagenen Reformkurs der schwarz-roten Bundesregierung herausgestellt und setzt auf gemeinsame weitere Vorhaben. Die Koalition habe Tritt gefasst, sagte Merz heute bei seiner Sommerpressekonferenz in Berlin.
2: Merz sagte, die Koalition habe ihren Arbeitsrhythmus gefunden und zuletzt wichtige Vorhaben wie die Reform der gesetzlichen Krankenversicherung auf den Weg gebracht. Für die Landtagswahlen im September zeigte er sich optimistisch und bekräftigte, dass die CDU weder mit der AfD noch mit der Linken zusammenarbeiten werde. Eine Reform der Schuldenbremse hält der Kanzler in dieser Wahlperiode dagegen für kaum noch erreichbar. Die geplanten Kürzungen beim Unterhaltsvorschuss verteidigte er, kündigte aber weitere Beratungen dazu in der Koalition an. Thomas Bleskin, Nachrichtenredaktion.
1: Die Bundesregierung hat eine lange Liste von Maßnahmen zum Bürokratieabbau beschlossen. Vieles davon betrifft den Straßenverkehr. So soll es einfachere Regelungen für Taxiunternehmen geben. Regionale Lkw-Fahrverbote an Feiertagen wie Fronleichnam werden gestrichen. Außerdem reicht künftig das Kennzeichen von E-Autos aus, um in Umweltzonen in Innenstädten fahren zu dürfen. Eine grüne Plakette muss nicht mehr an die Scheibe geklebt werden. Künftig sollen alle Vierjährigen in Deutschland vor der Schule zum Sprachtest. Das geht aus dem Entwurf eines neuen Kita-Gesetzes hervor, der deutschen Presseagentur vorliegt. Ministerin Prien will damit die Bildungschancen aller Kinder angleichen.
3: Mehr Kinder in öffentlicher Betreuung, möglichst früh Bescheid wissen, wenn es Probleme gibt und rechtzeitig auf diese Probleme reagieren. Das ist der Kern des Gesetzes, den die Bildungsministerin im Kopf hat. Die Tests sollen auch Vierjährige absolvieren, die nicht in der Kita sind. Grundgedanke dabei ist, dass Kinder nur mit ausreichenden Sprachkenntnissen in der Grundschule dem Unterricht folgen können. Tanja Wagner, Nachrichtenredaktion.
1: Mit zahlreichen Gedenkveranstaltungen hat die Türkei an den Putschversuch gegen die Regierung von Präsident Erdogan vor 10 Jahren erinnert. In Istanbul nahmen Tausende an einem Marsch über die erste Brücke über die Meerenge Bosporus teil. Dort hatten sich am 15. Juli 2016 Putschisten und regierungstreue Sicherheitskräfte schwere Gefechte geliefert. Es gab an dem Tag insgesamt mehr als 250 Todesopfer und mehr als 2000 Verletzte. Der Aufstand wurde schließlich niedergeschlagen.
0: Soweit das Neueste. 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
1: Zum Wetter, die aktuelle Vorhersage des Deutschen Wetterdienstes. In der Nacht im Süden noch einige Gewitter, später im Nordosten schauerartiger Regen. In den mittleren Landesteilen trocken und oft klar. Die Tiefstwerte liegen bei 19 bis 12 Grad. Morgen teils sonnig, teils heiter bis wolkig. Im Tagesverlauf im Norden einzelne und im Süden und Südwesten häufiger Schauer oder teils kräftige Gewitter. Höchstwerte dann 25 bis 33 Grad.
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1: Ich bin Diana Kramer. Die Bundesregierung hat weitere Schritte zum Abbau der Bürokratie beschlossen. Das Kabinett einigte sich unter anderem darauf, etliche Dokumentationspflichten für Firmen abzuschaffen. In Arztpraxen soll die elektronische Überweisung eingeführt werden und bei Verkehrsbauvorhaben sollen Verfahren vereinfacht werden.
2: Rund 600 Millionen Euro jährlich will die Bundesregierung einsparen, indem bürokratische Verpflichtungen für Bürger und Firmen abgeschafft werden. Beispielsweise sollen sich Halter von E-Autos künftig nicht mehr um eine grüne Umweltplakette kümmern müssen. Der Pflichttermin beim Jobcenter soll auch digital per Videoschalte möglich sein. Auch elektronische Arztüberweisungen sind geplant. Und die Bundesregierung will Fahrverbote für Lkw an Feiertagen wie Fronleichnam, Allerheiligen oder dem Reformationstag aufheben. Tanja Wagner, Nachrichtenredaktion.
1: Bundeskanzler Friedrich Merz sieht die schwarz-rote Koalition gestärkt in die Sommerpause gehen. Die Koalition habe Tritt gefasst, sagte Merz in der traditionellen Sommerpressekonferenz in Berlin. Die Regierung habe ihren Rhythmus gefunden und trotz mancher Kritik geliefert, etwa bei der Reform der gesetzlichen Krankenversicherung. Merz räumte aber auch ein, dass man noch nicht dastehe, wo er Deutschland gerne sehen wolle. Wer in einer der Krisenbranchen arbeitet und noch fest in seinem Job ist, tut sich oft schwer, gleichzeitig etwas Neues zu suchen. Die Regierung will hier nun neue Möglichkeiten schaffen und hat grünes Licht für einen Gesetzentwurf zur Job-to-Job-Erprobung gegeben.
3: Die Job-to-Job-Erprobung ist nicht für jeden gedacht, sondern konkret für diejenigen, deren Anstellung absehbar enden wird, weil zum Beispiel der Betrieb 200 Stellen bis in 2 Jahren abbauen wird. Um im Anschluss möglichst ohne Lücke einen neuen Job zu haben, sollen sich Arbeitnehmer künftig ein paar Wochen in anderen Firmen vorstellen und umschauen können. In Absprache mit dem Noch-Arbeitgeber. Während der Erprobung würde sich dann auch klären, ob ich vielleicht noch eine Weiterbildung benötige. Aus Berlin, Lea Matschulat.
1: Lustige Episode vor dem Halbfinalkracher heute bei der Fußball-WM. Schon vor Anpfiff haben sich England und Argentinien das erste Duell geliefert, und zwar auf der Straße. Bei der Anfahrt zum WM-Stadion in Atlanta war der Mannschaftsbus der Argentinier eher gemächlich unterwegs und wurde kurzerhand vom Bus der Engländer überholt. Pünktlich im Stadion waren beide Teams.
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1: Zum Wetter, die Vorhersage des Deutschen Wetterdienstes. In der Nacht im Süden noch einige Gewitter, später im Nordosten schauerartiger Regen. In den anderen Landesteilen meist trocken und oft klar. Die Tiefstwerte liegen bei 19 bis 12 Grad. Morgen teils sonnig, teils wolkig, im Tagesverlauf im Norden vereinzelt Regen, im Süden und Südwesten Schauer oder teils kräftige Gewitter. Die Höchstwerte morgen 25 bis 33 Grad.
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1: Ich bin Diana Kramer. Die Koalition hat Tritt gefasst. Das war die zentrale Botschaft des Bundeskanzlers bei seiner Sommerpressekonferenz in Berlin. Der Frage nach Fehlern wich Friedrich Merz dabei aus. Nach Protest der SPD gegen Einschnitte beim Unterhaltsvorschuss für Alleinerziehende gibt sich der Kanzler allerdings gesprächsbereit.
2: Es ist ein Schlag ins Gesicht für Alleinerziehende. Der Unterhaltsvorschuss soll nur noch für Kinder bis 16 gelten, nicht mehr wie bisher bis 18. Für Alleinerziehende, deren Partner sich ohnehin drücken, ist der Wegfall von knapp 400 Euro schlicht eine Katastrophe. Das geht so gar nicht, heißt es von der SPD. Merz dagegen sagt, die Kosten für diese Leistung hätten sich binnen 8 Jahren vervierfacht. Angesichts der akuten Finanznot der Kommunen sei das auf Dauer nicht tragbar. Auch könnten 16-Jährige ja schon arbeiten gehen. Tanja Wagner, Nachrichtenredaktion.
1: Die Bundesregierung hat mehrere Maßnahmen zum Bürokratieabbau beschlossen. Vieles davon betrifft den Straßenverkehr. So soll es einfachere Regelungen für Taxiunternehmen geben. Regionale Lkw-Fahrverbote an Feiertagen wie Fronleichnam werden gestrichen. Und E-Autos brauchen künftig beim Befahren von Umweltzonen in Innenstädten keine grüne Plakette mehr. Tanken wird immer teurer. Vor allem Diesel hat sich auf Wochensicht massiv verteuert. Laut ADAC liegt der Preis im bundesweiten Durchschnitt inzwischen bei 2,07 Euro. Grund dafür ist die neue Eskalation zwischen den USA und dem Iran. US-Präsident Donald Trump droht Teheran erneut mit Angriffen auf die zivile Infrastruktur des Landes.
3: Schwere Bombardierung von Brücken und Kraftwerken im Iran, damit droht Trump schon seit Monaten. Der Iran reagiert mit Raketen und Drohnen auf Ziele in der Golfregion und Jordanien. In einer Krisensitzung erörterte Trump eine massiv verschärfte Offensive. Irans Revolutionsgarden drohen mit einer Blockade aller Öl- und Erdgasexporte. Tina Eck, USA.
1: Bei einem Angriff auf offener Straße in Trier ist ein Student getötet worden. Der 22-Jährige wurde laut Polizei von einem Gleichaltrigen mit einem Messer angegriffen. Er starb noch vor Ort. Der Tatverdächtige, ein Afghane, war zunächst geflüchtet, konnte aber festgenommen werden. Die Hintergründe sind noch unklar.
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1: Zum Wetter, die Vorhersage des Deutschen Wetterdienstes. In der Nacht im Süden noch einige Gewitter, später im Nordosten schauerartiger Regen. In den anderen Landesteilen meist trocken und oft klar. Die Tiefstwerte liegen bei 19 bis 12 Grad. Morgen teils sonnig, teils wolkig, im Tagesverlauf im Norden vereinzelt Regen, im Süden und Südwesten Schauer oder teils kräftige Gewitter. Die Höchstwerte morgen 25 bis 33 Grad.
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1: Ich bin Diana Kramer. Titelverteidiger Argentinien steht erneut im Endspiel der Fußball-WM. Die Südamerikaner um Superstar Lionel Messi bezwangen im Halbfinale England mit 2:1. Argentinien trifft damit am Sonntag im Kampf um den 4. WM-Titel auf Europameister Spanien. Bundeskanzler Friedrich Merz sieht die schwarz-rote Koalition vor der Sommerpause auf Kurs. Bei seiner traditionellen Sommerpressekonferenz in Berlin zog er eine weitgehend positive Bilanz der Regierungsarbeit.
2: Die Bundesregierung hat ihren Rhythmus gefunden, trotz mancher Kritik. Wir haben geliefert und wir haben die Dimension der Aufgaben, die vor uns stehen, erkannt. Ich bin und bleibe zuversichtlich, dass es uns gelingt, in den drei Ländern, vor allen Dingen in Sachsen-Anhalt und in Mecklenburg-Vorpommern, zu verhindern, dass es hier eine Mehrheit der AfD nach Mandaten in den jeweiligen Landesparlamenten gibt.
1: Kanzler Merz räumte aber auch ein, dass man trotz vieler angestoßener Reformen noch nicht dastehe, wo er Deutschland gern sehen wolle. Beim Heizungstausch haben Wärmepumpen fossile Heizkessel überholt. Im vergangenen Jahr waren die Geräte in deutschen Wohngebäuden erstmals die am häufigsten eingebaute Heizungsart. Das zeigt eine Auswertung des Instituts der deutschen Wirtschaft.
3: Die IW-Experten sprechen von einer Trendwende. Wer mit einer Wärmepumpe heize, zahle derzeit die niedrigsten Heizkosten. Auch könnten die meisten Geräte im Winter heizen und im Sommer kühlen, ein unschlagbarer Vorteil. Trotz der Sparmaßnahmen der Bundesregierung sehen die Wirtschaftsfachleute die Wärmepumpe weiter auf dem Vormarsch. In den nächsten Jahren wird es den Regierungsplänen zufolge allerdings weniger Zuschüsse geben. Bisher ist beim Umstieg eine Förderung bis zu 70% möglich. Bis 2030 soll der Betrag schrittweise um mehrere tausend Euro sinken. Tanja Wagner, Nachrichtenredaktion.
1: Das US-Militär hat nach eigenen Angaben die zweite Angriffswelle des Tages gegen den Iran gestartet. Diese habe am Nachmittag US-Ostküstenzeit begonnen, teilte das für die Region zuständige Kommando des US-Militärs auf der Plattform X mit. Die regierungsnahe iranische Nachrichtenagentur MER berichtete von Explosionen und Angriffen in mehreren Regionen des Landes. US-Präsident Donald Trump hatte dem Iran jüngst einmal mehr mit Angriffen auf zivile Infrastruktur gedroht.
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1: Zum Wetter, die Vorhersage des Deutschen Wetterdienstes. Heute Nacht im Süden noch einige Gewitter, später auch im Nordosten schauerartiger Regen. Ansonsten trocken und oft klar bei Tiefstwerten zwischen 19 und 12 Grad. Zum Start in den Tag teils sonnig, teils wolkig, im Tagesverlauf im Norden vereinzelt Regen, im Süden und Südwesten später kräftige Schauer oder Gewitter. Dazu Höchstwerte von 25 bis 33 Grad.
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1: Ich bin Diana Kramer. Das Finale der Fußball-WM ist perfekt. Titelverteidiger Argentinien um Superstar Lionel Messi hat im Halbfinale England mit 2:1 besiegt. Die Argentinier treffen im Endspiel am Sonntag auf Europameister Spanien.
2: Mit einer unglaublichen Energieleistung dreht Argentinien dieses Halbfinale, in dem Anthony Gordon nach 55 Minuten zunächst Thomas Tuchels Engländer in Führung bringt. Aber danach spielt fast nur noch der Weltmeister, der England phasenweise im eigenen Strafraum einschnürt, sich Chance auf Chance erspielt und am Ende verdient siegt. Enzo Fernandes macht in der 85. Minute den Ausgleich, Lautaro Martinez in der 2. Minute der Nachspielzeit den Siegtreffer, jeweils auf Vorlage von Messi. Dem winkt jetzt am Sonntag sein 2. WM-Titel. Thomas Thonfeld, Sportredaktion.
1: Die Kritik der SPD an den Plänen von Familienministerin Karin Prien, den Unterhaltsvorschuss für Alleinerziehende zu kürzen, reißt nicht ab. Mecklenburg-Vorpommerns Ministerpräsidentin Manuela Schwesig kritisiert neben Prien auch Bundeskanzler Merz. Beide hätten die Lebenssituation von Alleinerziehenden und ihren Kindern nicht verstanden, sagte Schwesig dem Spiegel. Viele wären trotz Arbeit auf den Unterhaltsvorschuss angewiesen. Diesen übernimmt der Staat bisher bis zum 18. Geburtstag des Kindes, wenn der Partner keinen Unterhalt zahlt. Laut Familienministerin soll das künftig nur noch bis zum 16. Geburtstag gelten. Kanzler Merz hatte das mit Blick auf gestiegene Ausgaben verteidigt. Schwesig spricht von Sparmaßnahmen zulasten der Kinder. Die Bundesregierung hat weitere Schritte zum Abbau der Bürokratie beschlossen. Das Kabinett einigte sich unter anderem darauf, Dokumentationspflichten für Firmen abzuschaffen.
3: Rund 600 Millionen Euro jährlich will die Bundesregierung einsparen, indem bürokratische Verpflichtungen für Bürger und Firmen abgeschafft werden. Beispielsweise sollen sich Halter von E-Autos künftig nicht mehr um eine grüne Umweltplakette kümmern müssen. Der Pflichttermin beim Jobcenter soll auch digital per Videoschalte möglich sein. Auch elektronische Arztüberweisungen sind geplant. Tanja Wagner, Nachrichtenredaktion.
1: In Trier ist ein Student bei einem Angriff auf offener Straße getötet worden. Der 22-Jährige war laut Polizei von einem Gleichaltrigen mit einem Messer angegriffen worden. Der Tatverdächtige, ein Afghane, konnte festgenommen werden. Die Ermittlungen laufen.
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1: Zum Wetter, die Vorhersage des Deutschen Wetterdienstes. Heute Nacht im Süden noch einige Gewitter, später auch im Nordosten schauerartiger Regen. Ansonsten trocken und oft klar bei Tiefstwerten zwischen 19 und 12 Grad. Zum Start in den Tag teils sonnig, teils wolkig. Im Tagesverlauf im Norden vereinzelt Regen, im Süden und Südwesten später kräftige Schauer oder Gewitter. Dazu Höchstwerte von 25 bis 33 Grad.
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1: Ich bin Diana Kramer. Titelverteidiger Argentinien steht erneut im Endspiel der Fußball-WM. Die Südamerikaner um Superstar Lionel Messi bezwangen im Halbfinale England mit 2:1. Argentinien trifft damit am Sonntag im Kampf um den 4. WM-Titel auf Europameister Spanien. Die Koalition hat Tritt gefasst. Das war die zentrale Botschaft des Bundeskanzlers bei seiner Sommerpressekonferenz in Berlin. Der Frage nach Fehlern wich Friedrich Merz dabei aus. Nach Protest der SPD gegen Einschnitte beim Unterhaltsvorschuss für Alleinerziehende zeigte sich der Kanzler zumindest gesprächsbereit.
2: Es ist ein Schlag ins Gesicht für Alleinerziehende. Der Unterhaltsvorschuss soll nur noch für Kinder bis 16 gelten, nicht mehr wie bisher bis 18. Für Alleinerziehende, deren Partner sich ohnehin drücken, ist der Wegfall von knapp 400 Euro schlicht eine Katastrophe. Das geht so gar nicht, heißt es von der SPD. Merz dagegen sagt, die Kosten für diese Leistung hätten sich binnen 8 Jahren vervierfacht. Angesichts der akuten Finanznot der Kommunen sei das auf Dauer nicht tragbar. Auch könnten 16-Jährige ja schon arbeiten gehen. Tanja Wagner, Nachrichtenredaktion.
1: Beschäftigte sollen künftig leichter eine neue Stelle ausprobieren können, ohne beim alten Arbeitgeber kündigen und beim neuen schon zusagen zu müssen. Dafür soll eine Job-to-Job-Erprobung eingeführt werden, für die das Bundeskabinett grünes Licht gegeben hat.
3: Die Job-to-Job-Erprobung ist nicht für jeden gedacht, sondern konkret für diejenigen, deren Anstellung absehbar enden wird, weil zum Beispiel der Betrieb 200 Stellen bis in 2 Jahren abbauen wird. Um im Anschluss möglichst ohne Lücke einen neuen Job zu haben, sollen sich Arbeitnehmer künftig ein paar Wochen in anderen Firmen vorstellen und umschauen können. In Absprache mit dem Noch-Arbeitgeber. Während der Erprobung würde sich dann auch klären, ob ich vielleicht noch eine Weiterbildung benötige. Aus Berlin, Lea Matschulat.
1: Das US-Militär hat nach eigenen Angaben einen Tanker angegriffen, der einen iranischen Hafen am Persischen Golf ansteuern wollte. Der unbeladene Öltanker habe verschiedene Warnungen ignoriert und versucht, gegen die US-Blockade von iranischen Häfen zu verstoßen, hieß es. Das US-Militär ist seit Dienstag wieder dazu übergegangen, Schiffe, die iranische Häfen ansteuern oder verlassen wollen, zu blockieren.
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1: Zum Wetter, die Vorhersage des Deutschen Wetterdienstes. Heute Nacht im Süden noch einige Gewitter, später auch im Nordosten schauerartiger Regen. Ansonsten trocken und oft klar bei Tiefstwerten zwischen 19 und 12 Grad. Zum Start in den Tag teils sonnig, teils wolkig, im Tagesverlauf im Norden vereinzelt Regen, im Süden und Südwesten später kräftige Schauer oder Gewitter. Dazu Höchstwerte von 25 bis 33 Grad.
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